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1: Der FC Südtirol bleibt in der Serie B. Die Regierung verlängert den Tankrabatt bis zum 6. Juni. Das Wetter sonnig und heiß bei 24 bis 32 Grad. Der FC Südtirol spielte ein weiteres Jahr in der Serie B. Nach dem 0:0 im Hinspiel endete auch das Rückspiel gegen Bari gestern Abend mit einem torlosen Unentschieden. Aufgrund der besseren Tabellenplatzierung während der Meisterschaft bleibt der FCS damit in der Serie B. Bari hingegen steigt in die Serie C ab. Das Drusus-Stadion war für dieses entscheidende letzte Spiel ausverkauft. Bei der Kronplatz Holding haben sich die Besitzverhältnisse verschoben. Alex Wittur ist mit rund 13% nun der größte Aktionär. Der Manager von Tennisstar Jannik Sinner erwarb rund 5.000 Aktien von der Unternehmerfamilie Gatterer und hält nun bei rund 8.000 Aktien. Wittur ist bereits Mitglied des Verwaltungsrates, der 2025 für 3 Jahre gewählt wurde. Zur Kronplatz Holding gehören die Kronplatz Seilbahn AG sowie 3 weitere Gesellschaften in den Bereichen Mobilität, Hotellerie und Gastronomie. Orientierungspraktika für Schüler und Studenten unterscheiden sich grundlegend von Sommerjobs. Das hat die Landesregierung in einer Neuregelung festgelegt. Ein Praktikum kann nur mehr 2-mal im gleichen Betrieb absolviert werden. Auch muss es bei Studierenden etwas mit dem Studium zu tun haben. Damit soll auch verhindert werden, dass Praktika von den Arbeitgebern missbräuchlich benutzt werden. Die Mindestvergütung wird von 300 auf 600 Euro angehoben. Allerdings gilt die Neuregelung erst ab 2027. Die Regierung in Rom hat die Senkung der Verbrauchssteuern auf Treibstoffe bis zum 6. Juni verlängert. Die Steuerermäßigung auf Diesel wird aber von bisher 20 auf 10 Cent pro Liter reduziert. Für Benzin bleibt die Entlastung bei 5 Cent pro Liter bestehen. Gleichzeitig werden 300 Millionen Euro an Steuergutschriften für Transportunternehmen bereitgestellt. Die Maßnahmen wurden gestern Abend mit einem Dekret des Ministerrats beschlossen. Die Europäische Union und Mexiko haben ein neues Freihandelsabkommen geschlossen. Viele Zölle sollen wegfallen, etwa bei Dienstleistungen, digitalem Handel und Agrarprodukten. EU-Kommissionspräsidentin Ursula von der Leyen traf dazu in Mexiko-Stadt Mexikos Präsidentin Claudia Sheinbaum. Das Abkommen gilt auch als Reaktion auf die Zollpolitik von US-Präsident Donald Trump. Im US-Bundesstaat Kalifornien werden wegen der Gefahr eines Chemieunfalls rund 40.000 Menschen aus der Stadt Garden Grove nahe Los Angeles evakuiert. In einer Industrieanlage im Gebiet gibt es Probleme mit einem großen Tank voller entzündlicher und giftiger Chemikalien. Aufgrund von kaputten Ventilen steigt derzeit die Temperatur des Behälters stark an. Behörden warnen vor einer möglichen Explosion oder dem Austritt giftiger Stoffe. Der aufgeblähte Tank wird derzeit gekühlt, erhitzt sich aber weiter. Das Wetter, den ganzen Tag scheint die Sonne, über den Dolomiten entstehen höchstens ein paar flache Quellwolken. Die Temperaturen steigen auf sommerliche Höchstwerte von 24 bis 32 Grad. Morgen am Pfingstsonntag scheint weiterhin verbreitet die Sonne, die Temperaturen legen noch ein bisschen zu und sonnig und heiß bleibt es auch am Pfingstmontag. Von Reihe Südtirol hörten Sie Nachrichten, Redaktion Ute Niederfrieniger.
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3: Samstag, der 23. Mai, einen schönen guten Morgen. Es ist noch früh und falls Sie schon wach sind, dann freut uns das natürlich, denn die Tage, die werden ja immer länger und auch die Abende. Und diese Tatsache gefällt vielen, wie auch Magdalena.
4: In der Früh ist man direkt wacher und da von oben kann man viel länger repetieren. Es ist einfach fein.
3: Genau so ist es. Und das Pfingstwochenende ist da und es bietet all das, was sich viele wünschen. Bestes Wetter, angenehme und warme Temperaturen und viel Freizeit. Das ist ganz wichtig. Lassen Sie es gut gehen, wenn Sie können. Wir begleiten Sie jetzt in die ersten Stunden des Tages und liefern alles, was wichtig ist. Zum Beispiel, dass der FC Südtirol es geschafft hat gestern und damit weiterhin in der Serie B bleibt. Dazu alle Details um 7:15 hier im Morgengespräch. Und um 7:45 fragen wir die Nordtiroler Touristiker-Kollegen, wie sie dort mit dem Begriff Overtourismus umgehen. Ich stelle Ihnen jetzt noch meine Kollegen vor. Hier an der Sendetechnik begleitet mich heute Maximilian Hauser und in den Nachrichten gerade gehört Christoph Pichler.
1: Guten Morgen.
3: Guten Morgen, Christoph. Und wir alle begleiten Sie gerne hinein in diesen Samstagmorgen und damit einen guten Start uns allen.

Uncle Cracker mit Follow Me. Schönen guten Morgen, Sie hören Reis Südtirol an diesem Samstag. Das Pfingstwochenende ist da, die Zeit 13 Minuten nach 6. Gestern war ein herrlicher Sommerabend und untertags wirklich sommerliche Temperaturen. Und aus heutiger Sicht geht das noch eine Weile so weiter. Heute Samstag, da scheint den ganzen Tag die Sonne. Über den Dolomiten entstehen höchstens ein paar flache Quellwolken. Und die Temperaturen steigen auf sommerliche Höchstwerte von 24 Grad bis 32 Grad. Und zum Vergleich jetzt ein paar Temperaturen von jetzt. Die Landeshauptstadt Bozen meldet jetzt 14 Grad. In Ayers bei Laas werden 6 Grad gemessen, auch in Kovara 6 Grad derzeit. Dann in Bruneck werden 8 Grad gemessen und in Sarntein, da sind es im Moment 9 Grad. Am Pfingstsonntag, also morgen, scheint weiterhin verbreitet die Sonne. Die Temperaturen legen noch ein bisschen zu und auch am Pfingstmontag setzt sich das sonnige und sommerlich heiße Wetter fort. Also Sonnencreme nicht vergessen und auch die Kopfbedeckung ist wichtig bei diesen Temperaturen und ansonsten einfach genießen.

Das war Deutschpop Made in Südtirol und zwar von Elisa Port alias Elisa Lehn. Die Finchka Sängerin und Songschreiberin hat ein Album mit 14 Songs und daraus haben wir gerade einen Titel gehört, So wie du bist. Musik aus Südtirol hier im Frühstücksradio auf Radio Südtirol am Samstag und jetzt ist es genau 20 nach 6. Die zurückliegenden Tage, die haben sich schon wie ein kleiner Vorgeschmack auf den Sommer angefühlt. Viel Sonne und heute auch wieder Temperaturen bis über 30 Grad, jedenfalls hier im Ätschtal. Gleichzeitig beschäftigen die Menschen aber natürlich weit mehr als nur Sonne und Wetter. Von

0: Alltagssorgen über Politik bis hin zu ganz persönlichen Themen. Wir wollten auf der Straße wissen, was hat Sie in den vergangenen Tagen besonders beschäftigt?
1: Also, jetzt mir geht alleweil die Schule durch den Kopf. Auch will lernen, höre ich viel müssen. Und auch ja.
2: Ja, das Wetter ist ganz, ganz, ganz schön. Und es ist ja der Traum auch wie, was soll ich auch wie, was an wie zu denken macht. Ja, er ist einfach ganz, wie sagt man, lustig, ja. Nicht.
3: Mir geht es halt richtig gut, weil es der Mama richtig gut geht. Ich war zwei Monate gekugelt mit 88 Jahren, Oberschenkelbruch und die Hüfte abbricht und jetzt kann sie schon wieder lang gehen und sein voll in gute Hände kommen.
4: Also die Reise, die ich demnächst mache, Radeltour in Umbrien, Lazio und Toskana.
5: Wir waren gestern mit dem Fahrrad am Caltara See. Und die Tage zuvor in Meran und wandern beim Großen Garten, ein paar Wandertouren gemacht und ja, haben das schöne Wetter genossen und ja, die Zeit hier einfach.
6: Ja, die Pflege von meiner Mama. Pflegedienste organisieren und schauen, das ist das Thema von der Woche gewesen.
7: Mich hat mein Sohn beschäftigt, weil er heute Geburtstag hat. Wir machen den Ausflug da, wir sind von Arntal. Und nachher machen wir heute mal einen Rundgang in Borzen.
8: Also mir hat die Woche beschäftigt zu lernen für die Schule, weil ich habe jetzt nächste Woche Prüfungen und ja.
9: Ja, hauptsächlich der Schlafentzug wegen einem Letzten, der nicht schlafen tut die Nacht und Rückenschmerzen.
10: Natürlich, dass ich mit meinen Enkelkindern bin ich viel unterwegs gewesen, also in der Kita. Gestern habe ich ein Fotoalbum gebastelt und das war auch ganz interessant und interessant, lustig und fein auch die Zeit und das genieße ich auch mit meinen Enkelkindern.
0: Ja, schön. Und das Wetter bleibt schön und die Kinder und Enkelkinder haben bis Dienstag noch schulfrei, also freuen Sie sich auf ein sonniges Pfingstwochenende, an dem die Lebensfreude ruft. Und hier singt Michael Jackson.

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1: Der FC Südtirol bleibt in der Serie B. Die Regierung verlängert den Tankrabatt bis 6. Juni. Das Wetter sonnig und heiß bei 24 bis 32 Grad. Der FC Südtirol spielt ein weiteres Jahr lang in der Serie B. Nach dem 0:0 im Hinspiel endete auch das Rückspiel gegen Bari gestern Abend mit einem torlosen Unentschieden. Aufgrund der besseren Tabellenplatzierung während der Meisterschaft bleibt der FCS damit in der Serie B. Bari steigt hingegen in die Serie C ab. Das Drusus-Stadion war für dieses entscheidende letzte Spiel ausverkauft. Bei der Kronplatz-Holding haben sich die Besitzverhältnisse verschoben. Alex Wittur ist mit rund 13% nun der größte Aktionär. Der Manager von Tennisstar Jannik Sinner erwarb rund 5.000 Aktien von der Unternehmerfamilie Gatterer und hält nun bei rund 8.000 Aktien. Wittur ist bereits Mitglied des Verwaltungsrates, der 2025 für 3 Jahre gewählt wurde. Zur Kronplatz Holding gehören die Kronplatz Seilbahn AG sowie 3 weitere Gesellschaften in den Bereichen Mobilität, Hotellerie und Gastronomie. Orientierungspraktika für Schüler und Studenten unterscheiden sich grundlegend von Sommerjobs. Das hat die Landesregierung in einer Neuregelung festgelegt. Ein Praktikum kann nur mehr 2-mal im gleichen Betrieb absolviert werden. Auch muss es bei Studierenden etwas mit dem Studium zu tun haben. Damit soll auch verhindert werden, dass Praktika von den Arbeitgebern missbräuchlich benutzt werden. Die Mindestvergütung wird von 300 auf 600 Euro angehoben. Allerdings gilt die Neuregelung erst ab 2027. Die Regierung in Rom hat die Senkung der Verbrauchssteuern auf Treibstoffe bis zum 6. Juni verlängert. Die Steuerermäßigung auf Diesel wird aber von bisher 20 auf 10 Cent pro Liter reduziert. Für Benzin bleibt die Entlastung bei 5 Cent pro Liter bestehen. Gleichzeitig werden 300 Millionen Euro an Steuergutschriften für Transportunternehmen bereitgestellt. Die Maßnahmen wurden gestern Abend mit einem Dekret des Ministerrats beschlossen. Die Europäische Union und Mexiko haben ein neues Freihandelsabkommen geschlossen. Viele Zölle sollen wegfallen, etwa bei Dienstleistungen, digitalem Handel und Agrarprodukten. EU-Kommissionspräsidentin Ursula von der Leyen traf dazu in Mexiko-Stadt Mexikos Präsidentin Claudia Sheinbaum. Das Abkommen gilt auch als Reaktion auf die Zollpolitik von US-Präsident Donald Trump. Im US-Bundesstaat Kalifornien werden wegen der Gefahr eines Chemieunfalls rund 40.000 Menschen aus der Stadt Garden Grove nahe Los Angeles evakuiert. In einer Industrieanlage im Gebiet gibt es Probleme mit einem großen Tank voller entzündlicher und giftiger Chemikalien. Aufgrund von kaputten Ventilen steigt derzeit die Temperatur des Behälters stark an. Behörden warnen vor einer möglichen Explosion oder dem Austritt giftiger Stoffe. Der aufgeblähte Tank wird derzeit gekühlt, erhitzt sich aber weiter. Das Wetter. Den ganzen Tag scheint die Sonne, über den Dolomiten entstehen höchstens ein paar flache Quellwolken. Die Temperaturen steigen auf sommerliche Höchstwerte von 24 bis 32 Grad. Morgen am Pfingstsonntag scheint weiterhin verbreitet die Sonne, die Temperaturen legen noch ein bisschen zu. Und sonnig und heiß bleibt es auch am Pfingstmontag. Von RAI Südtirol hörten Sie Nachrichten, Redaktion Ute Niederfrieniger.
2: Schönen guten Morgen, hier ist der RAI Südtirol Verkehrsfunk an diesem Pfingstwochenende. Ja, und da gibt es natürlich bekanntermaßen viel Verkehr, vor allem auf den Hauptdurchzugsstraßen in unserem Land, auf der Autobahn und auf der Brenner Staatsstraße. Aber auch sonst sind natürlich viele Gäste, vor allem auch hier bei uns im Land unterwegs. Auf der Brenner Autobahn ist heute von von Mitternacht bis 22 Uhr gibt es da wegen des Feiertags in Österreich und in Deutschland in Richtung Norden ab Sterzing bis zum Brenner ein Fahrverbot für Lkw über 7,5 Tonnen. Die Lkw werden auf das Parkgelände der Sadobre in Freienfeld ausgeleitet. Und noch eine Information für alle hier in Bozen. Die Stadtgemeinde Bozen meldet, dass am Grieser Platz und auf dem unteren Teil der Freiheitsstraße bis zur Kreuzung mit der Amando-Diaz-Straße eine Sperre herrscht, und zwar wegen des Grieser Platzfestes, und zwar von gestern bis inklusive Montag 6 Uhr.

0: Die österreichische Formation Popwahl war das, hier mit dem allerbesten Gefühl. Einen schönen guten Morgen am Wochenende. Fein, dass wir Sie begleiten dürfen. Es ist 20 vor 7. Was, wenn unsere Gedanken mehr Einfluss auf unsere Gesundheit haben, als wir glauben? Uli Velano geht dieser Frage heute Abend in der Fernsehreportage Gesundheit nach. Sie spricht unter anderem mit dem Neurochirurgen Willi Eisner darüber. Er sagt, unser Gehirn ist formbar und wir haben die Fähigkeit, es bewusst zu beeinflussen, positiv zu beeinflussen, denn
1: negative Gedanken beeinflussen uns extrem stark. Und wir sind negativ geprimed und jetzt ist die Gesellschaft so, dass sie positiver wird. Dass man sagt, nicht geschimpft, ist gelobt genug, das ist zu wenig. Aktiv den Menschen quasi entgegnen und bestärken, weil wir sind, Europa ist das Hirn dieser Welt gewesen.
0: Während Willi Eisner uns auffordert, unsere positiven Gedanken zu kultivieren, erzählt Alexander Gardetto aus seiner Praxis. Der plastische Chirurg verhilft Menschen zu einer fühlenden Prothese.
2: Wenn eine Amputation vorhanden ist, dann muss der Patient wieder, wenn wir die Prothese hinbringen, gedankengesteuert diese Prothese wieder zum Funktionieren bringen. Und das Gelernte, was er eben vom Kind auf lernt, eine Hand zu bewegen, ist natürlich die Voraussetzung oder die Matrix dafür, dass danach auch eine gedankengesteuerte Prothese funktioniert.
0: Der Film heute Abend verbindet medizinisches Wissen mit alltagsnahen Erfahrungen. Er zeigt, wie positive Emotionen messbare Auswirkungen auf Körper und Psyche haben. Die Reportage Gesundheit, da geht es heute um die heilende Wirkung unserer Gedanken. Zu sehen ab 5:30 Uhr im Fernsehen von Rai Südtirol.

0: The Everly Brothers mit On the Wings of a Nightingale. Schönen guten Morgen, genau 7:15 hier im Frühstücksradio auf Reis Südtirol. Ich weiß nicht, wie es Ihnen geht, aber die lästigen Werbeanrufe, die man früher öfter erhalten hat, die sind mittlerweile weniger geworden. Das klappt dank eines technischen Filters ganz gut. Die nationale Regulierungsbehörde, die hat die italienischen Mobilfunkanbieter ja verpflichtet, Anrufe aus dem Ausland zu blockieren, wenn am Display eine italienische Nummer aufscheint. Und das zeigt Wirkung. Jeden Tag werden mittlerweile mehr als 7 Millionen solcher gefälschten Anrufe abgefangen. Strengere Regeln gelten bald auch für bestimmte inländische Werbeanrufe. Konkret geht es um Strom- und Gasanbieter, die Verbraucher am Telefon zu einem Anbieterwechsel überreden wollen. Nicht selten mit irreführenden Versprechen oder zweifelhaften Methoden. Damit soll künftig Schluss sein, berichtet die Leiterin der Verbraucherzentrale, Gunde Bauhofer, mit spürbarer Genugtuung.
1: Der Gesetzgeber hat mit dem sogenannten Decreto Bollette, also dem Dekret für Energierechnungen, festgelegt, dass es im Strom- und Gasbereich, aber nur in diesem Bereich, nicht mehr erlaubt sein wird, Verträge über das Telefon anzubahnen. Das heißt, die Anbieter dürfen nur noch ihre Kunden anrufen, die vorher ein Einverständnis dafür erklärt haben. Da wird es natürlich umso wichtiger, genau aufzupassen, welche Kreuzchen wir am Ende eines Vertrages bei Ja und bei Nein setzen.
0: Generell gilt weiterhin, mit Ihren persönlichen Daten dürfen Sie ruhig geizig sein. Geben Sie Ihre Zustimmung zur Datenverarbeitung wirklich nur dort, wo es sie zwingend braucht.
1: Im Sinne der Vertragsverarbeitung muss ich immer sagen, dass ich die Datenverarbeitung erlaube. Alles, was folgt, ist allerdings fakultativ und da kann ich auch getrost Nein sagen. Je konsequenter ich dabei bin, desto mehr Ruhe habe ich danach am Telefon.
0: Also bevor Sie einen Vertrag unterschreiben, genau schauen, was Sie bei den einzelnen Kästchen ankreuzen. Stichtag für das neue Werbeanrufverbot bei Energieanbietern ist übrigens der 19. Juni. Welche weiteren Vorteile die Gesetzesnovelle für uns Verbraucher bringt, darüber sprechen wir mit Gunde Bauhofer selbst, und zwar nach 12 Uhr heute hier im Verbrauchermagazin.

0: Imagine von John Lennon. Er erzählt da von einer besseren Welt. Ein Lied, das irgendwie nie alt wird. Einen schönen guten Morgen hier vom Frühstücksradio Freies Südtirol am Samstag, 23. Mai. Es ist 10 vor 7 und ein traumhaftes Pfingstwochenende steht an. Wir wünschen dabei eine gute Zeit und allen, die vielleicht heute etwas zu feiern haben, alles Gute an dieser Stelle.
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0: Und ich gebe das Wort an Karin Dalla Torre weiter. Mit wachem Auge für die schützenswerten Objekte unseres Landes setzt sich die Landeskonservatorin und Leiterin des Südtiroler Denkmalamtes für den Erhalt unseres kulturellen Erbes ein. Und im heutigen Beitrag erfahren wir mehr über den Säbener Berg.
2: Säben, das Bauensemble auf der Felseninsel des Säbener Berges zwischen Eisack und Dinne, ruht wie eine Krone auf einem stolzen Haupt. Wir müssen nichts über seine Geschichte wissen, um zu verstehen, dass wir etwas Bedeutendes, etwas Besonderes vor uns haben. Weil es architektonisch zwischen hochmittelalterlicher Burganlage und einer Ansammlung von kirchlichen Architekturen aus unterschiedlichen Epochen und den Gärten schwingt, ist die eine Einordnung nicht einfach. Doch unser Blick lässt es nur ungern wieder los, Variatio delectat. Was wir heute von Weitem sehen und beim Vorort erleben können, gibt nur einen Teil der wechselvollen Geschichte des Säbener Berges preis. Darunter ruhen der unsichtbare und zum Teil noch unerforschte Teil der Vorgeschichte und eine lückenhafte Überlieferung. Stille umgibt diesen schönen und würdevollen Ort, der noch viele Geheimnisse birgt. Das Grundpotenzial seiner Entstehung liegt in der Sicherheit für eine menschliche Ansiedlung, im Aus- und Überblick seiner Lage und auch im Bereich seiner Bodenschätze. Diese drei Elemente waren die besten Voraussetzungen für eine frühgeschichtliche Höhensiedlung im Alpengebiet, wie wir sie etwa auch von Schloss Tirol kennen. Sie war das erste Kapitel dieses Romans mit vielen Handlungssträngen. Eine Assemblage von Architekturen, die heute in einem unvergleichlichen Denkmalensemble zusammenwirken. Hochmittelalter, Barock und schließlich der Aus- und Weiterbau um 1890 haben Elemente hinzugefügt, die von einer zinnenbewehrten Ringmauer umgeben sind. Das Bethlehemhaus stellt sich außerhalb dazu. Die Vorgängerbauten sehen wir nicht. Sie hat die Archäologie erforscht. Die aus der Comer-Gegend stammenden barocken Baumeister der Familie Delay und Stefan Kessler, einer der bedeutendsten Barockmaler Tirols, haben am Säbener Berg kunstvolle Spuren hinterlassen. Das Kloster, die Marienkirche, die Heiligkreuzkirche, die Liebfrauenkirche mit der Marienkapelle, der Torturm, die Ringmauer und der Säbener Aufgang und das Bethlehemhaus stehen unter direktem Denkmalschutz. Die Unterschiedlichkeit der einzelnen Elemente fügt sich zum unverwechselbaren Reiz eines der bedeutendsten Denkmalensembles des Landes zusammen. Wegen der Plünderung durch die französischen Truppen im Jahr 1797 ist die bewegliche Ausstattung des Klosters bescheiden. So vielfältig wie die Architektur sind auch die Nutzungen des Ortes über die Jahrhunderte. Bis heute ein kirchlicher Ort. Die denkmalgerechte Erhaltung, Aufwertung und zeitgemäße Vermittlung dieses ebenso kostbaren wie zerbrechlichen Ortes mit seinen wechselnden Nutzungen über viele Jahrhunderte sind eine große und verantwortungsvolle Aufgabe für uns alle. Für die Eigentümer, die Verwalter, die Gemeinde und das Land. Es geht darum, den Säbener Berg sorgsam zu hüten und seine Geschichte und Geschichten zu erzählen, ohne ihn zu beschädigen.
0: Kloster Säben war das heutige Kulturgut, um das es gerade ging. Kulturgüter sind also nicht nur steinerne Zeugnisse unserer Geschichte, wie Karin Dalla Torre hier bei uns auf Freies Südtirol in dieser Woche jeden Tag uns versucht hat mitzugeben. Schönen guten Morgen an diesem Samstag, 23. Mai. Wir freuen uns, dass wir Sie begleiten dürfen.

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5: Der FC Südtirol bleibt in der Serie B. Die Regierung verlängert den Tankrabatt bis 6. Juni. Das Wetter sonnig und heiß bei 24 bis 32 Grad. Der FC Südtirol spielt ein weiteres Jahr in der Serie B. Nach dem 0:0 im Hinspiel reichte den Weiß-Roten im Rückspiel im ausverkauften Drusus-Stadion gegen Bari ein weiteres torloses Unentschieden, um die Klasse zu halten. Peter Thalmann.
6: Nach 96 Spielminuten erlöste der Schiedsrichter die über 5.500 Fans im Drusus-Stadion. Das Spiel endete 0:0. Ein Unentschieden, das für den FC Südtirol richtig süß schmeckt, denn es reicht aufgrund der besseren Tabellenplatzierung während der Meisterschaft für den Klassenerhalt. Es war aber ein hartes Stück Arbeit. Die Weiß-Roten waren auch im Drusus-Stadion, wie vor einer Woche in Bari, die bessere und aktivere Mannschaft. Nach einer Stunde wurde ihnen durch den Videoschiedsrichter ein eigentlich reguläres Tor aberkannt. Egal, das 0:0 fühlt sich wie ein Sieg an. Gestern wurde noch gefeiert, heute beginnt schon die Planung für die neue Serie B-Saison. Es ist die 5. am Stück.
5: Bei der Kronplatz Holding haben sich die Besitzverhältnisse verschoben. Sinner-Manager Alex Wittur ist mit rund 13% nun der größte Aktionär. Auf die Zusammensetzung des Verwaltungsrates hat dies vorerst keine Auswirkung. Markus Kaserer.
7: Seit über 60 Jahren ist der Kronplatz Wirtschaftsmotor im Großraum Bruneck. Am Beginn stand die Erschließung von Südtirols bedeutendstem Skiberg. Zur Seilbahn AG kamen die Kronplatz Touristik, die Kronplatz Mobility und die Kronplatz Gastronomie hinzu. Seit 6 Jahren sind alle Gesellschaften in der Kronplatz Holding zusammengefasst. Und dort ist seit wenigen Tagen Alex Wittur größter Aktionär. Der Manager von Yannick Sinner, bereits Mitglied des Verwaltungsrates, erwarb rund 5.000 Aktien von der Unternehmerfamilie Gatterer. Zusammen mit den 3.000 Aktien, die er bereits besaß, hält Wittur damit rund 13% der Anteile und damit so viele wie kein anderer. Die neue Südtiroler Tageszeitung schreibt von einem Millionendeal. Der Verwaltungsrat wurde erst im Vorjahr für 3 Jahre neu bestellt. Wittors Wort hat in der Kronplatz Holding aber ab sofort mehr Gewicht.
5: Die Regierung in Rom hat die Senkung der Verbrauchssteuern auf Treibstoffe bis zum 6. Juni verlängert. Die Ermäßigung auf Diesel wird jedoch nicht mehr so hoch sein wie in den vergangenen Wochen. Florian Marknecht.
8: Verlängerung ja, aber doch in etwas reduzierter Form. Das hat die Regierung gestern Abend beschlossen. Die Steuerermäßigung auf Diesel wird dabei von bisher 20 auf 10 Cent pro Liter reduziert. Für Benzin hingegen bleibt die Entlastung bei 5 Cent pro Liter bestehen. Gleichzeitig werden 300 Millionen Euro an Steuergutschriften für Transportunternehmen bereitgestellt. Diese hatten in den vergangenen Tagen mit einem Lkw-Streik gedroht. Der ist nun vorerst ausgesetzt. Finanziert werden sollen die Unterstützungsmaßnahmen durch zusätzliche Mehrwertsteuereinnahmen und auch durch Geldstrafen der Wettbewerbsbehörde.
5: Die Europäische Union und Mexiko haben ein neues Freihandelsabkommen geschlossen. Viele Zölle sollen wegfallen, etwa bei Dienstleistungen, digitalem Handel und Agrarprodukten. EU-Kommissionspräsidentin Ursula von der Leyen traf dazu in Mexiko-Stadt Mexikos Präsidentin Claudia Sheinbaum. Das Abkommen gilt auch als Reaktion auf die Zollpolitik von US-Präsident Donald Trump. SVP-Senatorin Unterberger kritisiert die geplanten Änderungen der italienischen Regierung zum Jagdgesetz. Die Vogeljagd und der Einsatz lebender Lockvögel müssten nicht erleichtert, sondern verboten werden, so Unterberger. Zurzeit seien in Südtirol viele Nesträuber unterwegs, die illegal Jungvögel einsammeln, um sie im Herbst als Lockvögel einzusetzen. In Italien ist die Vogeljagd erlaubt. Es brauche eine klare Kehrtwende. Die Orientierungspraktika für Schüler und Studenten werden neu geregelt. Das hat die Landesregierung gestern beschlossen. Praktika seien eine Brücke zwischen Schule oder Studium und Arbeitswelt. Kein Arbeitsverhältnis, sagt Arbeitslandesrätin Magdalena Amhoff.
9: Zum einen wollen wir ganz klar differenzieren zwischen Orientierungspraktikas und Sommerjobs. Und ein Orientierungspraktika dient immer dazu, einen Beruf kennenzulernen, hineinzuschnuppern. Und deshalb haben wir hier einige Maßnahmen neu gesetzt. Zum Beispiel kann in Zukunft ein Orientierungspraktikum nur noch zweimal im gleichen Berufsbild in einem Betrieb gemacht werden. Wenn ein junger Mensch und ein Betrieb miteinander entscheiden, dass es auch ein drittes Mal gemacht werden soll, dann ist es ein befristetes Arbeitsverhältnis und somit ein Sommerjob. Aber kein Orientierungspraktikum mehr. Bei den Universitätsstudenten zum Beispiel sehen wir vor, dass ein Universitätsstudent nur noch Praktikas in jenen Berufen machen kann, die in etwa in die Ausbildung eines Universitätsstudenten passen.
5: Damit soll auch verhindert werden, dass Praktika von den Arbeitgebern missbräuchlich benutzt und junge Leute ausgenutzt werden. In Zukunft müssen Praktikanten mindestens 600 Euro im Monat erhalten. Bislang waren es 300 Euro. Allerdings gilt die Neuregelung erst ab 2027. Das Stipendium und der Schülerpreis im Gedenken an den Reporter Gabriel Grüner sind in Mals überreicht worden. Annalena Gufler und Fabian Pircher von der Landesberufsschule für Handel und Grafik porträtieren in ihrer Reportage »Wann hört Heimat auf?« den ältesten Bauern der Gemeinde Moos im Passaiertal. Sein Klotzhof könnte einer jener 130 Bauernhöfe sein, die in Südtirol jedes Jahr aufgelassen werden. Ute Niederfrieniger.
10: Bei einem Workshop konnten die beiden Schüler hineinschnuppern in den Journalismus. Annalena Gufler.
11: Das Wichtigste beim Training war, zu lernen, auf Menschen zuzugehen. Beispielsweise eine Aufgabe war, zwei Passanten zu fragen, was sie jeden Morgen zum Frühstück essen. Und da haben wir zwei Südkoreanerinnen angesprochen, die natürlich auf dem Weg zur Setie da waren.
10: Danach ging es um die eigene Reportage der Schüler mit Text und Bild. Fabian Pircher.
12: Beim Fotografieren war es einfach wichtig, die Emotionen des Bauern so einzufangen, dass es auch wirklich so rüberkommt. Und es war einfach wichtig zu zeigen, wie Klaus dort lebt, dort arbeitet und seinen Tag verbringt.
10: Der Klotzhof des Bauern könnte einer jener 130 Bauernhöfe sein, die in Südtirol jedes Jahr aufgelassen werden.
5: Der Schülerpreis von 1000 Euro beinhaltet auch ein Praktikum beim Stern in Hamburg und bei der Südtiroler Wochenzeitung FF. Der Malser Sternreporter Gabriel Grüner, ein Fotograf und ihr Übersetzer wurden 1999 im Kosovo ermordet. Italien hat auch das fünfte Spiel bei der Eishockey-WM in der Schweiz verloren. Gegen Schweden mussten die Azzurri eine 0:3 Niederlage einstecken. Italien steht in der Tabelle der Gruppe B genauso wie Dänemark noch ohne Punkte am Tabellenende. In Bozen ist in der Nacht eine Person mehrere Meter tief in das Bachbett der Talfer gestürzt. Der Unfall ereignete sich gegen 23.30 Uhr nahe der Sankt-Anton-Brücke. Nach der Erstversorgung durch den Notarzt barg die Feuerwehr die verletzte Person mit einem Kran. Anschließend wurde sie ins Krankenhaus gebracht. Im Einsatz standen die Feuerwehr, das Weiße Kreuz, das Rote Kreuz und der Notarzt. Von RAI Südtirol hörten Sie Nachrichten. Redaktion Florian Malknecht und Ute Niederfrieniger.
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13: Gestern stiegen die Temperaturen bereits bis auf 31 Grad und das sommerliche Wetter setzt sich auch am langen Pfingstwochenende fort. Ein kräftiges Hoch bringt weiterhin stabil geschichtete subtropische Luftmassen in den Alpenraum. Damit scheint auch heute und in den nächsten Tagen im ganzen Land die Sonne. Der Himmel ist oft ungetrübt. Erst nachmittags können sich über den Bergen ein paar flache Quellwolken zeigen. Und mit den Temperaturen geht es weiter aufwärts. Heute werden es 24 bis 32 Grad. Anfang der nächsten Woche sind dann sogar hochsommerliche 34 Grad möglich. Und hier noch die Messwerte von 7 Uhr. Auer meldet 16 Grad, Bozen und Meran 14, Schlanders 12, Brixen 11, am Brenner und am Reschen 9 Grad, in Sterzing und Bruneck 8, in Doblach 7 Grad, auf der Bloße 6, Innsbruck 11, Linz 9 und Trient 16 Grad. Soweit die aktuellen Aussichten mit Philipp Tartarotti.
14: Einen schönen guten Morgen aus der Landesverkehrsmeldezentrale. Es ist noch ruhig auf Südtirolstraßen. Störungsmeldungen liegen uns keine vor. Gute Fahrt!
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15: Und Maximilian Hauser, der begleitet mich heute an der Sendetechnik. Einen schönen guten Morgen am Pfingstwochenende an diesem Samstag, 23. Mai. Es ist jetzt 7:10. 38 Spieltage haben heuer nicht ausgereicht für den FC Südtirol, um die Klasse zu halten. Sie mussten ins Abstiegs-Playout. Aber in zwei Spielen gegen Bari hat man zweimal nicht verloren und sich so durchgesetzt. Ein weiteres Jahr Serie B steht an. Ein Rück- und Ausblick wagen wir gleich hier mit Geschäftsführer Dietmar Pfeiffer.

0: Einen schönen guten Morgen. Sie hören Reis Südtirol an diesem Samstag, 23. Mai. Es ist 14 Minuten nach 7. Südtirols einziger Profifußballclub hat sich gestern Abend gegen Bari das Recht erkämpft, ein weiteres Jahr in der zweithöchsten italienischen Fußballliga zu spielen. So knapp wie dieses Jahr war der Klassenerhalt aber noch nie. Die Mannschaft musste zwei Relegationsspiele gegen Bari überstehen. Zwei torlose Unentschieden reichten am Ende. Peter Thalmann hat gleich nach dem Schlusspfiff den Geschäftsführer des FC Südtirol interviewt und ihn unter anderem gefragt, wann die Planung der neuen Saison beginnt.
1: Dietmar Pfeiffer, wenige Minuten sind jetzt vergangen. Wie groß ist der Stein, der ihm vom Herzen gefallen ist beim Schlusspfiff?
2: Ja, riesengroß. Es ist so, dass man einfach die letzten zwei Monate allem gelitten hat. Man hat alles probiert, die Mannschaft wieder auf Kurs zu bringen. Es waren allem so Kleinigkeiten, die gefehlt haben. Nach dem Spiel Juventus hat schon das ganze Ambiente ein bisschen unter Depressionen gelitten, muss man sagen, auch die Fans. Und es war schon ein bisschen eng, sagen wir mal. Nochmals hat noch mal gesammelt und jetzt gegen Bari, denke ich, zwei gute Spiele gemacht und auch verdient in der Serie B geblieben.
1: Welche Medizin haben Sie dann gegen diese Depression verabreicht in den letzten Wochen?
2: Man hat einfach versucht, die Energie nochmal und auch verdient in der Serie B geblieben.
1: Welche Medizin haben Sie dann gegen diese Depression verabreicht in den letzten Wochen?
2: Man hat einfach versucht, die Energie nochmal zu entfachen. Die Saison

0: Leben. Und darum einfach ihm zu verstehen geben, es nutzt jetzt nicht Trübsal blasen, jetzt muss man sich einfach nochmal sammeln kurz. Und letztendlich hat man gesehen, dass sie sich gesammelt haben und dass das funktioniert hat.
1: So spannend wie in diesem Jahr war es noch nie, so knapp auch mit dem Klassenerhalt. So spannend muss es nächstes Jahr nicht mehr werden.
0: Ich glaube, dass sich der FC Südtirol schon auch bewusst sein muss, wenn man jetzt Budgetungen schaut, wenn man jetzt auch schaut, in welche Gegner man spielt, dass das durchaus die Realität ist, in der man ist, dass man allem um den Klassenerhalt kämpfen muss. Jetzt haben wir 4 Jahre hintereinander in der Serie B gespielt, sind erst einmal in die Playout gelandet. Ich denke, dass das durchaus im Rahmen ist. Und nächstes Jahr kommt das 5. Jahr in der Serie B. Und bei mir aufgestiegen sein, 2022, wenn es jemand gesagt hat, das Spiel trifft zu Südtirol 5 Jahre lang hintereinander in der B, dann hat man sicher alle unterschrieben, auch mit der Anspannung.
1: Aber die Schere zwischen den Mannschaften, die viel ausgeben in der Serie B und den Mannschaften, die nicht so viel ausgeben können, die wird größer. Wird es immer schwieriger, in der Serie B zu bleiben?
0: Es wird auf jeden Fall allem schwieriger. Es sind alle mehr internationale Investmentfonds und Investoren, die in italienischen Fußball einkommen. Es geht ja nicht in jedem Land, die 51% von einem Club zu übernehmen. Beispielsweise ist es in Deutschland nicht möglich, in Italien sehr wohl. Deswegen ist Italien als Fußballland für Investoren sehr interessant. Das macht die Sache nicht einfacher, weil wir natürlich mit unseren Brötchen müssen arbeiten, die oft einmal halt ein bisschen kleiner sein als das, was die Konkurrenz hat. Nichtsdestotrotz sind wir instand, in der Liga standzuhalten, haben wir heutzutage gezeigt. Und wir werden uns aber müssen strecken auch in Zukunft. Wir werden schauen, internationale Partnerschaften einzugehen, damit wir nachher in der Liga bestehen können und vielleicht mit ein bisschen mehr Innovation auch im sportlichen Bereich noch besser werden.
1: Die Brötchen nächstes Jahr sollen ein bisschen größer werden. Das hat zumindest Hauptaktionär Hans Krapf bei uns im Sender gefordert. Er hat konkret von 2 Millionen Euro gesprochen. Es braucht frisches Geld.
0: Ja, freut mich, dass das der Hans gesagt hat. Deswegen werde ich morgen anrufen und fragen, wie das noch klappt. Scherz beiseite. Wir arbeiten tagtäglich daran, ein Budget zu steigern. In den letzten Jahren sind leider die TV-Gelder immer ein bisschen zurückgegangen. Deswegen macht es auch nicht einfach. Aber wir haben die Südtiroler Wirtschaft hinter uns. Und da muss ich wirklich ein großes Danke aussprechen an alle Partner und Sponsoren, die uns seit Jahren unterstützen und jedes Jahr mehr. Und deswegen bin ich auch zuversichtlich, dass wir ein tolles Budget zusammenbringen, damit wir nächstes Jahr nicht, dass wir nicht leiden, aber damit wir nächstes Jahr wieder in der Serie B konkurrenzfähig sein.
1: Aber reicht die Südtiroler Wirtschaft oder braucht es ausländische Sponsoren, um in der Serie B mitzuhalten?
0: Ich glaube, dass die Südtiroler Identität halten soll, dass natürlich die Südtiroler Wirtschaft eng einbezogen werden soll, was ja nicht heißt, dass man das nicht kombinieren kann mit ein paar internationalen Partnern. Und ich denke, dass das Ganze dann dem Ganzen einen Mehrwert geben. Auch der Südtiroler Wirtschaft, der FC Südtirol ist mittlerweile wirklich ein Botschafter des Landes, der in Nomen weit über die Landesgrenzen hinausbringt und deswegen auch allerweil bekannter wird und demzufolge auch vielleicht allerweil attraktiver für ein paar Investoren, was lange nicht heißt, dass der FC Südtirol seine Identität verliert.
1: Sie haben von Innovation gesprochen. Der FC Südtirol hat sich in den letzten Jahren sehr auf den italienischen Spielermarkt konzentriert. Ist es möglich, dass man sich auch mal Richtung Norden, Richtung Deutschland, Richtung Österreich orientiert?
0: Auf jeden Fall. Also da müssen wir den Horizont aufdehnen. Das ist auch ein Teil der Innovation. Es muss auch im Scouting-Bereich noch was passieren. Es muss im Datenscouting was passieren. Die Datenanalyse der Spieler, die international erforderlich ist. Und dass man auch vielleicht den anderen internationalen Spieler ein Land zieht. Es sollten auch, wenn es möglich ist, um Werte zu schaffen, ein paar interessante junge Spieler ein Land gezogen werden. Wir haben in den letzten Jahren eher tendenziell ein bisschen eine ältere Mannschaft gehabt. Da müssen wir schon schauen, auch ein bisschen besser zu werden. Das sind alles Herausforderungen, an denen man arbeitet, die man nicht vor einem Moment auf den anderen umsetzen kann. Aber ich bin überzeugt, dass wir da besser werden können und natürlich auch müssen.
1: Einen großen Marktwert hat mittlerweile der Raablander Raphael Kurfler. Gehen Sie davon aus, dass er im Sommer den FC Südtirol verlassen wird?
0: Also ich denke mal, dass der Rafi mittlerweile schon

0: soweit ist, dass er in die Serie A wechseln kann, dass er in der Serie A spielen kann. Also er ist ein unglaublicher Spieler. Und ob sich dann was ergibt, werden wir in den nächsten Wochen sehen. Wir werden sicherlich in Raffi nicht Prügel im Weg legen. Also unsere Philosophie ist schon einmal, die Südtiroler Spieler zu fördern, in die erste Mannschaft zu bringen und danach auch ihre Karriere zu fördern. Aber natürlich, es muss auch für uns passen. Also es muss schon jemand kommen, der in Raffi wirklich will und der FC Südtirol auch dementsprechende Vorteile hat.
1: Mit dem Klassenerhalt hat sich, glaube ich, auch der Vertrag des Trainers verlängert. Ist Fabrizio Castori auch nächstes Jahr oder nächste Saison hier noch Trainer?
0: Also ich weiß, dass es jetzt einmal so ist bei den Medien, dass wenn man Ja sagt, dann ist Ja, und wenn man nicht Ja sagt, dann kommen große Zweifel auf. Also jetzt eine halbe Stunde nach dem Spiel reden wir sicher nicht über Personalien. Das liegt auch nicht in meiner Entscheidungskraft vollkommen. Da ist der Verwaltungsrat, der sich dann nächste Woche auch treffen wird. Dann werden wir alles nochmal Revue passieren lassen. Das Gute von der Saison, aber auch die letzten zwei Monate, die nicht so gut geklappt haben. Und man muss wirklich auch jetzt nicht die letzten zwei Spiele, wo wir es ja wieder gut gemacht haben von der Energie her, das soll nicht alles überlappen, was in den letzten zwei Monaten nicht funktioniert hat. Deswegen müssen wir die Sachen knallhart analysieren und danach einfach im Verwaltungsrat die notwendigen Entscheidungen treffen. Und wenn wir dann über Personalien entschieden haben, nachher werden wir das natürlich bekannt geben.
1: 5.500 Zuschauer heute im Drusus-Stadion, eine unglaubliche Stimmung. Wie schafft man es, diese Menschen wieder ins Stadion zu bringen?
0: Ich glaube, wir haben es früher diesbezüglich nicht so schlecht gehabt. Wir haben einen Schnitt von über 4.000 gehabt. Also seit wir in der Serie B sind, ist der zweite Schnitt. Also es ist leider das erste Jahr, wo wir fast in die Serie A gestiegen waren, wo mehr Leute ins Stadion gekommen sind. Und deswegen bin ich diesbezüglich sehr zufrieden. Man hat auch heim gesehen, wie die Bude gepeppt hat. Man hat es beim letzten Mal gesehen gegen Juve Stabia. Also ich denke, dass sich da was entwickelt. Und ich habe das Drusus-Stadion noch nie so laut gehört wie heint. Aber schon von Anfang an, schon vor dem Spiel. Und deswegen da entzündet sich das Fußballfeuer in Südtirol auf jeden Fall. Man sieht auch die anderen Resultate, die momentan in Südtirol erzielt werden. Obermoss ist in der Serie D geblieben, Virtus Bozen ist aufgestiegen, unsere Damenmannschaft spielt übermorgen um einen Aufstieg in die Serie B. Also in Südtirol tut sich was im Fußball. Und deswegen, da profitieren alle davon.
1: Eine letzte Frage noch. Wie lange wird jetzt gefeiert und ab wann wird die neue Meisterschaft vorbereitet?
0: Also die neue Meisterschaft wird ab morgen um 8 Uhr in der Früh vorbereitet. Es gibt keine Zeit für Urlaub. Vor allem, weil sich jetzt natürlich die Saison extrem lang ausgezogen hat. Und die Spieler werden sicher ein bisschen feiern. Wir werden auch noch einmal zusammensitzen die nächsten Tage. Aber der Fokus ist wirklich schon auf die neue Saison. Und es ist nicht leider geredet, es ist so.
1: Danke, Dietmar Pfeiffer.
0: Danke vielmals.
2: Ein sichtlich erleichterter Dietmar Pfeiffer im Gespräch mit Peter Thalmann. Der FC Südtirol muss sich öffnen für Geld aus dem Ausland, muss sich öffnen für neue Investoren, damit er weiterhin in der Serie B mithalten kann. Dieses Morgengespräch können Sie auch nachhören, und zwar auf unserer Nachrichtenseite bz.rheinnews.it.

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1: Der FC Südtirol bleibt in der Serie B. Die Regierung verlängert den Tankrabatt bis zum 6. Juni. Das Wetter sonnig und heiß bei 24 bis 32 Grad. Der FC Südtirol spielt ein weiteres Jahr in der Serie B. Nach dem 0:0 im Hinspiel reichte den Weiß-Roten im Rückspiel im ausverkauften Drusus-Stadion gegen Bari ein weiteres torloses Unentschieden, um die Klasse zu halten. Damit das auch langfristig so bleiben kann, müsse sich der FCS öffnen für neue Investoren, auch aus dem Ausland. Sonst könne man in der Serie B nicht mithalten, sagte FCS-Geschäftsführer Dietmar Pfeiffer im Morgengespräch auf Rai Südtirol. Unternehmen aus Südtirol werden aber auch in der kommenden Saison zentrale Partner des Teams sein. Bei der Kronplatz Holding haben sich die Besitzverhältnisse verschoben. Alex Wittur ist mit rund 13% nun der größte Aktionär. Der Manager von Tennisstar Jannik Sinner erwarb rund 5.000 Aktien von der Unternehmerfamilie Gatterer und hält nun bei rund 8.000 Aktien. Wittur ist bereits Mitglied des Verwaltungsrates, der 2025 für 3 Jahre gewählt wurde. Zur Kronplatz Holding gehören die Kronplatz Seilbahn AG sowie 3 weitere Gesellschaften in den Bereichen Mobilität, Hotellerie und Gastronomie. Die Regierung in Rom hat die Senkung der Verbrauchssteuern auf Treibstoffe bis zum 6. Juni verlängert. Die Steuerermäßigung auf Diesel wird aber von bisher 20 auf 10 Cent pro Liter reduziert. Für Benzin bleibt die Entlastung bei 5 Cent pro Liter bestehen. Gleichzeitig werden 300 Millionen Euro an Steuergutschriften für Transportunternehmen bereitgestellt. Die Maßnahmen wurden gestern Abend mit einem Dekret des Ministerrates beschlossen. Im US-Bundesstaat Kalifornien werden wegen der Gefahr eines Chemieunfalls rund 40.000 Menschen aus der Stadt Garden Grove nahe Los Angeles evakuiert. In einer Industrieanlage im Gebiet gibt es Probleme mit einem großen Tank voller entzündlicher und giftiger Chemikalien. Aufgrund von kaputten Ventilen steigt derzeit die Temperatur des Behälters stark an. Behörden warnen vor einer möglichen Explosion oder dem Austritt giftiger Stoffe. Der aufgeblähte Tank wird derzeit gekühlt, erhitzt sich aber weiter. In Dänemark ist auch der zweite Versuch einer Regierungsbildung gescheitert. Der amtierende Verteidigungsminister Poulsen von der rechtsgerichteten Liberalen Partei erklärte, keine Koalition bilden zu können, da Verhandlungen für ein Mitte-Rechts-Bündnis scheiterten. Bereits Anfang Mai war der Versuch einer Regierungsbildung durch die Sozialdemokraten fehlgeschlagen. Italien hat auch das 5. Spiel bei der Eishockey-WM in der Schweiz verloren. Gegen Schweden mussten die Azzurri eine 0:3-Niederlage einstecken. Italien steht in der Tabelle der Gruppe B genauso wie Dänemark noch ohne Punkte am Tabellenende. Das Wetter. Den ganzen Tag scheint die Sonne. Über den Dolomiten entstehen höchstens ein paar flache Quellwolken. Die Temperaturen steigen auf sommerliche Höchstwerte von 24 bis 32 Grad. Morgen am Pfingstsonntag scheint weiterhin verbreitet die Sonne, die Temperaturen liegen noch ein bisschen zu. Und sonnig und heiß bleibt es auch am Pfingstmontag. 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
2: Einen schönen guten Morgen aus der Landesverkehrsmeldezentrale. Es ist noch ruhig auf Südtirolstraßen. Störungsmeldungen liegen uns keine vor. Gute Fahrt!

0: Der Englishman in New York, Sting, hier im Frühstücksradio. Einen schönen guten Morgen an diesem Samstag, 23. Mai, 7:09 ist es mittlerweile. Wegen einer drohenden Explosion eines Chemikalientanks haben die Behörden im Großraum Los Angeles Evakuierungen angeordnet. Er könnte Risse bekommen und auslaufen. Oder er könnte explodieren, sagt ein Sprecher der örtlichen Feuerwehr über den Behälter, in dem sich bis zu 26.500 Liter einer leicht entzündlichen und giftigen Chemikalie befinden. Im betroffenen Gebiet leben rund 40.000 Menschen. Seit Donnerstag läuft der Einsatz bereits, berichtet ARD-Korrespondentin Antje Sieb aus Los Angeles.
1: Im kalifornischen Garden Grove südlich von Los Angeles sollen zehntausende Menschen ihre Häuser verlassen. In einer Flugzeugteilefabrik droht ein Tank mit Chemikalien zu explodieren. In dem Tank befinden sich große Mengen Methylmethacrylat, das zur Herstellung von Kunststoff verwendet wird. Bei einer Explosion des Behälters würden giftige Dämpfe frei werden, die Augen, Atemwege und Haut reizen oder Übelkeit verursachen. Bei hohen Konzentrationen sind auch Lungenschäden nicht ausgeschlossen. Die Behörden haben im Umkreis des Tanks die Evakuierung angeordnet. Bereits am Donnerstag sei die Temperatur in dem problematischen Tank angestiegen, sagte die Einsatzleitung bei einer Pressekonferenz. Weil Ventile des Tanks nicht funktionieren, könne man nur versuchen, den bereits aufgeblähten Behälter zu kühlen. Jetzt befürchten die Verantwortlichen, dass entweder ein Leck entsteht oder der Tank explodiert und dabei möglicherweise auch benachbarte Tanks beschädigt.
0: ARD-Korrespondentin Antje Sieb hat aus Los Angeles berichtet. Die Evakuierung des betroffenen Gebiets ist bereits angelaufen, 15 Schulen wurden geschlossen, zahlreiche Straßen im gesamten Gebiet gesperrt. Insgesamt wurden bereits 4 große Notunterkünfte für die Bewohner eingerichtet.

0: Simon and Garfunkel, The Boxer. Ein wunderschönes Pfingstwochenende steht uns bevor. Schön, dass Sie uns zuhören. Wir begleiten Sie heute an diesem 23. Mai bis 10 Uhr. Und bei mir hat jetzt Stefan Nicolini Platz genommen, und zwar deshalb, weil jetzt Zeit für den Pressespiegel ist. Guten Morgen.
1: Genau so ist es, ja.
0: Stefan, der FC Südtirol hat es geschafft. Dank eines Unentschieden gestern Abend gegen Bari bleibt die Südtiroler Mannschaft in der Serie B.
1: Ja, vor dem Spiel haben alle Fußballfans und Trainer und auch Freunde den Wunsch deponiert, der da lautete: Wir täten recht schön bitten. Und die Bitten wurden erhört. Der FC bleibt in der Serie B. Bari così è un incubo, schreibt die Gazzetta dello Sport heute. Die Enttäuschung nach dem Schlusspfiff war groß, so die Sportzeitung. Sie zeigten wenig Offensivkraft und steigen nach 4 Spielzeiten ab. Proteste der 700 Fans, Polizei auf dem Spielfeld, um Zwischenfälle zu verhindern, so die Gazzetta weiter. Und der Sportdirektor des Bari, Valerio Di Cesare, er kommt auch zu Wort: Es ist dort ein Totalversagen und die Verantwortung liegt dafür bei mir. Südtirol hat den Klassenerhalt verdient. So ein sportlicher Verlierer. Wobei ein Tor des FC wegen eines Stürmerfouls annulliert wurde. Südtirol, festa, salvezza, schreibt der Corriere dell'Alto Adige, salvezza meritata. Der Alto Adige, die Dolomiten, schreibt einfach nur: geschafft.
0: Nicht bitten, aber vielleicht hilft beten. Damit kommen wir zu einem anderen Thema. Stefan, letzte Woche hat es zwar geregnet, aber im Verlauf des Winters laut Meteorologen im Jahresdurchschnitt viel zu wenig. Die Trockenheit, die könnte zum Dauerproblem werden.
1: Ja, das ist ein Thema heute in den Dolomiten. Und jetzt ruft auch die Umweltagentur dazu auf, eben Wasser zu sparen, den Wasserverbrauch einzuschränken für die Bewässerung von Gärten und Grünanlagen, für die Reinigung von Höfen und Plätzen, auch in touristischen Betrieben, sowie für das Waschen von Fahrzeugen. Und Roberto Linale, der Amtsdirektor für Hydrologie im Land, also in der Landesabteilung, meint, wegen des Schneemangels in den Bergen ist es wahrscheinlich, dass sich die Stauseen in den nächsten 2 Monaten nicht wie üblich füllen werden. Dies würde zu einem Mangel an verfügbaren Ressourcen für die Stromerzeugung aus Wasserkraft und auch für die Landwirtschaft führen. Und in der Landwirtschaft, da ist Daniel Gasser zuständig, der Bauernbund Obmann meint, es wäre essentiell, das Wasser aufzufangen und zu speichern, damit wir in der Not mehr zur Verfügung haben. Aber diese Speicherbecken, die müssen erst gebaut werden.
0: Gestern wurde eine Studie der Universität Innsbruck vorgestellt, die der Frage nachgegangen ist, weshalb junge Südtirolerinnen und Südtiroler Südtirol verlassen.
1: Ja, und diese Studie wird heute natürlich in den Zeitungen dann ausführlich beschrieben. Südtirol gewinnt emotional, verliert aber beruflich. So bringt es Universitätsprofessor Kurt Matzler auf den Punkt, schreibt die Dolomiten heute. Geblieben sind viele dann vor allem wegen der Arbeit. Also die Frage war der Auslands-Südtiroler und Südtirolerinnen, weshalb sie eben im Ausland geblieben sind. Wegen der Arbeit 83%, wegen der beruflichen Möglichkeiten 61%, wegen der höheren Löhne und besseren Arbeitsverträge. 76% haben das Lohnniveau für weniger oder gar nicht attraktiv. In Südtirol 67% eben den Arbeitsmarkt und 58% der Befragten meinen eben, das Wohnungsangebot sei zu gering. Nicht nur die Wohnungen sind zu teuer, sondern auch die Pizza. Die teuerste Pizza, das ist auch ein Bericht heute in lokalen Medien. Ein Pizzaabend wird immer teurer und besonders teuer ist ein Bozen. Laut einer Analyse der Verbraucherorganisation Alto Consumo, in 30 italienischen Städten kostet eine Pizza mit Getränk in der Südtiroler Landeshauptstadt rund 15 Euro. Damit liegt Bozen an der Spitze des Vergleichs noch vor Mailand. Vergangene Woche hat der Senat, und damit kommen wir zu einem anderen Thema der Republik, die Änderungen des Sonderstatuts für Trentino Südtirol endgültig genehmigt. Was der ehemalige Senator Karl Zeller davon hält, welchen Handlungsspielraum Südtirol nun hat, das können Sie auch im Interview in der Neuen Südtiroler Tageszeitung nachlesen. Regionenminister Calderoli jedenfalls meint, wir haben die Probleme, die die Linksregierung mit der Linksregierung damals verursacht hat, endgültig gelöst. Das sagt der Minister eben auf dem Wirtschaftsforum in Trient und das lesen wir heute im Adige. Und dieses Wirtschaftsforum ist ein wichtiges Wirtschaftsforum. In den letzten Jahren gewachsen, dass dieser Tage eben in Trient stattfindet. Und Minister, auch der Landeshauptmann Fogarty, haben zugesichert, dass, also damit ist ein anderer Minister gemeint, Bianti Dorsi, beide haben zugesichert, dass das Abschiebezentrum für straffällige Migranten in Trient, also im Trentino, errichtet werden wird, so der Adige heute. Gute Nachrichten für die Stahlwerke in Bozen. Da gab es ja die Frage, wie geht's weiter? Es geht jetzt weiter, schreibt der Curie dell'Alto Adige. Die Konzession wird verlängert und zwar mit derselben Firma, die bereits jetzt dort angesiedelt ist. Auch für die nächsten Jahre gesicherte Arbeitsplätze. Das sagt die staatliche Rechtsvertretung. Das hat sie klargestellt. Gemeint ist die Avvocatura dello Stato. Auf dem internationalen Parkett, da tut sich auch einiges. Die USA und der Iran scheinen einer Lösung dieses kriegerischen Konfliktes nahe zu sein. Das vermutet auch der Corriere della Sera. Pace vicina, schreibt auch die Stampa, was aber der Kriegstreiber Netanyahu nicht so mag. Er wird erzürnt und der Zwischenfall mit dem Polizeiminister Ben-Gvir ist noch nicht ausgestanden. Das meint die Republika heute auf der Titelseite. Der internationale Druck weniger EU-Staaten steige, meint die Zeitung. Die Vorfälle rund um die Entführung, Verhaftung und Entwürdigung der Mitglieder der Flotille im Mittelmeer könnten nun zu konkreten Sanktionen gegenüber Israel führen. Etwas im Schatten der Berichterstattung, aber nicht minder wichtig, erscheint das Wirtschaftsabkommen, das neue, das große zwischen der EU und Mexiko. Also beide Wirtschaftskreisläufe kommen da in Gang. Da werden einige Waren und Dienstleistungen in den nächsten Jahren über den Atlantik geschifft. Darauf weist der Solventicatore hin. Damit steht die EU im Vorhof des Einflussbereiches der USA, meint der Sole. Und die USA werden nun doch 5000 Soldaten nach Polen schicken. Das ist die Schlagzeile heute auf der Süddeutschen Zeitung, die in München erscheint. Trump verwirrt die NATO-Partner. Und dies nicht zum ersten und wahrscheinlich auch nicht zum letzten Mal.
0: Sicher nicht. Vielen Dank für diesen Überblick, Stefan Nicolini. Nach 8 Uhr schauen wir im Frühstücksradio mal über die Landesgrenzen hinaus nach Nordtirol zu unseren Nachbarn. Auch die haben viel Tourismus im Winter, aber auch im Sommer. Wie gehen Sie mit dem Thema Overtourism um? Dazu ist der Leiter der Marketingabteilung von Tirol Werbung im Gespräch bei mir. 7:45 mehr.

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1: Kabarett, Kabarett, Kabarett. Meran ist im Kabarettfieber. Nun, nach den erfolgreichen Kabaretttagen vor gerade mal einem Monat ist jetzt der gesamtdeutsche Kabarettpreis der Salzburger Stier im Kurhaus zu Gast. Heute ist der ganz große Preisträgerabend mit Sonja Bickert aus Österreich, Markus Schönholzer aus der Schweiz und dem deutschen Bodo Wartke. Reimkultur mit Hirn, Herz und Humor. 19.30 Uhr geht's los. Diese drei ausgesuchten Kabarettistinnen und Kabarettisten erhalten den Preis Salzburger Stier. Und wenn Sie nicht hingehen, dann können Sie auch zu Hause bleiben. Wir von Reis Südtirol nämlich gehen für Sie hin und übertragen live. Dieses Wochenende bietet Brass ganz Besonderes. Also ganz viel Angebot für Freundinnen und Freunde der Brassmusik. Also Blasmusik. In allen Farben und Geschmacksrichtungen. E- oder U-Musik, ernst oder unterhaltsam. Es gibt für beides nicht nur Konzerte, sondern ganze Festivals, größer oder kleiner. Oben auf dem Ritten, die Brass-Pyramide, ist schon zum wiederholten Mal ein ganzes großes Festivalprogramm über Pfingsten mit jeder Menge Musikkapellen, der Kapelle So und So, das Viererblech und Blaskapelle Gehörsturz heute. Morgen ab 9.30 Uhr von Festumzug über die Wüderer Musik, Riensound, die Kapelle Brass-Pyramide, der Blechhaufen, die Eschenauer Tanzelmusi, die Buena Banda und als Hauptact natürlich Sunside Brass. Auf dem Festplatz unterin. Parallel dazu in Bozen die Opening Edition des Alps Brass Festival. Hier soll in Bozen ein ganz neues Musikprojekt mit internationalem Anspruch stehen, das eher der ernsten Blasmusik zuzuordnen sein soll. Der Auftakt ist heute mit der Brassband Über Edge und einem Auftritt legendär Corey Band aus Wales. Das ist eine der erfolgreichsten Brassbands der Welt, die diese klassische britische Brassband-Tradition von Anfang an seit gut 100 Jahren prägen. Das Galakonzert heute im Auditorium Bozen ist um 20 Uhr und morgen die Matinee um 11. Nochmal parallel dazu Brassmusik, Blasmusik vom Windwerk im Kulturzentrum Grand Hotel in Toblach. Wind Perspective vereint drei Dirigenten am Pult des Symphonischen Blasorchesters Windwerk aus Vorarlberg. Das ist wohl auch eher die ernste Seite der Blasmusik. Kulturzentrum Toblach, 18 Uhr, Eintritt kostenlos. Und unsere echten Blaskapellen, die Musiken von die Dörfer, auch die haben natürlich zu Pfingsten sehr, sehr viele Konzerte. Es geht los in Antholz, in alphabetischer Reihenfolge, Brixen, Dorftirol, Göfland, Xiers, Kurtatsch und Benon gemeinsam. Die Schützenkompanie Marling macht ein Fest mit Blasmusik, Mauls, Mölten, Patschins, Terlan, Unterrhein, wo die Freiwillige Feuerwehr das Fest organisiert, und Völs mit einer großen Marschiershow von allen Musikkapellen des Hochplateaus. Jetzt sind zwar viele Fans der Blasmusik, aber nicht alle. Manche Leute sind zum Beispiel Fans der geistlichen Musik. Orgelmusik, auch hier gibt es dieses Wochenende ein Highlight, nämlich in der evangelischen Christuskirche in Bozen, wo Organist Leonhard Dutzer es sich vornimmt, auf der Gilliardi-Orgel alle Werke von Johann Sebastian Bach, die er je für Orgel geschrieben hat, zur Aufführung zu bringen. Und wir wissen, Bach ist einer der ganz großen Meister der sakralen Orgelmusik, vor allem für den evangelischen Kulturraum.
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2: Der FC Südtirol will durch neue Kooperationen konkurrenzfähig in der Serie B bleiben. Die Regierung verlängert den Tankrabatt bis 6. Juni. Das Wetter sonnig und heiß bei 24 bis 32 Grad. Der FC Südtirol spielt ein weiteres Jahr in der Serie B. Nach dem 0:0 im Hinspiel reichte den Weiß-Roten im Rückspiel im ausverkauften Drusus-Stadion gegen Bari ein weiteres torloses Unentschieden, um die Klasse zu halten. Spannung bis zum Schluss der Saison, das sei absehbar gewesen und daran werde sich wohl auch in Zukunft nichts ändern. Doch mit neuen Partnerschaften könnte die kommende Saison finanziell und sportlich einfacher werden. Das sagt der FCS-Geschäftsführer Dietmar Pfeiffer im Morgengespräch.
3: weil wir natürlich mit unseren Brötchen müssen arbeiten, die oft einmal halt ein bisschen kleiner sein als das, was die Konkurrenz hat. Nichtsdestotrotz sind wir instand, in der Liga standzuhalten, haben wir heutzutage gesagt. Und wir werden uns aber müssen strecken auch in Zukunft. Wir werden schauen, internationale Partnerschaften einzugehen, damit wir nachher auch in der Liga bestehen können und vielleicht mit ein bisschen mehr Innovation auch im sportlichen Bereich noch besser werden.
2: Die Zusammenarbeit mit der heimischen Wirtschaft bleibe aber für den FC Südtirol sehr wichtig. Diese sei die Stütze des Vereins und erlange durch den Club auch eine große Reichweite. Bei der Kronplatz Holding haben sich die Besitzverhältnisse verschoben. Senna-Manager Alex Wittur ist mit rund 13% nun der größte Aktionär. Auf die Zusammensetzung des Verwaltungsrates hat dies vorerst keine Auswirkung. Markus Kaserer.
4: Seit über 60 Jahren ist der Kronplatz Wirtschaftsmotor im Großraum Bruneck. Am Beginn stand die Erschließung von Südtirols bedeutendstem Skiberg. Zur Seilbahn AG kamen die Kronplatz Touristik, die Kronplatz Mobility und die Kronplatz Gastronomie hinzu. Seit 6 Jahren sind alle Gesellschaften in der Kronplatz Holding zusammengefasst. Und dort ist seit wenigen Tagen Alex Wittur größter Aktionär. Der Manager von Yannick Sinner, bereits Mitglied des Verwaltungsrates, erwarb rund 5000 Aktien von der Unternehmerfamilie Gatterer. Zusammen mit den 3000 Aktien, die er bereits besaß, hält Wittur damit rund 13% der Anteile und damit so viele wie kein anderer. Die neue Südtiroler Tageszeitung schreibt von einem Millionendeal. Der Verwaltungsrat wurde erst im Vorjahr für 3 Jahre neu bestellt. Wittors Wort hat in der Kronplatz Holding aber ab sofort mehr Gewicht.
2: Die Regierung in Rom hat die Senkung der Verbrauchssteuern auf Treibstoffe bis zum 6. Juni verlängert. Die Ermäßigung auf Diesel wird jedoch nicht mehr so hoch sein wie in den vergangenen Wochen. Florian Marknecht.
5: Verlängerung ja, aber doch in etwas reduzierter Form. Das hat die Regierung gestern Abend beschlossen. Die Steuerermäßigung auf Diesel wird dabei von bisher 20 auf 10 Cent pro Liter reduziert. Für Benzin hingegen bleibt die Entlastung bei 5 Cent pro Liter bestehen. Gleichzeitig werden 300 Millionen Euro an Steuergutschriften für Transportunternehmen bereitgestellt. Diese hatten in den vergangenen Tagen mit einem Lkw-Streik gedroht. Der ist nun vorerst ausgesetzt. Finanziert werden sollen die Unterstützungsmaßnahmen durch zusätzliche Mehrwertsteuereinnahmen und auch durch Geldstrafen der Wettbewerbsbehörde.
2: In Dänemark ist auch der zweite Versuch einer Regierungsbildung gescheitert. Der amtierende Verteidigungsminister Poulsen von der rechtsgerichteten Liberalen Partei erklärte, keine Koalition bilden zu können, da Verhandlungen für ein Mitte-Rechts-Bündnis scheiterten. Bereits Anfang Mai war der Versuch einer Regierungsbildung durch die Sozialdemokraten fehlgeschlagen. Im US-Bundesstaat Kalifornien werden wegen der Gefahr eines Chemieunfalls rund 40.000 Menschen aus der Stadt Garden Grove nahe Los Angeles evakuiert. In einer Industrieanlage im Gebiet gibt es Probleme mit einem großen Tank voller entzündlicher und giftiger Chemikalien. Aufgrund von kaputten Ventilen steigt derzeit die Temperatur des Behälters stark an. Behörden warnen vor einer möglichen Explosion oder dem Austritt giftiger Stoffe. Der aufgeblähte Tank wird derzeit gekühlt, erhitzt sich aber weiter. SVP-Senatorin Unterberger kritisiert die geplanten Änderungen der italienischen Regierung zum Jagdgesetz. Die Vogeljagd und der Einsatz lebender Lockvögel müssten nicht erleichtert, sondern verboten werden, so Unterberger. Zurzeit seien in Südtirol viele Nesträuber unterwegs, die illegal Jungvögel einsammeln, um sie im Herbst als Lockvögel einzusetzen. In Italien ist die Vogeljagd erlaubt. Es brauche eine klare Kehrtwende. In Bozen ist in der Nacht eine Person mehrere Meter tief in das Bachbett der Talfer gestürzt. Der Unfall ereignete sich gegen 23.30 Uhr nahe der Sankt-Anton-Brücke. Nach der Erstversorgung durch den Notarzt barg die Feuerwehr die verletzte Person mit einem Kran. Anschließend wurde sie ins Krankenhaus gebracht. Im Einsatz standen die Feuerwehr, das Weiße Kreuz, das Rote Kreuz und der Notarzt. Italien hat auch das fünfte Spiel bei der Eishockey-WM in der Schweiz verloren. Gegen Schweden mussten die Azzurri eine 0-3-Niederlage einstecken. Italien steht in der Tabelle der Gruppe B, genauso wie Dänemark, noch ohne Punkte am Tabellenende. Das Wetter. Den ganzen Tag scheint die Sonne, über den Dolomiten entstehen höchstens ein paar flache Quellwolken. Die Temperaturen steigen auf sommerliche Höchstwerte von 24 bis 32 Grad. Morgen am Pfingstsonntag scheint weiterhin verbreitet die Sonne, die Temperaturen legen noch ein bisschen zu und sonnig und heiß bleibt es auch am Pfingstmontag. 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
6: Einen guten Samstagmorgen wünscht Barbara Widot aus der Landesverkehrsmeldezentrale. Von Südtirol Straßen wurden uns keine Störungen gemeldet. Gute Fahrt!
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7: Willkommen an diesem Pfingstwochenende. Wir schreiben Samstag, den 23. Mai und an der Sendetechnik begleitet mich heute Maximilian Hauser. Es ist 7:07. Das Thema Overtourism wird in Südtirol in regelmäßigen Abständen politisch, medial, aber auch in der Bevölkerung sehr intensiv diskutiert. Wir wollen heute mal den Blick über unsere Landesgrenzen hinaus wagen und schauen, wie es bei unseren Nachbarn in Nordtirol ausschaut. Auch da sind die Nächtigungen sehr hoch und auch deutlich über jenen von Südtirol. Wie geht Nordtirol mit dem Thema und auch mit dem Wort Overtourism um? Dazu gleich Patricio Hetfleisch, er ist Marketingleiter und Prokurist der Tirol-Werbung.

Schönen guten Morgen, Sie hören Reis Südtirol am Pfingstwochenende, wo wieder viele Gäste unser Land besuchen und das genießen, was wir jeden Tag haben. Und damit sind wir jetzt beim Thema Tourismus, um das es in den kommenden Minuten hier gehen wird. Und zwar mit, wo wieder viele Gäste unser Land besuchen und das genießen, was wir jeden Tag haben. Und damit sind wir jetzt beim Thema Tourismus, um das es in den kommenden Minuten hier gehen wird. Und zwar mit dem Marketingleiter und

0: auch bei euch in Nordtirol ein Thema?
1: Overtourism ist bei uns aktuell kein so dominantes Thema. Es kommt immer wieder zu Diskussionen, aber sie sind nicht so dominant wie aktuell auch in Südtirol. Und das hat aus meiner Sicht einen guten Grund. Wir unterscheiden lieber in der Diskussion zwischen Overtourism und dem, was wir Unbalanced Tourism nennen. Mhm. Wir müssen in der Diskussion differenzieren zwischen Gästespitzen zu Hochsaisonzeiten, punktuelle Belastungen an bestimmten Hotspots. Das ist real, das muss man ernst nehmen. Aber Overtourism im eigentlichen Sinn liegt dann vor, wenn eine Destination ihre Grundfunktionen für die Einheimischen nicht mehr erfüllen kann. Das ist in Tirol allgemein nicht der Fall. Mhm. Und wenn, dann nur in absoluten Spitzenzeiten an Hotspots bzw. an den Hauptverkehrsadern. Interessant ist übrigens, die Tourismusakzeptanz in der Bevölkerung ist dort am höchsten, wo die Tourismusintensität am größten ist. Wenn wir zum Beispiel an Gemeinden denken oder an Destinationen denken wie Serfaus, Fisladis, Ischgl, Ötztal oder das Zillertal, da merken viele Menschen, dass der Tourismus ihnen Vorteile bringt und die Vorteile des Tourismus sind nicht so fern wie zum Beispiel in den urbanen Räumen Tirols.
0: Sie haben ja im Vorgespräch bereits gesagt, dass man mit der Verwendung des Wortes selber, mit Overtourism, aufpassen muss. Bei uns wird das ja sehr über den Kamm geschert vielleicht.
1: Ja, also ich sehe da wirklich strukturelle Unterschiede zwischen Nord- und Südtirol. Wir haben eine andere Saisonalität. In Tirol ist der Winter stärker, im Sommer liegen wir aber fast gleich auf. Das schafft natürliche Balance. In Südtirol ist der Sommer viel, viel dominanter. Und jetzt passiert eines, was ich interessant finde. Es war Rekordwinter mit 14 Millionen Nächtigungen am starken Wachstum. Und jetzt trifft eine neue Hochsaison auf ein Land, das in den letzten Jahren sehr, sehr stark gewachsen ist. Das muss man erst verdauen. Dann ist diese Diskussion über Overtourism natürlich vehementer, aber man muss wirklich differenzieren. Es gibt Hotspots, es gibt Konzentrationen, aber es gibt auch Regionen, die noch nicht so entwickelt sind. Und aber wenn man pauschal diskutiert, dann passiert das, dass man unter Umständen diesen noch nicht so entwickelten Regionen, den Unternehmerinnen, Familien, Hoteliers und so weiter, Entwicklungschancen nimmt. Und das sollte man vermeiden.
0: Es geht ja auch, haben Sie mir gesagt, auch im Vorgespräch, um die Perspektive und um die punktuelle Lösung von kleineren Hotspots, sagen wir mal so. Wenn wir da ein Beispiel in Nordtirol hernehmen, Sie haben mir von der Olperer Hütte im Zillertal erzählt oder vom Wilden Kaiser. Was wurde da getan, um dem Ganzen Herr zu werden?
1: Ja, das ist wichtiger Faktor, nicht? Hotspot bedeutet lokale, kluge Maßnahmen aller Stakeholder, um das Problem zu managen. Bei der Olperer Hütte, es ist ein bekannter Hotspot, eine wunderschöne Hängebrücke über dem Schlägeisspeicher. Und die Fotos, die dort entstehen, sind beliebt. Und in Stoßzeiten gibt es dort bis zu 1800 Leuten, die den Wanderweg beleben und dann dort auf die Fotomöglichkeit warten. In Folge entsteht natürlich viel Verkehr. In Folge entsteht Stau. Und was tut man dann? Man entwickelt Maßnahmen, man verdichtet den öffentlichen Verkehr, man sorgt für intelligente Steuerung der Besucherströme. Das ist Managementaufgabe der lokalen Gemeinden und Tourismusverbände. Und wenn man das ernst nimmt, dann kann man den Hotspot auch entschärfen.
0: Wie wird denn in der Bevölkerung die Diskussion geführt? Auch so hitzig und emotional oder versucht man da eher lösungsorientiert mit den Leuten, mit den Menschen zu sprechen?
1: In der Bevölkerung oder in auch der Medienöffentlichkeit wird die Debatte schon immer wieder auch sehr emotional geführt, insbesondere dann, wenn es gerade aktuelle Vorfälle oder Beispiele gibt. Allerdings ist die Situation schon deutlich ruhiger als in Südtirol. Beim Tourismus Forum on Tour zum Beispiel, unserem Dialogformat mit der Tiroler Bevölkerung, im letzten Jahr wurde das Thema Overtourism nur auf einer von vier Stationen kurz angesprochen. Was die Leute bei uns wirklich beschäftigt, ist der Transitverkehr oder die Frage nach einheimischen Tarifen. Und das sagt viel. Die Diskussion ist bei uns sachlicher, weniger emotional aufgeladen, was ich für den richtigen Ansatz halte. Denn eines muss man wirklich festhalten, Overtourism ist kein Volumen, sondern ein Konzentrationsproblem. Und es sollte deshalb auch konzentriert und spezifisch diskutiert werden und nicht pauschal.
0: Deshalb vielleicht auch die Diskussion bei uns, die hitzige, über die Sperre jetzt am kommenden Samstag, 30.

0: 6. Mai. Das ist ja auch ein Schritt, den Nordtirol da geht.
1: Absolut. Also die Sperre bzw. auch das Recht, das Demokratische auf die Transitsituation, die Verkehrsbelastung aufmerksam zu machen, trifft da natürlich an einem sehr kritischen Zeitpunkt nicht nur Südtirol, sondern auch Nordtirol. Mhm. Das Wochenende ist ein beliebtes Reisewochenende. Die Südtiroler kommen an diesem Wochenende gerne nach Nordtirol. Es ist ein starkes Reisewochenende. Und was passieren wird, ist natürlich ein Ausnahmezustand. Grund dafür ist aber wieder das spezifische Thema der Verkehrsbelastung und der Kapazitätsverknappung im Verkehrsbereich. Und das ist kein rein touristisches Thema.
0: Sie haben ja erzählt, der Tourismus in Nordtirol, was vielleicht nicht alle wissen, ist sehr ausgeglichen zwischen den Jahreszeiten, Sommer, Winter. Wo sehen Sie die Unterschiede zwischen dem Tourismus in Nordtirol und Südtirol?
1: Dadurch, dass die Saisonen in Nordtirol und in Osttirol ausgeglichener sind, verteilt sich natürlich die Menge der Gäste besser auf das gesamte Jahr. In Südtirol mit 14 Millionen Winternächtigungen, 24 Millionen Sommernächtigungen entsteht natürlich ein viel höherer Druck im Sommer. Und der wiederum konzentriert sich auf einige wenige Hotspots, zum Beispiel das Busseltal mit 11 Millionen Nächtigungen. Die Strategie des Ganzjahrestourismus ist meines Erachtens eine, die wichtig ist zur Entzerrung der Besucherströmung. Ich denke, das ist einer der Unterschiede. Andere Unterschiede sind, dass unsere Regionen alle sehr, sehr gut aufgestellt sind. Das heißt, der Tourismus verteilt sich auch innerhalb Tirols viel, viel gleichmäßiger als in Südtirol, wo einige Regionen noch durchaus Potenzial haben, sich gut zu entwickeln.
0: Herr Hetfleisch, gestern bei uns war in den Nachrichten zu hören, in den vergangenen 75 Jahren haben die Nächtigungen in Südtirol um insgesamt knapp 2000% zugenommen. Das sind unglaubliche Zahlen.
1: Man muss tatsächlich sagen und auch zugeben, Südtirol, Trentino, Nordtirol und Osttirol sind im Tourismus echte Schwergewichte im europäischen Vergleich auch. Insgesamt haben wir also in der Europaregion Tirol 2025 107 Millionen Nächtigungen registriert. Es hat ein großes Wachstum gegeben. Die Sehnsucht nach den Bergen wächst, die Nachfrage wächst. Und was einige Menschen dann als Belastung betrachten, muss man meines Erachtens auch richtig einordnen. Südtirol ist eine der reichsten Regionen Europas, genauso wie Nordtirol. Ein BIP pro Kopf von 59.000 Euro ist wirklich außerordentlich. Es gibt Vollbeschäftigung, 2% Arbeitslosigkeit nur in Südtirol. Es gibt ein geringes Armutsrisiko, nur 5%. Bei uns in Nordtirol ist die Armutsrisiko ist bei 14,4%, also das Dreifache. Das heißt, der Tourismus ist schon ein Motor für Wohlstand. Betrachtet man diese 2000% Wachstum seit 1974, muss man schon auch eines sagen. Davor gab es kaum Tourismus in Südtirol. Und jetzt gibt es eine starke und effektive Branche, die für viel Wohlstand und für viel Zukunft und Hoffnung sorgt.
0: Patricia Hetfleisch, Sie sind Marketingleiter und Prokurist der Tirol Werbung. Sie waren hier im Gespräch, im Frühstücksradio. Wenn ich Sie noch mal kurz zitieren darf, Sie haben gesagt, man sollte mit dem Wort Overtourismus vorsichtig sein und nicht pauschalisieren und eher auf einzelne Hotspots eingehen und nicht das Ganze für das ganze Land verwenden, den Begriff.
1: Absolut. Also ein undifferenziertes Verwenden von Overtourism als Begriff erzeugt eine Situation, in der Tourismus gegen die Einheimischen ausgespielt wird. Und das nimmt einem Land die Chance, konstruktiv an der Zukunft zu arbeiten.
0: Vielen Dank für das Gespräch, Herr Hetfleisch.
1: Ich bedanke mich. Herzlichen Dank.

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1: Der FC Südtirol will durch neue Kooperationen konkurrenzfähig in der Serie B bleiben. In China sterben mindestens 82 Menschen bei einer Explosion in einer Kohlemine. Das Wetter sonnig und heiß bei 24 bis 32 Grad. Der FC Südtirol spielt ein weiteres Jahr in der Serie B. Nach dem 0:0 im Hinspiel reichte den Weiß-Roten im Rückspiel im ausverkauften Drusus-Stadion gegen Bari ein weiteres torloses Unentschieden, um die Klasse zu halten. Damit es auch langfristig so bleiben kann, müsse sich der FCS öffnen für neue Partnerschaften, auch aus dem Ausland. Sonst könne man in der Serie B nicht mithalten, sagte FCS-Geschäftsführer Dietmar Pfeiffer im Morgengespräch auf Rai Südtirol. Unternehmen aus Südtirol werden aber auch in der kommenden Saison zentrale Partner des Teams sein. Nach einer Gasexplosion in einer chinesischen Kohlemine sind laut Angaben der Nachrichtenagentur ANSA mindestens 82 Menschen ums Leben gekommen. Das Unglück ereignete sich am Freitagabend im Norden Chinas. Nach Angaben der staatlichen Nachrichtenagentur Xinhua konnten in den Stunden danach mehr als 200 Menschen aus der Mine geborgen werden. Die Rettungsarbeiten dauern weiterhin an. Zur Ursache der Explosion liegen derzeit noch keine gesicherten Informationen vor. Im US-Bundesstaat Kalifornien werden wegen der Gefahr eines Chemieunfalls rund 40.000 Menschen aus der Stadt Garden Grove nahe Los Angeles evakuiert. In einer Industrieanlage im Gebiet gibt es Probleme mit einem großen Tank voller entzündlicher und giftiger Chemikalien. Aufgrund von kaputten Ventilen steigt derzeit die Temperatur des Behälters stark an. Behörden warnen vor einer möglichen Explosion oder dem Austritt giftiger Stoffe. Der aufgeblähte Tank wird derzeit gekühlt, erhitzt sich aber weiter. Die Regierung in Rom hat die Senkung der Verbrauchssteuern auf Treibstoffe bis zum 6. Juni verlängert. Die Steuerermäßigung auf Diesel wird aber von bisher 20 auf 10 Cent pro Liter reduziert. Für Benzin bleibt die Entlastung bei 5 Cent pro Liter bestehen. Gleichzeitig werden 300 Millionen Euro an Steuergutschriften für Transportunternehmen bereitgestellt. Die Maßnahmen wurden gestern Abend mit einem Dekret des Ministerrats beschlossen. Orientierungspraktika für Schüler und Studenten unterscheiden sich grundlegend von Sommerjobs. Das hat die Landesregierung in einer Neuregelung festgelegt. Ein Praktikum kann nur mehr zweimal im gleichen Betrieb absolviert werden. Auch muss es bei Studierenden etwas mit dem Studium zu tun haben. Damit soll auch verhindert werden, dass Praktika von den Arbeitgebern missbräuchlich benutzt werden. Die Mindestvergütung wird von 300 auf 600 Euro angehoben. Allerdings gilt die Neuregelung erst ab 2027. Italien hat auch das fünfte Spiel bei der Eishockey-WM in der Schweiz verloren. Gegen Schweden mussten die Azzurri eine 0:3-Niederlage einstecken. Italien steht in der Tabelle der Gruppe B genauso wie Dänemark noch ohne Punkte am Tabellenende. 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Redaktion Ute Niederfrieniger.
2: Guten Samstagmorgen wünscht Barbara Widot aus der Landesverkehrsmeldezentrale. Von Südtiroler Straßen wurden uns keine Störungen gemeldet. Gute Fahrt!
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3: Ja, Barbara Widot hat keine Verkehrsbehinderungen gemeldet. Beim Wetter gibt es derzeit auch wenig zu berichten, denn es ist und bleibt schön, auch jetzt über die Feiertage hinaus. Das Wochenende können Sie ohne Probleme im Freien planen. Dazu jetzt trotzdem noch Informationen vom Landeswetterdienst direkt und da berichtet Philipp Tatarotti.
4: Gestern stiegen die Temperaturen bereits bis auf 31 Grad und das sommerliche Wetter setzt sich auch am langen Pfingstwochenende fort. Ein kräftiges Hoch bringt weiterhin stabil geschichtete subtropische Luftmassen in den Alpenraum. Damit scheint auch heute und in den nächsten Tagen im ganzen Land die Sonne. Der Himmel ist oft ungetrübt. Erst nachmittags können sich über den Bergen ein paar flache Quellwolken zeigen. Und mit den Temperaturen geht es weiter aufwärts. Heute werden es 24 bis 32 Grad. Anfang der nächsten Woche sind dann sogar hochsommerliche 34 Grad möglich.
3: Also es wird täglich wärmer und heißer. Hier noch ein paar aktuelle Werte aus unserem Land. Die Landeshauptstadt in Bozen werden jetzt bereits 20 Grad gemessen, in Bredau 12 Grad, in Sterzing 13, in St. Valentin auf der Heide werden jetzt 12 Grad gemessen und in Ulten in St. Walburg 13 Grad.

0: Barbara und Dietmar Brandl haben in dieser Woche wieder eine Palette von Themen gefunden, über die sie sich gemeinsam ihre Gedanken gemacht haben. Unter anderem der Hubschrauber-Landeplatz auf der grünen Wiese oder die Leerstände und die Super-GIS.
1: So sehen halt mir's.
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1: Du, vor 10 Tagen ist ja im Senat die Autonomiereform endgültig genehmigt worden.
3: Ja, und der Jubel ist groß gewesen bei den Parlamentariern in Rom, aber auch bei den Landespolitikern und sei angefangen beim Landeshauptmann.
1: Ich hoffe leider, dass man irgendwann nachher auch einen Mehrwert für ihn als Bürger merkt.
3: Aber du klingst schon ein bisschen pessimistisch. Glaubst du das nicht?
1: Was oft einmal kommt einem halt vor, dass die ganze Autonomie insgesamt auf dem Papier zwar gut klingt.
3: Aber du meinst, im täglichen Leben merkt man nicht viel davon, oder?
1: So ist es.
3: Ah.
1: Was oft auch bei ganz banalen Geschichten, ne?
3: So, ja, sag mal ein Beispiel.
1: Ma, schau, wir in Südtirol sind ja fast schon überreglementiert. Ne?
3: Ja.
1: Für alles gibt's Bestimmungen, Regeln und so weiter, die peinlich einzuhalten sind.
3: Ja, das stimmt schon. Die Bürokratie wird alleweil mehr und komplizierter, obwohl sie vor jeder Wohl von Abbau der Bürokratie reden.
1: Eben. Und nachher hört man plötzlich, dass ein privates Hubschrauberunternehmen bei einem Bauernhof in Lengstein am Riedenoben einen Hubschrauberlandeplatz zugewiesen kriegt.
3: Ja, und wenn sich noch die Bürger, Anrainer und so weiter aufregen bei der Gemeinde oder beim Land, dann kriegen sie zur Antwort, das sind wir nicht zuständig. Das entscheidet einzig und allein die ENAC.
1: Die Zivilluftfahrtbehörde. Was ist denn da noch die Autonomie, wenn wir bei so sensiblen Entscheidungen nachher eh nichts zu melden haben?
3: In Hubschrauberunternehmen ist sehr wahrscheinlich eher gleich. Die werden froh sein, dass sie einen Landeplatz haben.
1: Und dann starten sie Verrieten aus für ihre Rundflüge, nicht? Und dass die Passagiere aber für die Rundflüge nach alle erst auf den Riedenaue fahren müssen, hast ein kleiner Nebeneffekt.
3: Was tut man nicht alles für einen Hubschrauber-Rundflug? Jedenfalls, die Lengsteiner Anrainer können sich mehrmals am Tag auf Starts und Landungen freuen.
1: Ich meine, so ein Hubschrauber, in seinem hört man ja eh fast nicht.
3: Na,
1: nicht?
3: Nein.
1: Aber was man in Sachen Hubschrauber letztens auch noch gehört hat, ist die Tatsache, dass es mittlerweile schon Zeitgenossen gibt, die was zunächst nicht mit dem Auto hinfahren, sondern mit dem Hubschrauber hinfliegen.
3: Ja, man gönnt sich ja schon nichts, nicht? Ist ja erst vor 14 Tagen in Genesien passiert. Sie haben seine Ehre mit dem Hubschrauber auf der Wiese vor einem Bergrestaurant gelandet und sind gemütlich essen gegangen.
1: Der Pilot hat laut Zeitung gesagt, mit dem Hubschrauber braucht er von daheim 8 Minuten bis zum Restaurant. Mit dem Auto 1,5 Stunden.
3: Zudem hat er die Umwelt noch mehr belastet, hat er gemeint. Das musst du dir mal vorstellen.
1: Ein bisschen eine eigenwillige Sicht der Dinge. Ne?
3: Denk dir einmal, wenn wir jetzt alle mit dem Hubschrauber zum Essen fahren täten, du, zusammen wäre etwas los in der Südtiroler Luft.
1: Aber das Bärigste an der Geschichte ist ja das, dass alle die, die mit dem Auto nach Genesien bzw. Flas gefahren sind, um zu wandern oder essen zu gehen, die sollen mir 5 Euro für einen Parkplatz zahlen.
3: Ja, hingegen mit dem Hubschrauber nix. Aber man muss das halt auch ein bisschen verstehen. Wobei ich mich noch auch noch frage, weißt, wenn ich jetzt mit dem Auto in der Wiese reingefahren wäre, mit dem Auto drin gestanden wäre, gell? Ich wette, dass ich einen Strafzettel kriege. Und der Hubschrauber weder Parkplatz gezahlt und Strafzettel schon gar nicht. Aber zwischen Auto und Hubschrauber muss ja auch irgendwie ja ein kleiner gewisser Unterschied ja auch sein, ja, nicht?
1: Und die Wartung für einen Hubschrauber ist ja auch höher als für ein Auto. Deswegen kann er nicht auch noch Parkplatz für sein Gefährt zahlen.
3: Ja, ein anderes latentes Südtiroler Problem ist ja auch alleweil die Wohnungsnot.
1: Richtig. Und die Politik möchte ja bekanntlich etwas unternehmen, um die Leerstände wegzukriegen.
3: Deswegen hat man ja schon 2022 angefangen, die Leerstände zu erheben. Mittlerweile sind wir im Jahr 2026, aber die Erhebung ist noch bei weitem nicht angeschlossen.
1: Ja, das Problem wird ja sein, weil es abgeschlossen ist, nachher sind die erhobenen Leerstände von 22 und 23 wahrscheinlich ja nicht mehr aktuell.
3: Ja, möglicherweise erheben sie die Leerstände permanent, aber der Vierarm sind nachher halt auch nie ein Ergebnis.
1: Aber sie tun etwas.
3: Ja.
1: Ja, zudem hört man eben wieder, dass zum Beispiel beim Wobi Leerstände seien, weil sie mit dem Sanieren nicht nachkommen.
3: Und vor ein paar Wochen habe ich gelesen, dass in Brixen zum Beispiel 21 Wohnungen leerstehen, die was im Verteidigungsministerium gehören.
1: Ich frage mich halt, müssen das Wobi und das Verteidigungsministerium eigentlich noch die Supergis zahlen, wenn sie die Wohnungen leerstehen haben?
3: Ja, weil ein Privater zahlt die Supergis für Zweitwohnung und leerstehende Wohnungen.
1: Außer du hast eine Ferienvilla auf dem Figlioch.
3: Das verstehe ich jetzt nicht.
1: In der Zeitung ist gestanden, dass für ca. 40 Ferienhäuser bzw. Wilden am Figlioch die Supergis nicht berechnet wird.
3: Ja, das verstehe ich jetzt wirklich nicht, aber höchstwahrscheinlich, weil die Ferienhäuser alle in bedürftige Familien gehören.
1: Ja, eben. Ja. Und auf alle Fälle, so sehen halt wir's.

Aber hier im Frühstücksradio um 9:05 einen schönen guten Morgen am Samstag. Sie hören das Frühstücksradio am Pfingstwochenende. Nach 9 Uhr geht es hier im Programm bei uns weiter im Frühstücksradio. Wir haben noch Kinotipps für Sie im Betto und auch einen schönen Wandertipp, passend zum wunderbaren sommerlichen Wetter an diesem Wochenende. Für alle ist da was dabei und es gibt auch etwas zu gewinnen für Familien. Einfach dranbleiben, wir freuen uns auf Sie. Und bis zu den 9 Uhr Nachrichten begleitet uns jetzt noch Musik von Celine Dion. Viele erinnert es an den Film Titanic. Bis bald.

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1: Der FC Südtirol will durch neue Kooperationen konkurrenzfähig in der Serie B bleiben. In China sterben mindestens 82 Menschen bei einer Explosion in einer Kohlemine. Das Wetter sonnig und heiß bei 24 bis 32 Grad. Der FC Südtirol spielt ein weiteres Jahr in der Serie B. Nach dem 0:0 im Hinspiel reichte den Weiß-Roten im Rückspiel im ausverkauften Drusus-Stadion gegen Bari ein weiteres torloses Unentschieden, um die Klasse zu halten. Damit das auch langfristig so bleiben kann, müsse sich der FCS öffnen für neue Partnerschaften auch aus dem Ausland. Sonst könne man in der Serie B nicht mithalten, sagte FCS-Geschäftsführer Dietmar Pfeiffer im Morgengespräch auf Reise Südtirol. Unternehmen aus Südtirol werden aber auch in der kommenden Saison zentrale Partner des Teams sein. Bei der Kronplatz Holding haben sich die Besitzverhältnisse verschoben. Alex Vitour ist mit rund 13% nun der größte Aktionär. Der Manager von Tennisstar Jannik Sinner erwarb rund 5.000 Aktien von der Unternehmerfamilie Gatterer und hält nun bei rund 8.000 Aktien. Vitour ist bereits Mitglied des Verwaltungsrates, der 2025 für 3 Jahre gewählt wurde. Zur Kronplatz Holding gehören die Kronplatz Seilbahn AG sowie 3 weitere Gesellschaften in den Bereichen Mobilität, Hotellerie und Gastronomie. Orientierungspraktika für Schüler und Studenten unterscheiden sich grundlegend von Sommerjobs. Das hat die Landesregierung in einer Neuregelung festgelegt. Ein Praktikum kann nur mehr 2-mal im gleichen Betrieb absolviert werden. Auch muss es bei Studierenden etwas mit dem Studium zu tun haben. Damit soll auch verhindert werden, dass Praktika von den Arbeitgebern missbräuchlich benutzt werden. Die Mindestvergütung wird von 300 auf 600 Euro angehoben. Allerdings gilt die Neuregelung erst ab 2027. Nach einer Gasexplosion in einer chinesischen Kohlemine sind laut Angaben der Nachrichtenagentur ANSA mindestens 82 Menschen ums Leben gekommen. Das Unglück ereignete sich am Freitagabend im Norden Chinas. Nach Angaben der staatlichen Nachrichtenagentur Xinhua konnten in den Stunden danach mehr als 200 Menschen aus der Mine geborgen werden. Die Rettungsarbeiten dauern weiterhin an. Zur Ursache der Explosion liegen derzeit noch keine gesicherten Informationen vor. Die Regierung in Rom hat die Senkung der Verbrauchssteuern auf Treibstoffe bis zum 6. Juni verlängert. Die Steuerermäßigung auf Diesel wird aber von bisher 20 auf 10 Cent pro Liter reduziert. Für Benzin bleibt die Entlastung bei 5 Cent pro Liter bestehen. Gleichzeitig werden 300 Millionen Euro an Steuergutschriften für Transportunternehmen bereitgestellt. Die Maßnahmen wurden gestern Abend mit einem Dekret des Ministerrats beschlossen. Die Europäische Union und Mexiko haben ein neues Freihandelsabkommen geschlossen. Viele Zölle sollen wegfallen, etwa bei Dienstleistungen, digitalem Handel und Agrarprodukten. EU-Kommissionspräsidentin Ursula von der Leyen traf dazu in Mexiko-Stadt Mexikos Präsidentin Claudia Sheinbaum. Das Abkommen gilt auch als Reaktion auf die Zollpolitik von US-Präsident Donald Trump. Das Wetter. Den ganzen Tag scheint die Sonne, über den Dolomiten entstehen höchstens ein paar flache Quellwolken. Die Temperaturen steigen auf sommerliche Höchstwerte von 24 bis 32 Grad. Morgen am Pfingstsonntag scheint weiterhin verbreitet die Sonne, die Temperaturen legen noch ein bisschen zu und sonnig und heiß bleibt es auch am Pfingstmontag. 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
2: Guten Morgen aus der Landesverkehrsmeldezentrale. Es begrüßt Sie Karin Unterhofer. Auf der Brennerautobahn gibt es in Fahrtrichtung Süden zwischen Bozen Nord und Affi Kolonnenverkehr und Stau wegen Überlastung. Auf der Schnellstraße Meran-Bozen in Fahrtrichtung Norden hat sich zwischen Eppern und Derlan ein Unfall ereignet. Es kommt zu Behinderungen. Und in Nordtirol auf der A13 in Fahrtrichtung Süden staut es von Innsbruck bis Gries am Brenner wegen Arbeiten und Überlastung. Allen, die unterwegs sind, gute Fahrt!
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3: Einen schönen guten Morgen noch einmal hier vom Frühstücksradio am Samstag. An der Sendetechnik begleitet mich jetzt Aaron Schrott. Beste Fernsicht, super Temperaturen, also wenn über Pfingsten hier in Süd oder wer über Pfingsten hier bei uns in Südtirol ist und Zeit hat, der kann schon eine schöne Wanderung, aber vieles, vieles andere mehr auch machen. Und wir machen das jetzt wie immer am Samstag mit Kollegen Theo Hendrich und mit den Familien von Rai Südtirol. Wohin sie ihn heute zieht und was er wieder vielleicht falsch erzählt, das erfahren Sie gleich in etwa 10 Minuten hier.

0: Bryan Adams mit Have You Ever Really Loved a Woman? Schönen guten Morgen, 8:45. Die Tage, die werden immer länger, das Wetter zunehmend sommerlicher, ideal also für eine etwas ausgedehntere Familienwanderung heute. Eine solche hat für uns Kollege Theo Hendrich ausgesucht. Ich bin ganz gespannt, wohin er uns heute begleitet. Und am besten, Sie hören genau hin, denn manchmal schleicht sich da beim Theo ein Fehler ein.
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2: Hallo Gertrud, einen schönen guten Morgen. Ja Gertrud, wir sind diesen Samstag wieder zusammen unterwegs, sagen wir mal so. Haben wir uns ja letzten Samstag gehört. Ja und guten Morgen auch an alle, die jetzt wieder via Radio mit dabei sind zu dieser schönen Alpenrundwanderung, zu der ich alle einladen möchte. Eine Alpenrundwanderung im ebenso schönen Sarntal. Da waren wir jetzt schon eine Weile nicht mehr unterwegs. Und zwar eine Wanderung über den sogenannten Sieben-Alpen-Rundwanderung im ebenso schönen Sarntal. Da waren wir jetzt schon eine Weile nicht mehr unterwegs. Und zwar eine Wanderung über den sogenannten Sieben-Schupfen-Weg im Sarntal.

0: Kirchlein. Übrigens, dieses Kirchlein, es lohnt sich, auch einen kleinen Abstecher ins Kirchlein zu machen. Da gibt es sehr schöne Fresken. Ja, und danach geht's weiter, immer auf dem Weg Nummer 6. Über einen Güterweg durch den Wald erreichen wir dann den sogenannten Sieben-Schupfen-Weg vorbei an diesen Schupfen. Diese Schupfen haben ja auch während der Heuernte als Unterkunft gedient und die fügen sich jetzt ja immer noch so schön in die Landschaft hinein. Ja, und dann geht's weiter, stets der Markierung Nummer 6 folgend, so steile Bergwiesen querend, und zwar über die Rosswang und anschließend durch, ja, das ist ein bisschen schroffe Waldhänge, abwärts zur Oberbergalm. Dort endet dann der Sieben-Schupfen-Weg und von da haben wir auch einen schönen Blick auf das mächtige Sarner Weißhorn, wie dieser 3000er da übers Tal thront. Das ist schon sehr schön. Und dann über den Forstweg der Markierung Nummer 9 steigen wir dann ganz gemütlich wieder hinab bis nach Weißenbach. Dort angekommen an der Bushaltestelle können wir uns jetzt entscheiden, entweder mit der Linie 150 wieder zurück zu unserem Ausgangspunkt oder eben talauswärts bis nach Bozen, je nachdem. Für die ganze Wanderung, so wie ich es vorgeschlagen habe, ganz gemütlich so 3 bis 3,5 Stunden. Wir legen insgesamt an die 500 Höhenmeter zurück. Eine sehr sportliche, sehr schöne und vor allem ruhige und gemütliche Wanderung hier in einem kleinen Seitental vom Sarntal. Ja, ich lege jetzt los. Ich schaue mir dann auch das St. Johann-Kirchlein an, lohnt sich wie gesagt, und gebe wieder zurück zu dir ins Studio von Rhein Südtirol am Mazziniplatz. Servus allerseits und schönes Familienwochenende.
1: Ja, danke Theo. Und wir wünschen dir eine schöne Wanderung im Sarntal. Der Sieben-Schupfen-Weg also war das in den Sarntaler Alpen, den uns der Theo präsentiert hat. Eine wirklich ideale Wanderung jetzt für diese Jahreszeit. Zudem ein Abstecher, wir haben es gerade gehört, zum St. Johann-Kirchlein oberhalb von Penz. Aber was war da nicht, also das war nicht alles, was wir da erfahren durften. Vor allem hat sich da ein Fehler eingeschlichen. Wissen Sie welcher? Haben Sie da ein gutes Ohr gehabt und wissen Sie, was der Fehler war, den Theo hier gemacht hat? Dann rufen Sie mich jetzt an, 83 mal die 0 144 77 zu gewinnen, gibt es eine LED-Stirnlampe von Rhein Südtirol.

0: Und ich schicke jetzt um 9.22 Uhr liebe Grüße nach Deutschnofen zum Josef. Guten Morgen.
1: Guten Morgen.
0: Josef, Sie sind Großvater, also das gehört ja auch zur erweiterten Familie und Sie gehen mit Ihren Enkelkindern auch gerne in die Berge. Stimmt das?
1: Ja, richtig, richtig.
0: Haben Sie diesen den Schupfenweg schon gemacht?
1: Nein, im Scharental nicht, den habe ich gemacht auf dem Seiten und so, aber im Scharental und auf dem Karapass und so, aber im Scharental noch nicht.
0: Klingt schön, oder? 7 Schupfenweg in den Saarenthaler Alpen.
1: Ganz gut, deswegen hat mir das gleich angesprochen, ja.
0: Josef, jetzt ist der Theo bekannt dafür, dass er da immer wieder einen kleinen Fehler einbaut. Ist Ihnen da etwas aufgefallen, wo Sie sagen, das kann eigentlich nicht stimmen?
1: Ja, ich habe da erst Mitte der Sendung noch eingeschalten, ganz schnell, und habe das gleich einmal mitgehört, da mit dem Weißhorn, das 3000 Meter hoch soll. Das kann ja fast nicht stimmen, ich sage das. Also das habe ich mir halt gleich gedacht, aber es nicht stimmt, das
0: jetzt. Schauen wir, hören wir es uns an.
2: So steil er diesen Querens, muss man über die Rostwand und diesen. Dort endet dann der 7-Schupfenweg und von da haben wir auch einen schönen Blick auf das mächtige Sarner Weißhorn, wie dieser 3000er da übers Tal thront. Das ist schon sehr schön.
0: Josef, gratuliere, perfekt. Auch wenn Sie in der Mitte eingeschaltet haben, Sie haben genau im richtigen Moment eingeschaltet, offensichtlich.
1: Genau, weil 3000 Meter hohe Sarntal.
0: Gibt's gar nicht.
1: Gibt's gar nicht.
0: Genau.
1: Die Sarntal ist sehr bekannt und groß, aber aber nicht 3000 Meter.
0: Genau, richtig. Josef, gratuliere herzlich. Sie gewinnen eine LED-Stirnlampe von Reis Südtirol. Haben Sie schon eine Stirnlampe oder geben Sie die vielleicht einem Enkel weiter?
1: Ja, ich habe schon eine, aber vielleicht eine alte. Ja. Neue wäre auch interessant. Es gibt auch neuere Sachen wieder.
0: Die kann man gut gebrauchen, auf jeden Fall, für alle Eventualitäten, gell? Wie viele Enkelkinder haben Sie denn?
1: 12.
0: 12? Wow, okay. Und wie alt ist das Jüngste?
1: Das Jüngste ist jetzt, 5 Jahre,
0: ja. Okay. Ja, schön. Dann haben Sie eine große Familie, Josef. Dann wünsche ich Ihnen ein wunderbares, schönes Pfingstwochenende. Was steht denn heute auf dem Plan?
1: Ja, heute haben wir noch keine besonderen, wir haben noch keinen besonderen Plan für das Wochenende. Aber ich habe schon gesagt, das Wochenende, wenn es so schönes Wetter ist, müssen wir uns unbedingt auf den nächsten Weg etwas aussuchen.
0: Gut, dann wünsche ich viel Spaß und ein wunderschönes Wochenende. Und schön, dass Sie uns
1: zuhören. Danke, ebenfalls.
0: Wiederhören.
1: Danke, wiederhören.

0: Das war jetzt Musik aus Südtirol. Ina Pross mit Mighty Queen. Sie heißt Ina Pross als Künstlername. In Wirklichkeit heißt sie Ingrid Proslina, wohnt in Tramin und steht seit vielen, vielen Jahren bereits auf der Bühne. Einen schönen guten Morgen an diesem verlängerten Wochenende und für viele freien Wochenende. Hier für Sie jetzt ein Hinweis noch auf unser Radioprogramm an den Feiertagen.
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3: Schönen Vormittag aus der Landesverkehrsmeldezentrale wünscht Renate Stauder. Auf der Brennerautobahn in Richtung Süden zwischen Bozen Nord und Affi Kolonnenverkehr und Stau wegen Überlastung. In Nordtirol auf der A13 in Richtung Süden Stau von Innsbruck bis Gries am Brenner wegen Arbeiten und Überlastung. Gute Fahrt!
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0: Ja, zum Wetter gibt es eigentlich nur zu sagen, ein Traum für alle, die frei haben und etwas unternehmen möchten, sei es mit dem Rad, zu Fuß oder sogar Sonne liegen ist möglich und hier und da vielleicht sogar auch schwimmen. Alle Details zum Pfingstwochenende jetzt von Philipp Tatarotti.
4: Gestern stiegen die Temperaturen bereits bis auf 31 Grad und das sommerliche Wetter setzt sich auch am langen Pfingstwochenende fort. Ein kräftiges Hoch bringt weiterhin stabil geschichtete subtropische Luftmassen in den Alpenraum. Damit scheint auch heute und in den nächsten Tagen im ganzen Land die Sonne. Der Himmel ist oft ungetrübt. Erst nachmittags können sich über den Bergen ein paar flache Quellwolken zeigen. Und mit den Temperaturen geht es weiter aufwärts. Heute werden es 24 bis 32 Grad. Anfang der nächsten Woche sind dann sogar hochsommerliche 34 Grad möglich.
0: Also es geht auch noch über Pfingsten weiter. Vielen Dank für diese Informationen, Philipp Tatarotti. Und ein paar aktuelle Werte reiche ich noch nach. In Brixen werden jetzt schon 20 Grad gemessen, in Völs am Schlern 18 und in Pflersch, da werden jetzt 14 Grad gemessen.

0: Ein Song zum Mitsingen und Mitschunkeln. Smokey mit Don't Play Your Rock'n'Roll to Me. Schönen guten Morgen am Samstag, 23. Mai. Derzeit laufen gerade die Filmfestspiele von Cannes. Sie gelten als das wichtigste Autorenfilmfestival der Welt. Viele Filme, die dort Premiere feiern, gehören später zu den großen Kinoereignissen des Jahres. Heuer sorgt vor allem das spanische Kino für Aufsehen. Gleich mehrere spanische Produktionen laufen im Wettbewerb um die Goldene Palme, darunter auch der neue Film von Pedro Almodóvar. Amarga Navidad heißt er, ein melancholisches Drama über Trauer, Erinnerung und die Grenze zwischen Leben und Kunst. Nach der Premiere in Cannes läuft der Film jetzt auch in den Südtiroler Kinos an. Die weiteren Filmstarts der Woche stellt jetzt unser Kinoredakteur vor, Stefan Windecker.
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2: Hallo. Das gibt's doch nicht. Harte. Ich finde meine Schlüssel nicht.
3: Kurt, der Ex-Mann von Hanne, steht plötzlich vor ihrer Haustür und glaubt, die beiden seien noch verheiratet. Schnell wird klar, Kurt hat Alzheimer. Gemeinsam mit Hannes aktuellen Mann versucht sie, ihn zurück ins Pflegeheim zu bringen. Doch das erweist sich schwieriger als gedacht.
4: Man hat uns hierher geschickt, dass wir ihn jetzt hier abliefern können.
5: Die Adresse stimmt, ja. Aber wie gesagt, wir haben geschlossen, Sie müssen morgen früh kommen.
4: Er hat Alzheimer.
5: Das tut mir echt leid. Aber bitte morgen ab 9 Uhr geht's.
6: Wir können ihn immer noch zur Polizei bringen.
7: Das würdest du doch nicht tun.
6: Mensch Bernd, ich habe ihn in 20 Jahren nur zweimal gesehen. Ich kenne ihn praktisch gar nicht.
3: Kurt landet schließlich im Gästezimmer des Paares. Was zunächst wie eine klassische Demenzgeschichte beginnt, entwickelt sich zu einem vielschichtigen Beziehungsdrama. Der an Alzheimer erkrankte Kurt lebt in der Vergangenheit, während für Hanne ein gelebtes Leben, solange es auch zurückliegen mag, durch kleine Gesten und Rituale plötzlich wieder Gegenwart wird.
8: Willst du mich nicht mehr ansehen?
7: Ich bin uralt. Du bist mit jedem Tag schöner geworden. Immer schöner.
6: Sag sowas nicht.
7: Gut, ich sag's nicht mehr.
3: Für seinen ersten Langfilm hat sich Regisseur Welf Reinhardt zum Demenzbegleiter ausbilden lassen. Mit Der verlorene Mann ist ihm ein behutsamer, warmer und feinhumoriger Film gelungen, weit entfernt vom üblichen Betroffenheitskitsch. Die Legende des Wüstenkindes entführt das Publikum in die Sahara und erzählt von einer Geschichte, deren Spuren eine junge Frau folgt.
9: Als ich klein war, erzählte mir mein Großvater die Geschichte von Hadara. Einem kleinen Jungen mit einem ergreifenden Schicksal. Ich wollte sie nicht einfach für mich behalten, also habe ich die Geschichte aufgeschrieben.
3: Es geht um einen Jungen, der während eines Sandsturms von seiner Mutter getrennt wird. Mitten in der Wüste wird er von einer Straußenherde aufgenommen und er lernt, sich in der rauen Natur zurechtzufinden.
10: Was ist das? Da sind überall Spuren. Warte! Er lebt mit den Tieren zusammen. Das ist einzigartig.
3: Wer jetzt an Mowgli und das Dschungelbuch denkt, liegt nicht ganz falsch. Nach Filmen wie Mia und der weiße Löwe und Ella und der schwarze Jaguar bleibt Regisseur Gilles de Maistre seinem Stil treu. Bildstarke Naturaufnahmen, wilde Tiere und ungewöhnliche Freundschaften. Trotz etwas Pathos und Kitsch funktioniert der Film insgesamt erstaunlich gut. Nach 8 Jahren Kinoabstinenz kehrt Star Wars auf die große Leinwand zurück. Im Mittelpunkt stehen der aus der Disney-Plus-Serie bekannte mandalorianische Kopfgeldjäger Din Djarin, gespielt von Pedro Pascal, und Grogu, sein machtsensitiver Schützling, der stark an Yoda erinnert. Aus Beschützer und Kind werden dabei zunehmend gleichberechtigte Partner. Im Auftrag der Neuen Republik sollen die beiden verbliebene Kriegsherren des Imperiums aufspüren.
11: Banditen. Kriegsverbrecher.
12: Lang lebe das Imperium.
11: Wir werden jeden Schurken in diesem Kartenspiel ausschalten.
3: Unterstützung erhalten sie von einer erfahrenen Pilotin, gespielt von Sigourney Weaver.
13: Hier geht es nicht um Rache. Es geht darum, einen weiteren Krieg zu verhindern.
3: Der Mandalorianer und Grogu ist ein klassisches Star-Wars-Abenteuer. Emotional, humorvoll, familienfreundlich und deutlich größer inszeniert als die Serie. Mit Grogu erneut als heimlichem Star.
11: Worauf wartest du?
14: Nicht
11: Den Rest gibt's erst nach dem Abendessen.
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Die 80er Jahre hier im Frühstücksradio mit Rick Astley und Never Gonna Give You Up. Die Zeit jetzt für Sie, es ist genau 9:09. Der Viehversteigerer aus Pfalzen, Walter Heinz Vulgo Jochele Walter. Er hat bei mir im Radio Wohnzimmer jetzt Platz genommen. Er ist ein Unikum in Pfalzen. Man kennt ihn und nicht nur in Pfalzen, weit darüber hinaus. Und er ist einer, der seinen Job, den er seit Jahrzehnten macht, immer noch sehr, sehr gerne macht. Obwohl er, eben wie gesagt, das Ganze schon sehr lange ausübt. Zudem ist Walter Heinz von Kindesbeinen an als Schauspieler im Verein tätig und auch ein musikalischer Mensch. Es gibt wohl keinen Verein, bei dem er nicht dabei ist im Pfalzen. Lernen Sie Walter Heinz gleich hier im Radio Wohnzimmer näher kennen, wenn Sie es noch nicht tun. Aaron Schrott und Maximilian Hauser, die waren heute früh für den guten Ton zuständig. Ihnen allen inzwischen ein wunderschönes Pfingstwochenende. Machen Sie es gut.

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0: 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Hier sind die Nachrichten mit Christoph Biechler.
1: In Burgstall ist ein 27-Jähriger wegen mutmaßlicher Brandstiftung angezeigt worden. Herzchirurgen in Neapel sollen widersprüchliche Aussagen nach der misslungenen Herztransplantation gemacht haben. Das Wetter sonnig und heiß bei 24 bis 32 Grad. In Burgstall haben die Carabinieri einen mutmaßlichen Brandstifter gestellt. Der 27-Jährige soll in einem leerstehenden Gebäude Feuer gelegt haben. Als die Feuerwehr zum Löschen anrückte, versuchte der Verdächtige zu fliehen. Die Feuerwehrleute konnten ihn festhalten und dann den Carabinieri übergeben. Der Mann wurde angezeigt. Der FC Südtirol spielt ein weiteres Jahr in der Serie B. Nach dem 0:0 im Hinspiel reichte den Weiß-Roten im Rückspiel im ausverkauften Drusus-Stadion gegen Bari ein weiteres torloses Unentschieden, um die Klasse zu halten. Damit das auch langfristig so bleiben kann, müsse sich der FCS öffnen für neue Partnerschaften, auch aus dem Ausland. Sonst könne man in der Serie B nicht mithalten, sagt der FCS-Geschäftsführer Dietmar Pfeiffer im Morgengespräch auf Rai Südtirol. Unternehmen aus Südtirol werden aber auch in der kommenden Saison zentrale Partner des Teams sein. Orientierungspraktika für Schüler und Studenten unterscheiden sich grundlegend von Sommerjobs. Das hat die Landesregierung in einer Neuregelung festgelegt. Ein Praktikum kann nur mehr zweimal im gleichen Betrieb absolviert werden. Auch muss es bei Studierenden etwas mit dem Studium zu tun haben. Damit soll auch verhindert werden, dass Praktika von den Arbeitgebern missbräuchlich benutzt werden. Die Mindestvergütung wird von 300 auf 600 Euro angehoben. Allerdings gilt die Neuregelung erst ab 2027. In Neapel sind die beiden Herzchirurgen, die im Dezember die fehlgeschlagene Herztransplantation durchgeführt hatten, erneut vom Untersuchungsrichter angehört worden. Sie sollen widersprüchliche Aussagen gemacht haben. Dabei geht es um den Beginn der Entnahme des kranken Herzens. Das Video eines Pflegehelfers soll belegen, dass die Kühlbox mit dem gefrorenen Herzen noch nicht geöffnet worden war, als das kranke Herz des kleinen Domenico bereits auf dem Tisch lag. In Chatnachrichten sollen sich die beiden Ärzte laut Behörden über ihre Aussage abgesprochen haben. Die Regierung in Rom hat die Senkung der Verbrauchssteuern auf Treibstoffe bis zum 6. Juni verlängert. Die Steuerermäßigung auf Diesel wird aber von bisher 20 auf 10 Cent pro Liter reduziert. Für Benzin bleibt die Entlastung bei 5 Cent pro Liter bestehen. Gleichzeitig werden 300 Millionen Euro an Steuergutschriften für Transportunternehmen bereitgestellt. Die Maßnahmen wurden gestern Abend mit einem Dekret des Ministerrats beschlossen. Nach einer Gasexplosion in einer chinesischen Kohlemine sind laut Angaben der Nachrichtenagentur ANSA mindestens 90 Menschen ums Leben gekommen. Das Unglück ereignete sich am Freitagabend im Norden Chinas. Nach Angaben der staatlichen Nachrichtenagentur Xinhua konnten in den Stunden danach mehr als 200 Menschen aus der Mine geborgen werden. Die Rettungsarbeiten dauern weiterhin an. Zur Ursache der Explosion liegen derzeit noch keine gesicherten Informationen vor. Das Wetter. Den ganzen Tag scheint die Sonne, über den Dolomiten entstehen höchstens ein paar flache Quellwolken. Die Temperaturen steigen auf sommerliche Höchstwerte von 24 bis 32 Grad. Morgen, am Pfingstsonntag, scheint weiterhin verbreitet die Sonne, die Temperaturen legen noch ein bisschen zu. Und sonnig und heiß bleibt es auch am Pfingstmontag. Von Rai Südtirol hörten Sie Nachrichten, Redaktion Ute Niederfrieniger.
2: Schönen Vormittag aus der Landesverkehrsmeldezentrale wünscht Renate Stauder. Auf der Brenner Autobahn in Richtung Süden zwischen Bozen Nord und Affi Kolonnenverkehr und Stau wegen Überlastung. In Nordtirol auf der A13 in Richtung Süden Stau von Innsbruck bis Gries am Brenner wegen Arbeiten und Überlastung. Gute Fahrt!
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4: Und dazu begrüßt Sie ganz herzlich hier Gertrud Brenn. Fein, dass Sie uns wieder zuhören. Ja, und ich freue mich, Ihnen heute einen Mann vorzustellen, den viele im Land kennen, beruflich eher im Bereich Landwirtschaft und Viehwirtschaft, privat aus der Theaterwelt, und gesungen hat er auch viel, und überhaupt ist er ein bekannter Musiker, auch im ganzen Land unterwegs gewesen, und überhaupt kennt man ihn. Herzlich willkommen, Walter Heinz aus Pfalzen.
5: Hallo, Frau Gertrud. Es freut mich sehr, dass Sie mich eingeladen haben zu diesem Gespräch, und freue mich und bin ganz gespannt, was mir alles auf mich zukommt. Ich bin Walter Heinz aus Pfalzen.
4: Und eigentlich kennen Sie die meisten als Jochele Walter.
5: Genau, ich stamme aus der Jochele-Familie in Pfalzen, aus der Großfamilie. Und die meisten kennen mich deswegen und vor allem auch wegen meinem Beruf. Genau.
4: Sie sind ja als Viehversteigerer Land auf Land ab bekannt. Diese Tätigkeit nennt sich auf Deutsch Auktionator. Sie machen das aber auf Deutsch und auf Italienisch. Sie verkaufen öffentlich Tiere. Welche Tiere versteigern Sie da und für wen?
5: Also der Beruf ist auch in die Richtung gegangen, mit als Auktionator. Und das ist so zu verstehen, dass wir in Bozen, in der großen Markthalle, Tiere versteigern. Die werden einzeln vorgeführt und einzeln versteigert, das heißt gesteigert. Hauptsächlich Zuchtvieh im Bereich Braunviehzuchtverband. Ich habe aber auch eine lange Zeit bei der Kofi gearbeitet und habe die Kälber versteigert, montags Kälberversteigerung, am Dienstag Nutztierversteigerung, und Donnerstag war immer die Zuchtviehversteigerung, das auch der Höhepunkt immer jeden Monat war. Und hervorzuheben ist vielleicht jedes Jahr die Elite-Auktion, Elite-Versteigerung in Bozen.
4: Das Deutsch-Italienisch, ist Ihnen das zugeflogen oder haben Sie da schon was lernen müssen?
5: Deutsch-Italienisch ist sehr wichtig, weil wir auch eine Menge italienische Händler haben, und dann ist das zugeflogen, würde ich nicht sagen, aber das hat sich so ergeben. Ich versteige jetzt in zweisprachig, Deutsch und Italienisch, wobei fast mehr Italienisch, weil wir auch, wie gesagt, der gesamte Markt vom italienischen Händler abhängt.
4: Walter Heinz, Sie sind 1960 geboren, sind beim Jochele in Pfalzen aufgewachsen. Das ist ein bekanntes Gasthaus und auch Bauernhof. Sie sind da als achtes von 11 Kindern aufgewachsen und haben Sie da natürlich die Liebe zur Landwirtschaft wahrscheinlich mitbekommen, aber auch die Liebe zu den Tieren, zum Theaterspielen und auch die Liebe zur Musik. Sie haben zunächst nach der Mittelschule in Dietenheim die Landwirtschaftsschule besucht, sind dann in die Metzgerlehre in St. Georgen gegangen und haben sich dann mit 17 beim Braunviehzuchtverband beworben und gehen da Ende Mai 2026 in Pension, unter Anführungszeichen, offiziell. Sie waren Zuchtwart der Außenstelle Bustertal. Sie sind ein sehr begehrter Auktionator, eben deutsch-italienisch, haben wir gerade gesagt, und als solcher viel herumgekommen. Und neben Ihrem Beruf ist das Theaterspielen ganz, ganz wichtig, aber auch die Musik und da die Blasmusik, und beim Sportverein sind Sie auch stark involviert. Und Sie waren dreimal bei Wetten, dass mit dabei, bei der italienischen Version. Und obendrein sind Sie verheiratet und Vater von 4 Kindern. Opa noch nicht, oder?
5: Ich bin schon Opa. 6-mal bin ich schon Opa.
4: 6-facher Opa, das haben wir vergessen zu besprechen im Vorgespräch.
5: Ja, die sind auch noch sehr jung, die Kinder. Jedenfalls habe ich 6 Enkelkinder
4: schon. 6 Enkelkinder schon. Also ein vielbeschäftigter Mensch, würde ich da mal anerkennend einfach sagen.
5: Ja, jetzt haben Sie eine ganze Menge von mir erzählt. Ich möchte ganz von vorne ein bisschen anfangen. Gerade das Musizieren zum Beispiel hat mich auch mein Vater schon in die Wiege gelegt, und mein Onkel. Die waren damals schon Schuhplattler und Sänger und haben zusammen gesungen. Und so haben wir es als meine Brüder und meine Cousins weitergeführt. Mein Onkel hat dann die Schuhplattergruppe gegründet in Pfalzen, und wir waren 3 Brüder von mir und 3 Cousins. Da haben wir eine Schuhplattergruppe in Pfalzen geführt, wo mein Vater auch eine große Freude gehabt hat.
4: Als Kinder schon?
5: Wir waren schon als Jugendliche, ja, mit 10 bis 15 Jahren haben wir da gespielt. Da habe ich das Musizieren erlernt.
4: Welche Instrumente spielen Sie?
5: Ich spiele hauptsächlich Trompete und Flügelhorn, auf jeden Fall Blasinstrument, und habe auch ein bisschen Ziehharmonika gespielt, vor allem in der Zeit mit Schuhplattler. Mein Vater war auch ein sehr großer Familienmensch, und wir haben eine große Familie, und das Theaterspielen liegt wohl vielleicht auch darin ein bisschen, habe ich auch ein bisschen von ihm gelernt.
4: Haben alle Theater gespielt in der Familie?
5: Wir haben alle Theater gespielt und spielen auch heute noch ein bisschen.
4: Dann habt ihr eigentlich als Familie schon ein Stück aufführen können?
5: Das hätten wir können, ja. Haben wir auch gemacht im Gasthof. Wir haben ja auch viele Gäste betreut und die zum Abschied haben wir ab und zu ein Theaterstück aufgeführt oder auch musikalisch sie verabschiedet. Und das haben wir schon früher her immer praktiziert.
4: Herr Heinz, ich habe mich bei der Vorbereitung gefragt, warum Sie eigentlich nicht den Bauernhof übernommen haben. Sie haben ja auch die Schule gemacht in Dietenheim.
5: Wir sind eine sehr große Familie und wir haben zu Hause Gasthof gehabt und Landwirtschaft. Die Landwirtschaft haben wir dann vom Dorf ausgesiedelt und auch vom Gasthof abgetrennt. Das heißt, wir hatten dann den Betrieb Gasthof und die Landwirtschaft separat. Und dann haben wir mit 11 Kindern, wie Sie sich vorstellen können, natürlich auch geerbt und sind von zu Hause weg. Und beim Erben war es so, dass ich immer das Herz für die Landwirtschaft hatte. Ich habe auch zu Hause Landwirtschaft geführt, so als junger Mann schon, und bin auch in die Schule gegangen. Aber beim Vererben zu Hause hat sich das so ergeben, dass mein ältester Bruder die Landwirtschaft übernommen hat. Und ich habe zurückgestanden, weil er hatte ja auch keine Zeit oder keine Möglichkeit gehabt zu studieren. Deswegen habe ich ihm die Landwirtschaft nicht streitig machen wollen und bin aber trotzdem ein kleiner Landwirt geworden, weil er mir einen Teil von seinem Grund abgetreten hat und dann haben wir beide eine Landwirtschaft gehabt.
4: Weil Sie haben sich immer schon gewünscht, Bauer zu werden. Diese das Liebe zu den Tieren immer war immer schon da.
5: Ja, das habe ich mir immer gewünscht. Ich bin ja auch als kleiner Junge schon sehr früh auf die Alm gezogen. Ich habe ja auch 8 Sommer gehütet auf der Alm und habe da meine eigenen Ziegen gehabt. Und also das Herz für die Landwirtschaft war bei mir immer sehr groß.
4: Auf welcher Alm waren Sie da?
5: Ich war auf der Medalgesalm in Campil drinnen und habe da 8 Jahre die Tiere gehütet. Zu zweit oder auch zum Schluss auch dann alleine.
4: Mit dem Bruder oder
5: ganz allein? Nein, das war der Sohn vom Bauern, wo ich ausgeholfen habe. Das ist da. Und wir waren zu zweit da oben und die letzten 4 Jahre war ich alleine.
4: Heimweh?
5: Heimweh, das hat so einiges an sich. Ich habe furchtbares Heimweh. Aber wenn es immer geheißen hat, auf die Alm zu ziehen, habe ich daran nicht gedacht. Abends dann, wenn es schwarz geworden ist und abends, dann habe ich geweint. Die ersten 2 Tage, jedes Mal. Aber ich habe mich nie verstanden, nicht hochzugehen wegen dem Heimweh.
4: Also nur 2 Tage und dann den ganzen Sommer nicht mehr?
5: Dann nicht mehr.
4: Ah ja, das geht.
5: Aber es war schlimm. Die ersten 2 Tage war sehr schlimm. Und das war jedes Jahr dasselbe.
4: Ach was.
5: Interessanterweise, ja.
4: Sie sind der 8. von 11 Kindern. Wie wichtig war denn da jedes einzelne Kind? Wie war denn Ihre Kindheit, Herr Heinz?
5: Die Kindheit war bei uns sehr schön.
4: Aber viel Arbeit?
5: Viel Arbeit, mit Arbeit geprägt auf jeden Fall. Und auch die Eltern haben wir nicht so sehr gespürt, weil wir uns als Kinder gegenseitig unterstützt haben. Meine Mutter war mehr meine Schwester wie meine Mutter, weil wir alle auf der Arbeit waren. Gell? Aber es war eine schöne Zeit und wir haben alle, wie gesagt, zu Hause mitgeholfen und gearbeitet.
4: Und dann Theater gespielt und musiziert, war das dann das Schöne
5: das,
4: an der Kindheit?
5: Das Leben in den Vereinen, das ist uns irgendwie in die Wiege gelegt gewesen. Die Mutter war in den Vereinen, vor allem der Vater. Im Chor haben wir gerne mitgesungen. Wir sind auch eine sehr christliche Familie. Wir sind Kirchen gegangen und so weiter. Und dann hat man im Chor mitgesungen. Ich war auch lange Zeit Ministrant. Das hat mir auch in der Landwirtschaftsschule sehr viel geholfen. Da mochte ich immer heimgehen zum Kirchen, sonst waren wir ja im Heim nicht. Und wie gesagt,
4: in welchem Heim wart ihr?
5: In Dietenheim in der Schule.
4: Ach so, ja.
5: Ja, in der Landwirtschaftsschule. Und dann, wie gesagt, war man beim Chor und das Theaterspielen hat mit der Musik auch zu tun gehabt. Wie gesagt, mit 14 Jahren haben sie mich schon gefragt, das erste Mal Theater zu spielen, weil sie einen Dampfer gebraucht haben. Und seitdem bin ich beim Theater auch gelandet.
4: Und da war der Vater auch?
5: Da war der Vater auch beim Theaterspielen. Auch im Chor war der Vater selbst dabei, ja.
4: Also das kommt eher von der väterlichen Seite, dieses Vereinswesen, die Mutter weniger?
5: Eher von der väterlichen Seite. Die Mutter war sehr, sehr arbeitsintensiv im Betrieb.
4: Beschäftigt. Ja. 11 Kinder, wie kann man sich denn die Beziehung zu euch untereinander vorstellen?
5: Wir haben damals schon, muss man sagen, einen sehr guten Zusammenhalt gehabt. Wir haben uns gegenseitig gestützt, geholfen in der Schule oder auch bei der Arbeit und haben uns auch gegenseitig direkt am Gasthof in der Arbeit unterstützt und geholfen. das hat sich dann ein bisschen geändert. Wir sind noch mehr zusammengewachsen, als wir praktisch zu Hause vererbt hatten und unsere eigenen Wege gegangen sind. Jeder mit seiner Frau und mit seiner Familie. Und dann ist der Zusammenhalt noch größer geworden, das muss ich sagen.
4: Und leben alle noch?
5: Die Geschwister leben alle noch. Leider einige meiner Schwager sind verstorben inzwischen, aber meine Geschwister leben alle noch.
4: Wie viel seid ihr denn, Buben und Mädchen?
5: Wir sind 6 Buben und 5 Mädchen.
4: Mit Ihrem Cousin haben Sie ein Duo gebildet in jungen Jahren, im Teenageralter sozusagen, mit 16, 17 haben Sie angefangen. Ein Duo haben Sie da gebildet und sind da in den Hotels unterwegs gewesen. Was habt ihr da genau gemacht?
5: Genau. Mein Cousin und ich, wir haben, wie gesagt, durch die Schuhplattergruppe haben wir dann auch Musik gemacht. Wir haben zusammen gesungen und musiziert. Er hat Ziol gespielt und ich Trompete, Bass, Flügelhorn und auch Teufelgeige. Und wir haben ganz viele Abschiedsveranstaltungen organisiert bei den Gasthöfen im Ahrntal.
4: Für die Touristen?
5: Für die Touristen, ja, genau. Das. Früher war es ja so, dass ein Bus mit 50 Leuten gekommen ist. Die waren 14 Tage im Gasthof und dann hat es eine Abschiedsfeier gegeben. Und da haben wir zweimal die Woche musiziert im Ahrntal in den verschiedenen Gasthöfen und haben sehr viel Spaß gehabt daran. Mit unseren Witzen erzählen und haben die Leute begeistert und wie gesagt, sie unterhalten und die hatten dann eine schöne Erinnerung an die 14 Tage Urlaub im Ahrntal. Und so haben
4: da
5: wir.
4: Da haben Sie Geld verdient, auf jeden
5: so
4: Fall.
5: So haben wir immer ein bisschen Taschengeld gehabt, muss ich sagen. Wir haben uns auch einiges geleistet. Wir haben jetzt sofort ein Auto gehabt mit 18 Jahren und waren mobil und haben wirklich viel Musik gemacht. Wir zwei zusammen und haben uns praktisch sehr für die Musik interessiert und für die Unterhaltung für Leute, ja.
4: Aber das war ja nicht der Hauptberuf. Was haben Sie denn untertags gemacht?
5: Der Hauptberuf war meine Zuchtwartarbeit.
4: Mit 17 schon?
5: Mit 17. Wie gesagt, ich habe erst eine Metzgerlehre angefangen und habe gleichzeitig beim Braunviehzuchtverband angefragt um eine Arbeitsstelle und die habe ich nach einem Jahr bekommen. Dann habe ich die Metzgerei eingestellt mit 16 Jahren und bin mit 17 Jahren nach Bozen gegangen zum Südtiroler Braunviehzuchtverband. Das hat mir sehr gut gefallen und ich habe dann auch nie mehr die Arbeit gewechselt. Aber die Musik habe ich immer mitgenommen, wie gesagt, und habe mich auch dort ein bisschen weitergebildet. Ich habe mir sehr gut gefallen und ich habe dann auch nie mehr die Arbeit gewechselt. Aber die Musik habe ich immer mitgenommen, wie gesagt, und habe mich auch dort ein bisschen weitergebildet. Ich habe dann Flügelhorn gespielt und

0: immer mal wieder ein Schnäpschen und da wird gefeiert. Das ist ja ein Grund zu feiern. Vor allem, wenn Musik gespielt wird, wird auch gesungen und getanzt und gelacht und gefeiert, also Alkohol getrunken. In der damaligen Zeit war das noch viel weniger ein Tabu wie vielleicht heute. Und Sie haben gesagt, da haben Sie natürlich auch am Anfang mitgemacht und dann gemerkt, dass das vielleicht, wenn man da weitermacht, in die falsche Richtung gehen könnte.
1: Ja, das ist eine Situation, war das, die mir selber persönlich gar nicht so aufgefallen ist. Wir haben Musik gemacht, wir haben gefeiert, wir haben natürlich mit den Gästen mitgetrunken, muss man sagen, weil eine Feier zu organisieren oder zu gestalten ist ja angenehmer, wenn man den Alkoholpegel, sage ich mal so, gleich hoch hat wie die Gäste, die mitfeiern. Und das haben wir jahrelang gemacht und eines Abends komme ich nach Hause und da steht mein Vater in der Tür und dann sagt er, morgen früh kommst du zu mir ins Zimmer, dann müssen wir was bereden. Und dann bin ich ins Bett gegangen, nächsten Tag in der Früh zu meinem Vater ins Zimmer gegangen. Da sage ich, ja, hallo, jetzt bin ich hier. Ich musste ja natürlich auf die Arbeit gehen in der Früh dann. Und was ist los? Dann hat er nur gesagt, mein Sohn, ich muss dir was sagen. Du sollst dich jetzt entscheiden, entweder du entscheidest dich für die Arbeit oder für das Trinken. Trinken unter Anführungszeichen, weil mir war nicht so bewusst, dass ich so viel getrunken habe. Wir haben wirklich viel getrunken, vielleicht für die Verhältnisse viel zu viel, aber mir ist das nie so vorgekommen. Und dann habe ich mir natürlich einen Gedanken gemacht. Bin ich auf die Arbeit gegangen, habe ich meinen Cousin angerufen zum Mittag, dann habe ich gesagt, du, mein Vater hat mir heute in der Früh was erzählt und dann haben wir das besprochen. Und er hat zu mir gesagt, ihm ist auch schon vorgekommen, jetzt müssen wir uns entscheiden. Trinken wir weiter oder gehen wir mehr in das Familienleben? Und dann haben wir entschieden, das Musizieren einzustellen und nicht mehr zu trinken. Dann haben wir natürlich die ganzen Aufträge, die wir noch hatten, so 5-6 Monate, haben wir immer voraus schon Termine zugesagt gehabt bei den Gasthöfen zu feiern. Haben wir die noch gemacht, absolviert, aber wir haben nichts mehr getrunken und das war eigentlich nicht mehr so schön. Wir haben die Feiern noch durchgezogen, aber keinen Alkohol mehr getrunken. Und seitdem trinke ich auch keinen Alkohol mehr.
0: Gar keine mehr?
1: Ich trinke keinen Alkohol mehr.
0: Weil nein. Musik machen Sie immer noch?
1: Musik mache ich immer noch. Ich trinke komplett keinen Alkohol mehr. Jetzt, wo ich ins Pensionsalter komme, muss ich sagen, ab und zu ein Schnäpschen nehme ich mir schon. Aber sonst, Alkohol ist für mich eigentlich, existiert für mich gar nicht.
0: Das heißt, die Worte des Vaters haben ein großes Gewicht gehabt?
1: Ja. Das haben sie, die Worte meines Vaters oder auch meiner Eltern, von meiner Mutter auch, haben immer sehr großes Gewicht gehabt. Wir haben ja sehr viel Respekt gehabt vor den Eltern, was mich bis heute nicht stört. Wir haben sehr viel gelernt, aber Respekt gehabt. Und der Respekt den Eltern gegenüber, das war nie ein Nachteil für mich. Muss ich sagen, das hat mir immer geholfen, irgendwie immer weitergeholfen. Und ganz ein bisschen so habe ich es auch heute noch. Meine Kinder, nehme ich mal an, haben auch einen gewissen Respekt von mir. Und obwohl ich sie nicht bevormunde und ich glaube auch, dass denen das ganz gut tut, einen gewissen Respekt zu Hause zu haben.
0: Und wie bekommt man Respekt?
1: Respekt bekommt man daran, wenn man einen Mensch schätzt und glaubt und ihn ehrlich erlebt. Ich habe meine Eltern so geschätzt und ehrlich erlebt und dann glaubt man ihnen, was sie sagen und das, nehme ich an, ist der Respekt, den man dann gegenüber hat.
0: Weil den zu erwarten ist eine Sache, aber Respekt muss man sich auch verdienen. Also es kommt ja nicht von nichts.
1: Ja, Respekt muss man sich verdienen, das stimmt wohl. Den haben sich meine Eltern auf jeden Fall selbst verdient, durch das, dass sie gearbeitet haben. Ich habe das gesehen, wie sie gearbeitet haben und wir haben uns gegenseitig gestützt oder geholfen und da ist der Respekt entstanden. Sie haben ja nie was getan, was unmöglich war für mich und das, glaube ich, hat dazu geführt, dass der Respekt auch so hoch geblieben ist.
0: Waren Sie streng?
1: Meine Eltern waren streng, kann man das gar nicht sagen. Wir haben eine schöne Jugendzeit gehabt und so weiter. Sie waren sehr bewusst, sagen wir mal so. Nicht streng, würde ich nicht sagen.
0: Das, was es gebraucht hat halt.
1: Genau, was man gebraucht
0: hat. Bei so vielen
1: Kindern. Was sein musste, musste sein und fertig.
0: Musik ist ein ganz wichtiger Teil in Ihrem Leben geblieben. Der Alkohol zum Glück nicht, aber dann die Musik. Was hören Sie denn gerne für Musik?
1: Also wir haben ja dann Tanzmusik gespielt, wir haben eine Gruppe gebildet und das hat mir sehr gut gefallen. Die Tanzmusik, Polka, Märsche und wie gesagt, diese Unterhaltungsmusik ist mir immer geblieben und freut mich heute noch zu spielen und spiele ich auch gerne. Die Tanzmusik, die gibt es jetzt nicht mehr, ich spiele jetzt oder habe ein bisschen zurückgesteckt, ich spiele jetzt in der Musikkapelle mit Und dann natürlich spielen wir auch konzertante Stücke, was mir auch sehr gut

0: gefällt, aber wie gesagt, meine Welt war schon die Tanzmusik und die Unterhaltungsmusik und so weiter. Ich, wie gesagt, singe ja auch gerne im Chor mit, da singen wir auch vielleicht etwas höhere Literatur und so weiter, das gefällt mir auch sehr gut. Nur, wie gesagt, Musik ist immer noch mein Leben irgendwie.
1: Dann hören wir uns jetzt ein Stück an, und zwar von der Sundseidel Tanzlmusik, die Kjolka Polka. Das ist so ein bisschen die Musik, die Ihnen gefällt und die Sie selber auch gespielt haben viel.
0: Genau, und das ist auch genau diese Besetzung, die wir selber gespielt haben und wo mir heute das Herz immer noch aufgeht, wenn ich sie höre und wenn ich sie selber spielen darf.

0: Sie hören das Radio Wohnzimmer hier auf Reis Südtirol. Mein Name ist Gertrud Brenn. Mein heutiger Gast ist einer, den viele kennen, der FIFA-Steigerer aus Pfalzen, Walter Heinz, vulgo Jochele Walter. Ein Unikum und einer, der seinen Job immer noch sehr, sehr gerne macht, obwohl er ihn schon viele Jahrzehnte ausübt. Stimmt das so? Sie machen ihn immer noch sehr gern, gell?
1: Genau, ich mache das immer noch sehr gerne. Und habe es auch immer gerne gemacht.
0: Genau. Und Sie machen auch gerne Musik, diese Tanzmusik, die wir gerade gehört haben. Sie haben gesagt, das ist eine klassische Besetzung, die Sie auch ganz viel gespielt haben. Sie haben gesagt, da sind zwei Posaunen dabei, da sind zwei Flügelhörner dabei und...
1: Ein Bass und eine Ziehharmonika. Genau in dieser Besetzung habe ich lange gespielt mit meinen Kollegen und hat mir immer sehr viel Spaß gemacht.
0: Bis ein Freund dann gestorben ist, dann haben Sie es gelassen.
1: Ja, leider ist der Chef von der Gruppe an Tumor gestorben und dann haben wir auch die ganze Situation eingestellt.
0: Herr Heinz, Sie sind heute noch bei fast allen Vereinen in Pfalzen dabei, stimmt das?
1: Ja, ich bin bei fast allen Vereinen dabei. Ich muss ein bisschen ausholen. Ich habe bei vielen Vereinen gearbeitet. Sobald ich vom Gasthof weggekommen bin, hatte ich ja etwas mehr Zeit. Dann war ich Sportpräsident und in dieser Zeit haben wir auch, wie gesagt, sind wir bei Wetten, dass gewesen. Dann habe ich die Bauernjugend in Pfalzen gegründet, war ich Gründungsobmann und war, wie gesagt, Sportverein, Theaterverein, Musikkapelle, Chor, überall, man kann sagen, überall dabei, ja.
0: Und weil es einfach Spaß gemacht hat oder war es das restliche Leben so langweilig?
1: Nein, das restliche Leben war nicht so langweilig, aber es hat Spaß gemacht und ich habe meine Kollegen und meine Freunde da gehabt und zusammen hat man die Vereine halt geführt und weitergebracht und man war da mitten im Dorf drin, ja.
0: Mhm. Ein stolzer Pfalzner?
1: Ich bin ein stolzer Pfalzner, ja, das kann ich schon sagen.
0: Wenn Sie sagen, bei allen Vereinen dabei, wie kann man sich dann vorstellen, dass Sie eine Familie, also dass Sie Zeit hatten, eine Familie zu gründen?
1: Die Zeit, zur Familie zu gründen, ich habe ja erst spät gegründet. Mit 31 Jahren habe ich geheiratet. Meine Frau, die auch aus Pfalz ist, die habe ich beim Theaterspielen kennengelernt. Und dann habe ich mich natürlich schon ein bisschen mehr für die Familie interessiert. Aber in der Zeit war das mit den Vereinen halt so intensiv. Ich führe auch die Vereine auch heute noch oder bin praktisch noch Mitglied in den Vereinen, aber ich bin eigentlich nicht mehr Führungskraft. Ich habe das ziemlich ein bisschen zurückgelegt und bin eigentlich nur noch aktives Mitglied in den Vereinen, nicht mehr Führungsposition.
0: Sie haben gesagt, Ihre Frau haben Sie beim Theaterspielen kennengelernt?
1: Ja, meine Frau habe ich beim Theaterspielen kennengelernt. Sie war Soufflöse und ich habe Theater gespielt. Und so ist man sich halt näher gekommen. Sie ist auch ziemlich jünger als ich und man hat sich kennengelernt und leben gelernt und ja, und so sind wir zusammengekommen.
0: Und dieses Familiengründen war sowieso früher oder später ein Plan von Ihnen, oder?
1: Familiengründen war immer mein Plan. Ich habe ja, wie gesagt, meine Eltern als großes Ziel und als Vorbild gehabt und das habe ich mir immer gewünscht, eine Familie zu gründen mit ein paar Kindern und das ist mir sehr gut gelungen.
0: Und ist Ihre Frau genauso ein Vereinsmensch oder weniger? Oder ist sie einfach nur sehr tolerant?
1: Meine Frau ist sehr tolerant und ist zu einem Vereinsmensch geworden. Sie hat, wie gesagt, sie war ja damals Soufflöse im Theaterverein. Das heißt schon, dass sie auch für die Vereine da war, aber nicht so sehr. Aber sie ist dann sehr geprägt worden von meiner Tätigkeit und zurzeit ist sie Obfrau vom Kirchenchor in Pfalzen.
0: Sie haben vier Kinder mit ihr gemeinsam?
1: Wir haben vier Kinder gemeinsam. Das heißt, die älteste Tochter ist 91 geboren, dann haben wir das Jahr darauf Zwillinge gehabt. Drei Mädchen dann und 6 Jahre später ist mein Sohn noch zur Welt gekommen. Also 4 Kinder und die haben auch zurzeit auch schon alle, mehr oder weniger alle Kinder.
0: Sind die alle in Pfalzen geblieben oder in der Umgebung oder sind die auch weggegangen?
1: Also eine ist in Bozen, die arbeitet in Bozen im Krankenhaus.
0: Und lebt sie auch in Bozen?
1: Die lebt auch in Bozen, hat aber zu Hause auch eine Wohnung bei mir. Und die anderen sind alle in Pfalzen geblieben. Zwei direkt hier bei mir und der Sohn wohnt in Pfalzen in einer Wohnung.
0: Aber das Familienleben, wenn man sich vorstellt, wie Sie selber aufgewachsen sind in so einer riesigen Familie mit 11 Kindern, war Ihnen wichtig, der Familienzusammenhalt und das Familienleben als solches?
1: Der Zusammenhalt und das Familienleben war mir immer wichtig. Und das ist auch meiner Familie sehr wichtig. Wir sind ja auch, wie gesagt, sehr viel zusammen auch. Wir treffen uns und jeder geht seiner Arbeit nach, aber übers Wochenende oder auch untertags treffen wir uns und die Kinder sind sehr viel bei uns zu Hause. Das heißt die Enkelkinder und automatisch dann auch die Kinder. Wir führen ein sehr schönes Familienleben und ich freue mich immer, wenn sie alle bei mir sind.
0: Mhm. Was würden Sie denn sagen, sind Sie für einen Vater?
1: Ich habe drei Mädchen und einen Sohn und ich bin ein gewissermaßen ein strenger Vater, aber ganz bestimmt einer mit einem Weitblick und einer, der die Kinder auch machen lässt, was sie wollen. Und wenn es darauf ankommt, bin ich vielleicht auch einen Moment ein bisschen streng.
0: Mhm. Aber Sie haben gesagt, Sie sind auch immer da, wenn Sie brauchen.
1: Also ich bin immer da für meine Kinder, das habe ich mir schon immer vorgenommen, bevor ich die Familie gegründet habe. Allerdings ist das auch die Tendenz meiner Frau. Für die Kinder wollen wir da sein, deswegen haben wir sie ja und deshalb haben wir die schöne Familie. Und wie sich das zugetragen hat, meine zwei Töchter, die haben studiert und wollten dann weiter studieren. Die eine wollte Veterinärmedizin studieren, die andere Medizin. Und dann haben wir in München eine Wohnung eingerichtet und alles wunderbar und sie konnten da Studium anfangen. Und dann ist leider eingetreten, was mich auch sehr mitnimmt, das Heimweh. Meine Töchter haben angefangen zu studieren und eines Abends ruft mich die Tochter an. Papa hat sie gesagt, wir halten es hier nicht aus, du musst uns holen. Ich soll nicht beleidigt sein, aber sie schaffen das nicht. Dann habe ich gesagt, kein Problem, ich bin überhaupt nicht beleidigt. Morgen in der Früh hole ich euch ab. Und dann habe ich sie wieder geholt. Sie hatten so Heimweh, also sie haben das nicht ausgehalten in München. Und das war nicht so weit. Und sie waren zu zweit. Aber ja, trotzdem, das Heimweh haben sie wohl wahrscheinlich von mir geerbt, gell?
0: Kann man das vererben? Okay. Das
1: ich denke schon. Jedenfalls haben sie so gehabt. Ich habe sie dann geholt und sie haben, wie gesagt, hier bei uns weiter studiert und haben beide ihren Weg gemacht. Und ich bin sehr froh darüber. Und wie gesagt, wenn ich auch von streng geredet habe, also streng in einem gewissen Maße, aber nicht in dieser Hinsicht, dass ich jemand zu was zwingen gewollt hätte oder wollte.
0: Oder wenn Sie sagen, jetzt hast du das gewollt, jetzt studierst du.
1: Genau. Ich bin zwar schon dafür, dass man etwas durchhaltet, wenn man was anfängt, aber es muss nicht mit Biegen und Brechen passieren.
0: Genau. Sie haben ja selber entschieden, was Sie für einen Beruf auswählen möchten, für sich selber. Sie haben ja zuerst die Landwirtschaftsschule in Dietenheim gemacht, haben Sie gesagt, haben dann die Metzgerlehre gemacht, wollten eigentlich aber Bauer sein. Das ging alles ein bisschen, nicht gerade den geraden Weg.
1: Genau, wie Sie sagen, mein Herz hat immer für die Landwirtschaft geschlagen, vor allem fürs Vieh und für die Tiere. Und interessanterweise hat der Blonner in St. Jörg einen Metzgerlehrling gebraucht und ist zu meinem Vater gegangen und hat gesagt, ich brauche unbedingt einen Mann zu arbeiten. Und ich habe nicht Nein gesagt, das hat mich auch interessiert. Habe aber damals schon das Ansuchen an den Braunzuchtverband verschickt gehabt, um dort die Stelle zu kriegen als Zuchtwart. Und habe dann die Metzgerlehre angefangen und habe aber dann nach einem Jahr schon die Zusage gekriegt, Zuchtwart zu machen. Das war dann meine Arbeit, die richtige Arbeit. Ich habe mit vielen Leuten zu tun gehabt, mit Tieren vor allem und bei den Bauern draußen in den Betrieben Tiere vermitteln, Tiere anschauen und helfen zu entscheiden, welche Tiere soll man kaufen, welche verkaufen, wie soll ich meine Landwirtschaft führen. Und das war meine Arbeit bis heute. Das habe ich wirklich gerne gemacht, bis heute hin.
0: Haben Ihnen die Tiere nie leid getan?
1: Ja, das ist eine gute Frage. Die Tiere haben mir eigentlich nie leid getan. Ich habe genau gewusst, dass wir Tiere auch schlachten müssen, um zu essen, um zu leben. Wir leben ja von dem. Habe aber nie die Tiere traktiert oder denen Schaden zugefügt aus Spaß. Das habe ich nie so gesehen. In der Metzgerei war es ganz natürlich, dass man ein Tier schlachtet und das haben wir dann aufgearbeitet. War für mich überhaupt kein Problem. Und auch die Lebendtiere vermarkten, wie was ich ja dann als Beruf mache, als Auktionator. Das hat mir natürlich viel mehr Spaß gemacht. Habe aber das nie in Zusammenhang gesehen mit der Metzgerei. Oder für mich war das immer eine ganz normale Sache. Kein Problem dabei gesehen.
0: Tierschutz ist ja ein großes Thema, wenn wir jetzt diese Themen wie Bär und Wolf ansprechen, aber allgemein Tiere werden in Italien hochgehalten. Der Tierschutz ist auch wichtig.
1: Tierschutz ist sehr wichtig und ich habe den auch immer hochgehalten und ich bin auch dafür, dass der Tierschutz sehr hochgehalten wird. Bei uns in Italien, sagen wir mal, insgesamt ist der Tierschutz hat einen sehr hohen Stellenwert, weil ich persönlich der Meinung bin, dass Tiere ab und zu den gleichen Stellenwert haben in einer Familie und das finde ich nicht ganz okay. Wir haben ja, wie gesagt, ich habe ja selber vier Kinder, ich habe auch einen Hund zu Hause, aber die Kinder und die Tiere ist für mich ein großer Unterschied. Also ich würde niemals die Kinder mit Tieren vergleichen.
0: Oder auf den gleichen Stellenwert setzen.
1: Genau, und das passiert leider oft und ich möchte da nie mehr zu nahe treten. Aber mein Verständnis ist das nicht unbedingt.
0: Sie haben ja einen Bauernhof immer noch. Haben Sie da noch andere Tiere?
1: Ja, ich habe einen kleinen Bauernhof. Ich habe 15 Stück Jungvieh zu Hause.
0: Wie gesagt, wer kümmert sich denn darum?
1: Ja, zurzeit auch meine Kinder. Ich und meine Kinder. Jeder kann da sich wohlfühlen und arbeiten. Meine Enkelkinder sind da auch am Bauernhof zu Hause. Die können da arbeiten und machen. Ich habe da sehr viel Verständnis für. Der eine hat ein Kaninchen, der eine hat zwei Hühner und das ist für mich ganz interessant zu sehen und das freut mich auch.
0: Aber das Aufwachsen mit Tieren ist auch was Schönes.
1: Unbedingt. Auch als sie in den Kindergarten gegangen sind, sind sie schon bei mir vorbeigekommen, die Hühner zu schauen oder die jungen Schweine, damit die Kinder auch von der Landwirtschaft was mitkriegen. Und das ist ja ganz schön und auch wichtig. Interessanterweise, da waren die Kinder bei mir vom Kindergarten, wie meine Töchter in den Kindergarten gegangen sind, dann hat ein Mädchen gesagt, ja, wie viel gibt denn diese Henne Eier ab jeden Tag? Weil 3 brauchen wir zum Frühstück. Und dann hat die gemeint, ja, so 4-5 Eier am Tag schon. Und einen halben Liter Milch bei einer Kuh, weil das brauchen wir ja nicht mehr den ganzen Tag. Und das war interessant, weil es genau umgekehrt ist, gell? Ich habe dann gesagt, nein, die Henne legt jeden Tag ein Ei und sonntags manchmal 2. Aber bei einer Kuh ist es ganz anders. Die gibt so zwischen 20 und 30 Kilogramm Milch durchschnittlich, was ein normaler Tagessatz ist von der Milch, gell?
0: Also das ist ein Riesen.
1: Das Verständnis für die Kinder herüberzubringen war natürlich interessant, oder?
0: Aber das können Sie ja super machen.
1: Das kann ich ja super machen.
0: Dann können Sie ihr Wissen auf jeden Fall weitergeben, weil sonst denken doch die Kinder, dass die Kuh lila ist, so wie die Milchkuh. Das wäre nicht gut.
1: Ganz genau. Also diese Werte haben meine Kinder schon mit in den Kindergarten getragen und die wissen da ganz genau Bescheid, wie, in welcher Größenordnung.
0: Woher die Milch kommt und wo die Eier herkommen,
1: genau,
0: und wer
1: genau
0: die macht.
1: Das ist schon klar, ja.
0: Wir hören uns noch einmal Tanzelmusik an, Ihre Lieblingsmusik, die Sie auch selber gespielt haben, Herr Heinz. Jetzt den Abiborischen.

0: Sie hören das Radio Wohnzimmer hier auf Reis Südtirol. Mein Name ist Gertrud Brenn. Mein Gast heute ist einer, den viele kennen im Land, der Viehversteigerer aus Pfalzen, Walter Heinz, vulgo Jochele Walter. So werden Sie genannt, oder? Jochele Walter,
1: genau.
0: Oder nur Walter?
1: Ich bin der Jochele Walter in Pfalzen.
0: Aber also, nicht nur im Pfalzen, glaube ich.
1: Nicht nur im Pfalzen. Sonst kennt man mich mehr als Walter, aber Jochele Walter ist schon genau.
0: Diese Bekanntheit, stört Sie die oder genießen Sie die?
1: Nein, stören tut sie mich nicht. Wenn man bekannt ist und bekannt ist, nur weil einen die Leute schätzen, dann stört mich das absolut nicht. Gell?
0: Sind Sie jemand, der Aufmerksamkeit braucht oder ist das nur so ein Nebeneffekt, der ganz nett ist?
1: Ja, wer braucht denn nicht Aufmerksamkeit?
0: Ja.
1: Jeder Mensch hat gerne Aufmerksamkeit. Im Moment ist mir ein bisschen zu viel Aufmerksamkeit vielleicht, aber ich schätze es sehr und ich genieße es auch ein bisschen, muss ich sagen.
0: Und diese Aufmerksamkeit, meinen Sie jetzt, dass Sie in Pension gehen?
1: Genau. Jetzt haben die Leute erfahren, dass ich in Pension gehe und dann hört man, ach, du lässt es jetzt wirklich und du hast du genug und so weiter. Das ist einfach die Zeit, ich habe jetzt den Ruhestand verdient und den werde ich jetzt in Anspruch nehmen.
0: Aber diesen Ruhestand wollen wir jetzt nicht Ruhestand nennen, oder? Den werden Sie nicht in Ruhe verbringen.
1: Das denke ich auch. Ich würde es auch nicht so wörtlich nehmen, Ruhestand. Aber ich werde vielleicht das Leben jetzt ganz ein bisschen anders gestalten und mich irgendwie anders einbringen. Vor allem ein bisschen lockerer und nicht mehr so gezielt auf Arbeit.
0: Aber Viehversteigerungen, machen Sie weiterhin oder lassen Sie die jetzt?
1: Also Viehversteigerung, das hängt ganz davon ab, wenn ich gewünscht bin, dann werde ich sicher da weiterhin helfen, wenn ich das gesundheitlich schaffe. Aber das liegt alles noch in den Sternen, das muss mein Chef wissen oder meine Firma, ob sie mich noch halten möchten oder nicht.
0: Ob sie auch dürfen, wenn sie in Pension sind?
1: Dürfen tue ich auf jeden Fall, weil alles, was man gerne tut, darf man auch tun. Gell? Das ist ganz klar. Gell?
0: Würden Sie sagen, Sie kennen alle Bauschaften oder alle Bauern in ganz Südtirol? Vieh?
1: Das würde ich vielleicht jetzt nicht sagen. Mich kennen auf jeden Fall viel mehr, als ich die Bauern kenne.
0: Weil Sie sie von den Versteigerungen her kennen?
1: Genau. Mich sprechen auch ab und zu Leute an und grüßen mich. Und wo ich sie absolut nicht kenne, aber dann gleich drauf komme, dass sie mich von der Versteigerung aus kennen, ja.
0: Ich habe mir sagen lassen, das Ganze ist oft bei Ihnen so wie eine richtige Show. Also Ihr Theatertalent kommt da mit oder fließt mit ein in diese Viehversteigerungen. Stimmt
1: ja,
0: das?
1: Ja, darf man sowas im Wohnzimmer sagen?
0: Ja, natürlich.
1: Natürlich ist das Sprechrohr oder der Aktionator ein Theaterspielen. Vom Anfang bis zum Schluss. Ich fühle mich da als Theatermensch und als der ganze Saal wie eine Bühne. Und damit bin ich immer sehr gut gefahren, muss ich sagen. Ich will jetzt nicht sagen, dass ich Theater gespielt habe, aber ein bisschen so gesehen habe ich es als Theaterbühne. Und wie gesagt, wenn ich am Mikrofon stehe, dann habe ich das Wort und muss auch entscheiden. Und das ist mir sehr gut gelungen.
0: Ich habe ja mit Ihnen gesprochen, Sie können gerne auch Dialekt reden. Und dann haben Sie gesagt, ja, schauen wir mal. Und kaum ist das Mikro da, sagen Sie, verfallen Sie in diese Sprache, die Sie einfach gewohnt sind, vor dem Mikro zu sprechen.
1: Genau, das ist ein bisschen schade. Ich rede ja ganz gerne im Dialekt.
0: Sie hätten einen schönen Dialekt.
1: Aber wenn ich das Mikrofon vor mir habe, dann bin ich es einfach gewohnt, dann so ein nettes Bühnendeutsch zu sprechen, weil ich das meinen Leuten schuldig bin, die wollen ja alles hören, was ich rede und was ich spreche. Ich rede jetzt von der Versteigerung und vor allem auch auf Italienisch. Und deswegen, genau wie Sie sagen, ist mir das gelungen, jetzt in Bühnendeutsch zu bleiben.
0: Welche Sprache oder wie wichtig ist für Sie Sprache?
1: Sprache ist für mich ganz wichtig. Also ich bin wirklich der Meinung, dass Sprache und auch der Dialekt ganz wichtig ist. Das müssen wir erhalten und auf das können wir auch stolz sein. Wenn man ein Bühnendeutsch spricht, wie ich zurzeit, ist das für mich auch immer noch die deutsche Sprache und auch meine Muttersprache. So sehe ich das.
0: Ich habe mir sagen lassen, dass Sie wirklich viel Talent hatten beim Theaterspielen. Warum ging es da nie ein bisschen weiter?
1: Ja, ich habe Talent beim Theaterspielen und so weiter, das kann alles stimmen, aber ich habe nie die Zeit gefunden, mich da mehr zu spezialisieren. Ich wollte ja praktisch vor allem meinen Beruf ausüben und dann habe ich die Zeit immer noch gehabt zum Theaterspielen, die ich neben dem Beruf hatte und da hat es halt zu nicht mehr gereicht. Ich habe aber eine Tochter, die das sehr gut weiterführt und die hat das alles übernommen von mir.
0: Die das Talent bekommen hat.
1: Die das Talent bekommen hat, ja.
0: Gibt es irgendeine Paraderolle oder irgendeine Rolle, an die Sie sich unglaublich gern erinnern?
1: Ja, es gibt eine Paraderolle, die ich auf der Theaterbühne gerne spiele. Und das ist genau das, was ich auch im Leben mache, einen Bauern spielen. Ich spiele gerne auf der Bühne einen Bauern. Auf die witzige und nette Art, einen Bauer zu spielen, hat mir immer Spaß gemacht und mache ich auch immer heute noch gerne. Mhm. Und das Publikum sagt mir, dass sie mich gerne sehen, wenn ich so einen witzigen Bauern spielen darf.
0: Aber auf der Bühne stehen ist schon etwas ganz Besonderes, oder?
1: Für mich schon. Ich mache das gerne und habe das immer als Bereicherung empfunden für mein Leben. Und wenn ich Leute glücklich machen kann oder einmal zum Lachen bringen kann, das freut mich einfach. Ja.
0: Texte auswendig lernen war nie ein Problem?
1: Das war für mich lange Zeit kein Problem. Jetzt wird es langsam zum Problem, weil ich mir auch die Sachen nicht mehr so merken kann.
0: Mhm. Welche war die anspruchsvollste Rolle vielleicht?
1: Ich habe zum Beispiel einmal das Theaterstück gespielt, Der Psuff. Und das war für mich eine sehr anspruchsvolle Rolle. Und ich nehme mal an, ich habe sie ganz gut gespielt, aber es war sehr anspruchsvoll, ja.
0: Aber auf jeden Fall, den haben Sie gespielt und das war eine Herausforderung, weil es schwierig war, diese Rolle zu spielen.
1: Genau, da musste ich diesen Psuff spielen und dann vom Alkohol wegzukommen und dann wieder verfallen in den Alkohol und das mit der ganzen Familie. Also das war sehr anspruchsvoll und hat mich auch vielleicht ein bisschen emotional getroffen, weil ich nicht unbedingt ein Mensch bin, solche Sachen zu spielen, weil ich mehr der witzige Mensch bin und auch der humorvolle.
0: Eine Periode in Ihrem Leben haben wir jetzt noch nicht besprochen, das ist diese Teilnahme am Wetten, dass. Dreimal habt ihr mit Vereinen vom Pfalzen mitgemacht, immer mit der Musikkapelle, nein, einmal mit der Musikkapelle?
1: Also, das habe ich dreimal mitgemacht. Der Gerhard Kohlgruber hat mich als Musikkoman damals gefragt,
0: ja,
1: ob wir mit der Musikkapelle bereit wären, mit 30 Mann in einen 10-Sitzer einzusteigen und zu spielen mit der Musikkapelle. Dann haben wir das in Angriff genommen. Wir haben das dann super gemeistert in Rom und wir sind mit 30 Mann in den 10-Sitzer eingestiegen, haben damals die Wette gewonnen und haben auch eine Menge Geld gekriegt dafür. Und hat uns sehr viel Spaß gemacht. Und Gerhard Kohlgruber muss wohl auch sehr gut gefallen haben, weil er ist nach 2 Jahren wieder zu mir gekommen. Dann sind wir als Sportverein aufgetreten, mit 100 Leuten eine Pyramide geschaffen.
0: Eine
1: Pyramide gemacht, mit praktisch mit alles Menschen. Leute, okay. Alles Menschen und eine Pyramide geschafft. Und das, wie gesagt, waren 100 Sportler. Und
0: ihr habt es geschafft?
1: Das haben wir auch geschafft. Da haben wir allerdings die Wette gewonnen, aber nicht als Wettkönig rausgegangen. Bei der
0: Weniger
1: Musik war es anders, da waren wir als die Wette gewonnen, plus noch Wettkönig gewonnen. Mhm. Und einmal war ich bei der Sendung Giobelli Biasani, da haben wir die Kuhmilch vorgestellt und wie man Joghurt macht und Käse macht, hat mir auch sehr gut gefallen. Giobelli Biasani, das heißt ja der Name schon, schöner und gesünder. Wie gesagt, von der Milch haben wir da ein bisschen Werbung gemacht und hat mir auch sehr gut gefallen.
0: Also sind Sie italienweit bekannt?
1: Ja, vielleicht. Auf jeden Fall.
0: Aber war das toll, so eine Fernsehshow mitzumachen? War das spannend für euch?
1: Zu dieser Zeit war das für mich sehr toll, sehr spannend und wie gesagt, auch interessant und hat uns auch wirklich sehr viel Spaß gemacht.
0: Ist der Gerhard Kohlgruber ein Freund gewesen von Ihnen oder ist er ein Freund von Ihnen?
1: Der Gerhard Kohlgruber war immer ein Freund von mir. Wir waren zusammen im Sportverein, wir haben Langlauf gemacht zusammen, aber seine Wege waren nicht meine Wege.
0: Das heißt? Das heißt,
1: er war viel in Rom mit seinen Fernsehdings und so. Man hat sich jedenfalls nicht mehr so viel getroffen oder gesehen. Auch war auch dann viel weniger im Dorfleben engagiert wie ich zum Beispiel. Er war dann, wie gesagt, viel unterwegs. Aber es war eine schöne Zeit.
0: Sie hat es nie hinausgezogen in die weite Welt?
1: Nein, da war das Heime zu groß. Also mich hat es nie irgendwo hingezogen. Ich war eigentlich immer sehr pfalzenbezogen und habe auch alles da aufgebaut und fühle mich da sehr wohl.
0: Vielleicht eine Tätigkeit, die Sie jetzt dann machen können, wenn Sie in Rente sind, oder die machen Sie ja eigentlich schon, aber Sie gehen wieder auf die Alm. Sie wollen wieder Heimweh haben 2 Tage.
1: Ja, das habe ich die letzten 2-3 Jahre erlebt. Ich habe die Oberkofleralm betreut.
0: Wo ist die?
1: Die ist in Rheinentaufers, vis-à-vis von der Kasslerhütte, zu den Kasslerseen. Wenn man zu den Koflerseen geht, das ist die Hütte, die ich bewirtschafte da. Bewirtschafte in dem Sinn, dass ich nicht aufschenke und so, sondern nur die Tiere betreue. Und letztes Jahr haben wir eine neue Hütte gebaut, das hat mir sehr gut gefallen. Und heuer bin ich wieder als Senner da oben. Und auf das freue ich mich schon sehr.
0: Sind Sie da gemeinsam mit Ihrer Frau oder ist die daheim?
1: Nein, die Frau ist zu Hause bei den Kindern oder in der Familie und ich bin da alleine oben. Und natürlich besuchen die mich, aber ich bewirtschafte die Alm oder Sender bin ich da oben alleine, ja.
0: Also Ihre Frau hat akzeptiert, dass Sie immer gerne viel unterwegs sind und sie nicht immer dabei sein muss?
1: Ja, sie hat sich akzeptiert, sie hat es gewohnt und sie muss nicht immer dabei sein. Sie ist auch ab und zu dabei, muss ich sagen. Aber sie hat es gewohnt, genau. Und sie kann damit gut umgehen.
0: Und sie macht ihre eigenen Sachen?
1: Sie macht ihre eigenen Sachen. Sie ist Kindergärtnerin und geht vielleicht auch in ein paar Jahren in Pension. Und dann werden wir vielleicht gemeinsam mehr machen, möglicherweise.
0: Sie haben mir gesagt, Ihre große Familie, 11 Kinder. Wie viele leben denn in Pfalzen?
1: Die Großfamilie Jochele, 11 Kinder, wir leben fast alle in Pfalzen. Eine ist in Deutschland verheiratet, bei Kirchen. Und die anderen leben alle im Umkreis vom Pfalzen und Bruneck, ja.
0: Und Sie haben gesagt, einmal im Jahr schaffen Sie es, dass Sie sich alle treffen, oder?
1: Vor 3 Jahren haben wir angefangen, dass wir ein Geschwistertreffen machen. Das machen wir alle Jahre. Letztes Jahr waren wir in Deutschland. Und da fahren wir alle 11 dahin, natürlich mit Partner und so. Und haben einen Mordspaß. Einmal treffen wir uns auf einer Alm, einmal, wie gesagt, letztes Jahr waren wir bei meiner Schwester in Deutschland. Und so trifft es jedes Jahr, dass wir einen Termin haben und uns alle da treffen.
0: Und wie ist das dann, wenn da alle aufeinandertreffen?
1: Ja, es ist.
0: Wird da Musik gemacht oder Theater gespielt?
1: Auf jeden Fall gesungen. Wir sind ja alle sehr musikalisch, wir singen alle in der Familie und dann werden so alte Lieder ausgesucht und dann werden alte Lieder zum Besten gegeben, wie man halt früher gesungen hat und gefeiert hat.
0: Herr Heinz, ich habe mir sagen lassen, dass Sie einer der ersten E-Autofahrer waren im Pustertal. Wann war das, dass Sie Ihr erstes Elektroauto hatten?
1: Ich habe vor 7 Jahren ein Renault Zoe gekauft. Elektro, das hat mich immer schon fasziniert. Und weil mein Beruf ja auch sehr viel mit Auto zu tun hat, ich bin ja den ganzen Tag im Auto und habe vor 7 Jahren ein E-Auto gekauft und habe alles auf Strom ausgerichtet. Und ich muss sagen, ich bin sehr zufrieden. Und ich freue mich auch, dass ich ohne Probleme ins Auto einsteigen kann und denken kann, die Umwelt, wegen mir wird sie nicht schlechter, sagen wir mal so.
0: Und also Sie glauben an diese neue Form?
1: Ich glaube total an diese neue Form. Ich habe auch zu Hause Photovoltaik am Gebäude, am Betriebsgebäude um. Bin überzeugt von dieser Technik. Und ich muss sagen, ich hoffe, das wird ja auch sehr viel gefördert bei uns im Land, muss man auch sagen. Und ich bin sicher, dass das der richtige Weg ist, um ein bisschen von der fossilen Energie wegzukommen.
0: Sind Sie aber prinzipiell jemand, der sich für Technik interessiert?
1: Technik würde ich nicht so sehr sagen. Ich bin kein Erfinder, gell?
0: Haben Sie ein Smartphone? Haben Sie Computer?
1: Ja, schon. Also ja. Die ganze Technik habe ich mich immer mitziehen lassen. Ich bin ja ein alter Mensch, wenn man sagt, auf dem PC heute. Aber ich habe mich immer weitergebildet und bin auch heute noch sehr fit. Nicht nur am Handy, auch am PC, auch beruflich bedingt natürlich. Aber ich muss sagen, es ist nicht wegzudenken. Ich bin zwar nicht so fit wie meine Kinder.
0: Aber die können Ihnen ja oft Dinge auch beibringen, oder?
1: Die können mir einiges beibringen,
0: weil ja. Sonst stehen bleiben kann man irgendwie nicht, sonst kommt
1: Nein,
0: man nicht mehr mit.
1: Für das war ich immer. Die Zukunft oder die Technik oder das Neueste, was es gegeben hat, war für mich immer interessant und war auch immer wichtig, mich da zu interessieren, wie es weitergeht. Mhm. Gell, das ist wichtig, das bin ich schon der Meinung.
0: Herr Heinz, wenn Sie jetzt in Pension gehen, heißt das auch für Sie dann alt werden oder gar nicht? Also wie sehen Sie sich denn jetzt in den nächsten Jahren und was wünschen Sie sich?
1: Also alt wird man ja alleine, gell? Ich fühle mich zwar nicht alt, aber die Gebrechen sind da auch nicht wegzudenken. Man meint, man ist gesund und ist es doch nicht so gesund und so weiter. Ich versuche ein bisschen eine gesunde Lebensweise zu führen, mich gesund zu ernähren. Ich hoffe, dass ich mit meiner Tätigkeit, vor allem auch auf der Alm, die Bewegung, die ich mache...
0: Frische Luft.
1: Ja, genau, frische Luft. Das mache ich auch heute noch gerne. Früher habe ich auch gerne Sport gemacht. Ich denke, dass mich das auch weiterhin in die Zukunft trägt. Und ich habe mir sehr fest vorgenommen, mich nicht so sehr zu verändern, nur weil ich in Pension gehe oder weil ich älter werde, sondern ich werde versuchen, mein Leben so weiterzuführen, dass ich Spaß daran habe, dass meine Kinder mich gerne sehen und wie gesagt, dass ja auch das Umfeld und die ganze Gemeinschaft im Dorf und so weiter weiterhin so erlebe wie bisher.
0: Also die Routine darf weitergehen, also nicht, dass Sie auf einmal keine Pläne mehr haben, sondern es geht einfach weiter, nur ein bisschen anders.
1: Genau, die Routine kann ruhig weitergehen. Natürlich werde ich mich ein bisschen zurücknehmen. Ich werde vielleicht nicht immer Ja sagen. Ich bin ja sehr gewohnt, wenn man mich etwas sagt, dann sage ich gleich einmal Ja. Werde ich vielleicht nicht mehr so schnell machen. Aber ich werde sehr wohl abwägen, was kann ich noch, was kann ich mir zutrauen, das werde ich machen. Und das freut mich auch, weiterhin so zu machen, ja.
0: Ja, Walter Heinz, dann sage ich danke vielmals für die Zeit, die Sie uns geschenkt haben hier im Radio Wohnzimmer, danke.
1: Ja, ich bedanke mich auch ganz herzlich bei Ihnen. Hat mich sehr gefreut, dass Sie mich ausgesucht haben, ein bisschen zu quatschen. Und ich hoffe, dass ich nicht so langweilig rübergekommen bin.
0: Ganz sicher nicht. Vielen Dank, hat mich sehr gefreut. Danke Ihnen zu Hause fürs Zuhören. An der Sendetechnik hat mich heute Hans Dirler begleitet. Wenn Sie möchten, können Sie diese Sendung auch nachhören in unserer RAI Südtirol Radiomediathek. Mein Name ist Gertrud Brenn. Danke und bis zum nächsten Mal. Auf Wiederhören.

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1: Ein Kassationsurteil unterstreicht das Recht auf Muttersprache bei Polizeikontrollen. Papst Leo XIV. Ruft zum Widerstand gegen Umweltzerstörung und Korruption auf. Das Wetter sonnig und heiß bei 24 bis 32 Grad. Das Kassationsgericht hat eine Verurteilung wegen Trunkenheit am Steuer annulliert, weil die Karabinieri nicht nach der Muttersprache des mutmaßlichen Alkoholenkers gefragt haben. Das berichten die Neue Südtiroler Tageszeitung und die Dolomiten. Demnach sei der Mann zu 6.750 Euro Bußgeld verurteilt worden, weil er einen Alkoholtest verweigert habe. Sein Verteidiger hat das Urteil angefochten, weil der Mann die Ordnungshüter nicht verstanden habe. Das Höchstgericht gab dem Verteidiger Recht, Polizeibeamte müssten in Südtirol Bürger nach ihrer Muttersprache fragen. In Burgstall haben die Carabinieri einen mutmaßlichen Brandstifter gestellt. Der 27-Jährige soll in einem leerstehenden Gebäude Feuer gelegt haben. Als die Feuerwehr zum Löschen anrückte, versuchte der Verdächtige zu fliehen. Die Feuerwehrleute konnten ihn festhalten und dann den Carabinieri übergeben. Der Mann wurde angezeigt. Der FC Südtirol spielt ein weiteres Jahr in der Serie B. Nach dem 0:0 im Hinspiel reichte den Weiß-Roten im Rückspiel im ausverkauften Drusus-Stadion gegen Bari ein weiteres torloses Unentschieden, um die Klasse zu halten. Damit das auch langfristig so bleiben kann, müsse sich der FCS öffnen für neue Partnerschaften, auch aus dem Ausland. Sonst könne man in der Serie B nicht mithalten, sagte FCS-Geschäftsführer Dietmar Pfeiffer zu Rhein Südtirol. Unternehmen aus Südtirol werden aber auch in der kommenden Saison zentrale Partner des Teams sein. Papst Leo XIV. Ist am Vormittag in Acerra bei Neapel eingetroffen. Es ist eine der am stärksten von Umweltverschmutzung betroffenen Gemeinden Italiens. Über Jahrzehnte vergrub und verbrannte die Mafia dort tausende Tonnen gefährlicher Abfälle und verseuchte damit Böden und Grundwasser. Der Besuch des Papstes sei ein Zeichen der Hoffnung, erklärten einige der rund 12.000 Besucher. Papst Leo XIV. Appellierte an Kirche, Institutionen und Bevölkerung, sich gemeinsam gegen Umweltzerstörung, Korruption und Gleichgültigkeit zu stellen. Es gelte, die Arroganz der Macht und der fehlenden Rechenschaftspflicht zu überwinden. In Neapel sind die beiden Herzchirurgen, die im Dezember die fehlgeschlagene Herztransplantation durchgeführt hatten, erneut vom Untersuchungsrichter angehört worden. Sie sollen widersprüchliche Aussagen gemacht haben. Dabei geht es um den Beginn der Entnahme des kranken Herzens. Das Video eines Pflegehelfers soll belegen, dass die Kühlbox mit dem gefrorenen Herzen noch nicht geöffnet worden war, als das kranke Herz des kleinen Domenico bereits auf dem Tisch lag. In Chatnachrichten sollen sich die beiden Ärzte laut Behörden über ihre Aussage abgesprochen haben. Nach einer Gasexplosion in einer chinesischen Kohlemine sind laut Angaben der Nachrichtenagentur ANSA mindestens 90 Menschen ums Leben gekommen. Das Unglück ereignete sich am Freitagabend im Norden Chinas. Nach Angaben der staatlichen Nachrichtenagentur Xinhua konnten in den Stunden danach mehr als 200 Menschen aus der Mine geborgen werden. Die Rettungsarbeiten dauern weiterhin an. Zur Ursache der Explosion liegen derzeit noch keine gesicherten Informationen vor. Das Wetter: den ganzen Tag scheint die Sonne, über den Dolomiten entstehen höchstens ein paar flache Quellwolken. Die Temperaturen steigen auf sommerliche Höchstwerte von 24 bis 32 Grad. Morgen am Pfingstsonntag scheint weiterhin verbreitet die Sonne, die Temperaturen legen noch ein bisschen zu und sonnig und heiß bleibt es auch am Pfingstmontag. Von Rai Südtirol hörten Sie Nachrichten, Redaktion Ute Niederfrieniger.
2: Einen schönen Vormittag wünscht Deborah Gartner aus der Landesverkehrsmeldezentrale. Brenner Autobahn. In Richtung Süden zwischen Klausen und San Michele Kolonnenverkehr und Stau wegen Überlastung. Und zwischen Trient Süd und Rovereto Süd 2 Kilometer Stau nach einem Unfall. In Nordtirol auf der A13 in Richtung Süden zwischen Innsbruck und Gries am Brenner Kolonnenverkehr und Stau wegen Arbeiten und Überlastung. Auf der Finchgauer Staatsstraße in Richtung Meran zwischen Latsch und Schars und zwischen Naturns und Rabland Stau wegen Überlastung. Gute Fahrt!
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3: Eine Holzkiste mit der Aufschrift Altpapier zur Entsorgung und darin verborgen über 300 Originaldokumente und mehrere Konstruktionszeichnungen, die die außergewöhnliche Geschichte der Suldenstraße erzählen. 2025 hat Franz Angerer diesen Schatz entdeckt. Heute ist der spannende Inhalt der Kiste zwischen zwei Buchdeckel gepresst. Im Effektverlag ist nämlich ganz druckfrisch das Buch Die Suldenstraße erschienen. Wir haben mit dem Autor über das Buch gesprochen, das die Geschichte der Suldenstraße von der frühen touristischen Erschließung bis zu ihrer Bedeutung im 20. Jahrhundert erzählt. Ich bin Heike Genett. Angenehmes Zuhören.

0: Suldnerwalzer, so heißt dieses Stück aus dem Spielgut von Hans Aschberger aus Meran. Und gespielt haben Xaver Hernandez am Raffele und Franz Hermeter an der Gitarre. Und zwar bei der Silvesterweis 2024 hier auf Reis Südtirol. Franz Angerer ist 1948 in Sulden geboren und stammt aus der bekannten Hoteliersfamilie Angerer vom einstigen Posthotel in Sulden. Wer heute durch das Dorf Richtung Seilbahn Sulden fährt, dem fällt rechter Hand ein Riesenkomplex der Luxusklasse auf. Die Post am Ortler. Das alte Posthotel, dessen Geschichte bereits um 1870 herum beginnt, ist hier nicht mehr wiederzuerkennen. Ursprünglich hieß das Hotel Gasthof zum Ortler und damals gab es hier noch keinen Postbetrieb. Das Post- und Telegrafenwesen ist erst nach dem Bau der Suldenstraße 1890 nach Sulden gekommen. Die erste Poststation in Sulden wurde übrigens im Suldenhotel eingerichtet, das Tourismuspionier Theodor Christomannus zusammen mit Baumeister Otto Schmid 1893 gebaut hatte. Somit war der erste Suldner Postmeister Theodor Christomannus. Anfang des 20. Jahrhunderts ist der Postdienst dann auf den Gasthof zum Ortler und auf Franz Angerer übergegangen, der also jetzt der neue Postmeister von Sulden war. Dieser Postmeister Franz Angerer ist übrigens der Urgroßvater des gleichnamigen Buchautors und unseres heutigen Gesprächspartners Franz Angerer. Ihm fällt also nun im Familiennachlass diese Holzkiste in die Hände, gerade noch rechtzeitig vor der Entsorgung ihres Inhaltes.
1: Ja, die Dokumente, die haben sich gegliedert eigentlich in zwei, und das war der große Vorteil, in zwei Aktenordner. Einmal bin ich auf Zeichnungen gestoßen, mit denen ich am Anfang natürlich überhaupt nichts anfangen konnte, und zum Zweiten mit einem großen Konvolut an Schriftsachen, die mich natürlich besonders interessiert haben. Und was mich am meisten stutzig gemacht hatte an der Sache, weil ich davon überhaupt keine Ahnung hatte, war es, dass es alles Dokumente über den Straßenbau nach Sulden betraf.
0: Und warum waren diese Dokumente, diese wichtigen Unterlagen bei Ihnen im Hotel gelagert oder bei Ihrer Familie?
1: Ich habe daraus entnommen, aus diesen ganzen Dokumenten, die ich gefunden hatte eben, dass mein Urgroßvater Franz Angerer und dessen Sohn wiederum, ein zweiter Franz Angerer, maßgeblich am Bau bzw. an der Verwaltung der Suldenstraße tätig war über viele Jahre. Sei es als Mitglieder der Interessenschaft, dann zum Teil als Obmänner, zum Teil auch als Verwalter.
0: Welche Bedeutung, würden Sie sagen, haben diese Dokumente aus heutiger Sicht, also jetzt nicht nur für Sie persönlich, sondern allgemein vielleicht für die Südtiroler Tourismus- und Infrastrukturgeschichte?
1: Wie gesagt, wie ich auf diese Dokumente gestoßen bin, war mir sofort klar, es muss sich um etwas Besonderes handeln. Ich hatte sowas zuerst noch nie gesehen. Ich habe mich natürlich dann auch mit Fachleuten besprochen. Und wir sind zum Schluss gekommen, dass es also wahrscheinlich sogar um Einzelstücke oder Unikate handelt. Und zwar deswegen, weil es effektive Originale mit den Originalstempeln von den entsprechenden zuständigen Stellen in Innsbruck und so weiter vorhanden sind. Und ich habe dann natürlich auch gleich angefangen, meine Recherchen über verschiedene Archive durchzuführen und bin darauf gekommen, dass es etwas Vergleichbares nicht mehr gibt. Sei es in Innsbruck, sei es in Wien, aber auch im Staatsarchiv in Rom und in Bozen logischerweise, auch im Landesarchiv. Interessanterweise hatte man da nur ein paar Schriftstücke, die ich schon im Vorfeld abgegeben hatte, ohne überhaupt zu wissen, um was es sich handelt. Der Nachlass meiner Familie liegt heute schon im Landesarchiv.
0: Das heißt, die Idee, ein Buch zu schreiben, wo Sie also diese wichtigen, interessanten und einzigartigen Dokumente veröffentlichen, die ist erst dann entstanden, nachdem Sie gesehen haben, um welchen Schatz es sich hier handelt.
1: Ja, da war ich natürlich etwas, angesteckt worden, auch durch die Dokumentation, die 2025 über die Stifter Jochstraße erfolgt hat.
0: Dieses Buch von Arthur Frey.
1: Von Arthur Frey, genau, der das ja wunderbar gemacht hat. Und das hat mich eigentlich etwas angestachelt, dass ich sage, okay, ich habe jetzt so viele wunderschöne Dokumente gefunden, die es scheinbar wirklich nur mehr in dieser Form gibt. Warum sollte man das nicht der Allgemeinheit? Ich bin es meinem Dorf, meiner Gemeinde und der Allgemeinheit schuldig. Und ich denke mir, dass es dadurch auch ein wirkliches interessantes Dokument geworden ist über das Ortlergebiet.
0: Blicken wir ganz kurz zurück in die Zeit vor dem Bau der Suldenstraße. Das Suldental wurde ja eigentlich relativ früh schon entdeckt, sagen wir so, und für den Alpinismus, für den Tourismus erschlossen, im frühen 19. Jahrhundert bereits. Was war denn da ausschlaggebend und wer waren die treibenden Kräfte?
1: Nach der Erstbesteigung 1804 des Ortlers, der ja auch bei Peter Anich als höchster Spitz in ganz Tirol erwähnt wird, hat natürlich eine gewisse Euphorie begonnen im Alpinismus. Die Euphorie bestand darin, dass aus dem damaligen Habsburgerreich sehr viele junge Leute sich dem Alpinismus verschrieben haben und dieses Gebiet dann erforscht haben. Es waren zum Beispiel Julius Bayer, der dieses Gebiet auch im Auftrag der damaligen Regierung bereist bzw. begangen hat, um entsprechende Messungen vorzunehmen. Dann waren es englische Touristen, einer davon Francis Fox Duckett oder auch Alfred von Pallavicini, ein österreichischer Adeliger, der aber sehr viel für den Alpinismus gemacht hat. Und dann vor allen Dingen der Vorsitzende der Sektion Prag, Johann Stüdel. Er hat sich auch in das Ortlergebiet vorgemacht und zusammen mit Bayer eigentlich sehr, sehr viel erklommen und Wege begangen und gilt eigentlich als Vater zusammen mit Bayer, der zwar den Namen der Hütte gegeben hat, der Bayerhütte, die heute ja noch existiert.
0: Wie ist man denn damals, als es die Straße ja noch nicht gab, überhaupt nach Sulden gekommen?
1: Der einzige Fahrweg oder die Fahrmöglichkeit war damals die Stifser Jochstraße, die ja schon seit 1825, wie wir wissen, bestand. Und man hatte dann in Gommagoi auch die eventuelle Kutsche oder das Pferd sozusagen verlassen und ist zu Fuß durch das Suldental gegangen. Es gab also nur einen Saumpfad, der die kleine Ortschaft, die ja sehr zerstreut war, zwischen Außersulden und Innersulden und St. Gertraud verbunden hat. Es war also rein nur zu Fuß zu begehen. Sulden konnte man also nur über diesen Saumpfad erreichen und das Gepäck musste man sich natürlich entweder selber tragen oder, wenn man Glück hatte, fand man schon in Gommagoi einen Bergführer, der zum Beispiel dann das Gepäck übernahm für den Gast und den nach Sulden führte. Der wurde dann entsprechend engagiert, auch mit dem Gast die Touren vorzubereiten und durchzuführen. Die wenigen Touristen, die damals nach Sulden kamen, logierten hauptsächlich beim Kuraten Eller. Der Kurat Eller war mehr oder weniger das Bindeglied zwischen der Landbevölkerung, den Bauern, die es damals dann schon gab, Hirten, Waldarbeitern und eben den wenigen Touristen. Und er bot ihnen eine Unterkunft in seinem Vidum maximal 6 Personen an. Also Sie können sich vorstellen, wie wenig Leute dort natürlich sich aufhielten.

0: hat die Steinecker Sortenmusik gespielt, aufgenommen von Rai Südtirol im Jahr 2000. Als die Alpinisten und Touristen immer zahlreicher wurden, eröffnete Kurat Johann Eller mit seinen Schwestern einen kleinen Gastbetrieb, das heutige Hotel Eller. Er war auch einer der ersten, die die Idee einer Fahrstraße nach Sulden begrüßten, und zwar gegen den Willen der Bevölkerung, die dem Vorhaben skeptisch gegenüberstand. Es wurde eine Straßeninteressenschaft gegründet, der unter anderem die beiden Schwestern des Kuraten Eller und auch Franz Angerer vom Gasthof zum Ortler, dem späteren Posthotel, angehörten. Zahlreiche bekannte Alpinisten und Vertreter der verschiedenen Alpenvereinssektionen unterstützten das Vorhaben einer Fahrstraße ins Suldental. Der erste Versuch scheiterte aber an der nicht gesicherten Finanzierung. Auch die öffentlichen Stellen, sei es auf Gemeindeebene, sei es auf Landesebene in Innsbruck, unterstützten die Idee einer Straße nach Sulden nicht. Sie hatten einfach noch nicht erkannt, welches wirtschaftliche Potenzial der aufkommende Tourismus barg. Zudem war die Gemeinde Stilfs damals eine sehr arme Gemeinde. Wie es 1890 dann doch noch zur Finanzierung und zum Bau der Suldenstraße kam, das erzählt Franz Angerer, gleichnamiger Nachfahr des Postmeisters Franz Angerer.
1: Die Verbindung war hauptsächlich durch meinen Urgroßvater mit Meran immer sehr gut. Meran war damals schon eine Kurstadt, es hat also dort sehr viel Tourismus gegeben und Gott sei Dank hat es dort einen Dr. Theodor Christomanus gegeben, der neben seiner beruflichen Tätigkeit als Rechtsanwalt auch der Obmann der damaligen Sektion des Alpenvereins in Meran war und von vornherein schon immer erkannt hat, dass das Ortlergebiet eine Zukunft hat und ausgebaut werden musste und hat sehr, sehr viele Interessenten und Befürworter für einen Straßenbau gefunden. Natürlich hat sich die ganze Finanzierungsgeschichte über Jahre hinweg gezogen, vor allen Dingen auch die entsprechenden Zulassungen, weil eben von öffentlichen Stellen überhaupt keine Unterstützung da war. Aber dem guten Christomanus kam ein glücklicher Zufall, und zwar durch ein Legat eines ehemaligen Finanzministers aus Österreich, aus der Monarchie, und zwar von Leopold Freiherr von Hofmann zugute, der in seinem Testament einen relativ großen Geldbetrag für den Bau der Suldenstraße vermacht hatte. Freiherr von Hofmann verstarb 1885 und er hat in seinem Testament erlassen, dass dieser Geldbetrag nur ausbezahlt werden darf, wenn innerhalb 5 Jahre nach seinem Tod auch mit der Straße begonnen werden kann. Und das war natürlich eine große Auflage. Deswegen war es unbedingt notwendig, um dieses Geld oder diesen großen Betrag nicht zu verlieren, dass ein Straßenbau begonnen wird. Und jeder, der wirklich Interesse hat, hat alles in die Wege gesetzt, dass man also auch wirklich etwas realisieren kann.
0: Das heißt, man war tatsächlich imstande, die Vorgabe von Leopold Freiherr von Hofmann einzuhalten und konnte noch mit dem Bau 1890 beginnen.
1: Ja, es war nicht ganz einfach, aber gerade der findige Christomanus hat alles in die Wege geleitet. Er hat also in Meran sämtliche Autoritäten für das Projekt gewonnen. Er hat bei Herbst- und Sommerfest in Meran Lotterien gemacht. Er hat Lose verkauft, um einfach Gelder einzusammeln. Und es ist ihm schlussendlich gelungen, einen entsprechenden Geldbetrag zu sammeln. Dazu ist aber vielleicht zu erwähnen, dass schon 1870 die ersten Projekte entstanden von der Regierung der Monarchie, weil man eigentlich eine Straße wie allgemein im Gebirge auch unter militärischer Sicht sah. Und man hat dort eigentlich schon auch einen ersten Entwurf der Straße gemacht. Bloß ließ der sich in dieser Form überhaupt nicht realisieren. Einmal von den Kosten und zum Zweiten auch von der Topografie her nicht. Es war also nicht möglich, so zu bauen. Es mussten also vollkommen neue Pläne, und hier kommen wir wieder auf die Pläne, die vorher erwähnt worden sind, zurück, die dann gerade zum Beginn der Bauphase entstanden sind.
0: Ja, dann kommen wir also jetzt konkret zum Bau der Straße. Es konnte also losgehen. Welche Baufirma hat denn die Arbeiten durchgeführt und eben diese Pläne, die Ihnen ja dann in die Hände gefallen sind, ausgearbeitet?
1: Es war auch wiederum auf diese gute persönliche Verbindung nach Meran möglich. Die Firma Musch und Luhn, eine angesehene Baufirma aus der damaligen Zeit, zu gewinnen, zumindest ein Projekt zu entwerfen. Die Firma Musch und Luhn war eigentlich kein Tiefbauunternehmen, sondern war mehr im Hotelbau

0: Wir denken nur daran, was alles von der Firma Musch in Meran gebaut worden ist, angefangen von dem E-Werk auf der Töll bis zum Friedhof, bis zum Krankenhaus. Also Meran hat eine große Tradition erfahren durch die Firma Musch und Luhn. Und man hatte diese Firma eben für das Projekt gewonnen. Damals stand allerdings am Anfang noch nicht fest, wer das effektiv auch bauen sollte. Und nachdem die Zeit sehr knapp wurde und eben diese guten Verbindungen unter den Meraner Kaufleuten und Entscheidungsträger war, wurde der Auftrag von der Firma Musch und Luhn auch mit eigenen, ich würde beinahe sagen, Opfern durchgeführt. Von 1890 bis 92. Das heißt also, bereits 1892 konnte die Straße eröffnet werden.
1: Das heißt, die Pläne, die Sie gefunden haben, entdeckt haben, sind wirklich die originalen technischen Pläne der Firma Musch und Luhn?
0: Ja, die Pläne sind hundertprozentig von der Firma Musch und Luhn, weil also die originalen Stampillen drauf sind. Aber nicht nur, das ist eigentlich ein ganz interessanter Hinweis, der vielleicht mehr den Techniker interessiert, ist, dass es einen Hauptplan über die Straße gibt von Kilometer 0 bis Kilometer 11,06. Das heißt also die ganze Länge der Straße, die damals ausgebaut worden ist, in praktisch doppelter Ausführung auf dem gleichen Plan, in zwei Farben. Und zwar einmal in Schwarz, das Projekt, so wie es eingetragen war. Und ein roter, mit roten Strichen ausgezeichnete Einzelzeichnungen, die den effektiven Bau, weil während des Baus sind natürlich so und so viele Schwierigkeiten, Steine, Wasser und so weiter, Ableitungen, Bäche freigelegt worden, musste man umdenken, sodass man also auf dem gleichen Plan einmal das Original, wie es endlich gebaut worden ist, aber auch das Projekt sehen kann. Und das ist sehr, sehr interessant. Das ist sicherlich eine ganz besondere Eigenart.

0: Applaus für die Gargitzer aus Brat. Sie haben den Stilfser Jochmarsch gespielt, bearbeitet von Gernot Niederfriediger. Es ist eine Aufnahme von Reis Südtirol aus dem Jahr 2023 in Mals. Die Suldenstraße ist eine ausgesprochene Gebirgsstraße, muss sie doch von Gomagoi bis zum innersten Talschluss knapp 700 Meter Höhendifferenz überwinden. Franz Angerer, Autor des neuen Buches über die Suldenstraße, mit einigen technischen Details.
1: Die Straße nach Sulden beginnt genau an der Abzweigung an der Stilfser-Jochstraße in Gomagoi und führt durch das Suldental, überquert mehrmals den Suldenbach, so wie die heutige Trassierung auch noch ist, wobei früher der alte Saumpfad, und den konnte man ja eben für einen Straßenbau nicht mehr verwenden, entlang des Bachbettes ging, ganz unten im Tal. Es war also gar überhaupt nicht möglich, dort die Straße zu bauen. Das erforderte natürlich Rückenbau, aber auch verschiedene Kehren, um auf die Höhe hinaufzukommen. Und wir dürfen nicht vergessen, wir starten ja in Gomagoi bei 1200 Meter und müssen auf 1900 Meter nach Sulden rauf. Die Straße endete dann nach 11 Kilometern bei den sogenannten Gampenhöfen und war auf die ganze Länge eben 11,6 Kilometer lang.
0: Kurze Zwischenfrage, bitte. Diese Gampenhöfe, wo befanden sich die?
1: Die Gampenhöfe befinden sich heute noch theoretisch ganz am Ende des Talkessels von Sulden, ungefähr, wenn man sich das heute vorstellt, wo die Seilbahn hinaufgeht auf die Schaubachhütte bzw. zum Madridjoch. Das heißt also wirklich, das ist das Ende des Tales. Das heißt also, die Straße führte über das heutige Außer Sulden, da gab es verschiedene Höfe, Gant, Razoi, Laganda, bis nach St. Gertraud, wo das kleine Kirchlein schon vom Kuraten Eller stand, und dann eben weiter nach Innersulden bis zu den sogenannten Gampenhöfen. Die Straße hatte eine Breite oder war projektiert für eine Breite von durchschnittlich 3 Meter, wobei einige Stücke auch 5 Meter breiten waren. Speziell dort, wo natürlich Kehren waren, musste man damals schon versuchen, etwas einen größeren Radius zu haben. Aber die Geschichte und die Dokumentation, die mir eben in die Hände gefallen ist, beweist, dass im Nachhinein noch sehr, sehr viele Rekonstruktionen und Umbauten bzw. Verbesserungen durchgeführt werden mussten.
0: Ja, und wer war denn nun eigentlich mit der Führung und der Verwaltung der Straße betraut, und wurden da auch Mautgebühren eingehoben, um irgendwie die Straße ein bisschen zu finanzieren?
1: Die Führung der Straße hatte damals Christomanus und zusammen mit Baumeister Schmid, die das größte Interesse hatten an der Straße, weil sie in der Zwischenzeit den wunderschönen Bau des Suldenhotels durchgeführt hatten, übernommen. Man hatte auch noch die Firma Musch und Luhn als Baumeister oder beziehungsweise Baufirma mit dazugenommen, um gewisse Verbesserungen und Ausbesserungen zu machen, die man vielleicht am Anfang nicht bedacht hatte. Also es zog sich über circa 10 Jahre diese Art dieser Verwaltung durch. Mit dem Ausscheiden von Christomanus, der ja nicht nur an der Straße dann auch beteiligt war, sondern eben auch am Hotel und interessanterweise auch den ersten Postdienst übernommen hatte oder zugeteilt bekommen hatte von der Postverwaltung von Tirol und Vorarlberg in Innsbruck. Mit dem Ausscheiden aus dem Hotelbetrieb als Sozius sozusagen von Schmid ist dann die Verwaltung an die lokale Bevölkerung und in dem Fall wieder an meinen Urgroßvater mit übergangen. Man hat dann natürlich ein Gremium gebildet, man hat einen Ausschuss gebildet, man hatte den Obmann gewählt und die mussten sich natürlich dann um die Finanzierung kümmern. Und die Finanzierung war, wie man sich das auch gut vorstellen kann, sicherlich nicht ein leichtes. Zum einen, weil die Straße ja nur im Sommer befahrbar war, im Winter gab es ja keine Möglichkeit, höchstens mit einem Pferdeschlitten. Und im Sommer hatte man die Möglichkeit, dann eine Maut einzuheben. Und das ist ganz interessant, auch da gibt die Dokumentation, die ich gefunden habe, unheimlich viel her. Es gibt also die unterschiedlichsten Tarife, einmal vom Fußgänger bis zum Herdentrieb musste also alles bezahlt werden. Und das fing also praktisch schon mit der Dokumentation von 1906 an.
0: Wer waren denn so jetzt die Leute, die die neue Suldenstraße benutzten? Also wer verkehrte da alles, mit welchen Fahrzeugen war man da unterwegs?
1: Der Verkehr war natürlich relativ überschaubar. Hauptsächlich in den Sommermonaten war Kutschenverkehr mit Ausflügern aus Meran oder mit den Gästen eben, die dann wirklich zum Urlaub nach Sulden kamen. Denn mit dem Entstehen des Hotelbetriebs, einmal vom Grand Hotel, aber auch den Ausbauten, die in der Zwischenzeit erfolgten, vom Hotel Eller und vom ehemaligen Gasthof Ortler, der es in der Zwischenzeit Posthotel dann auch genannt wurde, haben sich natürlich dort auch sehr viele Gäste für längere Zeit aufgehalten. Und das war ein ganz besonderer Tourismus. Einmal die Alpinisten, die ihre Familien mitgebracht haben. Denn es waren zum Beispiel Engländer, sehr wohlhabende Leute, die monatelang das Alpengebiet bereist haben und auch dann Stationen in Sulden machten.
0: Aber die Einheimischen, haben die Straße dann auch genutzt oder den Vorteil erkannt?
1: Die Einheimischen konnten sich mit der Straße lange Zeit nicht anfreunden. Natürlich, so wie sie dann einmal bestanden hat, hat man auch die Vorteile gesehen. Man hat also auch gesehen, dass man durch den ansteigenden Tourismus auch etwas dazu verdienen kann und hat es also dann akzeptiert, wobei man natürlich immer noch skeptisch war, weil man ja auch dafür bezahlen musste. Die Einheimischen mussten genauso den Zoll oder die Maut bezahlen. Da waren sie natürlich nicht so begeistert, weil sie eben auch, wenn sie zum Beispiel mit ihren Kühen von einer Seite, von der Talseite in die andere fahren mussten, mussten sie praktisch dort vorbei und mussten für diese Herde etwas bezahlen.

0: die Eckbank Zittermusi mit diesem schmissigen Rostag-Bohrischen. Sie hören gerade Unser Land auf Rai Südtirol. Am Mikrofon begleitet Sie Heike Cenet. Unser Thema heute ist die Geschichte der Straße nach Sulden. Dazu ist 2026 im Effekt Verlag in Neumarkt ein Buch erschienen mit dem Titel Die Suldenstraße – Leopold Freiherr von Hoffmanns Testament und der Weg ins Ortlergebiet, 1890 bis 2025. Autor ist der gebürtige Suldner Franz Angerer von der bekannten Hoteliersfamilie Angerer, die das einstige Posthotel in Sulden geführt hat. Der vorherige Gasthof zum Ortler hat, wie erwähnt, um 1900 vom Suldenhotel den Post- und Telegrafendienst übernommen. Und so wurde der Hotelier Franz Angerer nach Theodor Christomannus zum Postmeister von Sulden. Welche Bedeutung die Suldenstraße dann im Ersten Weltkrieg bekam, erläutert Franz Angerer, Buchautor und Urenkel des Postmeisters Franz Angerer.
1: Wir denken da besonders daran an die Ortlerfront, die sich ja dort dann als direkter Gegner zum Feind, in dem Fall den Italienern, aufbauen musste. Und dadurch wurde natürlich jede Versorgung über das bestehende Straßennetz, und dazu gehörte dann natürlich dann auch die Suldnerstraße, ausgebaut. Und das Militär musste entsprechend versorgt werden. In Sulden waren österreichische Soldaten einquartiert. Es gab verschiedene Unterkünfte, einmal in Nebengebäuden vom Grand Hotel. Im Posthotel waren die Offiziere einquartiert und mussten versorgt werden. Das heißt also, es war ein relativ großer Warenverkehr und Versorgungsverkehr für Mensch und Tier, denn man hatte ja auch sehr viel Lastentiere. Man hatte Esel, man hatte Mullis, mit denen man ja auch auf die Schutzhütten bzw. Unterstände eben an der Ortlerfront die Leute versorgen musste. Ganz wichtiger Punkt war die Versorgung mit Heizmaterial, das heißt also Holz. Und das war sehr aufwendig und hat natürlich umgekehrt auch die Straße beeinflusst. Zusätzlich kamen natürlich dann auch die Waffentransporte, es kamen die Kanonen, die dorthin geliefert wurden. Denken wir nun an den höchsten Standpunkt auf dem Ortler mit den österreichischen Kanonen. Der ganze Verkehr lief über die Straße und Wartung wurde in der Zeit natürlich überhaupt keine übernommen.
0: Dann kommt also Südtirol zu Italien und die Straße automatisch dann unter italienischer Verwaltung. Was bedeutete das für die Suldenstraße und das Suldental?
1: Ja, die Situation war natürlich, wie allgemein bekannt, nicht einfach. Man musste versuchen, auch mit den zuständigen Stellen Kontakt aufzunehmen, um zu sehen, welche Art von Finanzierung von öffentlichen Seite her möglich war. Dazu kam gleich einmal ein Gesetz, das in den neuen Provinzen und unter diese neuen Provinzen zu Italien gehörte natürlich Südtirol und das Trentino dazu, die Straßen alle katalogisiert und kategorisiert werden sollten. Und je nach Kategorie man entsprechende Zuschüsse bekommen sollte vom Staat her. Und jeder und unter anderem auch eben die Verwaltung der Suldenstraße hat versucht, die höchstmögliche Kategorie zu erreichen, was natürlich unmöglich war. Denn eine Bergstraße konnte nie in eine erste Kategorie eingeteilt werden.
0: Und welche Schwierigkeiten traten da jetzt auf?
1: Es war so, dass man ja praktisch sämtlichen Schriftverkehr, und damals gab es nur den offiziellen Schriftverkehr, mit den Ämtern ab 1920, 21 nur mehr italienisch abfassen musste. Das heißt, wer die Sprache nicht kannte, musste jemanden zur Hilfe nehmen, ob das ein Rechtsanwalt war, ob das ein Dolmetscher war, ob das ein ehemaliger Gemeindesekretär war, um überhaupt ein Überleben der Straße garantieren zu können und vor allen Dingen eben auch entsprechende finanzielle Mittel zu bekommen. Und das war nicht ganz einfach, das zu bewerkstelligen. Gott sei Dank, aufgrund der Kontakte, die meine Vorfahren hatten, haben sie eine gewisse Familiarität auch schon mit dem Italienischen gehabt, sodass sie sich zumindest verständigen konnten. Natürlich, der Fachausdruck und die ganze administrative Verwaltung war nicht einfach trotzdem.
0: Die Suldenstraße ist ja eine Gebirgsstraße, die bis auf 1900 Meter Meereshöhe hinaufführt. Links und rechts gehen die Wände hoch, schießen im Winter die Lawinen herunter und im Sommer vielleicht die Muren. Ja, da war natürlich ein Ausbau gegen diese Naturgewalten absolut notwendig. Herr Angerer, wann hat denn das so begonnen, also mit den ersten Lawinenverbauungen?
1: Also Lawinenverbauungen bzw. Murverbauungen war eigentlich schon immer ein Problem. Das hat schon praktisch kurz nach der Jahrhundertwende begonnen, dass man zwei ganz wichtige Stellen ausbauen musste. Das war einmal die Gafaunmur und die nächste war die Lagandastraße, die verlegt werden musste. Das war aber nicht nur unbedingt Naturereignisse, die das erfordert haben, sondern auch die technische Entwicklung. Wir sprechen die Zeit der ersten Motorfahrzeuge, die nach Sulden fuhren. Und die Steigungen waren an gewissen Stellen viel zu steil, dass diese Fahrzeuge überhaupt diese Straße bewältigen konnten. Mit einem Pferdefuhrwerk war das möglich. Die Motorfahrzeuge, speziell wenn es sich dann um kleinere Autobusse oder um Lastwagen handelte, war keine Möglichkeit mehr, die Straße zu befahren. Das heißt also, dass die Straße auf mehreren Stellen entweder verbreitert, aber auch in der Steigung verändert werden musste. Es mussten die Kurven in größeren Radien gebaut werden, damit die Straße von Motorfahrzeugen befahren werden konnte. Diese Stellen wurden dann zum Teil auch noch nach dem Ersten Weltkrieg weiter ausgebaut und verbessert. In den 20er Jahren hauptsächlich, ich spreche da zum Beispiel gleich den Beginn an der Ingomagoi, am Anfang der Suldenstraße, da wurde die ganze Trasse verlegt. Es wurden die Brücken verbaut, es wurden die Brücken verbessert. Es wurde auch von staatlicher Stelle dann aufgetragen, dass die Brücken jedes Jahr eine Revision erfahren mussten. Und so hat sich das über die Jahre bis zum Zweiten Weltkrieg hingezogen. Der Zweite Weltkrieg hat natürlich wieder einen Stillstand in dieser Zeit gebracht. Auch wenn in Sulden und im Suldental kein Kriegsgeschehen war, die Straße ist trotzdem mehr oder weniger verlottert, weil man hat keine Wartung mehr durchführen können.

0: Rosssteigländler, so heißt dieses Stück, das Martin Kern für die Gitarrenmusik Kern bearbeitet hat. Ab den 1950er Jahren waren an der Suldenstraße größere Sicherungsarbeiten notwendig, weil im Winter mehrere Lawinen abgingen und im Sommer immer wieder auch Muren. Franz Angerer, der die Geschichte der Suldenstraße aus verschiedenen Blickwinkeln beleuchtet und aufgearbeitet hat, hebt als Beispiel besonders ein Lawinenereignis hervor.
1: Die ersten großen Lawinenunglücke gab es in den Ende 50er, Anfang 60er Jahren. Wir denken da an das große Lawinenunglück, wo auch der damalige Ortspfarrer Leitner unter die Lawine kam und erst 4 Monate später gefunden werden konnte. Wir müssen immer davon ausgehen, dass natürlich die technischen Mittel auch bei Suchmannschaften und Sicherungsarbeiten damals noch sehr begrenzt waren. Man konnte nicht das machen, was man heute in der Zwischenzeit natürlich für die Sicherung einer Bergstraße vornimmt. Ein ganz wichtiger Lawinenstrich war zum Beispiel die Unterturnlahn. Die Unterturnlahn, das ist ein Lawinenstrich am Anfang des Tales, beziehungsweise in der Höhe ungefähr von Außersulden, die regelmäßig einmal im Jahr, wenn nicht öfters, auch zu Tal ging. Und man muss es beinahe als Wunder schätzen, dass dort nicht größere Unglücke passiert sind. Und diese Gefahrenstelle wurde sogar erst 2007 verbaut mit einer Galerie.
0: Es gibt heute eigentlich 2 Straßen in Suldental. Eine Strecke führt über Rumwald. Warum wurde diese Ausweichstrecke Rumwald gebaut?
1: Innerhalb weniger Jahre, also wenn man das jetzt so sieht, innerhalb 20 Jahren ungefähr, ist auf einer Strecke unterhalb des Ortlers, direkt praktisch in Fortsetzung, Blickwinkelrichtung zur Nordler Nordwand, immer ein Lawinenstrich gewesen. Und diese Lawine ist mehrmals bei sehr starkem Schneefall und Schneemengen zu Tal gegangen. Einmal angefangen mit dem Unglück 1960, wo der Pfarrer des Ortes unter die Lawine kam, aber speziell dann 76 und 78, wo eben sehr viele Touristen darunter blieben, weil sie mit ihren Autos dort verschüttet worden sind. Im Anschluss hat man dann überlegt, eine Ausweichstraße über die gegenüberliegende Talseite zu bauen, und zwar von der sogenannten Karnerbrücke ab über Rumwald, sodass es heute eben 2 Zufahrten im Notfall nach Sulden gibt, weil dieser große Lawinenstrich, der sich Gott sei Dank in der Zwischenzeit nicht wieder negativ ausgewirkt hat, aber jederzeit wiederkommen kann, umfahren werden kann. Heute ist es auch so, dass bei Gefahren, und man kann das ja heute schon beinahe berechnen, diese eigentliche Suldenstraße gesperrt wird und der ganze verkehrssicherheitshalber über diese Ausweichstrecke geführt wird.
0: In unserer heutigen Zeit kommt natürlich jetzt ein neues Problem dazu. Der Permafrost haut immer mehr auf. Das heißt, man hat zunehmend mehr auch mit Steinschlag zu rechnen. Ist die Suldenstraße dagegen gewappnet oder muss man da jetzt auch neue Schutzbauten andenken?
1: Der Permafrost ist sicherlich ein ganz großes Problem und das geht natürlich auch Sulden an. Insofern auch, weil ja die beiden Talseiten mehr oder weniger Schutthügel sind. Das heißt also relativ loses Gestein, was bisher nur durch den Permafrost fixiert worden ist. Wenn dieser Permafrost aufgeht und taut, dann kommen dementsprechend viel Steine runter. Und das ist ein Problem, was man also sehr, sehr schwierig in den Griff kommt, weil es unter Umständen auch sehr weitflächig sein kann. Man versucht und hat in der Zwischenzeit schon verschiedene Möglichkeiten entwickelt mit entsprechenden Fangnetzen, mit Sicherungsarbeiten, mit Verbauungen auf der Höhe oben, auch mit Schutzwellen, die extremen Stellen zu sichern. Aber das Problem wird weiter bestehen. Das muss man ganz offen und ehrlich sagen.

0: Schwungvoll geht's dazu beim Urlaubsbohrischen, den die Feierabendmusik gespielt hat. Die Freiherr von Hoffmannstraße nach Sulden. Fluch oder doch eher Segen? So hat Franz Angerer das letzte Kapitel in seinem Buch über die Geschichte der Suldenstraße benannt. 1890, als die Fahrstraße gebaut wurde, war diese besonders für die einheimische Bevölkerung mehr Fluch als Segen. Aber schon bald wurde sie zur Lebensader für dieses abgelegene Hochtal.
1: Ja, hundertprozentig ist es die Suldenstraße mehr Segen, denn sie hat ein ganzes Tal entsprechend mitentwickelt. Denken wir nur an den Tourismus, und der ist ja jetzt hier schon über 100 Jahre alt im Ortlergebiet und vergleichbar mit ganz bedeutenden Tourismusorten in der Schweiz und in Österreich. Also die Geschichte ist mit der Suldenstraße gewachsen. Die Suldenstraße gibt viel Arbeit der Bevölkerung, aber auch den Firmen, die von auswärts kommen, die den Ort erreichen können, relativ einfach heute. Aber was das Interessante an der Suldenstraße ausmacht und eigentlich sehr honoriert wird von den Urlaubern, ist, dass die Sulden keine Durchgangsstraße ist. Das ist ein großer Vorteil für dieses Hochtal, dass es keine Durchfahrtsstraße ist, gerade jetzt im 21. Jahrhundert.
0: Sie erzählen in Ihrem Buch aber nicht nur die Geschichte der Visionäre und Pioniere der Suldenstraße, wie wir schon gehört haben, Leopold Freiherr von Hoffmann und Theodor Christomannus, um nur zwei zu nennen, sondern Sie würdigen auch die kleinen Leute, die an und mit der Straße lebten und arbeiteten.
1: Ganz wichtig ist, dass die Suldenstraße natürlich nur ihre Berechtigung und ihr Leben bekommen hat mit der entsprechenden Unterstützung durch die Mitarbeiter auf der Straße, die Straßenarbeiter, die dafür gesorgt haben, dass die Straße gesichert werden konnte, dass sie ausgebessert worden ist. Damals hatte man in den ersten Jahren hatte man ja noch den Kies bzw. Schoder einwerfen müssen. Es gab immer wieder Stellen, die ausgebessert werden mussten, und die konnten nur durch die Wegmacher, die damals zum Teil fix angestellt oder stundenweise oder tageweise arbeiteten, bewerkstelligt werden. Und denen gilt ein großes Lob. Es gilt auch, und das habe ich versucht auch in meinem Buch wiederzugeben, allen Hilfseinrichtungen, wie zum Beispiel dem Weißen Kreuz, wie zum Beispiel der Bergrettung, die immer zur Stelle sind, wenn irgendwelche Unglücke, und auf einer Bergstraße gibt es eben leider Gottes immer wieder Unglücke, zur Stelle waren. Auch denen gehört ein großes Lob, und auch diesen Organisationen und diesen Mitarbeitern ist dieses Buch gewidmet.
0: Was macht Ihr Buch so zu etwas Einzigartigem, Besonderen? Was würden Sie sagen?
1: Mein Buch ist vielleicht etwas unkonventionell, denn es ist ein Lesebuch. Es ist nicht ein Nachschlagwerk, es hat also keine Rubrik als solches, es hat auch kein Inhaltsverzeichnis, denn es soll eigentlich mehr oder weniger von Anfang bis zum Ende gelesen werden, weil nur so kann man dieses besondere Entstehen dieser Bergstraße verstehen. Und es ist ein bisschen aufgelockert, auch mit kleinen Anekdoten, mit Geschichten, die sich in der Zeit ergeben haben. Vieles aus eigener Erfahrung, vieles, was dann noch im Laufe meiner Arbeit dazugekommen ist, in Gesprächen mit den Einwohnern, mit Freunden, mit Bekannten, aber auch noch per Zufall mit verschiedenen Dokumenten, mit denen ich nicht gerechnet hatte und die von anderer Stelle an mich herangetragen worden sind, wie es geheißen hat, ja wie, ein Suldenbuch, ja ich habe ja auch noch ein Dokument, was dazu gehört. Und das hat eigentlich dieses kleine Projekt sicherlich auch einen Zweck erfüllt.
0: Ja, und wen haben Sie so als Leserschaft vor Augen?
1: Mein großer Wunsch ist, jetzt geht eigentlich mit dem Buch in Erfüllung, weil ich der Bevölkerung von Sulden, von Stils und auch von Südtirol etwas zurückgeben möchte, was lange Zeit verborgen in einer Kiste war und unter Umständen noch lange Zeit dort gelegen wäre, ohne dass man darüber Bescheid wusste. Das ist mein persönlicher Wunsch. Gleichzeitig wende ich mich aber auch mit dem Buch an alle Freunde des Ortlergebietes, an sehr viele Urlauber. Gleichzeitig wendet sich aber natürlich das Buch hauptsächlich an die lokale Bevölkerung und speziell da an auch die nächsten Generationen, also nicht mehr die noch in irgendeiner Verbindung mit der Entstehung der Suldenstraße standen, entweder durch die Vorfahren, sondern von der ganzen Geschichte, die die Suldenstraße mit sich bringt, überhaupt keine Ahnung hatten. Ich denke dadurch zum Beispiel gerade auch an ein Denkmal, das man dem Spender von Hoffmann gesetzt hat, und dieses Denkmal ist verschwunden. Heute weiß man, dass es unter Umständen, so sind zumindest Zeitungsberichte aus der Zeit zu interpretieren, durch den Abgang einer kleinen Mure oder Absenkung der Straße in das Bachbett des Trafoi-Bachs abgestürzt ist. Und ich könnte mir vielleicht sogar erwarten, dass wagemutige Bergrettungsleute einmal in diese Schlucht absteigen und schauen, ob dort vielleicht noch Marmorstücke liegen. Das wäre natürlich großartig. Und der beste Beweis, dass man mit einem Buch allgemeines Interesse entwickeln kann.
0: Ja, das hofft jedenfalls Franz Angerer, Autor des neuen Buches Die Suldenstraße, Leopold von Hoffmanns Testament, Unterweg ins Ortlergebiet, 1890 bis 2025. Erschienen ist es 2026 im Effekt Verlag in Neumarkt. Das Buch enthält bisher unveröffentlichte Originaldokumente und Bauzeichnungen der Straße, die von großer Bedeutung sind. Durch die ergänzenden Geschichten vieler Menschen und ihrer Schicksale ist das Buch über die Suldenstraße ein einzigartiges Lesebuch geworden, das nicht nur ein Stück Regionalgeschichte erzählt, sondern auch einen Beitrag leistet zur Alpenforschung und zur Tourismus- und Technikgeschichte unseres Landes. Franz Angerer stellt sein Buch natürlich auch der Öffentlichkeit vor, und zwar am Freitag, 29. Mai um 19 Uhr im Kulturhaus von Stilfs. Für die musikalische Umrahmung sorgt die Ortweinmusi. Eine weitere Buchvorstellung folgt am 9. Juni um 20.30 Uhr in der Schlandersburg in Schlanders. 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Schön, dass Sie heute mit dabei waren. An der Technik war Franz Waschkler und ich bin Heike Cenett. Auf Wiederhören beim nächsten Mal.

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1: Ein Kassationsurteil unterstreicht das Recht auf Muttersprache bei Polizeikontrollen. Papst Leo XIV. Ruft zum Widerstand gegen Umweltzerstörung und Korruption auf. Das Wetter sonnig und heiß bei 24 bis 32 Grad. Das Kassationsgericht hat eine Verurteilung wegen Trunkenheit am Steuer annulliert, weil die Carabinieri nicht nach der Muttersprache des mutmaßlichen Alkoholenkers gefragt haben. Das ist ein Urteil, das andere nach sich ziehen könnte, ist Rechtsanwalt Federico Fava überzeugt. Ute Niederfrieniger.
2: Der Mann, angeblich ein 37-Jähriger aus Schlanders, wurde von den Carabinieri angehalten. Als er zu einem Alkoholtest aufgefordert wurde, verweigerte er sich. Laut Straßenverkehrsordnung wird das mit Trunkenheit am Steuer gleichgesetzt. Der Mann wurde zu insgesamt 6.750 Euro Bußgeld verurteilt, plus Führerscheinentzug für 2 Jahre. Sein Rechtsanwalt legte eine Kassationsbeschwerde ein. Der Mann habe die Ordnungshüter nicht verstanden. Auch hätten sie ihn, obwohl mit eindeutig deutschem Vor- und Nachnamen, nicht nach seiner Muttersprache gefragt. Das Protokoll wurde in Italienisch verfasst. Das Höchstgericht gab dem Verteidiger recht. Das Urteil wurde annulliert.
1: Rechtsanwalt Federico Fava wertet die Entscheidung des Kassationsgerichts als Präzedenzurteil, das in Zukunft dem Recht auf Gebrauch der Muttersprache mehr Gewicht verliehen wird. Die Buchungslage zu Pfingsten ist in Südtirol gut. Laut dem HGV-Landesausschussmitglied Heinrich Dorfer sind vor allem die 4- und 5-Sterne-Hotels fast ausgebucht. Kleinere Betriebe würden hingegen etwas schwächere Zahlen melden. Außerdem gäbe es auch Unterschiede zwischen den Bezirken, erklärt Dorfer. Wegen der Brennersperre am kommenden Samstag erwartet sich Dorfer kein großes Chaos. Laut dem Hotelier haben bereits viele Gäste ihre An- und Abreisezeiten entsprechend geändert. Die Gemeinde Kastelruth verzeichnet heute gleich viele Gäste wie ganz Südtirol vor 75 Jahren. Rund 1,8 Millionen Gäste besuchten die Gemeinde im vergangenen Jahr. Diese momentane Situation sei ideal für das Gebiet, erklärt Adolf Hofer, der Tourismusreferent der Gemeinde Kastelruth. Es gebe zwar auch eine starke Landwirtschaft und viel Handwerk, doch der Tourismus sei einer der wichtigsten Wirtschaftszweige und Arbeitgeber des Gebiets. Als Grund für das Wachstum in den vergangenen Jahren nennt Hofer auch gelungene Marketingstrategien und ein aufgeteiltes Einzugsgebiet.
3: Früher hieß es Schlerngebiet, heute ist es das Gebiet der Seiseralm. Und das hat uns schon ein bisschen internationaler gemacht und dazu geführt, dass wir auf dem Markt besser ankommen. Auf der anderen Seite ist die Gemeinde Kastelruth nicht auf ein Dorf konzentriert, sondern wir haben den Ort Kastelruth als Hauptort, dann Seis, dann noch die Seiseralm und auch die ladinischen Fraktionen, wobei ein Teil von St. Ulrich eben zur Gemeinde Kastelruth gehört. Und diese 4 Ortschaften tragen dazu bei, dass eben diese Zahlen, diese absolute Zahlen dann geschrieben werden.
1: Papst Leo XIV. Ist am Vormittag in Acerra bei Neapel eingetroffen. Es ist eine der am stärksten von Umweltverschmutzung betroffenen Gemeinden Italiens. Über Jahrzehnte vergrub und verbrannte die Mafia dort tausende Tonnen gefährlicher Abfälle und verseuchte damit Böden und Grundwasser. Der Besuch des Papstes sei ein Zeichen der Hoffnung, erklärten einige der rund 12.000 Besucher. Papst Leo XIV. Appellierte an Kirche, Institutionen und Bevölkerung, sich gemeinsam gegen Umweltzerstörung, Korruption und Gleichgültigkeit zu stellen. Es gelte, die Arroganz der Macht und der fehlenden Rechenschaftspflicht zu überwinden. Die Fußballnationalmannschaft der Demokratischen Republik Kongo muss für 21 Tage in Isolation. Nur dann darf das Team auch bei der WM in den USA, Mexiko und Kanada antreten. Florian Marknecht.
4: Grund für die angeordnete Quarantäne ist ein Ebola-Ausbruch in der Demokratischen Republik Kongo. Die Organisatoren der WM wollen mit den Maßnahmen verhindern, dass sich das Virus während des Turniers weiter ausbreitet. Deshalb kam die Anordnung aus dem Weißen Haus, 21 Tage Isolation vor dem Beginn der WM. Derzeit bereitet sich das Team in Belgien auf die Weltmeisterschaft vor. Auch dort dürfen die Spieler das Trainingslager nicht verlassen. In den vergangenen Wochen ist die Zahl der Ebola-Fälle in der Demokratischen Republik Kongo weiter angestiegen. Die Zahl der Verdachtsfälle liegt laut der Weltgesundheitsorganisation WHO derzeit bei mehr als 700.
1: Die Fußball-WM in den USA, Mexiko und Kanada beginnt in rund 2,5 Wochen. Die Region Friaul-Julisch-Venetien plant eine neue Verkehrsverbindung nach Kärnten. Zur Diskussion steht ein rund 4,5 Kilometer langer Tunnel unter dem Plöckenpass. Die Passstraße war im Dezember 2023 durch einen Felssturz beschädigt worden. Sie konnte erst gestern wieder komplett für den Verkehr geöffnet werden. Aufgrund der auch zukünftig bestehenden großen Instandhaltungskosten der Passstraße sei ein Tunnelprojekt langfristig die bessere Lösung, erklärt die zuständige Regionalrätin im Friaul. Nach einer Gasexplosion in einer chinesischen Kohlemine sind mindestens 90 Menschen ums Leben gekommen. Das Unglück ereignete sich am Freitagabend im Norden Chinas. Nach Angaben der staatlichen Nachrichtenagentur Xinhua konnten in den Stunden danach mehr als 200 Menschen aus der Mine geborgen werden. Die Rettungsarbeiten dauern an. Zur Ursache der Explosion liegen derzeit noch keine gesicherten Informationen vor. Auf der Landesstraße zwischen Glurns und Lichtenberg ist ein Motorrad mit einem PKW zusammengestoßen. Der Motorradfahrer wurde dabei sehr schwer verletzt. Er wurde mit dem Notarzthubschrauber Pelikan 1 ins Bozner Krankenhaus geflogen. Im Einsatz standen das Weiße Kreuz, die Feuerwehr und die Carabinieri. In Burgstall haben die Carabinieri einen mutmaßlichen Brandstifter gestellt. Der 27-Jährige soll in einem leerstehenden Gebäude Feuer gelegt haben. Als die Feuerwehr zum Löschen anrückte, versuchte der Verdächtige zu fliehen. Die Feuerwehrleute konnten ihn festhalten und dann den Carabinieri übergeben. Der Mann wurde angezeigt. Der FC Südtirol spielt ein weiteres Jahr in der Serie B. Nach dem 0:0 im Hinspiel reichte den Weiß-Roten im Rückspiel im ausverkauften Drusus-Stadion gegen Bari ein weiteres torloses Unentschieden, um die Klasse zu halten. Damit es auch langfristig so bleiben kann, müsse sich der FCS öffnen für neue Partnerschaften, auch aus dem Ausland. Sonst könne man in der Serie B nicht mithalten, sagte FCS-Geschäftsführer Dietmar Pfeiffer zu Rai Südtirol. Unternehmen aus Südtirol werden aber auch in der kommenden Saison zentrale Partner des Teams sein. Von Rai Südtirol hörten Sie Nachrichten, Redaktion Florian Malknecht und Ute Niederfrieniger.
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5: Ein kräftiges Hoch bleibt über das Pfingstwochenende hinaus wetterbestimmend und sorgt zusammen mit subtropischen Luftmassen für hochsommerliche Wetterverhältnisse. Heute am Nachmittag bleibt es im ganzen Land strahlend sonnig, über den Bergen zeigen sich höchstens ein paar flache Quellwolken. Dazu steigen die Temperaturen noch auf Höchstwerte von 24 bis 33 Grad. In den nächsten Tagen geht es wie gesagt ähnlich weiter, es gibt viel Sonnenschein und die Temperaturen steigen noch etwas an, im Süden sind dann bis zu 34 Grad wahrscheinlich. Jetzt noch zu den Messwerten von 12 Uhr, Bozen meldet 27 Grad, Meran, Brixen, Sterzing und Auer jeweils 26, Bruneck und Schlanders 24, Doblach 23 Grad, am Brenner und am Reschen 20, auf der Bloße 12 Grad, in Innsbruck und Lienz 24 und in Trient 26 Grad. Das waren die aktuellen Aussichten mit Philipp Tartarotti.
6: Aus der Landesverkehrsmeldezentrale begrüße Sie Barbara Widot. Auf der Brenner Autobahn in Richtung Süden zwischen Klausen und San Michele Kolonnenverkehr und Stau wegen starken Verkehrs. Und zwischen Trient Süd und Rovereto Süd 4 Kilometer Stau nach einem Unfall. Auf der Finchgauer Stadtstraße zwischen Spondinig und Rabland in Richtung Meran abschnittsweise Kolonnenverkehr und Stau wegen starken Verkehrs. Kommen Sie gut ans Ziel.
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7: Sie sind da, wir auch. Schönen guten Tag. An der Sendetechnik ist Aaron Schrott und ich bin Erika Corbellini. Auch diesen Samstag kurz nach Mittag das Verbrauchermagazin. Freut mich, dass Sie dabei sind. Wir klären heute unter anderem teurer Kakao, welche Alternativen sich die Lebensmittelindustrie einfallen lässt. Frühzeitig vorsorgen, worauf es ankommt und weniger Werbeanrufe. Schluss mit telefonisch angebahnten Strom- oder Gasverträgen. Ich weiß nicht, wie es Ihnen geht, aber die lästigen Werbeanrufe, die ich früher öfter erhalten habe, sind mittlerweile weniger geworden. Das klappt dank eines technischen Filters schon ganz gut. Die nationale Regulierungsbehörde hat die italienischen Mobilfunkanbieter ja verpflichtet, Anrufe aus dem Ausland zu blockieren, wenn am Display eine italienische Nummer aufscheint. Und das zeigt Wirkung. Jeden Tag werden mittlerweile mehr als 7 Millionen solcher Anrufe mit gefälschter Nummer abgefangen. Ab dem 19. Juni gelten auch für bestimmte inländische Werbeanrufe strengere Regeln. Konkret geht es um Strom- und Gasanbieter, die Verbraucher am Telefon zu einem Anbieterwechsel überreden wollen. Nicht selten mit irreführenden Versprechen oder zweifelhaften Methoden. Damit soll künftig Schluss sein, berichtet die Leiterin der Verbraucherzentrale Gunde Bauhofer mit spürbarer Genugtuung.
8: Der Gesetzgeber hat mit dem sogenannten Decreto Bollette, also dem Dekret für Energierechnungen, festgelegt, dass es im Strom- und Gasbereich, aber nur in diesem Bereich, nicht mehr erlaubt sein wird, Verträge über das Telefon anzubahnen. Das heißt, die Anbieter dürfen nur noch ihre Kunden anrufen, die vorher ein Einverständnis dafür erklärt haben. Da wird es natürlich umso wichtiger, genau aufzupassen, welche Kreuzchen wir am Ende eines Vertrages bei Ja und bei Nein setzen.
7: Generell gilt, mit Ihren persönlichen Daten dürfen Sie gern geizig sein. Geben Sie Ihr Einverständnis zum Bearbeiten der Daten nur für unerlässliche Verwendungszwecke an.
8: Im Sinne der Vertragsverarbeitung muss ich immer sagen, dass ich die Datenverarbeitung erlaube. Alles, was folgt, ist allerdings fakultativ und da kann ich auch getrost Nein sagen. Je konsequenter ich dabei bin, desto mehr Ruhe habe ich danach am Telefon.
7: In diesem Zusammenhang sieht das Gesetzesdekret zu den Energierechnungen eine weitere wichtige Neuerung für Strom- und Gaskunden vor.
8: Interessant ist bei der Gesetzesnovelle auch die Beweislastumkehr. Der Konsument, die Konsumentin müssen nicht mehr beweisen, dass sie ungefragt angerufen wurden, sondern es ist genau andersrum. Der Anbieter muss nachweisen, dass es von diesem Kunden, dieser Kundin eine Zustimmung zum Anruf gab.
7: Die Maßnahmen setzen ein deutliches Signal gegen aggressives Telefonmarketing. Das hat in der Vergangenheit häufig zu unerwünschten Vertragsabschlüssen, unklaren Informationen und unlauteren Geschäftspraktiken geführt. Die neue Regelung soll das Kräfteverhältnis zwischen Anbietern und Verbrauchern verbessern und informierte, bewusste Entscheidungen erleichtern.
8: Unserer Meinung nach ist das ein guter Schritt in die richtige Richtung. Allerdings sind Energieverträge ihrer Natur nach einfach so komplex, dass auch bei einer Zustimmung zu einem Werbeanruf wir nicht guten Gewissens sagen können, der Vertrag kann am Telefon abgeschlossen werden. Wir raten immer dazu, den Anbieter selbst auszusuchen, sich nicht aussuchen zu lassen und erst bei Vorlage eines schriftlichen Angebots den Vertrag zu unterzeichnen.
7: Wenn es keinen Ärger mit dem Anbieter gibt, bleiben viele oft einfach aus Bequemlichkeit bei ihrem angestammten Energielieferanten. Allerdings, der schickt manchmal mit der Rechnung auch relevante Änderungen, die famosen einseitigen Vertragsänderungen, die meistens nichts anderes als eine Preiserhöhung bedeuten.
8: Auch wer mit seinem jetzigen Anbieter sehr zufrieden ist, tut gut daran, die Rechnungen und die Korrespondenz, die der Anbieter schickt, gut durchzulesen. Es kommt immer wieder vor, dass einseitige Änderungen an den Verträgen vorgenommen werden. Wir wissen aus Erfahrung, diese sind meistens wirtschaftlich nicht zugunsten der Konsumenten und Konsumentinnen. Und wer informiert ist, kann eventuell rechtzeitig den Anbieter wechseln.
7: Wer den Anbieter wechseln möchte, braucht seinen Vertrag nicht selbst zu kündigen, sondern sucht sich ein günstigeres Angebot bei einem anderen Anbieter und schließt mit diesem einen neuen Vertrag ab. Der neue Anbieter erledigt dann die Kündigung beim bisherigen Anbieter mit einer von Ihnen unterzeichneten Vollmacht.

0: Die steigenden Kakaopreise belasten Bäckereien und Naschkatzen. Die Süßwarenindustrie sucht deshalb nach günstigeren Alternativen zu Schokolade. Eine davon ist Choviva, eine Masse auf Basis von Sonnenblumenkernen. 4 Jahre lang hat ein Start-up daran gearbeitet. Mittlerweile findet es sich in Süßigkeiten in Supermärkten und Discountern. Obwohl ähnlich im Geschmack und günstiger als Schokolade, haben Verbraucherschützer Bedenken. ARD-Korrespondentin Petra Dierks hat sich dazu umgehört.
1: Christian Brück backt einen Kundenliebling. Den süßen Hefeteig verfeinert der Bäckermeister mit einer neuen Zutat.
2: Das werden Choviva-Brötchen.
1: Choviva, eine Schokoladenalternative aus Sonnenblumenkernen, die es mittlerweile in vielen Varianten gibt. Auch als Zutat für Bäckereibetriebe. Christian Brück hat die gestiegenen Kakaopreise in seinem Betrieb deutlich gemerkt. Choviva ist für ihn günstiger als Schokolade.
2: Die Schokopreise sind halt einfach noch hoch. Also man kennt Schokoladenalternativen, aber halt wesentlich schlechter. Und anfangs war ich sehr skeptisch, aber geschmacklich hat es mich einfach total überzeugt. Ich fand es mega.
1: Dem Bäckermeister war wichtig, dass seine Kunden wissen, was sie da essen. In seinem Laden klärt er auf und auf seinen Instagram- und Facebook-Accounts hat er Infovideos gepostet und einiges dafür eingesteckt.
2: Es gab wahnsinnig viele negative Kommentare von Leuten, die es noch nie probiert haben. Solche Sachen wie, da will sich der Bäcker dran bereichern, weil er billige Zutaten einsetzt. Ja, natürlich, ich möchte da Geld mit verdienen. Jeder möchte seine Arbeit bezahlt haben. Dass wir dann aber das Produkt halt auch günstiger anbieten, soweit wurde gar nicht geguckt.
1: Für die Süßwarenindustrie ist Choviva eine Alternative zur Schokolade. Das Münchner Startup Planet A Foods hatte vor 5 Jahren die Idee für Choviva, erzählt Gründer Maximilian Marquardt.
3: Unsere Mission ist, Genuss zukunftsfähig zu machen, also eine nachhaltige, lokale Alternative zur Schokolade anzubieten, also nicht gegen Schokolade, sondern mit Schokolade.
1: Denn der Kakaoanbau wird durch den Klimawandel immer schwieriger. Dürren, Überschwemmungen und Parasiten, explodierende Preise, Kinderarbeit, ein unsicherer Markt. All das macht Kakao zu einem kritischen Rohstoff. Jürgen Blum beschäftigt sich seit Jahrzehnten mit dem Kakaoanbau und setzt sich mit Vorträgen und Seminaren für nachhaltigen Anbau ein. Er sagt, eine Alternative ist dringend nötig.
4: Also ich sehe darin die Möglichkeit, so ein wenig den Druck herauszunehmen aus einer begrenzten Ressource, das ist der Kakao, und eben auch auf die sozialen Aspekte in den Ländern, denn wir haben den ökologischen Fußabdruck, wir haben die Entfernung, Kakao wird teurer.
1: Der Bedarf an Choviva in der Süßwarenindustrie ist riesig. Allein im vergangenen Jahr wurden laut dem Bundesverband der Süßwarenindustrie in Deutschland mehr als 1 Million Tonnen Schokoladenwaren produziert. Für den Experten Jürgen Blum ist der Kakao für industrielle Schokolade im Süßwarenregal aber nicht unbedingt in Massen nötig.
4: Eine klassische Milchschokolade ist in der Regel, wenn man sie im Supermarkt kauft, für mich keine Schokolade, denn der Zucker- und Fettanteil ist höher als der Kakaoanteil. Vor allen Dingen für die große Masse braucht es eine Lösung.
1: Choviva soll eine solche Lösung sein. Die Schokoladenalternative wird in Europa produziert, mit kurzen Lieferketten und somit klimafreundlicher als Schokolade.
3: Wir nehmen alte Produktionsprozesse, Fermentation und Röstung, die seit Jahrhunderten bekannt sind, und transformieren die in die Zukunft.
1: Über 140 Produkte gibt es mittlerweile mit Choviva. Die Verbraucherzentrale beobachtet die Entwicklung eher misstrauisch. Der Vorwurf, Choviva sei
3: bekannt sind und transformieren die in die Zukunft.
1: Über 140 Produkte gibt es mittlerweile mit Choviva. Die Verbraucherzentrale beobachtet die Entwicklung eher misstrauisch. Der Vorwurf, Choviva sei ein billiges Imitat und werde nicht

0: Nachhaltigste, was wir kriegen können für das Produkt. Und das führt halt dazu, dass Schubiber eben nicht die billigere Zutat ist.
1: Am Ende werden die Verbraucher das wohl an der Supermarktkasse entscheiden.
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3: Manchmal ist es traurige Realität. Ein plötzlicher Schlaganfall, eine schwere Krankheit oder auch der Verlust eines geliebten Menschen können das Leben von einem Moment auf den anderen verändern. Viele Familien erleben dann eine Zeit voller Sorgen, Unsicherheit und offener Fragen. Oft weiß niemand genau, was jetzt zu tun ist oder welche Schritte notwendig sind. Wer sich frühzeitig mit dem Thema Vorsorge beschäftigt, kann seinen Angehörigen vieles erleichtern. Klare Wünsche, geregelte Angelegenheiten und rechtzeitig getroffene Entscheidungen geben Halt. Gerade dann, wenn das Leben plötzlich aus dem Gleichgewicht gerät. Hubert Egger hat mit einem Experten der Frage nachgespürt, in welchen Bereichen Vorsorge im Ernstfall besonders wichtig ist.
4: Beim Thema Vorsorge für den Ernstfall geht es nicht nur um Krankheit oder Pflege, sondern auch um Testamente, Vollmachten, Vermögenswerte und digitale Zugänge. Gerade weil Familien oft weit auseinanderleben und vieles online abgewickelt wird, sollten Zuständigkeiten frühzeitig klar festgelegt sein, erklärt Johannes Martetschläger, Experte für internationales Zivil- und Strafrecht.
5: Bei diesen Themen geht es hauptsächlich um die Absicherung von Situationen, wo ich nicht mehr selbst entscheiden kann, wo meine Geschäftsfähigkeit eingeschränkt ist und jemand andere für mich Entscheidungen treffen muss. Und dann geht es darum, dass ich bestimmt habe, soweit wie es möglich ist, wer ist für mich da, wer vertritt mich nach außen, wer trifft wichtige Entscheidungen über mein Vermögen oder über meine Lebensbereiche.
4: Sind keine klaren Zuständigkeiten festgelegt und auch keine Vereinbarungen getroffen worden, kann dies für Angehörige belastend sein.
5: Einer der wichtigsten Punkte ist einmal die Vertretung im Krankheitsfall. Das beginnt mit der Patientenverfügung, Patientinnenverfügung. Die einfache Frage, wer bekommt Auskunft im Krankenhaus, wenn ich selbst bei der Einlieferung ins Krankenhaus nicht mehr fähig bin zu sagen, wer meine Angehörigen oder meine Bezugspersonen sind.
4: Wenn eine Person nicht mehr selbst entscheiden kann, müssen oft Gerichte oder Behörden festlegen, wer die gesetzliche Vertretung übernimmt, zum Beispiel bei Fragen rund um Vermögen oder Erbschaften.
5: Menschen können plötzlich aus dem Leben scheiden, plötzlich sterben und dann gibt es keine Liste der Vermögenswerte, der Verträge, in die Menschen eingetreten sind, Verbindlichkeiten, die sie haben. Es ist auch sehr sinnvoll, wenn man sich eine Übersicht macht und die irgendeiner Person des Vertrauens gibt, damit das einfacher abzuwickeln ist.
4: Grundsätzlich ist es den Menschen bewusst, dass Vorsorge im Ernstfall wichtig ist. Häufig rückt das Thema aber erst im Alter oder dann in den Vordergrund, wenn es bereits einen konkreten Anlass gibt.
6: Ja, Vorsorge ist schon wichtig, aber man muss überlegen, wie alt man ist und ob man dann noch vorsorgen kann. Wenn es zu spät ist, dann ist die Vorsorge vorbei. Also sollte man sich früh entscheiden und sollte sich dann um die Dinge kümmern, die wirklich wichtig sind.
7: Wir haben also ein Testament gemacht, wir haben eine Vorsorgevollmacht gemacht, damit unsere Kinder nachher keinen Trödel kriegen. Also dass die genau wissen, wer was kriegt und was mit uns passieren soll, das haben wir alles gemacht.
4: Es geht aber nicht nur um Medizin, Vermögen oder Erbschaften. Es geht auch um digitale Zugänge, Verträge und Passwörter.
8: Ja, irgendwann hat man überall so tote Accounts. Vielleicht, dass man sie irgendwo sicher verwahrt. Die wichtigsten zumindest, wo auch wirklich was passieren kann. Sag ich mal, wo ein Bankkonto dahinter hängt. Fürs Konto ist es ja jederzeit möglich, dass man jemandem die Vollmacht gibt für den Fall, dass man verstirbt zum Beispiel.
9: Vorsorge ist wichtig im Alter. Wenn ich eine Vorsorge mache, brauche ich kein Passwort. Da gibt es eine Versicherung. Und die digitale Welt ist sowieso ein eigenes Thema und zu der möchte ich mich nicht äußern, weil zu der stehe ich nicht.
4: Über Krankheit, den Ernstfall oder die eigene Nachlassregelung spricht niemand gern. Oft beschäftigt man sich erst damit, wenn akuter Handlungsbedarf besteht.
5: Dadurch, dass es sich bei der digitalen Vorsorge um ein neues Phänomen handelt, wird es auch noch oft vergessen, dass dieser Bereich im Ernstfall auch betreut werden muss. Und dann gibt es natürlich Zugangsbeschränkungen, die natürlich höchstpersönlich nur bei uns liegen. Wenn wir dann nicht mehr fähig sind dazu, diese Accounts zu betreuen, weil wir etwa durch Demenz betroffen sind oder im schlimmsten Fall auch sterben, dann müsste jemand anders wissen, welche Accounts es gibt, welche Zugangsdaten dort bestehen und welche Verfügungen man dort für den Todesfall trifft.
4: Wenn keine spezielle Vorsorge getroffen wurde, gelten gesetzliche Regelungen, die vielfach nicht genau dem entsprechen, was die Betroffenen eigentlich wollten.
5: Ich glaube, das ist ein gesellschaftliches Phänomen. Themen der Vorsorge, die wir hier ansprechen, erinnern uns daran,

0: dass wir alle irgendwann einmal eine Änderung in unserem Leben erfahren werden durch Krankheit, Alter oder Tod. Ein zweiter Grund, warum das hinausgeschoben wird, ist wahrscheinlich auch die typische menschliche Bequemlichkeit oder auch eine gewisse Sorglosigkeit. Ich mache mir einfach keine Gedanken darüber, was morgen ist, was später einmal sein wird.
1: Erklärt Johannes Martenschläger, Experte für internationales Zivil- und Strafrecht.
2: Das kennen viele wohl nur allzu gut. Manche Dinge schieben wir aus Bequemlichkeit vor uns her, aber dann bleibt oft ein Gefühl des Unbehagens zurück. Man weiß, dass etwas geregelt gehört, schafft es aber nicht, sich damit auseinanderzusetzen. Gerade bei wichtigen Fragen zur Vorsorge für den Ernstfall kann es allerdings entlastend sein, rechtzeitig Klarheit zu schaffen. Vorsorge bedeutet ja nicht, vom Schlimmsten auszugehen, sondern Verantwortung zu übernehmen, für sich selbst und für die Menschen, die einem nahestehen. Anlaufstellen, die beim Vorsorgen unterstützen, gibt es in Südtirol mehrere. Beratungsstellen, Sozialsprengel und Organisationen aus dem Gesundheits- und Sozialbereich. Umfassende Informationen bietet auch die Verbraucherzentrale Südtirol, unter anderem zu rechtlichen Fragen, Vorsorgevollmacht, Patientenverfügung und finanziellen Angelegenheiten. So viel für heute aus der Verbraucherredaktion. Danke für Ihr Interesse. Bis hierher sagen Aaron Schrott an der Sendetechnik und ich, Erika Corbellini. Wir machen gleich Platz für das Magazin Land und Leben mit Mariana Casserola. Nachhören können Sie die Sendung in der Rhein-Südtirol Mediathek. Von uns allen hier im Funkhaus Ihnen ein schönes Wochenende.

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1: Freut mich schon, da mitgearbeitet zu haben. Und es ist fein, dass man auch nachschauen kann, was in anderen Bezirken im Land gekocht wird.
2: Von Generation zu Generation. Südtiroler Bauernküche ist ein Kochbuch mit Rezepten aus früheren Zeiten, als einfache Gerichte noch mit wenigen Zutaten zubereitet wurden. Bei Land und Leben berichten wir über die Geschichte und die Geschichten, die dieses Buchprojekt begleiten. Und dazu begrüßt sie Mariana Casarola. Weitere Themen sind alternative Techniken zu klassischen Pflanzenschutzmitteln, die 20 Jahre der Sozialgenossenschaft mit Bäuerinnen Lernen, Wachsen, Leben und deren Pläne für neue Dienstleistungen am Hof. Und wir beschäftigen uns mit der Geschichte und Entwicklung des Hausschweins.
1: Das sind noch Nöcken. Dann tut man ein weißes Mehl, ein Speck, ein Schnittlauch, Eier, eine Milch oder Wasser kann man nehmen und ein Salz. Und das riecht man als zu einem leicht flüssigen Tag zusammen und dann werden da Nocken mit dem Löffel geformt und die kommen gleich ins kochende Wasser rein. Auch gekocht und dann sind sie genug. Das Gängigste ist eigentlich die Nocken in der Suppe, aber man kann sie auch aussortieren mit der Schaumkelle und kann sie mit Butter anschwenken und dazu Krautsalat essen.
2: Die Sarner Specknöcken, ein einfaches, deftiges Gericht. Früher kochten sie sich, erzählt Rosa Stoffner aus dem Sarntal, vor allem die Hirten auf abgelegenen Almen, schnell, sättigend und mit wenigen Zutaten. Das Rezept ist eines von 40 Familiengerichten, die über Generationen weitergegeben wurden. Die Sammlung reicht von Suppen und Knödeln über Innereien und Fleischgerichte bis hin zu Krapfen und Süßspeisen. Gekocht wurden die Rezepte von Bäuerinnen in ganz Südtirol, auch von ladinischen Frauen wie Luisa Fergina aus Campil mit den typischen Gardertaler Hefekrapfen.
3: Die typischen Krapfen heißen Kajunchi in Ladinisch. Und die kann man mit Spinat und Topfen füllen oder Kartoffeln oder Mohn und heutzutage auch mit Nutella.
2: Herausgegeben wurde das Kochbuch von der Südtiroler Bäuerinnenorganisation gemeinsam mit der Seniorenvereinigung im Bauernbund.
4: Das ist eine Kost, was einfach nicht viel Zutaten gebraucht hat, wo sie einfach gekannt haben, sporen die Leute und für Kleinigkeiten etwas draus gemacht. Bewirken soll, dass auch die jüngere Generation wieder auf das zurückgreift, die Rezepte nachkochen, damit das nicht verloren geht.
2: Hofft Theresia Agreiter-Larcher, Präsidentin der Seniorinnen im Bauernbund.
5: Vieles hat mich sehr erstaunt. Einmal die Vielfalt der ganzen Rezepte, auch auf die Einfachheit der Rezepte, dass man mit 2-3 Zutaten, was jetzt wieder aktuell ist, dass es neue Kochbücher gibt, wo man 2-3 Zutaten braucht. Wir sind eigentlich schon voll im Trend mit dem Kochbuch im Grunde. Ja, und einfach auch, mir jetzt erstaunt auch die Bereitschaft von den vielen Bäuerinnen, die Rezepte uns zur Verfügung zu stellen, dass für uns noch eine Herausforderung war, ein bisschen auszuwählen, weil alles hat einen Platz gehabt. Und die gute Zusammenarbeit, die hat mich sehr erfreut.
2: Mit wenigen Zutaten und dem, was der Hof hervorbringt, nahrhafte Gerichte zuzubereiten, das ist das Wesentliche der bäuerlichen Küche, betonte Landesbäuerin Antonia Ecker bei der Buchpräsentation vor 2 Tagen auf dem Steidlerhof in Bozen. Im Mittelpunkt steht dabei auch der Austausch zwischen den Generationen. Erschienen ist das Buch im Athesia Tapeiner Verlag. Die Idee dazu gab es schon länger und man fand in der Bäuerinnenorganisation und der Seniorenvereinigung die idealen Projektpartner, erzählt Verlagsleiterin Ingrid Marmsola.
6: Wir hören das oft, dass es wirklich bei vielen Kochbüchern wichtig ist, dass die Zutaten hier bei uns in Südtirol erhältlich sind und auch aus wenigem etwas Gutes zubereiten kann. Und daher haben solche Bücher auch ein Alleinstellungsmerkmal, weil es gibt wirklich auch viele Kochbücher auf dem deutschen Markt, wo teilweise die Produkte bei uns hier gar nicht erhältlich sind. Und bei diesem Buch speziell, das dann den Jahreszeiten folgt, das ganz stark auf Verwertung und auf die regionalen Produkte zielt, ist es umso leichter, köstliche Speisen zuzubereiten mit dem, was man eigentlich schon fast zu Hause hat.
2: Alle Gerichte wurden direkt auf den Bauernhöfen gekocht und von Marion Lafogler fotografiert. Ergänzt werden die Rezepte durch kulturhistorische Beiträge der Volkskundlerin Barbara Stocker, die die Entwicklung der bäuerlichen Küche mit Geschichten und Hintergründen spannend nachzeichnet.
6: Es wäre ein Riesenkapitel und natürlich könnte man da die Kochgeschichte oder diese Kulturgeschichte der ländlichen Küche natürlich seitenweise füllen. Ich als Volkskundlerin, die ich mich mit Bräuchen beschäftige, habe ich dann auch versucht, vielleicht die ein bisschen hineinzubringen, denn Essen und Trinken hält Leib und Seele zusammen und es war oft so, dass die bäuerliche Küche geprägt war von Armut, auch von Hunger, denn es hat auch Zeiten gegeben, wo es gerade für die Mütter nicht einfach war, die hungrigen Mäuler ihrer Familie zu stopfen. Und da gab es dann doch aber auch immer wieder besondere Anlässe, wie eben Kirchtage, wie eben Feiern, wo man dann auch wirklich ausgiebig und gut gegessen hat. Und ich habe so ein paar Themen herausgenommen, zum Beispiel eben, ich wollte aufzeigen, dass die bäuerliche Küche sich auch immer wieder gewandelt und verändert hat. Und dafür gibt es einige Beispiele. Das bekannteste ist sicher die Kartoffel, die fremd war, die man nicht gekannt hat, die man nicht verwendet hat. Schon im frühen 18. Jahrhundert in dem Aufschreibbuch vom Kloster Sonnenburg ist die Kartoffel erwähnt. Aber was in Klöstern angebaut oder verwendet wurde, das hatte noch lange gebraucht, bis es dann auf den Bauernhöfen angekommen war. Und so zeigt sich am Beispiel der Kartoffel, dass sich Küche verändert und dann auch prägt. Denn heute können wir uns eigentlich so eine bodenständige Küche ohne Kartoffel gar nicht vorstellen.
2: Welche Wirkung, welche Bedeutung haben diese Rezepte für heute oder diese Zutaten, die in der bäuerlichen Küche verwendet wurden?
6: Ja, da denke ich, ist einmal wichtig zu sagen, dass die Küche eine nachhaltige war, denn man hat alles verwendet, man hat versucht, alles einfach einzubringen und Lebensmittelverschwendung hat es nicht gegeben. Die Küche verstand es auch, aus den Resten etwas zu machen. Das ist einmal wichtig und ich denke, für uns heute kann diese Küche vielleicht uns daran erinnern, dass es nicht selbstverständlich ist, genug zu essen zu haben, dass es auch eine Wertschätzung gegenüber den Lebensmitteln bräuchte, die vielleicht in den letzten Jahrzehnten oft verloren gegangen ist. Vielleicht auch deshalb, weil man oft nicht mehr weiß, wie etwas entsteht, wie der Weg ist vom Saatgut bis zur Ernte und dass das mit sehr viel Arbeit verbunden ist. Und ich denke, wir können uns eben schon eine Scheibe davon abschneiden, dass wir vielleicht noch mehr allgemein als Gesellschaft darauf achten, was wir konsumieren.
2: Wenn man sich die Rezepte anschaut, im Grunde 5, 6, 7 Zutaten.
6: Ja, genau, denn es wurde das verwendet, was auf dem Hof angebaut wurde. Also alles aus dem Garten. Es hat dann ja auch oft den sogenannten Baumgarten gegeben, wo Obstbäume gepflanzt waren. Und natürlich das Vieh. Es war dann die Milch vorhanden. Also es braucht eigentlich nur ein paar Grundnahrungsmittel und man kann ein einfaches und doch schmackhaftes Essen zubereiten.
2: Sagt die Volkskundlerin Barbara Stocker. Das Kochbuch von Generation zu Generation Südtiroler Bauernküche ist im Athesia Tapeiner Verlag erschienen, kostet 25 Euro und versteht sich als Beitrag zur Bewahrung kulinarischer Traditionen und als Einladung, gemeinsames Kochen zwischen den Generationen neu zu entdecken.
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2: Wenn von Pflanzenschutz im Obst- und Weinbau die Rede ist, sind damit nicht nur die Spritzmittel gemeint, sondern auch die Kultivierung gesunder und widerstandsfähiger Pflanzen. Darum ging es diese Woche bei einer Tagung der Freien Universität Bozen und des Versuchszentrums Leimburg zum Internationalen Tag der Pflanzengesundheit. Gesunde Pflanzen sichern Erträge, Einkommen und die Lebensmittelversorgung. Neue Herausforderungen bringen aber Klimawandel, Trockenheit und neue Schädlinge. Die Forschung setzt dabei auch auf Gentechnik wie CRISPR-Cas9, die in der EU streng reguliert wird, aber vor einer möglichen Lockerung steht und nach wie vor umstritten ist. Interessant für die Pflanzengesundheit und nicht umstritten sind technologische Hilfsmittel wie Sensoren. Ihr Einsatzbereich in der Landwirtschaft ist fast unbegrenzt, wie Michael Del Tedesco von Luisa Betti erfahren hat. Sie forscht an der Fakultät für Ingenieurwesen der Freien Universität Bozen.
7: Wir forschen an innovativen Sensoren, elektrische Sensoren insbesondere. Und was ich heute eben präsentiert habe, sind das Einsatz von diesen Sensoren in der Landwirtschaft. Dass wir solche Sensoren zum Beispiel für die Feuchtigkeit von Pflanzen oder für Bodenparameter oder für Messungen von Apfeln am Baum und nach der Ernte und dass solche Sensoren auf die Pflanze ganz präzise Parameter messen können und eben Informationen darüber und Daten. Und solche Daten dann weiter in der Landwirtschaft benutzt werden können.
8: Intensiv arbeitet Betty mit Sensoren der neuesten Generation, die sogenannten tragbaren Sensoren, die direkt am Blatt, am Stamm oder auch am Apfel angebracht werden.
7: Sensoren gibt es jetzt seit mehreren Jahren kommerziell verfügbar. Was wir machen, sind unsere eigenen Sensoren. Also wir haben Infrastruktur am Neutech Park in Bozen bei der Fakultät für Ingenieurwesen, um solche Sensoren hier in Südtirol herstellen zu können. Und was wir gerade versuchen, ist, diese Sensoren so kostengünstig und auch so flexibel wie möglich, nicht nur von der Flexibilität von den Bauteilen, aber wirklich von der Benutzbarkeit in wirklichen Anwendungen. Also es gibt noch viel Forschung, die gebraucht wird, um solche Sensoren wirklich robust und Nachhaltigkeit ist sicherlich ein Thema, aber genau, präzis, wiederholbar und um dann solche Sensoren weiter im Einsatz zu bringen.
8: Noch werden die Sensoren vorwiegend in der Forschung eingesetzt. Bis sie auch bei den Bäuerinnen und Bauern in den Wiesen ankommen, werden noch einige Jahre vergehen, sagt Luisa Betti.
7: Es braucht mindestens 2-3 Jahre, eigentlich 5 ist wahrscheinlich auch realistischer, das, was wir gerade als Forschung treiben, dann wirklich einen Einsatz hat und dann wirklich auch kommerziell verfügbar ist. Ich habe eigentlich schon Spin-off gesehen, also Start-up-Firmen, die das so gemacht haben und das eben von der Forschung, von der Uni dann weiter in eine Firma. Und wir sind auch dabei zu versuchen, eben einige Projekte, die wirklich mehr einsatzbereit sind, so näher in der Praxis mit Patente und eben Kollaborationen und interdisziplinäre Kollaborationen hier im Land.
8: Dank des Einsatzes von Sensoren können Produzenten erkennen, ob Pflanzen gesund, gestresst oder bereits krank sind oder ob es einen Mangel an Nährstoffen gibt. Dank dieser Informationen können Bäuerinnen und Bauern zeitnah und nachhaltig handeln. Zugleich können Sensoren das Pflanzenwachstum und das Wachstum der Früchte exakt bestimmen, sowie Feuchtigkeit oder Nässe, was für eine nachhaltige Bewässerung und einen nachhaltigen Pflanzenschutz von zentraler Bedeutung sind. Sensoren haben gegenüber anderen Technologien einen entscheidenden Vorteil, unterstreicht die Elektroingenieurin Luisa Betti.
7: Das Potenzial, würde ich sagen, ist wirklich bei der Nähigkeit, dass wir diese Sensoren wirklich so direkt an der Pflanze oder am Frucht, am Boden haben können. Einige, also nicht überall, aber wirklich in einigen Pflanzen als Sampling, sagen wir so. Und dass wir Krankheiten oder eben Stress früh erkennen können, dass wir eben Informationen haben, dass es nicht spät ist und dass wir dann wirklich eine Aktion haben können und Krankheiten oder Stress vermeiden können.
8: Ihr volles Potenzial entwickeln Sensoren im Zusammenhang mit der künstlichen Intelligenz, denn Sensoren liefern die Daten, die die KI dann auswertet und die Ergebnisse den Bäuerinnen und Bauern zur Verfügung stellt.
7: Und was jetzt die neue, sagen wir so, Grenze von der Forschung auch in der Elektronik ist, dass diese ganze Analyse und die ganze Intelligenz und auch das Computing, also auch die Algorithmen, direkt auch im Feld sind. Also dass die Elektronik, dieses Edge Computing, was man nennt, dass die Elektronik dann alles direkt im Feld hat, um auch dann die Analyse und die Vorhersage und dann eben die Ergebnisse geben kann.
2: Sagt Luisa Betti von der Freien Universität Bozen. Eine wichtige Rolle in der Früherkennung von Pflanzenkrankheiten und Schädlingen spielt das Labor für Virologie und Diagnostik des Landes. Es ist sowohl für die Vorbeugung als auch für die Verhinderung der Ausbreitung zuständig. 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Mai um 20.20 Uhr. Und da schlagen wir auch noch ein weiteres spannendes Kapitel auf in der Reihe Jungzüchterinnen und Jungzüchter mit Gesprächen und Besuchen bei jungen Leuten, die sich für die Braunviehzucht begeistern, bei Tierschauen, im Kuhstyling und mit moderner Technik und Robotik im Stall.
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2: Die Sozialgenossenschaft mit Bäuerinnen Lernen, Wachsen, Leben ist 2006 als Projekt der Südtiroler Bäuerinnenorganisation entstanden. Der damalige Landesbäuerinnenrat hat die Sozialgenossenschaft gegründet. Neben dem Tagesmutterdienst bietet die Sozialgenossenschaft auch den Dienst Gemeinsam Alltag leben an. Somit ermöglicht sie den Bäuerinnen, soziale Dienstleistungen mit ihrem Alltag am Hof zu verbinden. Im Interview mit Ulrike Donner spricht Maria Kurnzer, Präsidentin der Sozialgenossenschaft, über Wachstumspotenziale, Herausforderungen und die Rolle von Betreuungsdiensten als zukunftsfähiger Zuerwerb am Hof. Zuerst aber hören wir noch die Erfahrungen einer Anbieterin von Gemeinsam Alltag leben.
9: Wenn es daheim schwierig wird, weil sie Patente suchen müssen oder noch einen Krankenhausaufenthalt, wenn sie sich noch ein bisschen erholen müssen, sich daheim noch nicht so sicher fühlen. Wenn sie eine Pflege brauchen, wir sind also 24 Stunden für sie da.
10: Sagt Helga Heiß vom Oberwieshof in St. Pankratz. Sie bietet den Dienst Gemeinsam Alltag leben über die Sozialgenossenschaft mit Bäuerinnen Lernen, Wachsen, Leben an. Die Betreuung von Senioren und Menschen mit Beeinträchtigung steht derzeit noch am Anfang. Begonnen hat die Genossenschaft vor rund 20 Jahren mit dem Tagesmutterdienst, erklärt Präsidentin Maria Hochgruber-Kurnzer.
11: Die erste Anbieterin war im Juni 2007. Dann hat es 2-3 Anbieterinnen gegeben. Einen großen Sprung hat es dann 2012 gemacht, als die Kosten für die Dienste alle gleichgeschalten wurden. Und so sind wir gewachsen und sind heute im Grunde mit 145 arbeitende Tagesmütter im ganzen Land verstreut.
10: Diese Tagesmütter betreuten im Jahr 2025 rund 750 Kleinkinder im Alter bis 3 Jahren und leisteten dabei insgesamt 673.145 Betreuungsstunden. Seit 2017 werden sie über den Kollektivvertrag für Tagesmutter eingestellt, eine große politische Errungenschaft. Dieser Vertrag bietet auch Sicherheit im Alter und das ist gerade für die Bäuerinnen auf den Höfen sehr wichtig.
11: Das unterscheidet uns zu den üblichen Zusatzeinkommen am Hof. Wenn ich zum Beispiel Direktvermarktung mache oder Urlaub am Bauernhof mache oder eine andere Tätigkeit am Hof, dann bin ich wahrscheinlich immer in der landwirtschaftlichen Versicherung. Und die ist natürlich für die Rente und für das Rentenalter nicht günstig. Die Genossenschaft hat 2025 1.190.000 Euro an Sozialabgaben eingezahlt. Das kommt dann den Tagesmüttern, die in Pension gehen, zugute.
10: Die soziale Absicherung ist auch für die Bäuerinnen, die am Hof Senioren oder Menschen mit Beeinträchtigung betreuen, ein wichtiges Thema. Diese Arbeit ist weit mehr als freiwilliges Engagement, so Hochgruber-Kurnzer. Sie ist gesellschaftlich unverzichtbar und verdient entsprechende Anerkennung. Die große Herausforderung ist es, dieses Berufsbild bekannter zu machen.
11: Wenn ich Urlaub am Bauernhof anbiete, dann weiß jeder in der Gesellschaft, was das ist. Wenn ich sage, ich bin Alltagsbegleiterin, dann fragt jeder, was bist du, was machst du da? Und dann den Wert der Tätigkeit, das ist ganz wichtig, dass eine Familie, vor allem die bäuerliche Familie, das wertschätzt, wenn jemand in der Familie, ob es die Tochter, die Schwiegertochter, die Mutter selber ist, die Frau am Hof diese Tätigkeit macht, dass man das auch wertschätzt.
10: Neben der gesellschaftlichen Anerkennung geht es auch um gute Rahmenbedingungen. Dazu gehört neben der fairen Bezahlung auch der umfassende Schutz für alle Beteiligten, von Haftpflicht über Rechtsschutz bis hin zur Unfallversicherung. Dafür sorgt die Sozialgenossenschaft. Präsidentin Maria Hochgruber-Kurnzer hat einen Wunsch.
11: Mir wäre es schon ein großes Anliegen, wenn wir imstande wären, viele Frauen für diese Tätigkeit zu motivieren. Man muss es nicht ein Leben lang machen, aber es kann vielleicht für 5, 6, 7 oder 10 Jahre eine ganz gute Lebenserfahrung sein. Nicht nur für mich selber, sondern auch für die ganze Familie.
10: Denn gerade am Bauernhof zeigt sich, soziale Landwirtschaft ist Teamarbeit. Und nur wenn Wert, Bezahlung und Unterstützung stimmen, kann soziale Landwirtschaft ihr volles Potenzial entfalten, sagt Maria Hochgruber-Kunzer. Die Tagesmutterbetreuung zeigt, dass es machbar ist und sich finanziell auch trägt.
11: Ich kann als Tagesmutter maximal 5 Kinder gleichzeitig betreuen. Die meisten Tagesmütter betreuen 5, 6, maximal 7 Stunden am Tag. Dann bekommt sie wirklich ein Gehalt so um die 2000 Euro. Bei den Senioren ist es etwas schwieriger. Dort kann ich maximal 3 Senioren gleichzeitig nehmen, was eigentlich so gut wie nie vorkommt. Im Schnitt haben wir 1 Person und hier wird auch die Stundenbetreuung bezahlt, wie viel sie Stunden da ist.
10: Begrenzte Räumlichkeiten, fehlende Kapazitäten und eine geringe Bekanntheit erschweren derzeit den Ausbau des Dienstes gemeinsam Alltag leben. Zudem fehlt es an Alltagsbegleiterinnen. Deshalb setzt Maria Hochgruber-Kunzer auf die Ausbildungen, damit die Frauen erstmal die Voraussetzungen haben, den Dienst anzubieten. Auf die Frage, warum eine Bäuerin diesen Weg einschlagen sollte, hat die Präsidentin 3 gute Gründe parat.
11: Weil mit Menschen zu arbeiten eine große Lebenserfahrung ist, weil ich ein Einkommen erwirtschaften kann, das nachhaltig ist, das heißt, ich bin auch pensionsversichert und bin gut abgesichert, sollte mir gesundheitlich etwas zustoßen.
10: Und die Präsidentin erzählt noch von einer neuen Idee, die bereits in Ausarbeitung ist. Essen in der Nachbarschaft. Dabei könnte eine ausgebildete Alltagsbegleiterin ein Mittagessen anbieten und dieses mit Betreuungsangeboten verbinden, etwa durch gemeinsame Aktivitäten im Anschluss. So entsteht nicht nur ein Treffpunkt für die Gemeinschaft, sondern auch eine wirtschaftliche Perspektive für die Anbieterinnen. Und genau hier eröffnet sich ein weiteres Arbeitsfeld für die Frauen auf den Höfen, die neue Erwerbsmöglichkeiten entwickeln und gestalten können.
11: Vor ungefähr 20, 25 Jahren hat man auf dem Bauernhof ganz stark die Direktvermarktung als Zuerwerb gehabt und vorher schon Urlaub am Bauernhof. Und das hat sich jetzt mit der sozialen Landwirtschaft in eine etwas andere Richtung entwickelt, aber das könnte auf jeden Fall Arbeitsplatz Bauernhof sein.
2: Sagt Maria Hochgruber-Kunzer, Präsidentin der Sozialgenossenschaft mit Bäuerinnen Lernen, Wachsen, Leben. Und sie lädt zu den nächsten Ausbildungen ein. Im Herbst starten ein qualifizierter Lehrgang für Alltagsbegleiterinnen für Senioren und Menschen mit Unterstützungsbedarf in Meran, Bozen, Brixen, Bruneck und Laas. Es startet auch eine Ausbildung zur Tagesmutter und zwar im Oktober an der Fachschule Kortsch. Und am 13. Juni Nachmittag lädt die Sozialgenossenschaft zu einem Tag der offenen Tür bei der Alltagsbegleiterin Silvia Börnbacher am Lexenhof in Niederolang. Alle Infos finden Sie unter www.lernenwachsenleben.it.
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2: Schon seit Jahrtausenden leben wir aufs Engste mit Nutz- und Haustieren zusammen. Wir haben sie nach unseren Bedürfnissen domestiziert und gezüchtet und wir sind zugleich in vielerlei Hinsicht von ihnen abhängig. Zum Beispiel, wenn wir so typische Südtiroler Gerichte auf den Tisch bringen wollen, wie die Speckknödel. Dann geht's nicht ohne den wesentlichen Beitrag von Schweinen und ihren saftigen Keulen. In unserer Reihe Kleine Kulturgeschichte der Nutz- und Haustiere erzählt Margot Schwienbacher heute mehr von der wechselvollen Beziehung zwischen Mensch und Schwein.
12: Eine kleine Kulturgeschichte der Haustiere.
13: Sus scrofa, das Wildschwein, und Sus scrofa domestica, das domestizierte Hausschwein, bilden eine einzige Art innerhalb der Familie der altweltlichen Schweine. Doch während das wilde Schwein schlanker und hochbeiniger ist und ein dichtes braun-schwarzes Borstenkleid hat, schimmert beim Hausschwein die rußige Haut durch den zarten Haarbelag. Außerdem hat es kürzere Beine, einen viel längeren Rücken, Hängeohren und einen Ringelschwanz. Vor allem aber deutlich mehr Fett und Fleischmasse. Trotz der Unterschiede im Aussehen gibt es erstaunlich viele Ähnlichkeiten im Verhalten, so die Verhaltensbiologin Sandra Dypian.
14: Wir haben das auch selber schon mal gemacht, dass wir Schweine auf eine grüne Wiese gestellt haben. Die hatten im Leben noch kein Gras gesehen, die hatten noch keinen weichen Fußboden erlebt. Und innerhalb von einer Stunde haben die sich eine Sohle ausgehoben und haben ganz normales Wildschweinverhalten gezeigt. Das ganze Verhaltensrepertoire und damit aber auch die Ansprüche, die die Tiere an ihre Umgebung haben, sind eigentlich dieselben zwischen Wildschwein und Hausschwein.
13: Das Suhlen im Schlamm lieben wilde und zahme Schweine gleichermaßen. Es dient zur Wärmeregulation und zur Körperpflege gegen lästige Insekten. Schweine sind Paarhufer, so wie Kühe oder Schafe auch. Allerdings sind sie keine Wiederkäuer, sondern Allesfresser. Eicheln, Wurzeln, Pilze, Bucheckern, Gemüsereste oder Kartoffelschalen stehen genauso auf ihrem Speiseplan wie Schnecken und Würmer.
14: Das macht das Schwein relativ besonders, auch unter den Nutztieren, dass die Wildform mit so vielen extrem unterschiedlichen Umwelten klarkommt und das Schwein deswegen auch so unfassbar anpassungsfähig ist, auch an verschiedenste Haltungsbedingungen dann letztlich.
13: In China wird das Hausschwein seit etwa 10.000 Jahren ununterbrochen als Nutztier gehalten. Die europäischen Hausschweine hingegen gehen vermutlich auf Vorfahren aus dem vorderen Orient zurück. Mit den jungsteinzeitlichen Ackerbauern kamen die anatolischen Schweine mit wissenschaftlichem Namen Sus scrofa libicus vor rund 8.500 Jahren nach Mitteleuropa. Hier mischten sie sich bald mit den größeren wilden Schweinen, die es in den europäischen Wäldern bereits gab und die sehr gut an das raue Klima angepasst waren. Eine Vermischung war leicht. Hausschweine wurden jahrtausende lang nicht in Ställen gehalten, sondern auf Wiesen, Weiden und in Wäldern. Hier konnten sie sich leicht mit ihren wilden Verwandten paaren. Schweine sind ausgesprochen intelligente und extrem soziale Tiere. In freier Wildbahn leben sie am liebsten als Rotte, also als Gruppe zusammen. Und mehr noch als viele andere Haustiere sind sie sehr kommunikativ.
14: Wenn Schweine so durch die Gegend laufen, in der Regel sind sie ja mit Futtersuche beschäftigt. Dabei hat man den Kopf im Wesentlichen am Boden. Deswegen regelmäßige Grunzer. Und solange man noch die Grunzer von den anderen hört, weiß man, man hat den Kontakt zur Gruppe nicht verloren. Dann muss man nicht ständig hochgucken, ob noch wer da ist. Also das sind solche sogenannten Kontaktgrunzer. Und die dienen letztlich dem Zusammenhalt der Gruppe, dass der aufrechterhalten werden kann.
13: Schweine haben ein eigenes Repertoire an unterschiedlichen Grunzlauten, auch um Gefahren zu signalisieren oder das eigene Befinden auszudrücken, so die Verhaltensbiologin Sandra Dypian.
14: Weil die Tiere eben auch potenziell Informationen über ihren eigenen Zustand, über ihre Lautäußerungen teilen. Die Grunzer, die wir in sehr positiven Situationen aufnehmen, unterscheiden sich systematisch von Grunzern, die wir in eher negativeren Situationen aufnehmen. Sind die eben jetzt gerade massiv im Stress? Sind die eigentlich gerade ganz entspannt und oder sogar zufrieden, glücklich?
13: Glückliche Schweine und schweinische Glücksbringer aus Marzipan zum Jahresanfang. Unsere Geschichte mit diesen Tieren ist lang und weit verzweigt. Heute gibt es rund 700 Hausschweinerassen weltweit, darunter so seltene Rassen wie das schwarze Alpenschwein oder so alte Rassen wie das Mangalitzer Wollschwein. In Südtirol werden heute rund 4000 Schweine gehalten, doch ihre Zahl ist in den letzten Jahrzehnten stark rückläufig. Vor einem Vierteljahrhundert waren es noch mehr als 6-mal so viele.
15: Das war die 6. Folge unserer kleinen Kulturgeschichte der Nutz- und Haustiere von Margot Schwienbacher. Und eine Liste mit Sachbüchern zu den verschiedenen Haus- und Nutztierrassen finden Sie in unserer Mediathek. Und kommende Woche geht es an dieser Stelle um die geflügelten Hof- und Nutzgartenbewohner, die Hühner.

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Vielen Dank fürs Zuhören und für Ihr Interesse. Ein schönes und erholsames verlängertes Pfingstwochenende wünscht Ihnen Mariana Casarola mit Alex Holzknecht an der Technik.

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1: Ein Kassationsurteil unterstreicht das Recht auf Muttersprache bei Polizeikontrollen. Papst Leo XIV. Ruft zum Widerstand gegen Umweltzerstörung und Korruption auf. Das Wetter sonnig und heiß bei 24 bis 32 Grad. Das Kassationsgericht hat eine Verurteilung wegen Trunkenheit am Steuer annulliert, weil die Carabinieri nicht nach der Muttersprache des mutmaßlichen Alkoholenkers gefragt haben. Dieses Urteil könnte andere nach sich ziehen, ist Rechtsanwalt Federico Fava überzeugt. Ute Niederfrieniger.
2: Der Mann, angeblich ein 37-Jähriger aus Schlanders, wurde von den Carabinieri angehalten. Als er zu einem Alkoholtest aufgefordert wurde, verweigerte er sich. Laut Straßenverkehrsordnung wird das mit Trunkenheit am Steuer gleichgesetzt. Der Mann wurde zu insgesamt 6.750 Euro Bußgeld verurteilt, plus Führerscheinentzug für 2 Jahre. Sein Rechtsanwalt legte eine Kassationsbeschwerde ein. Der Mann habe die Ordnungshüter nicht verstanden. Auch hätten sie ihn, obwohl mit eindeutig deutschem Vor- und Nachnamen, nicht nach seiner Muttersprache gefragt. Das Protokoll wurde in Italienisch verfasst. Das Höchstgericht gab dem Verteidiger recht. Das Urteil wurde annulliert.
1: Rechtsanwalt Federico Fava wertet die Entscheidung des Kassationsgerichts als Präzedenzurteil, das in Zukunft dem Recht auf Gebrauch der Muttersprache mehr Gewicht verleihen wird. Die Buchungslage zu Pfingsten ist in Südtirol gut. Laut dem HGV-Landesausschussmitglied Heinrich Dorfer sind vor allem die 4- und 5-Sterne-Hotels fast ausgebucht. Kleinere Betriebe würden hingegen etwas schwächere Zahlen melden. Außerdem gäbe es auch Unterschiede zwischen den Bezirken, erklärt Dorfer. Wegen der Brennersperre am kommenden Samstag erwartet sich Dorfer kein großes Chaos. Laut dem Hotelier haben bereits viele Gäste ihre An- und Abreisezeiten entsprechend geändert. Die Gemeinde Kastelruth verzeichnet heute gleich viele Nächtigungen wie ganz Südtirol vor 75 Jahren. Rund 1,8 Millionen Nächtigungen verbuchte die Gemeinde im vergangenen Jahr. Diese momentane Situation sei ideal für das Gebiet, erklärt Adolf Hofer, der Tourismusreferent der Gemeinde Kastelruth. Es gebe zwar auch eine starke Landwirtschaft und viel Handwerk, doch der Tourismus sei einer der wichtigsten Wirtschaftszweige und Arbeitgeber des Gebiets. Als Grund für das Wachstum in den vergangenen Jahren nennt Hofer auch gelungene Marketingstrategien und ein aufgeteiltes Einzugsgebiet.
3: Früher hieß es Schlerengebiet, heute ist es das Gebiet der Seiseralm. Und das hat uns schon ein bisschen internationaler gemacht und dazu geführt, dass wir auf dem Markt besser ankommen. Auf der anderen Seite ist die Gemeinde Kastelruth nicht auf ein Dorf konzentriert, sondern wir haben den Ort Kastelruth als Hauptort, dann Seis, dann noch die Seiseralm und auch die ladinischen Fraktionen, wobei ein Teil von St. Ulrich eben zur Gemeinde Kastelruth gehört. Und diese 4 Ortschaften tragen dazu bei, dass eben diese Zahlen, diese absolute Zahlen dann geschrieben werden.
1: Papst Leo XIV. Ist am Vormittag in Acerra bei Neapel eingetroffen. Es ist eine der am stärksten von Umweltverschmutzung betroffenen Gemeinden Italiens. Über Jahrzehnte vergrub und verbrannte die Mafia dort tausende Tonnen gefährlicher Abfälle und verseuchte damit Böden und Grundwasser. Der Besuch des Papstes sei ein Zeichen der Hoffnung, erklärten einige der rund 12.000 Besucher. Papst Leo XIV. Appellierte an Kirche, Institutionen und Bevölkerung, sich gemeinsam gegen Umweltzerstörung, Korruption und Gleichgültigkeit zu stellen. Es gelte, die Arroganz der Macht und der fehlenden Rechenschaftspflicht zu überwinden. Die Fußballnationalmannschaft der Demokratischen Republik Kongo muss für 21 Tage in Isolation. Nur dann darf das Team auch bei der WM in den USA, Mexiko und Kanada antreten. Florian Malknecht.
4: Grund für die angeordnete Quarantäne ist ein Ebola-Ausbruch in der Demokratischen Republik Kongo. Die Organisatoren der WM wollen mit den Maßnahmen verhindern, dass sich das Virus während des Turniers weiter ausbreitet. Deshalb kam die Anordnung aus dem Weißen Haus, 21 Tage Isolation vor dem Beginn der WM. Derzeit bereitet sich das Team in Belgien auf die Weltmeisterschaft vor. Auch dort dürfen die Spieler das Trainingslager nicht verlassen. In den vergangenen Wochen ist die Zahl der Ebola-Fälle in der Demokratischen Republik Kongo weiter angestiegen. Die Zahl der Verdachtsfälle liegt laut der Weltgesundheitsorganisation WHO derzeit bei mehr als 700.
1: Die Fußball-WM in den USA, Mexiko und Kanada beginnt in rund 2,5 Wochen. Die Region Friaul-Julisch-Venetien plant eine neue Verkehrsverbindung nach Kärnten. Zur Diskussion steht ein rund 4,5 Kilometer langer Tunnel unter dem Blöckenpass. Die Passstraße war im Dezember 2023 durch einen Felssturz beschädigt worden und konnte erst gestern wieder komplett für den Verkehr geöffnet werden. Aufgrund der auch zukünftig bestehenden großen Instandhaltungskosten der Passstraße sei ein Tunnelprojekt langfristig die bessere Lösung, erklärt die zuständige Regionalrätin im Friaul. Nach einer Gasexplosion in einer chinesischen Kohlemine sind mindestens 90 Menschen ums Leben gekommen. Das Unglück ereignete sich am Freitagabend im Norden Chinas. Nach Angaben der staatlichen Nachrichtenagentur Xinhua konnten in den Stunden danach mehr als 200 Menschen aus der Mine geborgen werden. Die Rettungsarbeiten dauern an. Zur Ursache der Explosion liegen derzeit noch keine gesicherten Informationen vor. Auf der Landesstraße zwischen Glurns und Lichtenberg ist ein Motorrad mit einem PKW zusammengestoßen. Der Motorradfahrer wurde dabei sehr schwer verletzt. Er wurde mit dem Notarzthubschrauber Pelikan 1 ins Bozner Krankenhaus geflogen. Im Einsatz standen das Weiße Kreuz, die Feuerwehr und die Carabinieri. In Burgstall haben die Carabinieri einen mutmaßlichen Brandstifter gestellt. Der 27-Jährige soll in einem leerstehenden Gebäude Feuer gelegt haben. Als die Feuerwehr zum Löschen anrückte, versuchte der Verdächtige zu fliehen. Die Feuerwehrleute konnten ihn festhalten und dann den Carabinieri übergeben. Der Mann wurde angezeigt. Der FC Südtirol spielt ein weiteres Jahr in der Serie B. Nach dem 0:0 im Hinspiel reichte den Weiß-Roten im Rückspiel im ausverkauften Drusus-Stadion gegen Bari ein weiteres torloses Unentschieden, um die Klasse zu halten. Damit das auch langfristig so bleiben kann, müsse sich der FCS öffnen für neue Partnerschaften, auch aus dem Ausland. Sonst könne man in der Serie B nicht mithalten, sagte FCS-Geschäftsführer Dietmar Pfeiffer zu Rai Südtirol. Unternehmen aus Südtirol werden aber auch in der kommenden Saison zentrale Partner des Teams sein. Von Rai Südtirol hörten Sie Nachrichten, Redaktion Florian Malknecht und Ute Niederfrieniger.
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5: Ein kräftiges Hoch bleibt über das Pfingstwochenende hinaus wetterbestimmend und sorgt zusammen mit subtropischen Luftmassen für hochsommerliche Wetterverhältnisse. Heute am Nachmittag bleibt es im ganzen Land strahlend sonnig, über den Bergen zeigen sich höchstens ein paar flache Quellwolken. Dazu steigen die Temperaturen noch auf Höchstwerte von 24 bis 33 Grad. In den nächsten Tagen geht es wie gesagt ähnlich weiter, es gibt viel Sonnenschein und die Temperaturen steigen noch etwas an, im Süden sind dann bis zu 34 Grad wahrscheinlich. Das waren die aktuellen Aussichten mit Philipp Tartarotti.
6: Karin Unterhofer aus der Landesverkehrsmeldezentrale. Auf der Landesstraße zwischen Bozen und Jenesien hat sich ein Unfall ereignet. Die Straße ist zurzeit gesperrt. Und auf der Finchgauer Stadtstraße zwischen Laas und Schlander staut es in beiden Richtungen nach einem Unfall. Auf der Brenner Autobahn gibt es in Fahrtrichtung Süden vor der Mautstelle Sterzing und zwischen Klausen und Affig Kolonnenverkehr und Stau wegen Überlastung. Allen, die unterwegs sind, gute Fahrt.
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7: Kabarett Meran ist im Kabarettfieber. Nun, nach den erfolgreichen Kabaretttagen vor gerade mal einem Monat ist jetzt der gesamtdeutsche Kabarettpreis der Salzburger Stier im Kurhaus zu Gast. Heute ist der ganz große Preisträgerabend mit Sonja Bickert aus Österreich, Markus Schönholzer aus der Schweiz und dem deutschen Bodo Wartke. Reimkultur mit Hirn, Herz und Humor. 19.30 Uhr geht's los. Diese drei ausgesuchten Kabarettistinnen und Kabarettisten erhalten den Preis Salzburger Stier. Und wenn sie nicht hingehen, dann können sie auch zu Hause bleiben. Wir von Reis Südtirol nämlich gehen für sie hin und übertragen live. Dieses Wochenende bietet Brass ganz Besonderes. Also ganz viel Angebot für Freundinnen und Freunde der Brassmusik, also Blasmusik. In allen Farben und Geschmacksrichtungen. E- oder U-Musik, ernst oder unterhaltsam. Es gibt für beides nicht nur Konzerte, sondern ganze Festivals, größer oder kleiner. Oben auf dem Ritten, die Brass-Pyramide, ist schon zum wiederholten Mal ein ganzes großes Festivalprogramm über Pfingsten mit jeder Menge Musikkapellen, der Kapelle So und So, das Viererblech und Blaskapelle Gehörsturz heute, morgen ab 9.30 Uhr von Festumzug über die Wüderer Musik, Riensound, die Kapelle Brass-Pyramide, der Blechhaufen, die Eschenauer Tanzelmusi, die Buena Banda und als Hauptact natürlich Sunside Brass. Auf dem Festplatz Unterrinn. Parallel dazu in Bozen die Opening Edition des Alps Brass Festival. Hier soll in Bozen ein ganz neues Musikprojekt mit internationalem Anspruch stehen, das eher der ernsten Blasmusik zuzuordnen sein soll. Der Auftakt ist heute mit der Brassband Über Edge und einem Auftritt legendär Corey Band aus Wales. Das ist eine der erfolgreichsten Brassbands der Welt, die diese klassische britische Brassband-Tradition von Anfang an seit gut 100 Jahren prägen. Das Galakonzert heute im Auditorium Bozen ist um 20 Uhr und morgen die Matinee um 11. Nochmal parallel dazu Brassmusik, Blasmusik vom Windwerk im Kulturzentrum Grand Hotel in Toblach. Wind Perspective vereint drei Dirigenten am Pult des Symphonischen Blasorchesters Windwerk aus Vorarlberg. Das ist wohl auch eher die ernste Seite der Blasmusik. Kulturzentrum Toblach, 18 Uhr, Eintritt kostenlos. Und unsere echten Blaskapellen, die Musiken von die Dörfer, auch die haben natürlich zu Pfingsten sehr, sehr viele Konzerte. Es geht los in Antholz, in alphabetischer Reihenfolge, Brixen, Dorftirol, Göflan, Xiers, Kurtatsch und Benon gemeinsam. Die Schützenkompanie Marling macht ein Fest mit Blasmusik, Mauls, Mölten, Patschins, Terlan, Unterrhein, wo die Freiwillige Feuerwehr das Fest organisiert, und Völs mit einer großen Marschiershow von allen Musikkapellen des Hochplateaus. Jetzt sind zwar viele Fans der Blasmusik, aber nicht alle. Manche Leute sind zum Beispiel Fans der geistlichen Musik. Orgelmusik, auch hier gibt es dieses Wochenende ein Highlight, nämlich in der Evangelischen Christuskirche in Bozen, wo Organist Leonhard Dutzer es sich vornimmt, auf der Gilliardi-Orgel alle Werke von Johann Sebastian Bach, die er je für Orgel geschrieben hat, zur Aufführung zu bringen. Und wir wissen, Bach ist einer der ganz großen Meister der sakralen Orgelmusik, vor allem für den evangelischen Kulturraum.

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1: Ein Kassationsurteil betont das Recht auf Muttersprache bei Polizeikontrollen. Papst Leo XIV. Ruft zum Widerstand gegen Umweltzerstörung auf. Das Wetter sonnig bei 24 bis 33 Grad. Das Kassationsgericht in Rom hat die Verurteilung eines Südtiroler Autofahrers annulliert, weil die Polizei sein Recht auf Verwendung der deutschen Muttersprache missachtet hatte. Konkret hatten ihn die Ordnungshüter nicht nach seiner Muttersprache gefragt, obwohl Vor- und Nachname des Mannes eindeutig deutsch sind. Sein Anwalt Federico Fava bezeichnet die Entscheidung des Höchstgerichts als Präzedenzurteil. Es werde in Zukunft dem Recht auf Gebrauch der Muttersprache mehr Gewicht verleihen. Der Hoteliers- und Gastwirteverband erwartet wegen der Brennersperre in einer Woche kein Chaos. Laut dem HGV-Landesausschussmitglied Heinrich Dorfer haben bereits viele Gäste ihre An- und Abreisezeiten entsprechend geändert. Die Buchungslage über Pfingsten sei gut, vor allem in den 4- und 5-Sterne-Hotels. Kleinere Betriebe würden hingegen etwas schwächere Zahlen melden. Außerdem gäbe es auch Unterschiede zwischen den Bezirken, sagt Dorfer. Papst Leo XIV. Besucht heute Acerra bei Neapel. In dieser Gegend vergrub und verbrannte die Mafia jahrzehntelang tausende Tonnen gefährlicher Abfälle und sie verseuchte damit Böden und Grundwasser. Der Papst appellierte an Kirche, Institutionen und Bevölkerung, sich gemeinsam gegen Umweltzerstörung, Korruption und Gleichgültigkeit zu stellen. Es gelte die Arroganz der Macht und der fehlenden Rechenschaftspflicht zu überwinden. Die Ukraine hat mit einem Drohnenangriff ein großes Öllager in Noworossijsk in Brand gesetzt. Die Stadt liegt am Schwarzen Meer und ist ein Knotenpunkt des russischen Ölhandels. Laut den russischen Behörden sind Teile einer abgeschossenen Drohne auf das Gelände eines Treibstoffterminals gefallen. Es gäbe 2 Verletzte. Die Nationalmannschaft der Demokratischen Republik Kongo muss sich vor der Fußball-WM für 21 Tage in Isolation begeben. Grund ist ein Ebola-Ausbruch in ihrer Heimat. Das gab der WM-Verantwortliche des Weißen Hauses bekannt. Aktuell befindet sich das Team zur Turniervorbereitung in Belgien. Im Kongo breitet sich das Ebola-Virus aus. Laut Weltgesundheitsorganisation liegt die Zahl der Verdachtsfälle inzwischen bei mehr als 700. Zurück nach Südtirol. Auf der Landesstraße zwischen Glurns und Lichtenberg ist ein Motorrad mit einem BKW zusammengestoßen. Beide Fahrzeuge waren in der gleichen Richtung unterwegs. Der Motorradfahrer aus der Schweiz wurde schwer verletzt. Der Notarzt-Hubschrauber Pelikan 1 flog ihn ins Bozner Krankenhaus. Die Carabinieri ermitteln die Unfallursache. Und in Burgstall haben die Carabinieri einen mutmaßlichen Brandstifter gestellt. Der 27-Jährige soll in einem leerstehenden Gebäude Feuer gelegt haben. Als die Feuerwehr zum Löschen anrückte, versuchte der Verdächtige zu fliehen. Die Feuerwehrleute konnten ihn festhalten und dann den Carabinieri übergeben. Der obdachlose und bereits polizeibekannte Mann wurde wegen vorsätzlicher Brandstiftung angezeigt. Das Wetter. Den ganzen Nachmittag über scheint die Sonne. Über den Dolomiten entstehen höchstens ein paar flache Quellwolken. Die Temperaturen steigen auf 24 bis 33 Grad. Auch am morgigen Sonntag scheint die Sonne von früh bis spät. Am Himmel zeigen sich nur wenige Wolken. Am Pfingstmontag setzt sich das sonnige und sommerliche Wetter fort. 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
2: Schönen Nachmittag aus der Landesverkehrsmeldezentrale wünscht Renate Stauder. Auf der Landesstraße zwischen Bozen und Jenesien Behinderungen und Stau nach einem Unfall. Auf der Brennerautobahn in Richtung Süden vor der Mautstelle Sterzing und zwischen Klausen und Affi Kolonnenverkehr und Stau wegen Überlastung. Gute Fahrt!
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3: Und der freut sich riesig, dass auch ihr wieder mit dabei seid. Bei guter Musik und natürlich einem sensationellen Gespräch, wie immer am Samstagnachmittag. Ich habe heute einen Mann zu Gast, der seit mehr als 2 Jahrzehnten zur absoluten Weltspitze im alpinen Snowboard gehört. Und das in einer Sportart, in der oft Hundertstel oder quasi Tausendstel über Sieg oder Niederlage entscheiden. Aaron Maach, Weltcup-Debüt bereits 2004, Olympische Spiele, Weltcupsiege, Gesamt-Weltcupsieger, Weltmeistertitel im Team und bis heute einer jener Südtiroler Athleten, die über Jahre hinweg konstant auf höchstem Niveau performen. Was ich an ihm besonders spannend finde, er wirkt nie wie der klassische, ich muss immer im Mittelpunkt stehen, Sportler, sondern eher wie jemand, der sehr bewusst seinen eigenen Weg geht. Mit viel Ruhe, viel Erfahrung, aber trotzdem noch mit diesem Hunger auf Wettkampf. Und bevor Aaron Maach hier im Studio Platz nehmen wird, gibt's natürlich noch 2 Songs auf die Ohren. Michael Jackson mit Dirty Diana. Und damals glaubten ja viele, der Song handle von Diana Ross. Stimmt aber nicht. Michael Jackson sagte selbst, Dirty Diana sei eine Mischung aus den vielen Groupie-Erfahrungen großer Tourneen. Und das legendäre Gitarren-Solo stammt von Steve Stevens, dem Gitarristen damals von Billy Idol. Und jetzt gibt's aber Alice Cooper mit Poison. Der Song, der war Ende der 80er, das große Comeback von Alice Cooper. Geschrieben wurde er gemeinsam mit Desmond Child, jener Mann, der damals praktisch jede große Rockhymne geschrieben hat. Bon Jovi, Aerosmith, Kiss. Und tatsächlich war Poison Alice Coopers größter Chart-Erfolg seit den 70ern.

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1: einem Mann, der seit über 20 Jahren zur Weltspitze im alpinen Snowboard gehört. Er stand bei Olympischen Spielen am Start, hat Weltcuprennen gewonnen, einen Gesamtweltcup geholt und gleichzeitig wirkt er oft eher wie der entspannte Typ von nebenan, der lieber mit dem Trialbike unterwegs ist oder irgendwo in den Bergen wandern geht. Geboren in Brixen, aufgewachsen in Schaps, Weltcup-Debüt 2004 und bis heute einer der konstantesten Südtiroler Wintersportler überhaupt. Und wir werden heute darüber sprechen, über Siege, Rückschläge, Olympiadruck, das Älterwerden im Spitzensport und darüber, warum ein Snowboarder manchmal vielleicht sogar ein bisschen Künstler sein muss, in welchem Sinne auch immer. Es freut mich sehr, dass er heute hier ist. Grüß dich, Aaron Mach.
2: Hallo, freut mich, dass ich da bin. Danke für die Einladung.
1: Aaron, wir haben gerade davor einen Kaffee noch schnell getrunken, dass wir ihn so ein bisschen einquatschen auf die Sendung. Snowboard momentan an den Nagel gehängt, ist mal alles weggerahmt oder wie ist das jetzt im Hause Mach?
2: Ich muss sagen, daheim ist noch, wie ich gestern gekommen war und morgen wieder Start. Also die Snowboard-Schuhe sind ziemlich griffbereit, die Snowboards im Keller wie allem. Das heißt, im Grunde ist die Pause nicht extrem lang, aber jedenfalls wäre es schon noch müssen mal ein bisschen mehr wegräumen, damit es auch wirklich einmal aus den Augen und aus dem Sinn ist. Ist auch ganz wichtig, dass ich nach einer langen Saison und eben noch Materialtests und viele andere Sachen noch. Es ist echt noch bis Mitte April ist alles noch gegangen mit Snowboard fahren und da braucht es dann schon mal ein bisschen eine Zeit, wo die Gedanken wirklich total irgendwo anders sein und immer beim Snowboard fahren und um danach wieder mit voller Motivation starten zu können.
1: Wenn du jemanden, der keinen Wintersport kennt, erklären musst, wer Aaron Mach ist, was würdest du denn Sam sagen?
2: Ja, das ist einer, der fährt sein Leben lang schon Snowboard. Fährt mit einem Brett praktisch auf der Piste und versucht schon seit der Kindheit das zu perfektionieren. Ein bisschen ist mir es gelungen, aber es ist allem noch irgendwo eine riesen Faszination, sich da zu verbessern oder an Dingen zu feilen, wie es sei es Material, Platte, Schuhe, Technik. Ja, das ist eigentlich interessant, dass mir wirklich die Faszination Snowboard bis heute noch begleitet.
1: Warum funktioniert denn für die noch über 20 Jahren das Snowboarden allem noch? Also 2004, du sagst, seit der Kindheit fährst du Snowboard, aber 2004 war jetzt so der Einstieg in den Weltcup. So mal die 22 Jahre professionell Snowboarden. Warum funktioniert denn das für dich auch noch?
2: Ich muss sagen, mit der Sternsalm wieder, wie ich nach dem Sommer wieder motiviert bin, prickelt, wo ich sage, jetzt will ich wieder losstarten, jetzt taugt es mir wieder. Ich glaube, es ist jedes Jahr eine gewisse Herausforderung. Warum es allem noch für mich funktioniert, ich glaube, es ist sicher, man muss sich ein bisschen umstellen, denn man ist jung, man will irgendwelche Ziele erreichen, man will in Landeskader, man will das und so. Und ich habe nach wie vor gewisse Ziele, die ich umsetzen will. Und,
1: welche sind es zum Beispiel? Was ist denn dir wichtig noch? Also, weil du sprichst doch von Ziele?
2: Ja, ich sage, Ziele sein, so wie nächstes Jahr muss ich mir erst gewisse Ziele stecken. Ich meine, ich jetzt echt noch ein bisschen, aber ich sage jetzt, bei mir ab einem gewissen Niveau ist Ziel ist sicher körperlich fit zu bleiben, einmal jetzt im Sommer ein gewisses Niveau zu halten. Mhm. Oder wo ich sage, das Niveau will ich haben, um wieder im Winter gut starten zu können. Ich sage vielleicht vor, wo ich angefangen habe, wie du sagst, 2004, sind andere Ziele wie, ich will noch schneller und noch stärker und noch, also ist allem noch höher, schneller, weiter, ist Motto. Und ich glaube, so vor allem eben mit dem Alter muss man sich dann schon die Ziele ein bisschen umstellen. Einfach das Fitnessniveau, von Fitnessniveau rede ich jetzt vor allem, zu halten. Ohne
1: aber das heißt ja aber nicht, dass du jetzt eine schlechtere Fitness hättest, wie wenn vor 20 Jahren ist. Also sonst kannst du ja gar nicht mehr im Weltcup mitfahren. Es verändert sich die Sicht
2: drauf, es verändert sich in dem Sinn, dass ich die Fitness, was ich mir als Junge aufgebaut habe, versuche zu halten.
1: Okay.
2: Und da muss ich jetzt vielleicht immer das Pensum gehen, wie als Junge kann ich ja gar nicht und will ich ja gar nicht. Und ich versuche einfach das Niveau zu halten. Und wenn ich das Fitnessniveau halte, was ich letztes Jahr gehabt habe, habe ich schon einmal ein Ziel, wo ich sage, das passt. Ich muss nicht noch irgendwelche Werte noch besser haben. Wenn ich halbwegs gleich bleibe, dann passt es halt schon gut. Und um das zu erreichen, muss ich nicht noch mehr Kilos auflegen beim Kniebeugen machen und keine Ahnung, und noch mehr trainieren, sondern eher das zu erreichen, muss ich nicht noch mehr Kilos auflegen beim Kniebeugen machen und keine Ahnung, und noch mehr trainieren, sondern eher das Training gezielt machen, was ich

0: reif, also im Sinn von auch überlegt und die Ziele und die Pain dafür, also das, den Schmerz dazu auch viel besser hinzuteilen, dass es einfach effizienter wird, oder?
1: Oder wie? Ja, das ist schon
0: so. Kann man das so zusammenfassen?
1: Ja, das ich auf jeden Fall sagen. Es braucht die jungen Jahre, wo man wirklich
0: über die Grenzen
1: hinausgeht und wirklich auch draufkommen muss, das war jetzt zu viel. Mhm. Oder das magari macht man etwas für ein paar Jahre und sieht, nein, das eigentlich bringt mir das gar nichts. Und das ist halt dann der Vorteil vom Alter sozusagen, dass ich die Fehler nicht mehr machen muss und mich auf die Sachen konzentrieren kann, die ich wirklich brauche. Und ja, und so finde ich, kann ich mich auch noch im Alter gut herrichten, um auf Weltcup-Niveau starten zu können.
0: Hast du oft mal den Eindruck, dass du das musst rechtfertigen, dass du in dem Alter, wie du gerade sagst, überhaupt noch Spitzensport machst?
1: Mal rechtfertigen eigentlich nicht. Ich muss sagen, das, was mir jetzt, wenn wir schon vom Alter reden,
0: wir müssen sagen, du bist 40, oder?
1: 40 geworden, okay. Ja, genau. Mhm. Ja. Also ja, für einen Sportler auf jeden Fall ein
0: gewisses
1: Alter.
0: Wir reden vom Spitzensport, gell?
1: Ja, ja. Ich muss niemand mehr etwas beweisen. Höchstens mir noch, was ich eben, wie wir davor geredet haben, wenn wir von Zielen geredet haben, die Ziele, was ich erreichen will, ist eigentlich, ja, das Einzige, was ich erreichen will. Und wenn ich jetzt einmal im Vergleich von früher und heute ist das eigentlich ein Riesenvorteil für mich, weil ich echt so vom Gefühl her wirklich allein mehr für mich fahre und für niemand anders. Ich fahre, weil ich noch fahren will. Mhm. Vielleicht früher sagt man, ich fahre, um gut zu sein, weil damit der Trainer sieht, ich bin gut oder keine Ahnung. Oder.
0: Ist es darum gegangen, die Anerkennung von außen zu
1: ja,
0: holen?
1: Ja, Anerkennung vielleicht nicht, aber logisch, wenn du in Landeskader bist, dann willst du irgendwo in die Nationalmannschaft kommen und dann willst du ja halt irgendwo auch, dass die Trainer oder die Zuständigen sehen, was du für Ergebnisse machst und du ist mehr selber irgendwo, dass du schon nicht für andere forschst, aber
0: für einen Erfolg, oder?
1: Für Erfolg, ja, schon für deinen eigenen Erfolg, aber halt echt irgendwo für Herausforderungen oder für einen Eintritt in das nächste Niveau reicht. Irgendwo,
0: dass du weiterkommst.
1: Dass ich weiterkomme, ja. Mhm. Eben, wenn ich sage, ich bin in der B-Mannschaft, dann will ich irgendwie die Ziele erreichen, um damit die von der A-Mannschaft sagen, okay, das passt, du kommst jetzt in die A-Mannschaft. Mhm. So in dem Sinn meine ich. Und eben mittlerweile ist das, muss ich sagen, ja, gibt mir eigentlich eine riesen Gelassenheit auch, weil ich eben, wie ich gesagt habe, in dem Sinn niemand etwas beweisen will oder muss und wirklich ja, live vor, weil ich wirklich fahren will. Und ja, das, ich glaube, das gibt mir auch noch eine riesen Freude in dem Sport. Mhm.
0: Du sprichst von Zielen und nehmen wir jetzt das Rennen her, sobald man praktisch, man startet oben, man macht sein Rennen und sobald man durchs Ziel fort, hat man ja Klarheit über das, was man getan hat, was man vorgehabt hat. Ne? Und dann entsteht ja ein Moment, wenn es gut gegangen ist, Emotion, Freude, zack. Und wenn nicht, dann geht jeder unterschiedlich vielleicht auch damit um. In allen meistens. Mhm. Aber in dem Moment an ihr Ziel erreicht und dann folgt dir das Nächste. Wie war denn das bei dir? Also wenn du sagst, gehst ja wahrscheinlich nicht, jetzt mache ich ein Rennen, weil ich fahre für mich Snowboard, weil heimgehst du auf die Seiser Almaye und fährst für dich. Mhm. Weiß ich nicht. Wie war das für dich? Wie bist du umgegangen mit solchen Zielen? Was hast du da vorgenommen bei den Rennen? Und vor allem, was ist dann passiert, wenn es nicht eingetroffen ist?
1: Ich sage direkt, bei den Rennen habe ich versucht, das umzusetzen, was ich kann. Das heißt, ja, nutzt jetzt nichts, dass ich irgendwie mehr auf Ergebnisse fokussieren. Also, ich rede jetzt auch von einem idealen Zustand. Das,
0: klar.
1: Funktioniert nicht allem so, aber sollte halt so sein, dass ich wirklich mein Rennen mache und dann zum Schluss schaue, was gegangen ist. Und wenn ich, keine Ahnung, gesehen habe, okay, das funktioniert nicht so oder die Ziele oder die Ergebnisse sind nicht die, wie ich sie erwartet habe, habe ich eventuell gesagt, okay, die Ziele waren vielleicht zu hoch. Da versuche mal kleinere Ziele zu erreichen, weil es ist halt auch irgendwie

0: demotivierend, wenn man bei jedem einen die Ziele nicht erreicht, den man sich steckt. Mhm. Oder ja, was kann ich dafür tun, dass es funktioniert? Und ja, dann habe ich mich eigentlich allem auf Self fokussiert und tue ja auch allem noch. Und logisch umgekehrt, wenn es so geht, wie es sein soll, dann ist das logisch eine super Sache. Und gibt man irgendwo auch Genugtuung, das so umgesetzt zu haben, wie man es gewählt hat.
1: Du wirkst auf mich extrem ruhig und man sieht das auch meistens in den Rennen und so, egal jetzt, also Emotionen ja, aber du bist schon eher für mich ein extrem ruhiger Typ, ein ausgeglichener Typ. Warst du allem schon so oder ist das mit dir Jahren gekommen?
0: Das ist jetzt schwierig. Ich glaube schon, es ist allem schon so ein bisschen gewesen, vielleicht manchmal mehr, manchmal weniger. Ich muss sagen, so Mittelschulzeiten vor allem habe ich vielleicht nicht ja, auch in der Klasse viel geredet und viel, die Lehrer haben sich dann auch teilweise beschwert, dass ich einfach all mit irgendjemand reden muss.
1: Okay.
0: Und mit der Zeit habe ich irgendwie gemerkt, das kostet mir brutal viel Energie und mittlerweile habe ich mich so ein bisschen beschränkt, wirklich, wenn ich rede, dann soll es auch einen Sinn ergeben.
1: Also redest du mit dir selber oder was?
0: Nein, wenn ich mit dir rede, dann okay. Ist das eine tolle Sache, weil es ja etwas Sinnvolles ist, aber ja, einfach nicht, ich glaube, ich bin jetzt nicht einer, der in den Raum hineingeht und einfach einmal losredet, ob es jetzt Sinn hat oder nicht, oder mit allen möglichen Leuten redet, das fühle ich nicht ins Bedürfnis und
1: Kommen wir mal zu den Anfängen. Du sagst, du forschst, seit du denkst, Snowboard. Kannst du dich noch erinnern, auf den ersten Tag, wo du auf Snowboard auch gestiegen bist? Und wie ist das passiert? War das Zufall oder hast du das gesucht?
0: Ja, auf jeden Fall. Also wie jetzt den ersten Tag kann ich da jetzt nicht so genau beschreiben, wisst ihr jetzt nicht, aber ja, ich weiß, mir hat das irgendwo habe ich das gesehen. In Inzandorf war ja wirklich, eigentlich ist niemand Snowboard gefahren. Mein Dad hat eben dann angefangen, da hat es in Vals-Jochtal einen Snowboard-Club gegeben und die haben da ein bisschen so freizeitmäßig einfach sind die Snowboard gefahren und da ist mein Dad auch mit dabei gewesen und das hat mich dann gleich einmal ziemlich fasziniert. Und in Anfang haben die Eltern gesagt, nein, jetzt schauen wir mal, das muss jetzt nicht sein.
1: Wie alt bist du denn gewesen? Warst du denn noch?
0: Was wäre gewesen sein? 9, 10 Jahre, so circa.
1: Ah, eher spät, oder? Weil ja, stellen sie ja schon mit 3 auf die Ski, ne?
0: Ja, das war alles in den Anfängen irgendwo, ne? Das hat kein Verein kann. Es war niemand, der da gefahren ist, deswegen hat das dann schon ein bisschen später, dann ist das gestartet und das hat mich dann irgendwie schon fasziniert und eben, wie gesagt, dann habe ich am Anfang haben die Eltern gesagt, jetzt schauen wir mal und dann habe ich ein Skateboard, dann habe ich die Rollen angetun sozusagen und probiert mit denen zu irgendwo auf den Schnee zu rutschen. Hat dann nicht so funktioniert. Und und dann habe ich mein erstes Snowboard gekriegt und es war ja wirklich nicht zu vergleichen, wie es jetzt ist. Ich habe mit Skischuhen an, bin ich Snowboard gefahren und jeder, der einmal probiert hat, Snowboard zu fahren, weiß, dass es in Anfang so schon schwierig ist und mit Skischuhen an ist es noch viel schwieriger.
1: Ja.
0: Und da hat es dann schon die Mama gebraucht, die am Ende gestanden ist und mir geholfen hat, die Kurve zu machen und
1: Aber war es vielleicht genau auch das, weil du die, vielleicht Vorbild der Papa, mit seinem ist vielleicht gestartet und dann das unbedingt wählen und dann das auch probieren und dabei andauernd scheitern. Nicht? Wenn du sagst, das erste Mal, ich habe es noch nicht zur Verfügung gehabt, dann habe ich ein Skateboard zerlegt, um mit einem Holzbrett irgendwo versuchen zu snowboarden. Ist das irgendwie aber auch der Weg, der dich dann auch so weit gebracht hat, weil du es wirklich gewählt hast?
0: Ja, auf jeden Fall. Also Zell,
1: das, also ich muss jetzt im Sinne von, hättest du jetzt vielleicht die totale Begleitung gekriegt am ersten Tag, gleich Snowboard und gleich ein Snowboardlehrer, hättest du den gleichen Weg gegeben?
0: Also ich habe jede und alle Unterstützung gekriegt von meinen Eltern, was sie gekannt haben, vor allem später, wenn sie schon gemerkt haben, dass das meine Passion ist. Also will ich gar nicht sagen, dass ich da riesen Steine in den Weg gelegt kriegen kann. Aber logisch, ich finde, was ich auch allem noch auch bei heutzutage jungen Sieg, was einfach brutal wichtig ist, dass der eigene Motor da ist. Ich selber will das. Mhm. Und oft kommt mir heutzutage vor, es ist so super strukturiert alles, dass es fast schon zu ein Selbstläufer wäre. Das heißt, ich komme als Kind in einen Skiclub und dann ist alles organisiert. Da brauche ich das Kind immer mal fragen, will ich das eigentlich? Was sind meine Ziele? Wo will ich das? Oder tue ich das einfach, weil's, ja, weil die Trainer sagen, heute wird trainiert, morgen wird nicht trainiert.
1: Oder die Eltern.
0: Oder die Eltern. Mhm. Eben, und mir kommt dann viel, was ich auch bei meiner Tochter schon, was mir wichtig ist, dass von sich aus das Ganze einfach, dass man merkt, okay, ich will das wirklich und dann kann man auch weit kommen. Und sonst ist halt irgendwo, das sieht man allem wieder, irgendwo ist Talent allein reicht dann auch nicht. Und dann, wenn zu viel alles genau ausgelegt wird, dass man wirklich, dass man nicht muss selber das wirklich wollen und erst vielleicht irgendwann draufkommt, na, das will ich eigentlich nicht so wirklich, das ist einfach alles so organisiert gewesen und von allein gegangen. Und sobald halt dann wirklich größere Hindernisse kommen, wie internationale Rennen und so, merken sie dann, okay, das war jetzt eigentlich echt nicht so meins, jetzt lass ich es. Und ist für mich wirklich das, was mir am meisten vorkommt, dass da so der innere Motor, der einen umtreibt. Das ist schon egal, ob es in Sport ist oder sonst irgendwo. Also wenn jemand irgendwo weit
1: kommt, Hals, gell? Ja, klar.
0: Dann braucht es die innere Passion und ich will das dienen, egal ob der daneben sagt, das ist ein Blödsinn oder nicht, das tue ich und alles andere interessiert mich nicht.
1: Kannst du dich noch erinnern, gab es einen Moment, wo du gemerkt hast, so, jetzt kann nicht mehr gehen, als wir die Leidenschaft, jetzt reicht es vielleicht dafür eine Karriere als Snowboarder, professionell, also als Berufssnowboarder?
0: Also, ja, ich sage jetzt, es sind so gewisse Meilensteine, wo ich sage, okay, das ist jetzt echt etwas Tolles, was da geht. Ich sage, wenn ich in Landeskader gewesen bin und dann ein paar FIS-Rennen bin ich gut gefahren, wo ich dann in die B-Mannschaft gekommen bin, sind mich irgendwo schon das Ganze, ja, wo ich gesagt habe, ja, da sind wir schon auf dem richtigen Weg, das kann schon was werden. Ne? Das habe ich als Kind auch schon, absolut, muss ich sagen. Mein Ziel war, im Weltcup vorne dabei zu sein. Und,
1: war das schon damals Traum, Wunsch von dir?
0: Ja, das war...
1: Oder Vision, oder was mein, war das für?
0: Mein Ziel, muss ich sagen, als Kind habe ich damals in Peter Bichler, er ist verschnalzt, er ist früher gut Snowboard gefahren und hat eben in Slalom Gesamtweltcup gewonnen, weiß ich noch. Und das war so mein Ding, wo ich gesagt habe, das will ich erreichen. Und selber war schon eigentlich ganz früher, wo ich gesagt habe, das möchte ich erreichen. Und das war für mich auch irgendwo, ist nicht in Frage gestanden, ob ich das will oder nicht. Das habe ich gewählt. So. Und logisch, das sage ich jetzt, dass es so super gegangen ist. Es sind sicher viele Beispiele, wo das nicht so funktioniert hat. Und die haben es gleich gewählt.
1: Aber du sagst, so super funktioniert, als allem super funktioniert. Ich kann mir nicht vorstellen, dass das allem eine Bergspitzenfahrt war, oder?
0: Nicht. Und logisch, als Jugendlicher hat man oft andere Flausen im Kopf und treten vielleicht die Ziele ein bisschen in den Hintergrund, den man sich wirklich steckt. Und aber auch, muss ich sagen, so irgendwo auch bei Rückschlägen oder irgendwie, ich habe an allem wirklich fest drum geglaubt. Und habe dann eigentlich auch nicht gleich etwas in Frage gestellt, wenn es nicht so funktioniert hat oder wenn ich gesehen habe, der ist 2 Jahre jünger und fährt besser wie, was ist da los oder keine Ahnung, wie es halt oft ist. Ich meine, es geht nicht allem aufwärts. Und
1: Also am meisten gelernt durch die Siege oder durchs Verlieren?
0: Am meisten gelernt, auf jeden Fall jetzt nicht wirklich durchs Verlieren, aber durch Rückschläge oder durch Trainings, die nicht so gut gegangen sind, wo man sich dann wieder mal die Frage stellt, was muss ich da besser machen oder was ist da, warum es halt nicht funktioniert. Und das allem im Nachhinein gesagt, muss ich sagen, sind genau die Momente, wo man wirklich weiterkommt. Weil wenn alles funktioniert, dann denkt man auch nicht lange nach, was kann ich verbessern oder so. Nicht? Und deswegen sind genau die Momente, was man auch hernehmen muss und sagen, okay, heute geht es nicht so, wie erwartet, aber genau das ist ja gut. Was ist da, was nicht funktioniert? An was kann ich arbeiten, dass es wieder besser geht? Und wenn man das so ein bisschen in den Kopf positiv einordnet, ne, dass man sagen kann, okay, das bringt mich vielleicht einen Schritt weiter, dass ich da wieder mal mehr reflektiere über etwas. Dann seien Niederlagen oder Rückschläge absolut positiv zu bewerten.
1: Aaron Mahr heute mein Gast und wir sprechen über Snowboard. Momentan liegt alles noch daheim um, er hat es noch nicht weggerammt. Es ist noch nicht so lange her, dass er noch das letzte Mal auf dem Brettl drauf gewesen ist. Snowboarden sein Ding. Die meisten natürlich von uns kennen ihn. Auch Olympia war heuer. Die dritten Olympischen Winterspiele waren das für dich, gell? Wenn
0: die
1: ich das richtig
0: vierten.
1: Kann. Die vierten waren es. Also auch dort viel Erfahrung. Und über das alles werden wir noch sprechen. Die Aufgabe an die, Aaron, war ja, nimm Musik mit, die, was du aktuell alleweil hörst. Und die haben jetzt hergerichtet für die, das, was du mal mitgebracht hast, Linkin Park, The Emptiness Machine. Warum die Nummer? Wenn brauchst du die? Oder wenn hörst du die?
0: Die Nummer, die höre ich alleweil ganz gern. Das ist jetzt nicht irgendwie, dass ich sage, da gibt es eine große Geschichte dahinter. Linkin Park begleitet mich eigentlich schon mein Leben lang irgendwo, seit ich ein bisschen mehr Musik los. Und deswegen höre ich allem wieder gerne eine, wenn so eine Nummer ist. Und wenn die im Radio kommt oder irgendwo, dann schalte ich allem ein bisschen lauter und höre das gern.
1: Am Starthaus hast du Musik in den Ohren? Oder davor?
0: Start nichts, nein.
1: Davor auch nicht?
0: Davor auch nicht. Ja, finde ich, habe ich lieber alles um mir, was ich her. Früher habe ich ein bisschen versucht, mit denen, mit Musik los oder nicht Musik losen. Aber bin für mich draufgekommen, das muss ich nicht haben.

0: Linkin Park in der Toms Radio Show, mitgebracht und aufgelegt von meinem DJ heute, Aaron Mars, Snowboard, Profisportler und momentan ja jetzt ein bisschen im Sommerurlaub, so, oder zumindest Brett liegt zu Hause, Skischuhe oder ein bisschen Snowboardschuhe und alles, was drumherum ist, liegt einfach mal zusammen, muss noch weggeräumt werden, weil bis vor ein paar Wochen hat er noch Materialtest gehabt und jetzt ist aber mal ein bisschen Pause. Er fängt aber jetzt gleich wieder mit dem Training an, eher Trockentraining, Sommer angepasst und Schnee ist schon mal nicht in Sicht, oder? Auch wenn es jetzt erst vor kurzem noch geschnieben hat. After Saison Almo wahrscheinlich.
1: Ja, genau. Es war noch nicht wirklich warm. Ja, jetzt eben, die Saison war lang und streng und jetzt ist einmal ein bisschen Pause. Jetzt fange ich wieder an mit Trockentraining, dass das ja einfach im Sommer ist mehr Fokus auf Sell und.
0: Und Motorradfahren?
1: Ja. Motorradfahren nimmer
0: so viel.
1: Alles verkauft, muss ich sagen. Es war eine tolle Zeit, aber ja, mittlerweile tue ich ganz gern Tennis spielen, statt ein Motorrad fahren, aber für alles ist halt nicht die Zeit. Wenn es am Wochenende schönes Wetter ist, dann tue ich etwas lieber mit der Familie und deswegen, ja, irgendwo hat jedes seine, war eine tolle Zeit, aber irgendwann...
0: Findest du noch auch die Zeit, Jannik Sinners Spiele zu schauen, wie zum Beispiel jetzt das Finale, nicht gleich das Finale, die ganzen Spiele bis Rom, aber historischer Sieg da jetzt in Rom und bist du...
1: Schaue ich ganz gerne. Also Tennis ist eigentlich ein Sportart, was ich extrem viel verfolge. Ja, ich schaue es gerne, ich spiele es gerne, ich würde es gerne besser spielen. Aber ja, ist jedenfalls eine Passion. Und in Völz, wo ich wohne, ist eigentlich ein großer Tennisverein mit vielen Mitgliedern. Und da findet man eigentlich halt jemand, mit dem man spielen kann.
0: Spielst du noch Turniere auch so oder?
1: Ja, spiele ich schon. Also spiele Turniere. Ich bin bei einer Mannschaft in Völz oben, wo wir Meisterschaftsspiele spielen. Eben sind wir zurzeit die Meisterschaft, was die Samstagsalben stattfindet. Deswegen muss ich sagen, sind wir ein bisschen zu trainieren, weil die anderen, meine Mannschaftskollegen, logischerweise im Winter spielen sehr viel mehr und jetzt muss ich schauen, da ein bisschen aufzuholen wieder. Und ist eine tolle Gemeinschaft und logisch, im Vordergrund steht schon der Spaß. Und nach dem Tennis, vor allem in der Bar, dann noch gescheiter reden. Das gehört auf jeden Fall dazu.
0: Oder?
1: Weil heim kann's dann auch jeder.
0: Nimmst du aus dem Tennistraining oder aus dem Tennisspielen Sachen mit für deinen Berufssport, für Snowboarden?
1: Man muss ich eigentlich ganz ehrlich sagen, ganz wenig. Es ist eigentlich interessant, logisch, jetzt ich sage, Wettkampfsituation, wie vielleicht, wenn man ein Meisterschaftsspiel spielt, wäre es mir vielleicht jetzt schon irgendwo, jetzt nicht die riesen Aufregung kosten oder sowas und ich weiß schon irgendwo mit der Aufregung umzugehen vielleicht. Aber es ist echt eine total andere Sportart und ich sage, ich kann beim Snowboarden am Start stehen und extrem von mir überzeugt sein, dass das alles funktioniert. Aber beim Tennis stehe ich drinnen im Platz und bin total verunsichert. Kann auch sein. Also es ist wirklich, wo ich sage...
0: Im Tennisspiel hast du halt derweil, wenn du mal einen Fehler gemacht hast, dann kannst du wieder aufholen.
1: Ja,
0: beim
1: das Snowboard, ist ja ganz
0: anders. Wenn du ist fertig, oder?
1: Und was ich gemäß dann ein bisschen, was ich überhaupt nicht gewohnt bin, ist, mich an den Gegner umzupassen. Das heißt, beim Snowboard, egal gegen wen ich fahre, irgendwo mache ich mein Rennen, versuche meinen Lauf so zu interpretieren, wie ich ihn vorhand zu machen. Und alles andere sieht man auch im Ziel. Und beim Tennis ist wirklich, da kann ich nicht leicht sagen, ich spiele mein Spiel heute. Wenn ich all ihm auf seine super Vorhand spiele, dann ist es ein Blödsinn. Ne? Deswegen ist echt interessant, weil das gibt es beim Snowboard überhaupt nicht. Und eben beim Tennis, dass man wirklich da einmal hergeht und sagt, schau, ich habe einmal ein Turnier gespielt gegen jemanden, ersten Satz 6-0 verloren. Dann bin ich so gesessen und dachte, ist das möglich? Ja, aber jetzt habe ich eigentlich ihm die ganze Zeit auf seine Vorhand gespielt. Jetzt probiere ich es einmal, jetzt spiele ich es auf seine Rückhand. Ne? Mhm. Ja, und danach habe ich 6-1 im zweiten Satz gewonnen.
0: Okay.
1: Also es ist wirklich etwas, was viel ausmacht, was ich auch aber total nicht gewöhnt bin eigentlich, dass man da muss ein bisschen schauen, wo man hinspielt.
0: Welche Auswirkungen würde das bei euch um? Die meisten Rennen, glaube ich, sind ja parallel. Also du trittest halt gegeneinander nun, oder?
1: Ja, genau.
0: In eurem Sport. Welche Gefahr besteht, wenn du dich auf einen anderen während dem Rennen orientierst?
1: ja, er macht eigentlich nicht viel Sinn. Jetzt logisch, du kannst sagen, was so ein bisschen Taktik-Sachen sein, wenn ich jetzt weiß, auf der Piste, da ist ein Steilhang und unten ist das Flachstück. Mhm. Keine Ahnung, dann weiß ich, ich bin in Steilen gut und er vielleicht nicht so, aber dafür im Flachen ist er brutal schnell, dann versuche ich ihm vielleicht im Steilen ein wenig Druck zu machen und vielleicht unterläuft ihm ein Fehler oder sowas. Das ist das Einzige, wo ich sage, da kann man vielleicht ein bisschen taktieren, aber während dem Vor- und dann selber ist eigentlich die Herausforderung in unserem Sport wirklich so das Gegenteil eigentlich vom Tennis, wo du ja, dass du dich wirklich auf deinen Lauf konzentrierst, egal was so neben dir gespielt wird.
0: Weil er hat wahrscheinlich einen Einfluss auf dich, nicht in den Entscheidungen, weil lenkt dich das ab in dem Moment.
1: Aber ja, geht wenn, du jetzt, unfassbar schnell. Wenn du dich jetzt stressen lässt, für keine Ahnung, wenn er ein bisschen vorne ist, dass du irgendwie nicht mehr auf deinen Lauf fokussiert bist, irgendwie, dann unterlaufen dann selber Fehler. Mhm. Also ja, ich habe die Erfahrung gemacht, ist am besten funktioniert, wenn man sich wirklich auf sein Ding konzentriert und den Gegner so gut wie es geht. Man merkt halt irgendwo, bin ich vorne, bin ich hinten. Mhm. Aber dass man schon nicht wirklich an den Gegner denkt.
0: Mhm. 4 Olympische Spiele haben wir jetzt da vorausgerechnet. Gell? Was ist so das erste Bild, was du in den Kopf schießt, wenn du an die Olympischen Spiele denkst?
1: Das erste Bild ist in unserem Sport das größte Ereignis, was wir haben. Nicht? Und mit der größten Bühne und ein riesen Ereignis für jeden Sportler.
0: Mhm. 4. Platz in Sochi, das war die beste Platzierung bei den Olympischen Winterspielen. Ja. Im Nachhinein tut er das weh, dass es nicht der 3. gewesen ist, weil es die Medaille gegeben hat? Oder was überwiegt denn da jetzt?
1: Ja, Olympia extrem blöd. Vor allem, ja, man hat ja im Grunde echt ein super Rennen gemacht, aber es ist halt wirklich so gut wie gar nichts wert. Und das tut schon echt, muss ich sagen, das war, ja, hat schon weh getan. Im Sinne von, ja, man hat halt dann wieder im Kopf, was hätte ich nicht anders stehen oder was war, wenn. Und auch im Nachhinein, logisch, es war super gewesen, eine Medaille, hat aber leider nicht funktioniert und schaut, muss ich es allem noch sagen. Haben es bei ein paar Anläufen probiert, auch heuer wieder. Aber ja, so ist es. Gehört nicht allem ganz so, wie man es sich erhofft oder ja, wie man es sich geplant hat.
0: Du hast ja, wenn ich es im Gesamtweltcup habe, habe ich mehrere Rennen, auch wenn man da ans Schiff geht, okay, aber schließt auch noch nicht aus, dass man einen Weltcup gewinnen kann. Olympia ist der Tag oder der 2 Tag mit Qualis und wie das halt alles abläuft, aber dann ist es das gewesen. Heuer ist es dir auch gut gegangen, aber hat auch nicht für eine Medaille gereicht. Wie ist das für dich? Man geht ja mit Ambitionen hin, du sagst, du machst dein Rennen, also jetzt mit dem Alter hat sich das ein wenig verändert, aber trotzdem denke ich, der Traum der olympischen Medaille, der ist wahrscheinlich allem da, oder? Und wenn man nachher daheim die olympischen Winterspiele hat und es geht nicht, man wird aber, ich habe nur unter die Top 10, also Top-Fahrer weltweit, das muss man einfach mal sagen. Aber es zählen halt die 3 meistens, der 1., der 2. und der 3. Wie geht es dir dabei? Wie schließt du die Saison ab jetzt mit den Olympischen Winterspielen?
1: Ja, das sind eben, wie du gesagt hast, Gesamtweltcup und die Großereignisse sind so irgendwo 2 Paar Schuhe. Es gibt Leute, die in einem Gesamtweltcup nie vorne oder nicht wenig vorne dabei sind, aber einfach das irgendwie drauf haben, am Tag X in Topform zu sein. Und ich will gar nicht sagen, das eine ist besser, das andere ist letzter, aber ja, mir ist es bei der Olympiade noch nie so ganz gelungen. Wir haben es irgendwo, man muss schon sagen, wir haben ein Rennen alle 4 Jahre. Und das, entweder es funktioniert oder es funktioniert
0: naja, halt nicht. Genau, das ist alles auf eine Karte, so. Nicht?
1: Genau, und so war es auch heuer, vor allem noch Olympiade daheim. Und ja, war schon ein Riesenziel von heuer. Das haben ja alle gesagt, das Ziel ist heuer eine Olympiamedaille zu machen. Bin in Topform hinkommen, muss ich sagen. Ja, die Rennen davor sind wir super gegangen. Ich bin extrem gut gestartet im Winter. Im Großen und Ganzen habe ich auch eine mega Saison gemacht, muss ich schon sagen. 3. in Gesamtweltcup, 3. in Riesentorlauf, 3. in Slalom, im Team-Event, 1. Aber bei der Olympiade hat es leider nicht so funktioniert. Die Aufregung war auf jeden Fall groß, egal wie, ob ich jetzt schon älter oder erfahren bin irgendwo. Mhm. Bei der Olympiade hat keiner so eine Riesenerfahrung, dass er sagen kann, das spule ich auch.
0: Auch wenn du jetzt vier gemacht hast, aber genau, das ist alle vier Jahre, vier du Rennen, sagst. Ne? Das sind ja. Vier Rennen oder vier Mal mehr.
1: Ja. Deswegen ist es allem noch eine Riesenaufregung irgendwo. Mhm. Bin aber schon der Meinung, vor allem in der Qualifikation, wo ich Zweiter war, bin ich mit dem gut umgegangen.
0: Weil es beflügelt in der Regel auch, nicht, wenn es gut läuft. Eben, nicht,
1: irgendwo
0: oder?
1: Habe ich gemerkt, okay, es funktioniert ganz gut. Bin dann leider im Achtelfinale knapp ausgeschieden, um ein paar Hundertstel. Und dann war es das Ganze schon wieder. Das ist halt leider, ich sage, der, was danach die Olympiade gewonnen hat, ist im Achtelfinale um ein paar Hundertstel weitergekommen. Nicht? Das ist, ja,
0: Sieg und
1: Niederlage ist oft bei uns extrem knapp benannt.
0: Eben, das ist ja so wenig, da geht es um Zentimeter, Millimeter teilweise.
1: Genau, ja.
0: Gehst du aber nachher heim und schaust du das Rennen an und sagst, da ist verkackt, wie soll ich das tun? Und dann arbeitet im Kopf oben und dann als Letztes? Oder wie geht das? Wie kann man sich das vorstellen?
1: Ich muss sagen, ja, mein Lauf danach nie mehr umgeschaut, aber irgendwo, jetzt weiß ich nicht mehr, es waren 600 oder sowas. Und ich habe jetzt nicht irgendwo einen riesen Bock geschossen, wo ich sage, da ist einfach, das ist scheiße, wie soll ich das tun? Ich glaube, wenn ich jetzt das Video anschaue, finde ich es irgendwo bei jedem Übergang, vielleicht heute, ich könnte ein bisschen enger fahren. Oder
0: wie war das Gefühl während dem Rennen? Wenn es nicht gereicht hat für die...
1: Beim Lauf selber?
0: Beim Lauf selber
1: sind wir dann war es okay. Es war ein Lauf, der war okay, aber der andere ist auch nicht vergessen und hat einen super Lauf gemacht und dann war es so. Und vor allem die Bedingungen waren ja top, wirklich. Jeder hat gekannt, ordentlich ziehen, wie es sich gehört. Es waren ein paar Übergänge, wo ich sage, vielleicht, ja, da bei den Übergängen bin ich ein bisschen weiter außen gekommen. Ich könnte wegen Leimer bleiben. Aber ja, schlussendlich nützt das halt auch nicht viel, da lang um zu philosophieren. Ich habe wirklich... ich bin zur Olympiade hin in als... sagen wir mal, einer der Mitfavoriten auf jeden
0: Definitiv,
1: Fall
0: ja.
1: Und es hat leider nicht funktioniert und so ist es und am Tag X muss es halt genau passen, vor allem bei der Piste, wo wirklich wo auf jeden Fall 100 Entscheidungen da waren, was ja für uns ein Sport super war, also das war zum Zuschauen mega
0: und unglaublich spannend,
1: allem knappe Entscheidungen und so. Ja, ist für uns ein Sport, glaube ich, war es eine gute Werbung. Es waren Top-Bedingungen, super Entscheidungen. Aber leider, die knappen Entscheidungen sind nicht für mich gut ausgegangen. Und ja, so ist das halt leider. Jetzt logisch, die Wochen danach war schon so eine gewisse Leere irgendwo, nicht? Weil man arbeitet auf das hin. Das ganze Jahr irgendwo ist das der Tag X und danach ist das vorbei und dann ist halt einmal eine gewisse...
0: Aber denkst du da noch, du in vier Jahren seine wieder Olympische Winterspiele? Also die gehen sich ja noch aus, oder?
1: Ja, seit denke ich noch nicht. Also okay. Ich vor vier Jahren habe ich mich nicht qualifiziert für die Olympiade und sind wir dann auch gesagt, ja, in vier Jahren ist Milano Cortina. Und schon sind wir nicht gesagt, bin ich 40, müssen wir mal schauen. Nicht? Und die Jahre vergehen und so bin ich da auch noch beim Start gewesen. Und
0: ja, Formel warst du ja einer der Favoriten auch. Nicht?
1: Ja, absolut.
0: Wie du davon sagst, deine Saison war ja Weltklasse. Also aber in vier Jahren noch möglich. Roland Fischner, dann macht sie auch vor.
1: Ja, also möglich, wie schließt gar nichts aus. Also ich sage jetzt sicher nicht, das ist mein Ziel, überhaupt nicht. Ich gehe von Jahr zu Jahr. Ich glaube, es muss einfach sein. Es muss körperlich passen, es muss die Motivation passen. Aber ich schließe gar nichts aus. Ich habe einmal sicher die nächste Saison nehme ich in Angriff und dann Ende von der Saison werde ich dann entscheiden, ob ich noch weiter fahre.
0: Machst du es dann Jahr für Jahr?
1: Genau, dann sieht man schon.
0: Das ist wohl auch ein Luxus, oder? Wenn man sagen kann, ich kann selber entscheiden, wie lange es geht. Weil das ist schon in jungen Jahren nicht gewesen, weil zwar vier hast du alles dazu getan, dass du überhaupt genommen wärst, dass du weiterkommst, dass du in den Kader reinkommst und so weiter. Oder schon davor.
1: Ja. Das ist eigentlich so eine gewisse Gelassenheit, wo ich sage, du, wenn es mir taugt, wenn ich auf jeden Fall mir vierkämpfe, ich bin konkurrenzfähig, wo ich sage, ich bin halbwegs vorne dabei, dann dann mache ich weiter und das mache ich mit mir aus. Und wenn man vier kommt, das ist jetzt nichts mehr Gescheites, was ich da zusammenfahre oder das taugt mir einfach nicht mehr. Ich fühle mich da irgendwo fehl am Platz. Ich glaube, das spürt man dann schon selber und da habe ich auch überhaupt kein Problem damit zu sagen, das war es jetzt, es war eine tolle Zeit. Und
0: gehst im Winter ein bisschen öfter Tennis spielen.
1: Genau, okay. Und jetzt kann ich im Winter auch Tennis spielen gehen.
0: Aaron Mauer heute, mein Gast. Urlaub steht es jetzt an, es ist jetzt wahrscheinlich noch so lange intensiven Saison, oder?
1: Ja, immer so. Wirklich in Urlaub mit der Familie vor, erst Ende August. Mhm. Die Frau mit Freundinnen und Kindern fahren in gleich nach der Schule eine Woche weg, aber ich bleibe zusammen daheim, ich bin total gern daheim, wenn ich sonst viel unterwegs bin. Mhm. Und ich mache mal irgendwo in Urlaub daheim und muss auch gar nicht das Verlangen, dass ich jetzt muss unbedingt wieder die Koffer packen und wieder irgendwo hinfahren.
0: Du wohnst ja irgendwo dort, wo viele Menschen viel Geld ausgeben, damit sie Urlaub machen können. Nicht? Also das Almgebiet ist sehr wunderschön.
1: Ja. Eben, wir brauchen gleich von Haus aus und gehen.
0: Ja. Du bist gerne wandern auch, gell? Du bist gerne in der Natur.
1: Ja, ich bin gerne eben mit Mountainbike oder ich gehe auf dem Pfälzerweiher schwimmen. Wie gesagt, man muss wirklich gleich von Haus aus gehen. Mhm. Eine Runde mit dem Radl auf eine Hütte auch. Wir haben wirklich die ganze Dolomitenregion da ist schon Luxuspur, muss man leider wirklich auch zu schätzen wissen, weil oft steht man irgendwo, wo man sich denkt, wenn das jetzt irgendwo war, wo ich ganz viel Geld dafür gezahlt hätte, dann hätte ich sagen, mach ich das da bärig. Mhm. Und wenn es daheim ist, dann weiß man es oft nicht so zu schätzen und dann, muss man sich oft ein bisschen
0: Du siehst es ja, weil du auch in der Welt viel umkommst. Wenn du allem wieder zurückkommst, dann siehst du es ja wieder, oder?
1: Ja, ganz genau. Man sieht viel. Also ich muss wirklich sagen, am schönsten haben wir es alle noch daheim. Logisch, man muss schon auch sagen, wir sind viele Orte, da wo wir auch nicht viel sehen. Wir
0: kommen schön rennen und wieder heim.
1: Ja, wir haben jetzt bei ein paar Rennen sehe ich wirklich gleich Hotel und Piste. Also das kann ich auch gar nicht sagen, ob die Gegend jetzt schön ist oder nicht. Deswegen, aber wie gesagt, ich glaube, ganz letztes haben wir es nicht erwischen da bei uns.
0: Nein, ich glaube ja. Aaron Mauer heute mein Gast. Und die Aufgabe war ja, nimm zwei Songs mit, was so aktuell gern herrscht, die Songs. Und du hast die für Caro Fuchs Affe im Kopf oder Affe im Kopf entschieden. Warum die Nummer? Wo kommt denn die her?
1: Ja, die habe ich mal gehört und da habe ich mich gleich betroffen gefühlt. Da habe ich auch gleich der Frau gesagt, meine Tochter, das Lied tun. So geht es mir oft. Und das ist einfach eine tolle Nummer irgendwo. Ich glaube, kommt man vier, bin nicht leid, der oft einmal nicht ganz zulässt. Und ich muss auch wieder schmunzeln, wenn ich das Lied höre.
0: Also, hört euch den Song an. Ich mache das genauso. Caro Fuchs, Affe im Kopf. Dann die Nachrichten, kurzen Verkehrsfunk. Und dann freue ich mich auf die zweite Stunde mit Aaron Mach. Und dann nimmt er seine Songs mit, die Meilensteine in seinem Leben beschreibt.
2: Die Tochter von der Erne, ihre Schwiegertochter, arbeitet jetzt in Graz.

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2: Ein Kassationsurteil betont das Recht auf Muttersprache bei Polizeikontrollen. Papst Leo XIV. Ruft zum Widerstand gegen Umweltzerstörung auf. Das Wetter sonnig bei 24 bis 33 Grad. Das Kassationsgericht in Rom hat die Verurteilung eines Südtiroler Autofahrers annulliert, weil die Polizei sein Recht auf Verwendung der deutschen Muttersprache missachtet hatte. Konkret hatten ihn die Ordnungshüter nicht nach seiner Muttersprache gefragt, obwohl Vor- und Nachname des Mannes eindeutig deutsch sind. Sein Anwalt Federico Fava bezeichnet die Entscheidung des Höchstgerichts als Präzedenzurteil. Es werde in Zukunft dem Recht auf Gebrauch der Muttersprache mehr Gewicht verleihen. Der Hoteliers- und Gastwirteverband erwartet wegen der Brennersperre in einer Woche kein Chaos. Laut dem HGV-Landesausschussmitglied Heinrich Dorfer haben bereits viele Gäste ihre An- und Abreisezeiten entsprechend geändert. Die Buchungslage über Pfingsten sei gut, vor allem in den 4- und 5-Sterne-Hotels. Kleinere Betriebe würden hingegen etwas schwächere Zahlen melden. Außerdem gäbe es Unterschiede zwischen den Bezirken, sagt Dorfer. Papst Leo XIV. Besucht heute Acerra bei Neapel. In dieser Gegend vergrub und verbrannte die Mafia jahrzehntelang tausende Tonnen gefährlicher Abfälle und sie verseuchte damit Böden und Grundwasser. Der Papst appellierte an Kirche, Institutionen und Bevölkerung, sich gemeinsam gegen Umweltzerstörung, Korruption und Gleichgültigkeit zu stellen. Es gelte, die Arroganz der Macht und der fehlenden Rechenschaftspflicht zu überwinden. Nach der Empörung über ein erniedrigendes Video von festgenommenen Aktivisten einer Gaza-Hilfsflotte untersagt Frankreich dem rechtsextremen israelischen Sicherheitsminister Ben Gvir die Einreise. Das französische Außenministerium begründet den Schritt mit Gvirs unbeschreiblichen Handlungen gegenüber französischen und europäischen Bürgern. Es forderte zudem gemeinsam mit Italien Sanktionen auf EU-Ebene gegen den israelischen Minister. Die Nationalmannschaft der Demokratischen Republik Kongo muss sich vor der Fußball-WM in Nord- und Mittelamerika für 21 Tage in Isolation begeben. Grund ist ein Ebola-Ausbruch in ihrer Heimat. Das gab der WM-Verantwortliche des Weißen Hauses bekannt. Aktuell befindet sich das Team zur Turniervorbereitung in Belgien. Im Kongo breitet sich derzeit das Ebola-Virus aus. Laut der Weltgesundheitsorganisation ist das Risiko einer landesweiten Epidemie im Kongo sehr hoch. Auf der Landesstraße zwischen Glons und Lichtenberg ist ein Motorrad mit einem Auto zusammengestoßen. Beide Fahrzeuge waren in der gleichen Richtung unterwegs. Der Schweizer Motorradfahrer wurde schwer verletzt. Der Notarzthubschrauber Pelikan 1 flog ihn ins Bozner Krankenhaus. In Burgstall haben die Karabinieri einen mutmaßlichen Brandstifter gestellt. Der 27-Jährige soll in einem leerstehenden Gebäude Feuer gelegt haben. Als die Feuerwehr zum Löschen anrückte, versuchte der Verdächtige zu fliehen. Die Feuerwehrleute konnten ihn festhalten und dann den Karabinieri übergeben. Der obdachlose und bereits polizeibekannte Mann wurde wegen vorsätzlicher Brandstiftung angezeigt. In einer Sektkellerei in Girlan ist am Abend ein Weltrekord im Sabrieren aufgestellt worden. Dem Sommelier Mirko Reiner gelang es, in einer Minute 96 Sektflaschen mit dem Säbel zu entkorken. Dabei wird der Flaschenhals kontrolliert zum Brechen gebracht. Aufgrund des Innendrucks in der Sektflasche werden Glasring und Korken weit weggeschleudert. Das Wetter. Den ganzen Nachmittag scheint die Sonne, über den Dolomiten entstehen höchstens ein paar flache Quellwolken, die Temperaturen steigen auf 24 bis 33 Grad. Auch am morgigen Sonntag scheint die Sonne von früh bis spät, am Himmel zeigen sich nur wenige Wolken, am Pfingstmontag setzt sich das sonnige und sommerliche Wetter fort. 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
3: Karin Unterhofer aus der Landesverkehrsmeldezentrale.
0: Kolonnenverkehr und Stau wegen Überlastung gibt es auf der Brennerautobahn in Fahrtrichtung Süden zwischen dem Brenner und Sterzing und zwischen Bozen Süd und Affi und auf der Finchgauer Stadtstraße in Richtung Meran zwischen Plaus und Rabland. Allen, die unterwegs sind, gute Fahrt!
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0: Since I Don't Have You, Guns N' Roses in der Toms Radio Show mitgebracht und aufgelegt von meinem Gast heute, Aaron Mach, Snowboard, Spitzensportler. Seit über 20 Jahren, 2004, feierte er Debüt im Weltcup und ja, seitdem ist er nicht mehr wegzudenken. Super Saison auch für ihn, auch wenn es bei den Winterspielen, bei den Olympischen Winterspielen zu Hause nicht geklappt hat. Im Sinne von, er kam trotzdem noch unter die Top 10, aber es reichte leider wieder nicht für eine olympische Medaille. Und das gelang ihm ganz knapp mal quasi in Sochi. Da wurde er Vierter, leider auch wieder von um ein paar Tausendstel geschlagen worden. Und eben mit Niederlagen oder solchen Rennen, wo es nicht ganz so gut läuft, sagt er auch selber, da lernt man eigentlich am meisten. Auch wenn es wehtut, wenn man eben, man kommt ja hin für dieses, alle 4 Jahre ist dieses Rennen und man will es natürlich gewinnen oder zumindest eine Medaille holen. Und wenn es nicht klappt, ist natürlich schon, das nagt an einem. Aber mittlerweile liegt alles zu Hause rum, noch nicht weggeräumt. Bis vor kurzem gab es noch Materialtest und jetzt macht er mal daheim Urlaub. Ende August dann mit der Familie und nächstes Jahr hat er sich schon entschieden, er wird die nächste Saison wieder fahren. Und eine Rechnung hat er natürlich immer noch offen, eine Medaille bei den Olympischen Winterspielen und wer weiß, ob er in 4 Jahren immer noch dabei ist. Obwohl, heuer ist er 40 geworden, seit 2004 ist er im Weltcup-Zirkus 22 Jahre. Also das ist schon eine beachtliche Karriere und Leistung. Ihm geht es körperlich gut und das ist das Wichtigste, er macht das nach wie vor, weil er sagt, das tue ich für mich. Und deswegen klappt es auch. Und dieser Motor ist es auch, der immer noch läuft und ihn dazu bringt, solche Spitzenleistungen zu bringen. Aaron, Musik im Starthaus Horschnett. Du verwendest Musik nicht, hast du mal probiert, aber hat da nicht viel gegeben. Guns N' Roses, wann hörst du die Nummer?
1: Die habe ich jetzt wieder mal ausgegraben. Das war eigentlich, das ist ein Lied von meiner ersten CD, was ich gekriegt habe.
0: Wie alt warst du, kannst du dich noch erinnern?
1: Ach, was wird denn das gewesen sein?
0: Ungefähr.
1: Ja, ungefähr 10, 11, 12 Jahre habe ich so einen CD-Player gekriegt und eben die erste CD gekauft von den Guns N' Roses. Ich glaube, das Album heißt Spaghetti Incident. Und das ist das erste Lied. Und logischerweise, jedes Mal, wenn man die CD hört, das erste Lied gehört halt am öftesten. Und deswegen, ja, wenn ich die Nummer höre, dann erinnert es mich allem wieder an die jungen Jahre.
0: Da reden wir schon von Rock. Also das ist jetzt nicht Popmusik, nicht Schlager, nicht, also richtiger Rock. Warst du damals eher so Rocker oder der Poppige? Oder was bist du, wie war das für dich in deiner Jugendzeit?
1: Mal gar nicht so speziell. Also ich habe alles gern gelesen, tue ja nach wie vor. Alles, was mir vorkommt, das ist ein tolles Lied. Da höre ich gern. Zum Beispiel Guns N' Roses habe ich da gehabt und die nächste CD waren die Zillertaler Schürzenjäger. Also,
0: ja, die sind auch verdammt gut, gell?
1: Genau, eben. Deswegen, also ja, kann ich da jetzt gar nicht sagen, dass ich da genau auf einer Schiene bin. Ich glaube, man sieht es auch danach bei den Liedern, dass da wirklich alles ein bisschen dabei ist und ist eigentlich ganz bunt gemischt.
0: Du hast dich schon sehr früh dafür entschieden, dass du das professionell machst oder die Ziele auch gehabt. Pubertät, wie warst du in der Phase? Ist das Training nicht mehr so recht wichtig gewesen und ganz andere Sachen wie Madeln, Feiern, Party? Oder warst du da eher pflegeleicht und hast dich allem an diesen Karriereweg orientiert?
1: Boah, da müsste man jetzt vielleicht meine Eltern fragen. Selber hat man vielleicht da ein bisschen andere Perspektive, aber mei, ich finde, logisch gibt es Phasen, wo ich dann vielleicht mal lieber wie ein gefeiert habe oder sonst etwas, wie es halt da ist. In meinem Album hat man nicht den gleichen Fokus. Ich muss aber sagen, haben das auch gehabt. Es ist jetzt nicht, dass ich da dann halt gewählt haben, allem daheim bleiben. Ich bin ausgegangen und bin den nächsten Tag direkt aufgestanden und bin zum Training gegangen oder irgendwas. Und ich fühle da jetzt gar nicht, dass ich da irgendetwas versäumt hätte, wenn ich, ja, weil es war sicher oft, dass die Kollegen ausgegangen sind und die halt nicht.
0: Weil wir müssen trainieren oder
1: ja,
0: Rennen
1: weil die Rennen gehabt haben, vor allem im Winter. Das war sicher, aber ja, wie gesagt, das habe ich schon so gewählt und ich. Ja, das habe ich dann vielleicht noch im Ende der Saison, April, Mai, dafür ein bisschen nachgeholt, das Feiern. Deswegen, ja. Wir haben da in der Sportschule eine tolle Gemeinschaft gehabt, wo alle irgendwo gleichgesinnt sind. Ist auch irgendwie toll. Und ich denke, und bin extrem davon überzeugt, dass eben vor allem in dem Jugendalter der Sport brutal wichtig ist, dass man sich irgendwie etwas orientieren kann und ja, nicht leider die Plätze hineinfallen. Deswegen finde ich selber für mich sicher eine gute Schule, egal ob dann für mich jetzt dann logisch, ich mache den Sport allem noch. Aber ich glaube, wenn ich jetzt die Kollegen frage von der Sportschule, die mit voller Leidenschaft ihren Sport gemacht haben und die jetzt in der Berufswelt sind, ganz normal wie jeder andere, ich glaube, die können auch sagen, dass es eine tolle Zeit war und ihnen viel gegeben hat und auch viel fürs Leben gelernt haben. Und wie gesagt, feiern und andere Sachen seien auf jeden Fall auch dann nicht zu kurz kommen.
0: Darfen unbedingt auch sein, überall, wenn man noch etwas zu feiern hat.
1: Ja, ganz genau.
0: Eben. Das muss ja gefeiert werden. Also, ja, richtig.
1: Ganz genau.
0: Aaron, wenn du jetzt nicht Snowboarder geworden wärst, beruflich, was wärst du noch geworden?
1: Das ist ganz schwierig. Muss ich echt sagen, das kann ich da nicht so genau sagen.
0: Gab es allemlei einen Plan?
1: Ja, so von Grund auf schon irgendwo. Also, ja, das war so der Plan A und Plan B war, irgendetwas wird schon sein. Nicht? Ich habe die Oberschule gemacht, Sportschule, logisch war die Orientierung auf den Sport und danach habe ich nach einem halben Jahr wirklich bin ich leicht nach oben gefahren, habe aber schon gemerkt, das macht mir irgendwo zu viel Druck auch irgendwie, wenn ich sage, ja, jetzt leicht nach oben gefahren, dann war ich auch noch in keiner Sportgruppe irgendwo.
0: Wie hast du das noch finanziert?
1: Selbst mit den Eltern und ein bisschen Sommerjob und so. Und dann eben dann noch in Innsbruck angefangen zu studieren.
0: Ah, okay.
1: Das heißt, ich habe eine Wirtschaftsstudie gemacht, habe sie auch im Bachelor angeschlossen. Nebenbei, weil dann bin ich dann schon eben ist das Snowboard ein bisschen mehr im Fokus gewesen mit Weltcup und so weiter. Aber habe für mich schon gespürt, ich möchte da ein bisschen eine andere Orientierung auch noch haben. Dass ich nicht leide in Sport habe. Und es war auch eine richtig tolle Zeit. Wir haben eine tolle Gemeinschaft gehabt, auch in Innsbruck. Das hat mir auch ganz gut getan.
0: Mhm. Die nächste Nummer, die wir jetzt hören werden, ist Ozone, Dragostin Day oder sowas in der Richtung. Dragostin Day, ja, doch, so ist es. Woher jetzt die Nummer? Das ist nicht mehr Rock, das ist jetzt Pop, das ist schon und eine Hymne damals gewesen, oder?
1: Ja, genau, das ist genau so die Ausgehzeit von früher, von der wir eh gerade geredet haben. Ist jetzt so die Zeit, wo ich am meisten in die Pubs und Discos unterwegs gewesen bin. Deswegen, ja, wenn ich die Nummer höre, dann gibt es auch so ein bisschen ein Flashback von früher mit den Kollegen unterwegs. Und deswegen, ja, höre ich das Album wieder gern.

0: die meisten von den Freiwilligen, also die Freiwills, so ist es richtig, der Burger Philipp Kimper, auf jeden Fall. Auf jeden Fall als Schaps, selber weiß ich, die uns war auch nicht weit entfernt, glaube ich. Und leider Schlagzeuger, ich meine, Herr Sterzinger, gell?
1: Genau.
0: Ist das jetzt der Grund, weil du sie kennst noch von früher? Oder warum bringst du die Nummer jetzt vom Freiwild mit? Das ist ein sehr schöner Titel. Wie ein schützender Engel heißt er.
1: Ja, ich kenne sie eigentlich gar nicht von früher. Früher waren sie mehr so, ja, hat man gewusst, wer sie sein. Aber ja, ich kenne jetzt eigentlich den Schlagzeuger kenne ich besser, weil das ist einmal ein Kollege von Störzing, von der Störzinger
0: der
1: Zeit
0: Föhre.
1: Eigentlich, der Föhre. Und eben die anderen, der Burger, Philipp ist von Natz und der andere ist von Schaps und also alle von der Gegend. Und ja, es ist eine tolle Band, eine tolle Gruppe und wir sind vor 2 Jahren mit ein paar von der Nationalmannschaft, von der Snowboard-Nationalmannschaft, sind wir Hamburg gefahren zu ihm in ein Konzert.
0: Okay.
1: Da hat mich eben der Föhre eingeladen und da haben wir richtig ein tolles Wochenende gehabt. Mit ihnen auch zusammen sind wir essen gegangen und Backstage und es war echt so ganz ja, ein gelungenes Wochenende mit viel Spaß und eben beim Konzert sowieso. Sie seien ja wirklich eine tolle Band, teilweise ja, so ein bisschen der Ruf, was oft schott ist irgendwo, weil sie wirklich, auch wenn man zu einem Konzert von ihnen geht, das ist ja so eine tolle Stimmung und friedlich alles. Ich glaube, bei jedem Kirchtag im Dorf geht's aggressiver her und ja, deswegen, ja, das ist, ja, wie gesagt, hochjahren würde gerne ein Auto und ja.
0: Sie sind ja gerade alle auf Tour. Das ist gerade erst vor einer Woche, glaube ich, war Tourstart, oder?
1: Genau, sie sind alle auch wieder auf Tour.
0: Hast du noch weiterhin Kontakt mit ihnen, oder?
1: Ja, mit den Föhre, ja, auf jeden Fall eben. Wir haben jetzt Geburtstag gefeiert, hat er leider nicht gekannt kommen, weil sie auf Tour sind. Mhm. Aber ja, man sieht sich halt wieder mal und ja, halt wieder interessant.
0: Ja. Wenn du warst in Hamburg, das ist eine so der Gegend, wo es bei ihm nicht ganz gut funktioniert, gerade im Norden, Nordosten. Beschreibe mal, wie war das jetzt da oben? Wie kann man sich so ein Freiwilligkonzert in so einer Riesenstadt wie Hamburg vorstellen? Wie viele Seiten denn da Leute gewesen? War das Stadion? Was war denn das? Oder Halle?
1: Das war die Arena, das war die Barclays Arena, heißt
0: genau.
1: Die, glaube ich. Ja, voll Leute und das ist eigentlich extrem interessant, wie viel richtig Fans da sind, die Tätowierungen auf den Armen von Freiwild haben und ja, ist ganz interessant. Wir haben ja eben im Tag davor sind wir mit ihm in Essen gegangen und wir halt, wir sind so die Südtiroler, ja, es kommt bis dann morgen aus, ein Ticket zum Makane und wir sind dann außen gekommen, sind dann davor gestanden, die Securities sind alle dahergekommen, was wir dotieren. Und haben dann gemäß den Föhre unleiten, jetzt müssen wir schon langsam kommen da, weil die meinen, wir, weiß nicht, was wir da tun. Und dann ist irgendeiner von den Securities gekommen und hat gesagt, ja, mit der Lockerheit der Südtiroler muss man erstmal zurechtkommen. Und ja, wir sind dann ins Konzert gegangen und ja, das ist einfach toll, die ganzen Leute, wie viele, ja, was sie da aufgebaut haben, ist schon mega und ja, auf jeden Fall toll.
0: Ja, sie füllen nach wie vor Stadion, es ist beeindruckend. Und,
1: ja, ist echt schon eine lange Zeit, was sie da dabei sind.
0: Also, jetzt Freiwild wie ein schützender Engel mitgebracht und aufgelegt von meinem Gast heute, Aaron Mach.

0: Sie sind zurzeit auf großer Deutschland-Tour freiwillig, wie ein schützender Engel, mitgebracht und aufgelegt von meinem Gast heute, Aaron Mach. Er selbst kennt Sie, also der Philipp Burgers zum Beispiel, auch aus, heißt aus Natz, du bist aus Schaps, genau, Aaron. Ja. Und vor allem aber in Föhre kennst du, den Schlagzeug aus den Zeiten, wenn du Sterzing stationiert gewesen bist. Und du warst schon auf einem Konzert vor 2 Jahren in Hamburg und darüber haben wir auch gesprochen. Und es ist beeindruckend, was diese Südtiroler Rockband alles auf die Füße gestellt hat und wie erfolgreich sie nach wie vor sein. Aaron, ganz andere Musik jetzt, pur, ein graues Haar. Du hast vor Rapportok Geburtstag gefeiert, deinen 40. Wie intensiv hast du gefeiert?
1: Dem Alter entsprechend.
0: Was?
1: Ja, es war eine tolle Feier organisiert und die Freunde werden eingeladen und war ein nettes Beisammensein bis spät in die Nacht. Die Letzten sind logisch ein bisschen länger geblieben. Mhm. Aber ja, war gutes Essen, gutes Trinken und gut zurecht, so wie wir es vorgestellt haben. Mhm. Und genau deswegen habe ich mir gedacht, das Lied von Pur passt auch ganz gut, gerade zu den 40er. Das Lied passt gut und die Band passt irgendwo auch gut. Ich höre sie allen wieder gern. Ich bin vor 2 Jahren mit der Frau auf einem Konzert von ihnen gewesen, in München. Wir haben uns vor ein paar Jahren vorgenommen, bis nochmals, glaube ich, umgesetzt, jedes Jahr zu einem Konzert zu gehen.
0: Okay, cool.
1: Nicht jetzt, Ziel war jetzt nicht wirklich so Standardkonzerte, die riesengroß sein, sondern eher so ein bisschen, so. Mhm. Und letztes Jahr, also vor 2 Jahren waren wir Pur, letztes Jahr und heuer waren wir die Festbänkler, auch wieder in München.
0: Okay. Und ist auch ein mega Phänomen, gell?
1: Ja, ist, genau. Schauen, ob wir das weiterhin so durchziehen. Nächstes Ziel waren die Prinzen.
0: Die Prinzen? Sind die auch noch auf Tour?
1: Die machen jetzt die Abschiedstour.
0: Ah, cool.
1: Ich weiß nicht, zum wievielten Mal, aber jedenfalls.
0: Die machen schon mehrere Abschiedstour. Ein graues Haar, 40, das sind ja so Meilensteine oder vielleicht sind es sogar noch Kreuzungen im Leben, auf dem Lebensweg. Bleibst du da stehen und denkst drüber nach, was war davor, was kommt jetzt? Bahnt sich eine Midlife-Crisis an? Sinnfragen, wie ist es in deiner Welt alle momentan? Graues Haar, eitel, wie ist das? Graues Haar, einzeln, jetzt muss ich fair sein, einzeln sein.
1: Nein, mit dem, also der hat überhaupt kein Problem. Ja, dann mit dem Alter gar kein Problem. Also jetzt mit den 40, mit dem Geburtstag, irgendwo haltet man kurz inne und blickt einmal zurück, was alles passiert ist, wo wir stehen und was in den letzten 10 Jahren gewesen ist, in den letzten 20 Jahren. Und mir erstaunt, wenn ich als Junger einen 40-Jährigen gesehen habe,
0: hätte man nie gedacht, Steinalt, oder?
1: Genau, der war ja extrem alt. Die hat man nie gedacht, dass der sich so fühlt, wie ich mich zurzeit fühle. Mhm. Also gar nicht irgendwie, ich weiß nicht. Also das
0: hat das aber auch mit der Zeit zu tun, in der wir gerade leben? Oder hat man es live früher nicht verstanden, dass die
1: nicht einmal so alt sind? Ich denke eher so. Also ich weiß es nicht.
0: Schon,
1: aber jedenfalls, fühle ich mich nicht wie 40, aber das passt gut.
0: Die Sinnfrage hast du noch nicht gestellt?
1: Sinnfrage habe ich mir nicht gestellt. Bin sehr zufrieden, wie sich alles entwickelt hat oder wie zur Zeit, wo ich zurzeit bin. Bin ich absolut zufrieden und so darf es ruhig weitergehen.

0: Man findet bei ihm wirklich nur ein graues Haar. Auch wenn er vor ein paar Tagen Geburtstag gefeiert hat. Nebenbei herzlichen Glückwunsch zu deinem 40er. Und ja, er hat gefeiert. Ist adäquat, wie man als 40-Jähriger feiert. Also bis tief in die Nachtstunden hinein und so richtig krochen, ob sie es schon lassen. Hast du Horn gefeiert oder hast du in Vereinssoll in Völz gemietet? Was hast du aufgeführt?
1: Wir haben einen Buschenschank gemietet, bei uns in der Nähe in Konstantin. Und ja, da haben wir da
0: richtig Gas gegeben.
1: Hat es da eben genau um sie um zu essen aufgetischt und ja, hat es alles so wenig gegeben, was man braucht.
0: Du sagst, mit deiner Frau gehst jährlich auf ein Konzert, das habe ich vorgenommen, Pur war schon, Festspengler zweimal, die Prinzen stehen noch an. Du selber musikalisch, spielst du ein Instrument?
1: Ich habe früher an ein Akkordeon gespielt. Eigentlich recht lang. Ich habe schon im letzten Jahr vom Kindergarten angefangen. Und haben dann gespielt bis zur dritten Mittelschule. Also ja,
0: okay.
1: In der Musikschule in Brixen.
0: Darfst du es noch kennen?
1: Wenn jetzt ich muss nimmst? Sagen, ich kann echt nicht mehr viel. Also ich spiele jetzt noch zu Weihnachten mit der Tochter ein Weihnachtslied noch, Gott erwähnen, aber ganz schwach. Also ich brauche wieder mal so einen Crashkurs, wo ich alles ein bisschen wieder lernen, wie das alles geht, vor allem mit den Bässe kann ich fast gar nichts mehr, muss ich echt sagen. Ja, da ist eigentlich schade, weil es war echt eine lange Zeit, wo ich da viel gespielt habe und deswegen.
0: Aber es ist schon jetzt zu spät, oder? Also ja, früher war man ja der Meinung, das, was man als Kleiner nicht lernt, wird man als Großer nie kennen. Das war die ursprüngliche Meinung. Heute weiß man, dass das ja überhaupt nicht stimmt. Nicht? Jetzt vielleicht nicht mehr. Jetzt, wenn ich jetzt mit 53 anfangen zu snowboarden, da wäre ich sicher nicht in die Weltcup-Spitze gekommen, da geht sich nicht mehr raus. Aber dass ich snowboarden lerne, halt wird sich mit 53 auch noch ausgehen. Wahrscheinlich. Nicht? Also, ich bin vielleicht talentfrei. Aber deswegen, es ist ja nie zu spät, was zu lernen. War das ein Bedürfnis, wieder Musik zu spielen für die? Wenn du jetzt bewusst nachdenken würdest?
1: Es war eigentlich nicht wirklich. Also das war okay so. Und ja, jetzt wenn ich zu Weihnachten ein Lied spiele, dann passt das eigentlich schon so ganz.
0: Volle Zufriedenheit.
1: Genau, aber das ist schon gut.
0: Okay, wir haben jetzt die Band 5 auf dem digitalen Plattenteiler Everybody Get Up. Warum die Nummer?
1: Das ist eine Nummer, die gefällt mir allem. Ich könnte jetzt gar nicht so genau sagen. Das war so ein bisschen die Kindheit eigentlich, wo das viel gegangen ist. Und ja, wenn das Lied geht, das hoch ich einfach gern. Ich auch jetzt bei meiner 40er-Feier, hat nicht gedacht, fallen.
0: Okay. Hast du denn selber DJ gespielt oder hast du einen DJ umgestellt?
1: Ja, selber. So eine Playlist habe ich gemacht und so ein bisschen meine Lieblingssongs drauf gehabt. Und ja, das ist eine Nummer da. Ja, ich glaube, da kriegt man einfach eine gute Stimmung und die passt irgendwo allem.

0: Auf der Melodie von Isle of Rock'n'Roll. Ja, Five, Everybody Get Up. Mitgebracht und aufgelegt von meinem Gast Aaron Mach. Und die Nummer durfte auch auf seiner 40er-Feier nicht fehlen, weil das ist so ein bisschen die Nummer aus seiner Jugendzeit. Und er hat sich selber eine Playlist jetzt gemacht, in einem Buschenschrank hat er gemietet und Freunde eingeladen und bis tief in die Nacht eingefeiert. Aaron, wenn du jetzt zurückblickst an diesem Tag, es ist natürlich ein besonderer Tag, es ist ein Zoll, oftmals für viele nicht mehr und doch ist es was. Gab es etwas an dem Tag, das, was dich ganz besonders berührt hat?
1: Mal besonders berührt, wenn ich so die Runde schaue oder generell, wer so in meinem Leben eine wichtige Rolle spielt, dann ja, bin ich einfach schon extrem glücklich mit dem, was ich habe, mit meiner Familie, mit der Frau, mit den zwei Kindern, aber auch Kollegen, die ich schon seit der Jugendzeit haben, teilweise ja seit der Volksschule und die meisten, muss ich sagen, aus der Oberschulzeit. Und ja, bin schon extrem dankbar, dass ich das ganze Umfeld habe. Und ja, also von dem her ist so, das so, wenn ich so innehalte und so ein bisschen die Runde schaue, wie bei der Feier, nicht, wenn man sieht, welche Leute alles kommen. Man muss sagen, wir haben zusammen mit der Frau gefeiert, sie hat auch erst den 40er gefeiert, also sind Freunde von ihr auch gekommen und dann war das so ein bisschen, ja, eigentlich eine tolle Zusammenkunft von eigentlich die wichtigsten Leuten für uns, was so eine wichtige Rolle spielen, und das sind echt ein paar gekommen, deswegen ja, bin ich der Meinung, ja, kann ich absolut dankbar sein für das, was ich habe.
0: Spürt man, wenn man 40 ist, jede Kleinigkeit mehr als wie davor? So, ich sage jetzt körperlich.
1: Ja, also schon. Also man muss ein bisschen mehr mit Kopf einfach alles machen. Man kann alles tun. Mein Physiotherapeut sagt, du kannst alles tun, aber du brauchst die Zeit, die daran zu gewöhnen, weil du bist nicht mehr 30. Er sagt, du bist nicht mehr 20 und du bist ja nicht mehr 30.
0: Du zählst noch wer irgendwo.
1: So, wenn ich dann hinkomme und wer hat, und dann fragt er mich, hast du wieder Tennis gespielt? Mhm. Ja, kann sein. Das heißt, es ist halt, aber ich glaube, man kann alles tun mit ein bisschen Kopf. Und so tue ich das auch, egal ob es jetzt beim Snowboardfahren ist oder bei jetzt im Sommer bei der Vorbereitung oder sonst da.
0: Aber wenn man so ein Wettkampftyp ist, kommen es denn weniger? Ehrlich, Hand aufs Herz.
1: Weniger, beim Wettkampf nicht weniger.
0: Aber auch beim Trainieren.
1: Beim Trainieren schon. Also muss ich sagen, wenn ich jetzt so zurückdenke an früher, habe ich schon viel trainiert, muss ich sagen. Vor allem in Sommervorbereitung habe ich echt viel trainiert, wenn ich zurückdenke, von denen ich aber heute auch noch allem davon profitiere. Ja, ein gewisses Niveau, was ich mir selber aufgebaut habe, was ich heute vielleicht leichter wieder erreiche, weil ich es schon einmal gehabt habe. Ne?
0: Okay.
1: Aber so grundsätzlich, ich habe ja, sagen wir, meine Ziele oder mein Fokus liegt ja beim Snowboard, bei den Rennen gut zu sein. Das ist mein Ziel. Und wenn es für mich mehr Sinn macht, weniger zu tun, in gewissen Situationen, ne, dann tue ich es halt schon. Es ist oft, ich glaube, oft ist es schwieriger, weniger zu tun, wie mehr zu tun. Weil man hat ja irgendwo in Anspruch, sein Bestes rauszuholen. Und deswegen braucht es oft mehr Coolness und mehr, fast mehr, wie soll man sagen, mehr.
0: Vielleicht auch sogar noch mehr Mut, weil ich kann
1: ja,
0: mir vorstellen.
1: Mehr Mut, genau, das ist mir gefällt. Es braucht auch mehr Mut,
0: weniger zu dienen
1: oft. Nicht auch beim Training, wo du sagst, heute, klar, wir lassen es mal gut sein, es passt eigentlich recht gut.
0: Auf die Gefahr hin, dass wenn es dann noch beim Rennen nicht läuft, dass du dafür verantwortlich machst, weil du zu wenig tun hast.
1: Ja, ganz genau. Okay. Du musst halt schon überzeugt sein, in dem Moment zumindest, dass das passt. Das nutzt nichts, wenn ich den Tag vor dem Rennen Pause mache, aber mir die ganze Zeit den Kopf mache, ist das schon das Richtige gewesen? Vielleicht war das echt gescheit. Also Sel muss schon passen, auf jeden Fall. Aber eben, wie gesagt, ich glaube, das gilt jetzt generell als Spitzensportler oder jemand, der alles dafür dienen will, um gut zu sein, dass oft dass man oft fast öfter zu viel tut, wie zu wenig tut.
0: Mhm, und das zu erkennen, zu dosieren, verwendest du, hast du einen Mentaltrainer? Das ist in den letzten Jahren ist das auch sehr, sehr, sehr breit diskutiert. Und man weiß es auch, dass die meisten Spitzensportler setzen neben der physischen Aufbau und medizinischen Begleitungen auch auf Mentaltraining. Ist das bei dir auch so?
1: Ich habe so allem wieder mal jemand gehabt, jetzt eigentlich schon länger nicht mehr. In den frühen Jahren war ich in Stürzingen beim Volker, hat er geheißen, weil er mich begleitet hat und dann auch später bei der Monika Niederstädter.
0: Mhm.
1: Und ja, ich finde, also ich persönlich, es ist ganz wichtig, aber es muss jetzt nicht jemand ständig an meiner Seite sein, für mich persönlich. Ich glaube, es ist eher so etwas für mich, wo ich sage, da irgendwie weiß ich da nicht recht, da habe ich irgendein Problem oder da limitiert es mich irgendwo.
0: Du hast dich blockiert, wo du nicht selber weitergibst.
1: Dann vielleicht suche ich mal wieder so Refi und du, ich brauche halt wieder mal ein bisschen eine Periode, wo wir uns öfter sehen. Aber ja, es ist nicht jetzt etwas, wo ich sage, ich habe jetzt ständig einen Mentaltrainer bei mir.
0: Was muss man denn haben, dass man verdammt schnell ist im Snowboard?
1: Ein schnelles Snowboard, mal als erstes.
0: Nein, das ist... Ist das Material so... Also beim Skifahren weiß man es?
1: Ja, das Material
0: ist Beinkasse,
1: ist
0: oder?
1: Ganz ein wichtiger Faktor. Und
0: okay.
1: Vor allem die Fähigkeit zu haben, herauszufinden, was für einen gut geht. Das ist gar nicht so leicht, dass man da auch nicht den Faden verliert. Wenn man irgendwann gar nicht mehr weiß, was funktioniert, dann ist er auch blöd. Und ja, dass man da wirklich weiß, an welche Stellen, an welche Schrauben man zu drehen hat, damit es funktioniert, ist mittlerweile etwas, was ganz ein wichtiger Faktor geworden ist. Und ja, einfach das auszutesten, was für einen gut geht, ist vor allem, je höher das Niveau ist, desto wichtiger ist das dann auch irgendwo. Nicht? Wenn man Talent hat, jeder, fahren kann auch jeder irgendwo bis zu einem gewissen Ding. Und deswegen seien die kleinen Sachen dann schon oft ausschlaggebend.
0: Und mental? Weil es fährt ja alle gut. Es fährt sie alle gut. Das haben sie im Prinzip bisher wahrscheinlich alle einen Zugang zu einem guten Material. Wie wichtig ist die mentale Stärke?
1: Zugang auf jeden Fall. Auch eben, dass man auch das dann ausgetestet, was für einen gut geht.
0: Dass das noch alles stimmig ist.
1: Genau,
0: noch,
1: dass es stimmig ist. Und mental ist irgendwo überall ist wichtig. Nicht? Das heißt, beim Testen von Material aber nicht, oder beim Training, dass ich weiß, was geht für mich gut, was geht nicht für mich gut, wie gehe ich mit Rückschlägen oder wie gehe ich mit Trainings um, die nicht so funktionieren, genauso wie gehe ich damit um, mit Rennen, was gut gehen, was nicht so gut gehen. Das ist nicht leider das, dass ich sage, ich stehe auf dem Start oben und bin mental gut drauf. Ne?
0: Okay.
1: Das ist so von mir aus die ganze, also das umfasst ja eigentlich alles und ist logisch ohne so mental musst du einfach in richtigen Zustand sein, um dein Potenzial anrufen zu können. Ich sage jetzt nicht...
0: Aber kommst du auf den optimalen Punkt zusammen hin, wenn eben alles stimmig ist? Das heißt praktisch, du fühlst dich gut, weil du fit bist, weil du keine Schmerzen hast, du hast keinen Stress, du hast das Gefühl, das Material ist genau meins und dann kommt die mentale Stärke oder wie woher kommt es denn?
1: Ja, das ist irgendwo schon, wenn ich weiß, mein Material funktioniert einmal, dann ist das Selbstvertrauen. Es ist irgendwo... ist das alles dann irgendwo ein Radl. Nicht? Das heißt, das Material stimmt. Ich bin von mir überzeugt, dass das halt alles passt und du stehst auf den Start und dann ist halt auch die Schwierigkeit, dann das auch anzurufen, was du drauf hast. Nicht? Das sind oft viele, wo alles passt, die im Training gut sein, wo alles eigentlich super funktioniert, wo es dann beim Rennen dann echt nicht so funktioniert. Und das ist halt die, sagen wir mal, die mentale Herausforderung, dass du wirklich auf dem Start stehst und das anrufst, was du effektiv kannst, ist dann die größte Herausforderung.
0: Und selber auch am besten im Jetzt zu sein, oder? Weil wenn du denkst, was sein könnte und was gestern war, dann ist eigentlich schon wieder schwierig, oder? Kann ich mir so jetzt vorstellen, wenn du das so
1: sagst. Also wenn du, das Beste ist, im Jetzt zu sein und die auf die zu fokussieren, nicht? Egal was rund um ist und egal ob das jetzt eine Olympiade ist oder ob es ein Weltcuprennen ist oder dass du dein Ding machst, von denen überzeugt bist, was du tust und
0: den Rest alles ausblenden
1: und, am besten, oder? Und den Rest irgendwie ausblenden und nicht an irgendetwas, an Ergebnisse zu denken oder irgendwas und das ist auf jeden Fall eine Herausforderung, egal in welchem Alter.
0: Jetzt, wir wollten zwei Titel noch spielen, Calcha Candela von allein und Roxette Dressed for Success. Peter kennt sich leider nicht mehr raus, weil wir ja noch in den Schluss auch noch reinkommen wollen. Für eine Nummer müssen wir uns entscheiden am Ende. Welche Taschen soll jetzt entscheiden? Was waren jetzt die Nummer, was dir am besten gefallen hat?
1: Jetzt, weil wir da gerade von mentalen Dingen reden und so, deswegen dachte ich fast von Calcha Candela, alles geht von allein. Okay. Passt irgendwie auch zu einem Rennen, wo sagst du, dass lass es einfach laufen und dann passt es.
0: Okay, dann wählen wir Marcel als Schlussnummer und bis dorthin haben wir jetzt noch ein paar Minuten. Aaron, wenn du jetzt zurückblickst mit der Erfahrung, was du heute hast, was würdest du deinem damals, wie alt bist du gewesen, 2004 warst du nachher, keine 20, 18?
1: 18,
0: ja. So was in Richtung, oder 16, 18. Was würdest du deinem damaligen 16- oder 18-Jährigen sagen, mit der Erfahrung, was du heute hast?
1: Schwierig. Was würde ich ihm sagen? Vertraue auf das, was du kannst. In Weltcup kochen sie alle mit Wasser. Magst gleich restieren, was du drauf hast und fleißig weiter trainieren. Dann passt das schon.
0: Was macht denn der Aaron Mach mit 40 besser, als was er damals mit 18 gemacht hat?
1: Die Fähigkeit auszuschalten vom ganzen Sport mache ich mittlerweile viel besser. Das einfach irgendwo ist der Sport und am Ende von Tag ist alles wieder gut und kann auch irgendwo, so wie jetzt auch im Sommer, wirklich ausschalten vom Sport und das ist vielleicht
0: früher
1: schwieriger gewesen, genau. Das gibt mir irgendwo auch dann die Energie wieder zurück, was ich danach auch brauche. Und das Gleiche ist vielleicht früher, mit den ganzen Hoch und Tiefs lebt man viel mehr, wie ich das jetzt tue. Egal, ob es Erfolge oder Niederlagen sein. Ich ordne die, glaube ich, mittlerweile richtig ein, realistisch ein. Und das mache ich auf jeden Fall besser wie in den jungen Jahren.
0: Was möchtest du irgendwann einmal über deine Karriere sagen können?
1: Das, was ich eigentlich schon jetzt sagen kann, ich habe viel erreicht, mir hat es allem einen riesen Spaß gemacht, habe das umgesetzt, was ich mir vorgenommen habe und das hat gut gepasst.
0: Von was hast du mehr Angst, vor einer Niederlage oder vor dem Karriereende?
1: Meine Angst habe ich vom Berz eigentlich wirklich nicht. Mit Niederlagen war es schon mittlerweile, wie sie einordnen. Und mit einem Karriereende, das habe ich selber nie gehabt. Es ist sicher etwas, etwas Ungewisses, wo man wirklich auch Mut, glaube ich, braucht, zu sagen, okay, das war es jetzt. Jetzt ist es vorbei, weil logisch, ich habe ein Leben lang leider das Leben gehabt irgendwo. Nicht? Und ist sicher ein Schritt, der nicht so ganz ohne ist. Also ich darf jetzt nicht sagen Angst, aber einen gewissen Respekt. Auf jeden Fall.
0: Glaubst du, so wie auch vor einem Rennen muss man sich auch vorbereiten, das wäre ja auch eine Entscheidung, ich lasse es. Inwiefern darfst du dich da vorbereiten, zu sagen, okay, das mache ich jetzt nicht ad hoc und danach schaue ich, was passiert, sondern ich werde schon einen Plan haben. Wird das auch so sein oder was hast du vor, wenn du es dann irgendwann lassen wirst?
1: Also, Stand jetzt, würde ich schon sagen, ich würde schon mich eher darauf einstellen, also dass ich sagen würde, okay, das ist jetzt die letzte Saison und das muss dann aber auch überzeugt sein. Also,
0: aber auch wohl wissen, was dann passieren wird, oder darfst du noch sagen, schau dir mal, was mit mir passiert und irgendwie so ein Sabbatical-Jahr oder so, keine Ahnung.
1: Soll eben das sein, Sachen, die sind schwierig zu beantworten. Okay. Ich würde schon also mir also ich würde schon sagen, eher, dass ich schon weiß, ein bisschen, wo ich mich hinorientiere, was ich tun will. Vielleicht ist es genau so, dass ich sage, okay, jetzt das war die Möglichkeit, okay, die Möglichkeit, die nehme ich an, das passt so. Jetzt mache ich noch das Jahr und danach steige ich da ein, zum Beispiel. Nicht? Also, aber ja, so ganz genau kann ich das jetzt nicht sagen. Ich glaube, meistens kommt es dann ganz anders, wie man meint.
0: Das ist oft so, oder? Also wenn man zu viel in die Zukunft denkt, dann ist es einfach nicht gut, oder?
1: Ja, denke ich mal. Ja, finde ich schon.
0: Wir schließen jetzt ab mit von allein geht gar nichts. Also man muss schon etwas dafür tun. Culture Candela, wir sind am Ende der Sendezeit angekommen. Deswegen dir, lieber Aaron, herzlichen Dank. Auf jeden Fall sind jetzt noch ein paar Jahre vor dir. Das ist ein Jahr mal auf jeden Fall. Du hast entschieden, dass du weitermachst. Und wir freuen uns riesig, die wieder mit dir mitzufeiern und mitzuleiden bei den nächsten Rennen. Und vor allem wünschen wir dir ganz viel Gesundheit. Danke dir fürs Vorbeischauen.
1: Danke vielmals. Hat mich gefreut und war ein nettes Gespräch mit dir. Danke.
0: Danke. Also jetzt noch Culture Candela von allein, dann die Nachrichten, kurzen Verkehrsfunk und dann spielen wir die Airplays der Woche.

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1: Kassationsurteil betont Recht auf Muttersprache bei Polizeikontrollen. Frankreich erlässt Einreiseverbot gegen israelischen Polizeiminister. Das Wetter sonnig bei 24 bis 33 Grad. Das Kassationsgericht in Rom hat die Verurteilung eines Südtiroler Autofahrers annulliert, weil die Polizei sein Recht auf Verwendung der deutschen Muttersprache missachtet hatte. Konkret hatten ihn die Ordnungshüter nicht nach seiner Muttersprache gefragt, obwohl Vor- und Nachname des Mannes eindeutig deutsch sind. Sein Anwalt Federico Fava bezeichnete die Entscheidung des Höchstgerichts als Präzedenzurteil. Es werde in Zukunft nach dem Recht auf Gebrauch der Muttersprache mehr Gewicht verleihen. Der Hoteliers- und Gastwirteverband erwartet wegen der Brennersperre in einer Woche kein Chaos. Laut dem HGV-Landesausschussmitglied Heinrich Dorfer haben bereits viele Gäste ihre An- und Abreisezeiten entsprechend geändert. Die Buchungslage jetzt über Pfingsten sei gut, vor allem in den 4- und 5-Sterne-Hotels. Kleinere Betriebe würden hingegen etwas schwächere Zahlen melden, sagt Dorfer. Frankreich verhängt ein Einreiseverbot gegen den israelischen Polizeiminister Itamar Ben-Gvir. Er habe Aktivisten der sogenannten Gaza-Hilfsflotte in einem Video erniedrigend behandelt und verhöhnt, hieß es zur Begründung. Frankreich und Italien fordern die Europäische Union auf, ebenfalls Sanktionen gegen Ben-Gvir zu verhängen. Der israelische Außenminister Gideon Saar distanzierte sich öffentlich von seinem Ministerkollegen. Bei einer Großdemonstration in Madrid haben Zehntausende Menschen den Rücktritt des spanischen Ministerpräsidenten Pedro Sánchez gefordert. Hintergrund der Proteste sind eine Reihe von Korruptionsskandalen, die die linke Regierung belasten. Gegen den ehemaligen sozialistischen Ministerpräsidenten José Luis Rodríguez Zapatero ermittelt die Polizei. Ihm wird vorgeworfen, ein Netzwerk zur illegalen Einflussnahme und Geldwäsche angeführt zu haben. Zapatero gilt als wichtiger Verbündeter des amtierenden Regierungschefs. Die Nationalmannschaft der Demokratischen Republik Kongo muss sich vor der Fußball-WM in Nord- und Mittelamerika für 21 Tage in Isolation begeben. Grund ist ein Ebola-Ausbruch in ihrer Heimat. Das gab der WM-Verantwortliche des Weißen Hauses bekannt. Aktuell befindet sich das Team zur Turniervorbereitung in Belgien. Im Kongo breitet sich derzeit das Ebola-Virus aus. Laut der Weltgesundheitsorganisation ist das Risiko einer landesweiten Epidemie dort sehr hoch. Eine Diskothek in Schlanders muss für 15 Tage schließen. Questor Giuseppe Ferrari ordnete die Maßnahmen nach Vorfällen in der Nacht vom 10. Mai an. Damals mussten die Carabinieri zweimal eingreifen, um in dem Lokal Schlimmeres zu verhindern. Zuerst hatten drei betrunkene und vorbestrafte Männer mehrere Gäste belästigt. 1,5 Stunden später kam es in der Diskothek zu einer Massenschlägerei, nachdem eine Frau belästigt worden war. Bei einem Unfall auf der Straße von Bozen nach Chinesien ist in der Mittagszeit ein Motorradfahrer schwer verletzt worden. Er prallte gegen einen Lieferwagen. Der junge Einheimische wurde mit schweren Verletzungen ins Krankenhaus Bozen eingeliefert. In einer Sektkellerei in Girlan ist am Abend ein Weltrekord im Sabrieren aufgestellt worden. Dem Sommelier Mirko Reiner gelang es, in einer Minute 96 Sektflaschen mit dem Säbel zu entkorken. Dabei wird der Flaschenhals kontrolliert zum Brechen gebracht. Das Wetter. Den ganzen Nachmittag scheint die Sonne. Über den Dolomiten entstehen höchstens ein paar flache Quellwolken. Die Temperaturen steigen auf 24 bis 33 Grad. Auch am morgigen Sonntag scheint die Sonne von früh bis spät. 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
2: Guten Nachmittag aus der Landesverkehrsmeldezentrale. auf der Benzerjochstraße zwischen Eck und Elsenbaum Behinderungen und Stau nach einem Unfall. Kolonnenverkehr und Stau wegen Überlastung auf der Brennerautobahn in Richtung Süden zwischen Neumarkt und Affi. Gute Fahrt!
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3: Und das bedeutet, wir sind in der dritten Stunde von Toms Radioshow angekommen. Ich heiße Thomas von Metz, euch dazu herzlich willkommen. Wir spielen die Airplays der Woche, die Radio Charts, die 12 meistgespielten Songs Künstler international der deutschsprachigen Radios und dann noch die 3 meisten aus der Ecke Konservativpop, ergo der frühere Schlager. 4 Songs haben es nicht mehr geschafft unter die Top 12 und unter die Top 3. Und da ist auch dieser Titel nicht mehr zu finden. Marsmith und Niall Horan mit Drive Safe.

Also Miles Smith und Niall Horan mit Drive Safe sind nicht mehr dabei und auch sie haben es nicht mehr geschafft. Waren auf der 7 gespielt worden in der letzten Woche noch. Ja, und in dieser Woche reicht es leider nicht mehr für die Top 12. 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

0: Also mein Kompliment, Roland Kaiser hat es auch in dieser Woche oder hat es in dieser Woche nicht mehr geschafft, unter den Top 3 gespielt zu werden. Das heißt, wir haben mindestens 4 neue am Start und beginnen wir nun mit den Internationalen.
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0: Wir starten mit einem richtig starken Neueinstieg. Olivia Dean meldet sich zurück und das wie So Easy zu Fall in Love bringt Soul, Leichtigkeit und ganz, ganz, ganz viel Gefühl zusammen. Der Song klingt warm, ehrlich und fast wie ein musikalischer Frühlingsabend und da sind wir ja mittendrin. Olivia Dean schafft es erneut, Emotionen ganz unaufgeregt zu transportieren und genau das macht ihre Musik so besonders. Neu auf Platz 12, So Easy zu Fall in Love, Olivia Dean.

Olivia Dean, So Easy to Fall in Love. Hammermusik und passend jetzt ja als Sommerauftakt für die lauen, warmen Sommerabende oder vielleicht auch schon Nachmittage, wie jetzt hier in der Toms Radio Show. Und gleich noch ein großer Neueinstieg hinterher. Jennifer Lopez gemeinsam mit David Guetta. Save Me Tonight verbindet Dance-Pop mit dieser typischen David Guetta-Energie. Große Beats, eingängiger Refrain und jede Menge Sommerfeeling. J-Lo bringt Glamour und Präsenz rein, Guetta den Club-Sound. Neu auf 11, Save Me Tonight.

Save Me Tonight, Jennifer Lopez und David Guetta. Und dann haben wir noch einen neuen Stieg, den dritten in Folge. Und auch Olivia Rodrigo ist neu dabei. Drop Dead klingt bissiger, direkter und dunkler als vieles, was man zuletzt von ihr gehört hat. Der Song spielt mit Wut, Sarkasmus und emotionaler Überforderung. Musikalisch irgendwo, ja, hört selbst zwischen modernem Pop und Alternativrock. Neu auf Platz 10, Drop Dead, Olivia Rodrigo.

Drop Dead Olivia Rodrigo. Ja, der dritte in Folge, der dritte Neueinstieg in Folge eben in diesen Radio Charts. Kamrad bleibt weiterhin stark vertreten, nach wie vor unter den Top 10 zu finden. Hook Yourself bringt diese positive Botschaft mit, die gerade viele anspricht. Selbstakzeptanz, Mut und ein Refrain, der hängen bleibt. Kamrad, Hook Yourself.

Hook Yourself, Kamerad, auf der 9. Auf der 8 Taylor Swift. Sie bleibt mit Opalite wieder in den Top 10. Die Nummer ist geheimnisvoll, atmosphärisch und natürlich fein produziert. Ein Song, der eher schwebt als drückt.

Opel Taylor Swift auf der 8. Tiffany Harris hält sich stabil auf der 7. Vertigo bleibt dieser emotionale Pop-Track über innere Unsicherheit und das Gefühl, manchmal den Boden unter den Füßen zu verlieren.

Vertigo, Tiffany Harris auf der 7. Und das heißt auch, wir haben die Hälfte der 12 meistgespielten Songs schon gespielt. Neuanstieg Nummer 1 auf der 12, Olivia Dean mit So Easy to Fall in Love. Auf der 11 neu eingestiegen, Jennifer Lopez und David Guetta mit Save Me Tonight. Und Olivia Rodrigo auf der 10 neu eingestiegen mit Drop Dead. Kamrat auf der 9 beständig mit Hook Yourself, Taylor Swift Opalite auf der 8 und ebenso eben gehört Tiffany Harris mit Vertigo auf der 7. Teddy Swims hören wir jetzt auf der 6. Er macht einen deutlichen Sprung nach vorne. Mr. Know It's All kombiniert Soul, Pop und Ehrlichkeit, getragen von dieser unverwechselbaren, sensationellen, unfassbar coolen Stimme von Teddy Swims. Platz 6.

Mr. Know-It-All, Teddy Swims eben auf der 6. BTS bleiben ganz vorne dabei. Swim zeigt die ruhigere Seite der Band, emotional, atmosphärisch und mit viel, viel, viel Gefühl produziert. Platz 5, BTS mit Swim.

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Platz Nummer 5 eben für BTS und Swim. Kygo, Khalid und Griffin, die drei haben sich zusammengetan, haben sich getroffen und haben Save Me Love produziert. Sie arbeiten sich weiter nach vorne mit der Nummer. Save Me Love bleibt der perfekte Mix aus Sommervibes, Melodie und entspanntem Groove. Platz 4 für die drei.

Save Me Love, Kygo und Khaled und Griffin auf der 4. Wir kommen nun zu den drei meistgespielten Songs Künstler international der deutschsprachigen Radios, also die Airplays der Woche. Und da finden wir auf Platz 3 Harry Styles. Er macht den Sprung aufs Podium mit American Girls. Die Nummer bringt Retropop, Nostalgie und diesen ganz eigenen Harry Styles Charme zusammen.

American Girls, Harry Styles auf der 3. Wir kommen zur 2. Bibi Rexha bleibt auf Platz 2, gleich wie in der letzten Woche. New Religion steht weiterhin für Aufbruchstärke und Selbstbestimmung. Kraftvoll produziert und absolut radiotauglich. Bibi Rexha, so ist richtig. Bibi Rexha, habe ich so gesagt, ja. New Religion, Platz 2.

Bebe Rexha, New Religion, die 2. Und wir kommen zur 1. Und ganz oben bleibt weiterhin er, Alex Warren. Fever Dream verteidigt erneut die Spitze, ein Song zwischen Traum und Realität, emotional dicht erzählt und aktuell weiterhin die meistgespielte Nummer der Woche bei den Internationalen der deutschsprachigen Radios.

Bevor wir jetzt wechseln in die nächste Kategorie konservativ Pop, ergo der frühere Schlager, blicken wir nochmal zurück. Wer waren die 12 meistgespielten? Neu eingestiegen auf der 12 eben Olivia Dean mit So Easy to Fall in Love, Jennifer Lopez und David Guetta. Neu eingestiegen auf der 11 mit Save Me Tonight und Drop Dead von Olivia Rodrigo ist neu eingestiegen auf der 10. Kamerad auf der 9 mit Hook Yourself, Opalai Taylor Swift auf der 8, 7 Tiffany Harris mit Vertigo, auf der 6 Teddy Swims, Mr. Know It All, BTS 5 Swim und auf der 4 Kigo und Khaled und Griffin mit Save Me Love, Harry Styles auf der 3 mit American Girls und Bibi Rexha auf der 2 mit New Religion und soeben gehört stabil auf der 1 Alex Warren mit Fever Dream. So, versprochen, wir kommen jetzt zu den Konservativ-Popping. Das war früher der Schlager und auch hier die Top 3. Alessa mit 20.000 Meilen. Sie rutscht leicht nach unten, bleibt aber weiterhin in den Top 3. 20.000 Meilen verbindet Fernweh und Gefühl. Und die Nummer war in der letzten Woche noch auf der 2 gespielt worden. Jetzt auf der 3 Alessa mit 20.000 Meilen.

Alessa mit 20.000 Meilen und rutscht ganz leicht nach unten auf die 3, von der 2 auf die 3. Ja, ganz was Neues werden wir jetzt hören, und zwar von Tim Peters. Er ist mit dabei, ganz neu im Konservativ-Pop. Wegen dir, warum ich so durchdrehe, so nennt sich der Titel, bringt modernen Schlager mit Pop-Einflüssen zusammen, emotional, direkt und mit ordentlich Energie. Und ja, ist ja mal gut, wenn sich wieder was ähnlich tut bei den Konservativ-Popping unter den Top 3. Tim Peters, wegen dir, warum ich so durchdrehe.

Ja, warum ich so durchdrehe wegen dir, Tim Peters, der Neueinstieg bei den Konservativ-Popping. Und wir spielen die Top 3 von den Konservativ-Popping, ergo der frühere Schlager. Und da ist eben diese Nummer neu mit dabei. Wir haben aber eine alte, neue Nummer 1, eine alte, beständige Nummer 1 ganz oben bleibt weiterhin. Anna-Karina Wojcik, dieses Gefühl, so nennt sich der Titel. Und dieser Song verteidigt weiterhin die Spitze, emotional, eingängig und aktuell eben die Nummer 1 im Konservativ-Popping. Das war's auch schon wieder von dieser Ausgabe von Doms Radio Show. Auch diese ist Geschichte. Ich habe sie gerade zuvor eingeordnet in meinen Ordnern und es ist die 333. Wunderbare Schnapszahl. Heute zu Gast war Aaron Mach. 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Und ich wünsche euch ein schönes verlängertes Wochenende, Restwochenende. Ist ja Pfingsten, bis Montag dauert dieses Wochenende. Es soll ja immer schönes Wetter sein. Also genießt die Zeit. Ich wünsche euch alles Beste und wir hören uns wieder, wenn ihr Lust habt, dann nächsten Samstag, wenn es wieder heißt, die Toms Radio Show ab 14 Uhr. Macht's gut. Jetzt nach Anna-Karina Wojcik, dieses Gefühl. Lesen wir oder bringen euch die neuesten Nachrichten nach Hause. Und es gibt einen Verkehrsfunk und dann übernimmt mein lieber Kollege Roland Leitner mit seiner Spielwiese. Also macht's gut. Bis nächsten Samstag. Euer Thomas von Metz. 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
1: Südtiroler Freiheit begrüßt Kassationsurteil zum Recht auf Muttersprache. Italiens Regierung strebt den Bau von Atomkraftwerken an. Das Wetter morgen sonnig bei 28 bis 34 Grad. Die langjährige Landtagsabgeordnete der Südtiroler Freiheit, Eva Klotz, begrüßt das Urteil des Kassationsgerichts zum Gebrauch der Muttersprache bei Polizeikontrollen. Die Höchstrichter in Rom hatten die Strafe für einen Südtiroler Autofahrer annulliert, weil die Polizei sein Recht auf Verwendung der deutschen Muttersprache missachtet hatte. Konkret hatten ihn die Ordnungshüter nicht nach der Muttersprache gefragt, obwohl Vor- und Nachname des Mannes aus dem Finchgau eindeutig deutsch sind. Eva Klotz erwartet sich jetzt Maßnahmen bei allen öffentlichen Behörden und Ämtern, um zu gewährleisten, dass der Einzelne nicht mehr um Einhaltung des Rechts kämpfen muss, sondern dass dies zur Selbstverständlichkeit wird. Der Hoteliers- und Gastwirteverband erwartet wegen der Brennersperre in einer Woche kein Chaos. Laut dem HGV-Landesausschussmitglied Heinrich Dorfer haben bereits viele Gäste ihre An- und Abreisezeiten entsprechend geändert. Die Buchungslage jetzt über Pfingsten sei gut, vor allem in den 4- und 5-Sterne-Hotels. Kleinere Betriebe würden hingegen schwächere Zahlen melden, sagt Dorfer. Auf dem Wirtschaftsfestival in Trient hat sich Minister Luca Ciriani für Atomkraftwerke in Italien ausgesprochen. Bei den Referenden 1987 und 2011 hätten die Italiener überhastet gegen die Nutzung der Kernkraft gestimmt, sagte der Minister. Die Regierung Meloni strebe den Bau von Atomkraftwerken der neuesten Generation an, so wie es Frankreich und andere Staaten tun. Selbstverständlich werde es dazu ein weiteres Referendum geben, sagte Ciriani. Er ist für die Beziehungen der Regierung zum Parlament zuständig. Frankreich verhängt ein Einreiseverbot gegen den israelischen Polizeiminister Itamar Ben-Gvir. Er habe Aktivisten der sogenannten Gaza-Hilfsflotte in einem Video erniedrigend behandelt und verhöhnt, hieß es zur Begründung. Italien und Frankreich forderten die Europäische Union auf, ebenfalls Sanktionen gegen Ben-Gvir zu verhängen. Der israelische Außenminister Gideon Saar distanzierte sich öffentlich von seinem Ministerkollegen. Im Streit mit dem Iran gibt es nach Worten von US-Außenminister Marco Rubio positive Signale. Rubio sagte heute bei einem Besuch in Neu-Delhi, es sind Fortschritte erzielt worden, auch während ich jetzt zu Ihnen spreche, wird daran gearbeitet. Laut US-amerikanischen Medien plant Präsident Donald Trump neue Angriffe, sollte es bei Verhandlungen mit Teheran keinen Durchbruch geben. Eine Diskothek in Schlanders muss für 15 Tage schließen. Questor Giuseppe Ferrari ordnete die Maßnahme nach Vorfällen in der Nacht vom 10. Mai an. Damals mussten die Carabinieri zweimal eingreifen, um im Lokal Schlimmeres zu verhindern. Zuerst hatten drei betrunkene und vorbestrafte Männer mehrere Gäste belästigt. Eineinhalb Stunden später kam es in der Diskothek zu einer Massenschlägerei, nachdem eine Frau belästigt worden war. Bei einem Unfall auf der Straße von Bozen nach Jenesien ist kurz nach Mittag ein Motorradfahrer verletzt worden. Er prallte gegen einen Lieferwagen. Der junge Einheimische wurde mit schweren Verletzungen ins Krankenhaus Bozen eingeliefert. In einer Sektkellerei in Girlan ist am Abend ein Weltrekord im Sabrieren aufgestellt worden. Dem Sommelier Mirko Reiner gelang es, in einer Minute 96 Sektflaschen mit dem Säbel zu entkorken. Dabei wird der Flaschenhals kontrolliert zum Brechen gebracht. Aufgrund des Innendrucks in der Flasche werden Glasring und Korken weit weggeschleudert. Das Wetter. Am morgigen Sonntag scheint die Sonne von früh bis spät. Am Himmel zeigen sich nur wenige Wolken. Die Temperaturen erreichen von 28 Grad in Sterzing bis 34 Grad in Bozen. Am Pfingstmontag setzt sich das sonnige und sommerliche Wetter fort. 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
2: Guten Nachmittag wünscht Barbara Widotta aus der Landesverkehrsmeldezentrale. Auf der Brenner-Autobahn in Richtung Süden zwischen Rovereto Süd und Affi Kolonnenverkehr und Stau wegen Überlastung. Gute Fahrt!
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1: Willkommen auf unserer Spielwiese. Wir feiern heute den deutschen Rockstar Udo Lindenberg. Er feierte am 17. Mai 2026 seinen 80. Geburtstag. Wir gratulieren dem Kapitän, Jazz-Schlagzeuger, Deutschrock-Pionier und Kunstfigur. Der Mann mit Hut und Sonnenbrille trällert für die Spielwiese noch einmal seine aus unserer Sicht besten Lieder aus seiner 65-jährigen Musikerkarriere. Gute Unterhaltung wünschen jetzt Roland Leitner am Mikrofon und Aaron Schrott ist an der Technik.
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Ein Bekenntnis an die Kraft der Gemeinschaft. Stärker als die Zeit. Udo Lindenberg auf Rai Südtirol. Jetzt ist er also 80. Begonnen hat alles in den 60er Jahren in Gronau, nahe der holländischen Grenze. Ursprünglich sollte Udo eigentlich Kellner auf einem großen Kreuzfahrtschiff werden. Aber es kam anders. Er ging unter anderem nach Libyen, wo er in Clubs für amerikanische Soldaten auftrat. Er wurde Trommler. 1969 gründete er dann mit dem Jazzmusiker Peter Herbolzheimer die Gruppe Free Orbit. Udo Lindenberg spielte Schlagzeug und sang erstmals im Studio. Eines der Ergebnisse ist der Titel Amsterdam, den wir jetzt kurz einspielen.

Die Band Free Orbit wurde im Hamburger Jazzhaus von Fred Christmann, Udo Lindenberg und dem gebürtigen Amerikaner Frank St. Peter gegründet. Zu diesem Zeitpunkt standen sie in voller Blüte, die sogenannten Musiker der Hamburger Szene. Zwischen Fabrik und dem Onkel Pö, das später in einem berühmten Lindenberg-Titel zu Ehren kam, waren sie alle zu Hause. Komiker Otto Walkes, die Rentnerband, Randy Pye, das Panikorchester, der junge Marius Müller-Westernhagen und viele, viele andere. Man traf die Künstler dieser Szene auf der Straße und in den Kneipen. Alles war irgendwie intimer, gemütlicher und gleichzeitig auch sehr rasant. Die perfekte Mischung, der so mancher nachtrauert, der diese Zeiten bewusst miterlebt hat. 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
1: Viele der damaligen Auftrittsorte von Free Orbit, der ersten Band von Udo Lindenberg, existieren gar nicht mehr. Und in den renovierten Läden, da fehlt ganz einfach das typische 70er-Jahre-Feeling. Die Aufnahmen können uns aber ein ungefähres Gefühl davon vermitteln, wie es war. Die Spielfreude der Musiker, die Experimentierfähigkeit, eben das ganze Lebensgefühl. Während sich Udo Lindenberg bei der Produktion seiner ersten Langspielplatte im Jazzhaus Hamburg als Komponist, Sänger und Schlagzeuger betätigte, arrangierte Frank St. Peter die Titel. Drittes und letztes Tonbeispiel: Big Family, die große Familie, Free Orbit.

Udo Lindenberg, der Jazz-Trommler und Sänger. Eine Aufnahme aus dem Jahr 1970. Nach diesen ersten Erfahrungen wirkte Lindenberg noch bei mehreren Jazzproduktionen mit, unter anderem auch bei der von Klaus Doldinger komponierten Titelmusik zur Krimiserie Tatort, die bis heute im deutschen Fernsehen oft erklingt.

Den mäßigen und spärlichen Erfolgen der Anfangszeiten folgte im Jahr 1973 der kommerzielle Durchbruch. Mit dem Album Andrea Doria erschienen Lindy-Klassiker wie Cello oder Alles klar auf der Andrea Doria. In seinen Liedern finden wir immer wieder Sprüche, die sich ins kollektive Gedächtnis ganzer Generationen bohrten. Nicht umsonst gibt es ein eigenes Büchlein mit Lindianisch für Einsteiger. Jetzt aber die beiden ersten großen Hits von Udo.

Panik mit Hut heute auf Reis Südtirol. Wir ziehen den Hut vor Udo Lindenberg, der seinen 80. Geburtstag feiert. 1997 trifft Udo auf das Filmorchester Babelsberg, den edelsten Klangkörper der Republik. Dieses Ensemble hat berühmte Filmmelodien eingespielt und die größten Stars begleitet. Mit Udo wird das Album Bel Canto aufgenommen. Wege kreuzen sich nach langer Zeit, denn viele Musiker des Babelsberger Orchesters waren in der DDR große Lindenberg-Fans. So wächst aus der Begegnung Großes. Für Udo erschließen sich ganz neue Sounds. Seine Songs strahlen im symphonischen Gewand.

Fritz Rau nannte Udo Lindenberg einmal den größten Rock-Chansonnier der Welt. Etwas ganz Besonderes sind seine Songtexte, weil sie sich zum Teil auch als Gedichte lesen lassen. Neben seinen Wortschöpfungen sind viele von Udos Redewendungen in die Alltagssprache übergegangen. Tatsächlich ist Udo Lindenberg ein Poet. Explosiv, einsam, größenwahnsinnig, sehr amüsant, genial und vor allem Pazifist.

Wir fahren fort in unserer Hommage an den deutschen Rockpoeten Udo Lindenberg auf Rhein-Südtirol mit ganz gegensätzlichen Hörbeispielen seiner vielen Aufnahmen, durch die wir uns mit viel Vergnügen durchgeackert haben. Lindenberg spielen, ohne über die deutsche Wende und den Mauerfall zu erwähnen, geht nicht. Also hier der Sonderzug nach Pankow, der Generalsekretär, Hallo DDR, Mädchen aus Ostberlin und wie sie alle heißen. 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

Ein Jahr vor der deutschen Wiedervereinigung widmet Lindenberg seiner Mutter Hermine ein Album mit Lieder aus der Zeit von 29 bis 88. Auf dieser Platte befinden sich auch die letzten Tonaufnahmen von Marlene Dietrich. Auf Hermine sind neben Eigenkompositionen auch Lieder von Friedrich Holländer, Theo Mackeben und Texte von Erich Kästner zu finden. Lindenberg setzte diese Tradition später mit der LP Gustav, die er seinem Vater widmet, fort. Ein Belcanto-Album und seine Atlantic Affairs Revue folgen dann auf die ganzen Projekte. Und die Feuerland-Revue, die war ganz was Besonderes. Da präsentierte er Chansons und harte Rockmusik mit dem Panikorchester. Aus der Feuerland-Revue hören wir jetzt die Geschichte vom alten Freund.

Ich konnte im Jahr 1988, als dieses Album erschien, live den Udo Lindenberg im Konzertsaal des Deutschen Museums erleben. In München. Ja, und natürlich war das Panikorchester auch mit dabei. Es war ein Erlebnis der ganz besonderen Art, zumal Udo in Hochform war und seine größten und besten Songs spielte. Ganz großes Udo-Kino mit viel Pomp, Lack und Leder, tanzenden und singenden Artisten auf und hoch ober der Bühne. Weiter geht's bei uns jetzt mit einem Klassiker aus Lindenbergs umfangreichem Repertoire. Dieses Lied möchte ich meinem 2011 verstorbenen Freund Bernhard Haniger widmen. Bernhard war ein ganz großer Udo Lindenberg-Fan und ich hatte das Glück, mit Bernhard damals dieses Konzert in München eben zu erleben. Ein unvergesslicher Abend, den wir gemeinsam mit weiteren Musikbegeisterten aus Bozen-Gries teilen durften.

Udo Lindenberg. Immer wieder suchte der Rocksänger die Unterstützung befreundeter Musiker. Ob Peter Maffay, Nina Hagen, Eric Burdon, Jan Delay, Helge Schneider, um nur einige wenige zu nennen. Später kamen Clouseau hinzu und viele, viele weitere. Ja, da gab es wirklich viele. Bei uns geht es jetzt weiter mit einer Hommage von Rai Südtirol an Udo Lindenberg und kurzen Einblicken in seine umfangreiche Schaffensphase. In den 1990er Jahren trat er auch als Maler öffentlich in Erscheinung. Einer ersten Ausstellung 1996 folgten zahlreiche weitere, unter anderem 2005 mit dem Titel »Keine Panik«. Udo Lindenbergs »Bunte Republik« im Haus der Geschichte in Bonn. Seine Werke fanden zunehmend Beachtung und waren sogar im deutschen Bundeskanzleramt ausgestellt. Im Jahr 2010 gab das Bundesministerium der Finanzen zwei von ihm gestaltete Sondermarken heraus. Und es erschien der großartige Bildband »Das Lindenwerk«. Der Sänger zeichnet, der Maler singt. Malerei in Panikcolor mit ausgewählten

Mit seinem 34. Studioalbum Stark wie zwei erreichte Udo Lindenberg im Jahr 2008 im Alter von 62 Jahren zum ersten Mal in seiner Karriere Platz 1 der deutschen Charts. Aus diesem Album hörten wir soeben Mein Ding. Udo Lindenberg war einer der ersten, der seine Texte in deutscher Sprache präsentierte und damit der deutschsprachigen Rockmusik zum Durchbruch verhalf. Seitdem entwickelte sich Lindenberg kontinuierlich zur führenden und prägenden Persönlichkeit der deutschen Musikszene. Seine Tonträger erzielten vielfach Goldstatus.

0: Ein blaues Auge, ein Song aus dem Album Stärker als die Zeit von Udo Lindenberg. Aber wie es so schön heißt, Zeit spielt keine Rolle. Früher war man überzeugt davon, dass spätestens mit 50 für einen richtigen Rockmusiker die beste Zeit vorbei wäre. Für die ganz Großen hat diese Regel allerdings keine Gültigkeit, schon lange nicht mehr. Siehe Rolling Stones, Bruce Springsteen und eben auch die Deutschrock-Legende.
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Wir gratulieren der deutschen Rocklegende noch einmal zum 80. Geburtstag. Heute hörten wir verschiedene Hörbeispiele aus seiner langjährigen künstlerischen Laufbahn. Ja, damit ist die Spielwiese auch fast schon am Ende angekommen. Mit dem wohl bekanntesten Udo-Hit aus den 1980er Jahren. Die Geschichte vom Sonderzug nach Pankow, die wohl viele von Ihnen schon kennen. Frei nach dem Jazz-Standard Chattanooga Choo Choo. Inzwischen grüßen wir Sie aus dem Studio. Roland Leitner am Mikrofon und Aaron Schrott an der Technik. Haben Sie noch einen feinen Abend.

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1: Eine junge Frau wird bei einem Motorradunfall am Benzerjoch schwer verletzt. Italiens Regierung strebt den Bau von Atomkraftwerken an. Das Wetter morgen sonnig bei 28 bis 34 Grad. Auf der Straße von Sterzing auf das Benzerjoch hat sich am Nachmittag ein schwerer Verkehrsunfall ereignet. Dabei prallten zwei Motorräder zusammen. Eine 23-jährige Frau aus Innsbruck zog sich schwere Verletzungen zu. Sie erlitt mehrere Brüche. Der Notarzt-Hubschrauber flog sie in die Universitätsklinik Innsbruck. Ein weiterer Unfallbeteiligter kam mit leichteren Verletzungen davon. Kurz nach Mittag war bereits auf der Straße von Bozen nach Jenesien ein Motorrad mit einem Lieferwagen kollidiert. Der Motorradlenker, ein junger Südtiroler, wurde schwer verletzt ins Krankenhaus Bozen eingeliefert. Die langjährige Landtagsabgeordnete der Südtiroler Freiheit, Eva Klotz, begrüßt das Urteil des Kassationsgerichts zum Gebrauch der Muttersprache. Die Höchstrichter in Rom haben die Strafe für einen Südtiroler Autolenker annulliert, weil die Polizei ihn bei einer Kontrolle nicht nach der Muttersprache gefragt hatte. Dies, obwohl Vor- und Nachname des Mannes aus dem Finchgau eindeutig deutsch sind. Eva Klotz erwartet sich jetzt Maßnahmen bei allen öffentlichen Behörden in Südtirol, um zu gewährleisten, dass der Einzelne nicht mehr um Einhaltung des Rechtes kämpfen muss, sondern dass dies zur Selbstverständlichkeit wird. Auf dem Wirtschaftsfestival in Trient hat sich Minister Luca Ciriani für Atomkraftwerke in Italien ausgesprochen. Bei den Referenden 1987 und 2011 hätten die Italiener überhastet gegen die Nutzung der Kernkraft gestimmt, sagte der Minister. Die Regierung Meloni strebe den Bau von Atomkraftwerken der neuesten Generation an, so wie es Frankreich und andere Staaten tun. Selbstverständlich werde es dazu ein weiteres Referendum geben, sagte Ciriani. Er ist für die Beziehungen der Regierung zum Parlament zuständig. US-Präsident Donald Trump will bis morgen über eine Wiederaufnahme von Angriffen gegen den Iran entscheiden. Dies für den Fall, dass es bei den Verhandlungen mit Teheran zu keinem Durchbruch kommt. In diesem Streit hat es nach den Worten von US-Außenminister Marco Rubio allerdings positive Signale gegeben. Rubio sagte bei einem Besuch in Neu-Delhi, es sind einige Fortschritte erzielt worden. Auch während ich jetzt zu Ihnen spreche, wird daran gearbeitet. Frankreich verhängt ein Einreiseverbot gegen den israelischen Polizeiminister Itamar Ben-Gvir. Er habe die Aktivisten der sogenannten Gaza-Hilfsflotte in einem Video erniedrigend behandelt und verhöhnt, hieß es zur Begründung. Frankreich und Italien fordern die Europäische Union auf, ebenfalls Sanktionen gegen Ben-Gvir zu verhängen. Eine Diskothek in Schlanders muss für 15 Tage schließen. Questor Giuseppe Ferrari ordnete die Maßnahme nach Vorfällen in der Nacht vom 10. Mai an. Damals mussten die Carabinieri zweimal eingreifen, um in dem Lokal Schlimmeres zu verhindern. Zuerst hatten drei betrunkene und vorbestrafte Männer mehrere Gäste belästigt. Eineinhalb Stunden später kam es in der Diskothek zu einer Massenschlägerei. In einer Sektkellerei in Girlan ist ein Weltrekord im Sabrieren aufgestellt worden. Dem Sommelier Mirko Reiner gelang es, in einer Minute 96 Sektflaschen mit dem Säbel zu entkorken. Dabei wird der Flaschenhals kontrolliert zum Brechen gebracht. Aufgrund des Innendrucks in der Flasche werden dann Glasring und Korken weit weggeschleudert. Das Wetter. Am morgigen Sonntag scheint die Sonne von früh bis spät. Am Himmel zeigen sich nur wenige Wolken. Die Temperaturen erreichen von 28 Grad in Sterzing bis 34 Grad in Bozen. Am Pfingstmontag setzt sich das sonnige und sommerliche Wetter fort. 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
2: Guten Abend aus der Landesverkehrsmeldezentrale. Von der Brenner Autobahn und auch von den anderen Hauptstraßen Südtirols wurden uns keine Störungen gemeldet. Kommen Sie gut voran.
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Herzlich willkommen, mein Name ist Christine Wieser. Zu Beginn von der heutigen Ausgabe darf ich Ihnen einen kurzen Überblick geben über die Themen in der Sendung. Jetzt gleich hören Sie ein Gespräch mit der Sonja und dem Peter Margreiter vom Tiroler Volksmusikverein. Sie informieren uns über den Alpenländischen Volksmusikwettbewerb Hermann Haselsteiner Preis, der vom 22. bis zum 25. Oktober in Innsbruck stattfindet. Dann schaut man auf weitere Veranstaltungen im volksmusikalischen Bereich und für Alben gibt's viel Volksmusik. Einstimmen lassen wir uns musikalisch mit der Stubaier Freitagsmusik. Ich freue mich, dass Sie zuhören und wünsche gute Unterhaltung.

0: Für Achtung Volksmusik darf ich mich jetzt mit der Sonja Margreiter und mit dem Peter Margreiter unterhalten. Es geht um den alpenländischen Volksmusikwettbewerb, der heuer im Herbst wieder stattfinden wird. Sie beide sind ja die Hauptverantwortlichen für den Wettbewerb und als erstes darf ich mich jetzt gerne mit dem Peter unterhalten. Peter, sag mal, wie schaut es denn aus? Was gibt's Neues oder gibt's Änderungen für den Wettbewerb im Herbst?
1: Irgendwas ist immer neu und auch das Jahr werden wieder Sachen dabei sein, die es vorher nicht gegeben hat. Zum Beispiel eine neue Jurorin aus Südtirol. Mhm. Also das bewährte Jurorenteam vom Florian Ballhuber und vom Gernot Niederfrieninger wird durch eine Frau jetzt noch ergänzt. Das ist die Johanna Mader und da freut man uns, weil es ist auch eine junge, bekannte Volksmusikantin in Südtirol. Mhm. Und die wird da eben für die Südtiroler Jury dann auch mit dabei sein.
0: Und weil du jetzt gerade für Südtirol redest, es ist ja im Frühjahr ein Wettbewerb in Südtirol gewesen vom Südtiroler Volksmusikverein und Referat Volksmusik. Der ist, glaube ich, recht gut besucht gewesen und man wird ja vielleicht auch hoffen, dass die dann auch nach Innsbruck pilgern, oder?
1: Ich war selber in der Jury mit dabei und ich war ehrlich gesagt begeistert. Es waren so viele tolle Beiträge, Solistinnen, Solisten, aber auch vor allem viele tolle, interessante Ensembles. Also die Arbeit in Südtirol ist da im Volksmusikbereich sehr gut und ich freue mich und ich erwarte mir da auch, dass viele Südtirolerinnen und Südtiroler Gruppen kommen, weil die musizieren so lässig und ich würde mir wünschen, dass die in Innsbruck nachher schon auch mit an den Start gehen.

0: Ja, bevor wir jetzt so also ein bisschen aufs Thema kommen, was dann alles geboten ist im Herbst, vielleicht haken wir da jetzt gleich ein, wenn sich Gruppen denken oder Teilnehmerinnen vom Südtiroler Volksmusikwettbewerb, wir möchten eigentlich auch gerne noch hinspruckieren. Liebe Sonja, wie macht man dann das? Wann ist die Anmeldephase und wie kann man sich anmelden?
1: Ja, das geht eigentlich ganz einfach. Wir haben auf unserer Website vom Tiroler Volksmusikverein eine eigene Seite eingerichtet für den Wettbewerb und da wird dann das Anmeldeformular zur Verfügung stehen. Es steht jetzt schon die Ausschreibung zur Verfügung und die Anmeldephase ist vom 1. Juni bis zum 15. Juli. Das ist so mein, mein Standarddatum und wir freuen uns wirklich, wenn wieder ganz viele Anmeldungen aus Südtirol sein. Letztes Mal waren irrsinnig viele Gruppen dabei und das hat uns total gefreut, weil es einfach an ganz schöne Musik bringt und auch eine frische Farbe in diese ganze Volksmusikblase, würde ich sagen.
0: Wie ist das? Findet man in der Ausschreibung dann schon alle Infos praktisch übers Alter, über Repertoire, über was weiß ich, was halt alles wichtig ist? Ist das schon alles drinnen oder muss man sich da dann nochmal woanders melden oder wie geht das für sich?
1: Nein, in der Ausschreibung ist alles veröffentlicht. Ich glaube auch, dass das Referat in jeder Musikschule in Südtirol das hinterlegt hat, schon ausgeteilt hat inzwischen, weil sie ja Partner sind, genauso wie der Südtiroler Volksmusikverein. Und ansonsten steht da auch meine Telefonnummer und jeder kann mich anrufen.
0: Wie schaut es sonst aus? Man weiß ja, dass der Alpenländische Volksmusikwettbewerb ist nicht gleich Wettbewerb. Das heißt, die Leute gehen natürlich hin, die Teilnehmenden, und stellen sich der Jury. Wir haben schon gehört, es gibt auch Veränderungen in der Jury. Aber es gibt ja ganz ein großes Rahmenprogramm. Was wird da alles geboten sein? Wer mag, verlinkt zwar.
1: Wir starten am Donnerstag schon mit dem Eröffnungsabend, wo sich die Gruppen, die da sind, also eigentlich alle, schon musikalisch vorstellen. Auch die Jurorinnen und die Juroren sind dabei, werden auch selber sich musikalisch vorstellen, was wirklich immer spannend ist, auch für die Teilnehmenden, wenn auch die Jurymitglieder einfach einmal musizieren. Das ist ganz ein lockerer Abend. Am Freitag gehen dann die Wertungen los. Was wir haben, ist ja auch eine große Instrumenten- und Trachtenausstellung, eine Verkaufsmesse. Wir haben jetzt schon über 30 Ausstellende, die sich angemeldet haben, was wirklich super ist. Und dann werden wir am Abend fest tanzen und es wird die Sechsermusik spielen, was uns ganz fest gefreut, weil die ja so lange nicht mehr auf der Bühne gestanden sind zusammen und wir dürfen sagen, ja, bei uns spielen sie. Und die Seitenstraßenmusi, also Hermann Haselsteiner PreisträgerInnen, die diesmal erstmalig auf der Bühne stehen, bei uns in Innsbruck beim Volkstanzfest und da freuen wir uns ganz fest drauf. Samstag dann auch wieder diese Verkaufsmesse und aufkocht in Innsbruck, in der ganzen Stadt wird gesungen und gespielt und nachher gehen wir dann in den Festabend, der natürlich immer wirklich ein ganz großes Highlight ist. Und dann noch am Sonntag, müssen wir diesmal auch ganz besonders erwähnen, da haben wir diesen festlichen Abschlussgottesdienst in der Jesuitenkirche in Innsbruck mit Fernsehübertragung und Radio. Und das ist wirklich, also ich muss sagen, immer ein ganz berührender Moment für alle, wenn das alles gut gegangen ist und wenn es vorbei ist. Und danach laden wir noch herzlich ein zu Frühschoppen in der ganzen Stadt und auf allem rundherum in Innsbruck. Also es wird keinem zu langweilig.

0: Langweilig wird es noch nie, nein, das kann ich bestätigen, das ist auf alle Fälle so. Jetzt, wenn man das hört, das riesige Programm, das ist ja ein gewaltiger Arbeitsaufwand, da braucht man gar nicht drüber reden. Also sobald der Wettbewerb fertig ist, geht es wahrscheinlich schon in die Planung vom nächsten. Was ich mir jetzt ein bisschen frage, Peter, das war jetzt eine Frage an die. Man stellt ja schon fest, dass es auch in der Volksmusik rasante Weiterentwicklungen gibt. Ich muss jetzt schon sagen, also es passiert da auch ganz vieles. Manches, was heute selbstverständlich ist, war vor 15 Jahren noch nicht möglich gewesen, auch so wie manche Dinge gespielt werden. Heißt es für Enka als Jury, dass es immer schwieriger wird? Von mir aus, es wird ja im Voraus schon eine Sitzung machen. Gibt es da vielleicht dann auch Punkte, wo man sagt, jetzt heuer müssen wir vielleicht da einen anderen Schwerpunkt legen oder das darf man jetzt zusätzlich einer nehmen oder wie läuft denn das ab? Wie grenzt man denn das eigentlich ab, das Musikalische? Das stelle ich mir ganz schwierig vor.
1: Ja, da haben wir, glaube ich, schon ein Alleinstellungsmerkmal beim Alpenländischen Volksmusikwettbewerb, weil wir uns im Gegensatz zu anderen Wettbewerben da sehr viel Zeit nehmen. Also wir haben einen ganzen Nachmittag, bei anderen Wettbewerben dauert eine Jury-Sitzung vielleicht einmal eine halbe Stunde oder eine Stunde, bei uns dauert das 6 Stunden. Also da haben wir Workshops inbegriffen mit internationalen Fachleuten, die uns schulen, was zum Beispiel Feedbackgespräche anbelangen. Wie kann man gut Rückmeldungen geben? Eine zentrale Aufgabe ist auch, die Jury einzuschwingen. Man horcht gemeinsam Beispiele an von den letzten Jahren, analysiert die, tauscht sich aus, damit dieser große Jurykörper, der ja 30 bis 50 Leute, je nachdem, umfasst, damit man den auf einen einheitlichen Nenner bringt. Und dieses System bringt auch mit sich, dass eben bis 50 Leute, je nachdem, umfasst, damit man den auf einen einheitlichen Nenner bringt. Und dieses System bringt auch mit sich, dass eben diese Weiterentwicklung

0: pädagogischer Hinsicht.
1: Es wird auch nicht mehr anders gehen, stellen wir vor. Nicht? Weil sonst hat der Alpenländische Volksmusikwettbewerb wahrscheinlich auch nicht den Zuspruch, wenn das nicht gewährleistet war, so Sieg ist, oder?
0: Ganz genau. Das, von der Seite her, von der pädagogischen Seite her, von der Wettbewerbsabwicklungsseite her, wir seien da die Leaderveranstaltung und den Anspruch haben wir auch bei uns, dass wir natürlich schon wirklich auch diejenigen sein, die da auch das vorgeben. Und es ist ja schön, wenn ich bei anderen Wettbewerben eingeladen bin als Juror oder halt als Gast oder was auch immer, nachher sicher oft Sachen, die was mir quasi vor Jahren ins Leben gerufen haben, die da auch dann Anwendung finden. Und das freut mich, dass wir da auch einfach auch gestalten können und andere das mit aufnehmen. Das ist schön.

0: trotzdem auch eher so ein Eindruck. Natürlich verändert sich das. Ich kann mir vorstellen, wenn man sich jetzt vielleicht das vergleichen hat, vor 20 Jahren Jury, Vorträge in der Jury und heint, wird das natürlich anders bewerten wie damals. Das ist ganz klar, weil andere Einflüsse sein. Es vermischt sich mehr. Es gibt nie mehr so die extreme Regionalität, wie es es gegeben hat. Aber was mir gleichzeitig auffällt, zum Beispiel gerade beim Tanzabend, ist eigentlich schon auch wichtig, dass allem eine sehr traditionelle Gruppe ist. Oder täuscht mir das?
1: Naja, wir sind ein Spatenwettbewerb. Also, wir sind jetzt nicht der Crossover-Volksmusikwettbewerb, wo es um Weltmusik geht, sondern der alpenländische Volksmusikwettbewerb stellt bewusst schon das regionale Musizieren in den Vordergrund. Und das wird auch in die Bewertungen, eben auch im Wertungsspiel ja so vorgeben, man muss jetzt zwei Stücke immer von der Region auch vorbereiten, da muss man sich ein bisschen bemühen und schauen und auf die Suche gehen, was gibt es denn bei mir daheim für regionale Literatur. Und auch zum Beispiel beim Volkstanzabend ist es auch wie heuer ganz schön, wenn wir zum Beispiel eine sehr renommierte Gruppe haben, wie die Sechsermusik, und gleichzeitig eine Hermann Haselsteiner Preisträgergruppe, die total jung ist und ungesucht bei den jungen Leuten. Und wenn das aufeinander trifft und miteinander dann funktionieren kann, viel schöner kann eigentlich die Pflege der Volksmusik und die Weiterentwicklung der Volksmusik nicht sein, oder? Wenn jung und alt da zusammenkommt und das alles in einem Abend Platz hat.
0: Ja, ist wohl die Basis für jede Musikkapelle. Wenn es Junge gab und keine Alten mehr, oder umgekehrt, dann ist es nicht.

0: geschehen als Zusammenspiel nicht geschehen, oder?
1: Das stimmt, ja.
2: Genau, du sagst es.
0: Also ein absolutes Highlight, glaube ich, ist im Rahmen für den Alpenländischen Volksmusikwettbewerb schon das Aufkocht. Volksmusik eroberte Stadt, glaube ich, heißt es, wenn ich mich nicht täusche. Das kann man auch wirklich so sagen. Ja, liebe Sonja, sag einmal unseren Hörerinnen und Hörern, die noch nie dabei gewesen sind, was sie da erwarten würde und warum es sich auszahlt, nach Innsbruck zu fahren.
1: Ja, das ist... Ich glaube, wenn man mich jetzt sehen würde, wenn es jetzt Fernsehen wäre, da muss ich einfach strahlen und lachen, weil es also unglaublich schön ist. Wir haben da ganz tolle Plätze von der Maria-Theresien-Straße, heuer sogar vom Bozner Platz, über die Maria-Theresien-Straße in die Altstadt rein. Überall sind Plätze, ruhige, lautere, bewegtere, leisere, wo musiziert und gesungen wird, alles ohne Verstärker, ohne Bühnen. Der Tiroler Landestrachtenverband ist immer dabei, mit Tänzern unterwegs und Tänzerinnen. Es darf also auch getanzt werden. Und die Gruppen, diese Vielfalt dieser Region erlebt man eigentlich da am allermeisten, weil sie irgendwie miteinander und nebeneinander spielen. Man geht durch die Stadt und hat überall irgendwas anderes. Und die Kulinarik darf natürlich auch nicht fehlen, die Innsbrucker Wirtsleute haben sich inzwischen so reingehängt, dass es überall irgendwelche netten Standeln gibt, wo man auch mal eine Jause nehmen kann, ein Glas trinken kann. Es ist einzigartig. Es ist wirklich einzigartig. Ich glaube, das Besondere ist einfach auch noch einmal dies ohne Verstärker und ohne Bühnen. Dass das so einfach so passiert. Und da steht jemand, singt oder spielt. Wir haben im Museum, im Kreuzgang, wir haben... In einigen Innenhöfen haben wir Musik. Da ist es ganz leise und still und das kommt so hervor. Also es ist wirklich, und dahinter die Nordkette leuchtet. Es ist wirklich einzigartig und brutal schön.

0: Also Peter, wann ist es dann soweit und wer soll du alles kommen am besten?
1: Wir freuen uns auf sehr viele Südtiroler Teilnehmer. Am liebsten ist es, wenn total viele Gruppen kommen, also Ensembles, die in irgendeiner Zusammensetzung spielen. Aber auch Solistinnen und Solisten können sich ummelden. 5 Stücklein braucht man. 2 davon sollten aus Südtirol sein oder aus Tirol, da sind wir nicht ganz so streng. Volksmusik soll es auf jeden Fall sein, das war wichtig. Wir freuen uns, wir haben eben sehr viel Südtirol-Schwerpunkt diesmal dabei. Viele Juroren, Sechsermusik und freuen uns, wenn noch wirklich einiges los ist da. Vom 22. bis zum 25. Oktober findet der Alpenländische Volksmusikwettbewerb statt und ich kann leider sagen, Tirol ist leer uns.
0: Danke, Henk Zwar.
2: Danke dir, liebe Christine, für die Einladung. Danke.

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1: Es geht weiter mit einer Einladung vom Südtiroler Volksmusikverein. Der lodert zu den 43. Singtagen im neuen Gewand. Die Singtage finden vom Donnerstag, 23. Juli bis zum Sonntag, 26. Juli in Thiessens, Frankenberg, in der Fachschule für Hauswirtschaft und Ernährung statt. Die Kursleitung haben die Renate Schwerzer und die Evi Hasler inne. In abwechslungsreichen Workshops erleben die TeilnehmerInnen gemeinsames Singen im Chor sowie schwungvolle Tänze als lebendigen Ausgleich. Des Referententeams sind die Renate Schwerzer, die Evi Hasler, der Robert Schwerzer und der Thomas Brünster. Der Anmeldeschluss ist der 12. Juni. Das Anmeldeformular und weitere Infos findet man auf der Homepage vom Südtiroler Volksmusikverein www.volksmusikverein.org.

Die Südtiroler Tanzelmusik hat musiziert, dafür haben wir das der Zettel gehört. Am nächsten Freitag findet am Ritten der 58. Horngard im Ansitz Kematen statt. Freitag, 29. Mai, Beginn ist 20 Uhr. Mitwirkende sein für der Musikschule Ritten-Sarntol, Steirische Harmonika, Hannes Vorer, Felix Kral und Florian Thaler, die Kerschborndeln, die Tic-Tac-Tanzelmusi, die Geschwister Bub, weiters die Wangener Kirchti-Musi und das Horngard-Trio. Telefonische Tischreservierung ist erbeten, einfach beim Ansitz Kematen melden.

Die Rotofenmuse hat dann Landl gespielt und zuerst hat er drei Winkel gesungen, ein Volkslied gesungen. Dann habe ich noch einen weiteren Ausblick für Sie. Auf eine traditionelle Veranstaltung am Sonntag, 7. Juni, gibt es wieder den Horngart auf Schloss Brösels in Völs am Schlern. Da geht es um 14.30 Uhr los. Mitwirkende seien die Schmidt-Geschwistrat, die Freitemusi, das Flügelhorn-Trio Dovi und die Maschelmusik. Moderiert wird der Horngart von meinem Kollegen Franz Hermeter. Ja, und von der Maschelmusik hämmern Sie jetzt noch ein Stückchen an, den Geigenlandler aus der Feder vom Andreas Bixner.

Unsere Sendezeit ist schon wieder vorbei. Ich bedanke mich fürs Zuhören und darf mich freuen, wenn Sie am nächsten Samstag auch wieder dabei sein. Um 18.05 Uhr geht's los. Alle Sendungen können Sie jederzeit im Podcast oder in der Mediathek nachlesen. Wenn Sie mir schreiben wollen, mir Ihre Meinung zur traditionellen und zur neuen Volksmusik mitteilen mögen oder ein anderes Anliegen haben im Bereich Volksmusik, können Sie das gerne tun. Die Adresse lautet achtungvolksmusik@gmx.at. Ich wünsche Ihnen ein feines Pfingstwochenende. Es verabschiedet sich Christine Wieser. Auf Wiederhören.

0: Es ist 19.30 Uhr. 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
1: Die Sperre der Brenner-Autobahn und der Bundesstraße kommenden Samstag wird unterschiedlich eingeschätzt. US-Präsident Trump entscheidet morgen über mögliche neue Angriffe auf den Iran. Das Wetter morgen sonnig bei 28 bis 34 Grad. Die 8-stündige Sperre der Straßen über den Brenner kommenden Samstag auf österreichischer Seite wird in den Auswirkungen unterschiedlich eingeschätzt. Der technische Direktor der italienischen Brenner Autobahngesellschaft Carlo Costa rechnet mit einer totalen Katastrophe. Das sagte Costa auf dem Wirtschaftsfestival in Trient. Es gehe nicht nur um Staus, sondern um die Unterbrechung ganzer Lieferketten, argumentiert Costa. Über den Brenner rollen 10% des italienischen Handels. Das HGV-Landesausschussmitglied Heinrich Dorfer gab sich im Gespräch mit Rai Südtirol weniger beunruhigt. Viele Gäste hätten ihre An- und Abreisezeiten geändert, um den erwarteten Staus auszuweichen, sagte Dorfer. Wegen einer Antitransit-Kundgebung werden am 30. Mai die Autobahn und die Bundesstraße von 11 bis 19 Uhr gesperrt. Die langjährige Landtagsabgeordnete der Südtiroler Freiheit, Eva Klotz, begrüßt das Urteil des Kassationsgerichts zum Gebrauch der Muttersprache. Die Höchstrichterin Rom haben die Strafe für einen Südtiroler Autolenker annulliert, weil die Polizei ihn bei einer Kontrolle nicht nach der Muttersprache gefragt hatte. Dies, obwohl Vor- und Nachname des Mannes aus dem Finchgau eindeutig deutsch sind. Eva Klotz erwartet sich jetzt Maßnahmen bei allen öffentlichen Behörden in Südtirol, um zu gewährleisten, dass der Einzelne nicht mehr um Einhaltung des Rechtes kämpfen muss, sondern dass dies zur Selbstverständlichkeit wird. US-Präsident Donald Trump will bis morgen entscheiden, ob er den Befehl für neue militärische Angriffe auf den Iran gibt. Dies für den Fall, dass es bei den Verhandlungen zu keinem Durchbruch kommt, sagte Trump vor kurzem. Die Chancen stünden 50 zu 50. Derzeit berät sich Trump mit Vertretern mehrerer Golfstaaten. Auf dem Wirtschaftsfestival in Trient hat sich Minister Luca Ciriani für Atomkraftwerke in Italien ausgesprochen. Bei den Referenden 1987 und 2011 hätten die Italiener überhastet gegen die Nutzung der Kernkraft gestimmt, sagte der Minister. Seine Regierung strebe den Bau von Atomkraftwerken der neuesten Generation an, so wie es Frankreich und andere Staaten tun. Selbstverständlich werde es dazu ein weiteres Referendum geben, sagte Ciriani. Er ist für die Beziehungen der Regierung zum Parlament zuständig. Frankreich verhängt ein Einreiseverbot gegen den israelischen Polizeiminister Itamar Ben-Gvir. Er habe Aktivisten der sogenannten Gaza-Hilfsflotte in einem Video erniedrigend behandelt und verhöhnt, hieß es zur Begründung. Frankreich und Italien forderten die Europäische Union auf, ebenfalls Sanktionen gegen Ben-Gvir zu verhängen. Der israelische Außenminister Gideon Saar distanzierte sich öffentlich von seinem Ministerkollegen. Am Gardasee musste die Wasserwacht heute 10 Personen retten. Vor Torbole war ein Katamaran umgekippt. An Bord waren ein Paar aus Deutschland mit einem 7-jährigen Kind. Alle 3 konnten unverletzt an Land gebracht werden. Nahe der Insel San Biagio am Südufer des Sees blieb ein Motorboot an Felsklippen hängen. Hier musste die Feuerwehr hinzugezogen werden, um alle 7 Insassen an Land zu bringen. Auf der Straße von Sterzing auf das Benzer Joch hat sich am Nachmittag ein schwerer Verkehrsunfall ereignet. Dabei prallten 2 Motorräder zusammen. Eine 23-jährige Frau aus Innsbruck zog sich schwere Verletzungen zu. Der Notarzthubschrauber flog sie in die Universitätsklinik Innsbruck. Kurz nach Mittag war bereits auf der Straße von Bozen nach Genesien ein Motorrad mit einem Lieferwagen kollidiert. Der Motorradlenker, ein junger Südtiroler, wurde mit schweren Verletzungen ins Krankenhaus Bozen gebracht. Und in der Früh war auf der Landesstraße zwischen Glons und Lichtenberg ein Motorrad mit einem Auto zusammengestoßen. Der Schweizer Motorradfahrer wurde dabei ebenfalls schwer verletzt. Eine Diskothek in Schlanders muss für 15 Tage schließen. Questor Giuseppe Ferrari ordnete die Maßnahme nach Vorfällen in der Nacht vom 10. Mai an. Damals mussten die Carabinieri zweimal eingreifen, um im Lokal Schlimmeres zu verhindern. Zuerst hatten drei betrunkene und vorbestrafte Männer mehrere Gäste belästigt. 1,5 Stunden später kam es in der Diskothek zu einer Massenschlägerei. In Leifers ist heute der neu gestaltete Rathausplatz offiziell eröffnet worden. Die Bauarbeiten dauerten 3 Jahre. Im Juli soll die Tiefgarage folgen, im Herbst Bibliothek und Musikschule. Die Gesamtkosten betragen 30 Millionen Euro. In einer Sektkellerei in Girlan ist ein Weltrekord im Sabrieren aufgestellt worden. Dem Sommelier Marco Reiner gelang es, in 1 Minute 96 Sektflaschen mit dem Säbel zu entkorken. Dabei wird der Flaschenhals kontrolliert zum Brechen gebracht. Aufgrund des Innendrucks in der Flasche werden Glasring und Korken weit weggeschleudert. Bei der ersten Bergankunft des Giro d'Italia in den Alpen hat der Favorit Jonas Vingegaard das rosa Trikot des Gesamtführenden übernommen. Der Däne nutzte den Schlussanstieg zum Skigebiet Pila im Austertal zum Tagessieg. Zweiter wurde heute der Österreicher Felix Gall mit 49 Sekunden Rückstand. Das Wetter. Am morgigen Sonntag scheint die Sonne von früh bis spät, am Himmel zeigen sich nur wenige Wolken. Die Temperaturen reichen von 28 Grad in Sterzing bis 34 Grad in Bozen. Am Pfingstmontag setzt sich das sonnige und sommerliche Wetter fort. Der Dienstag bringt keine Änderung, es bleibt sehr sonnig. Am Mittwoch wird es voraussichtlich etwas labiler. Im Tagesverlauf bilden sich größere Quellwolken und die Gewitterneigung steigt vorübergehend an. Die Höchsttemperaturen von heute: Bozen 32 Grad, Meran 34, Brixen 33, Bruneck 29, Sterzing 28 Grad, Schlanders 30, Reschen 24, Doblach 26 und auf der Blose auf 2500 Meter Meereshöhe 15 Grad. 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
2: Sehr verehrte Hörerinnen und Hörer, wir grüßen Sie zu einem besonderen Sendeabend im Rahmen des Salzburger Stier 2026. Rai Südtirol ist seit vielen Jahren Mitglied der Arbeitsgemeinschaft öffentlich-rechtlicher Unterhaltungssender im deutschen Sprachraum, kurz AUDS. Diese Gemeinschaft vergibt jährlich den internationalen Radiokabarettpreis Salzburger Stier an Kabarettistinnen und Kabarettisten, die mit ihren Programmen aufmerksam machen, die viel zu sagen haben und vor allem auch radiotaugliche Konzepte vertreten. In diesem Jahr ist unser Sender auch austragender Veranstalter dieses schönen Ereignisses. Das heißt, viele Vertretende aller ARD-Sender, des ORF, des Schweizer Radios und ein großes Publikum dazu haben jetzt im Kursaal von Meran Platz genommen und warten auf den offiziellen Start des Preisträgerabends um 20 Uhr, der von Robert Balfrader moderiert wird. Mein Name ist Renate Gamper, ich bin Programmleiterin im Hörfunk von Rai Südtirol und darf Sie schon ein bisschen einstimmen auf den Abend, den Sie hoffentlich mit uns gemeinsam am Radio verbringen werden. Wir übertragen heute live für den ORF, den Bayerischen Rundfunk, den Saarländischen Rundfunk und natürlich für unser geschätztes Publikum von Rai Südtirol. 3 Preisträger und Preisträgerinnen werden heute mit dem Salzburger Stier ausgezeichnet und ich darf sie in kurzen Porträts mit ihnen bekannt machen.

Den Abend wird Markus Schönholzer eröffnen. Er baut der Schweiz eine akustische Landkarte, schrieb der Schweizer Landbote über den Sänger und Komponisten. Schönholzer gilt als einer der vielfältigsten Musikkabarettisten des deutschen Sprachraums und ist der nominierte Schweizer Preisträger des Salzburger Stier 2026.

Als der 1962 im amerikanischen Buffalo geborene Markus Schönholzer mit seiner Familie in die Schweiz zog, hatte er einen Traum im Koffer. Er wollte Basketballer werden. Auch die Mutter glaubte an eine eventuelle Karriere des Sohnes, allerdings fehlte dem künftigen Basketballer die Körpergröße. Nun ja, man kann ja auch anderweitig Karriere machen, meinte der Vater, ein Ingenieur, und schlug eine naturwissenschaftliche Karriere vor. Markus Schönholzer aber entschied sich letztlich für die Musik und der tat uns allen Gutes daran. Bei uns.

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1: Schönholzer, der großartige Liedermacher, schreibt Kabaretthits nicht nur für sich, sondern auch für viele andere Kolleginnen und Kollegen. Die Lieder purzeln nur so aus seinem Sinn und in seine Gitarre, aber sie sind deshalb nie oberflächlich, banal. Schönholzers Lieder sind nicht unbedingt biografisch, aber sehr persönlich. Das sind sie schon. Und sein jüngstes Kabarettprogramm, die Schönholzers, lassen auch tief in seine Familienseele blicken. Alles, was er erzählt, klingt zunächst überspitzt und überdreht. Er blödelt gerne. Und doch ist das, was er singt und sagt, so nah am Alltag und am Leben.
0: Dem Paar am Tisch nebenan geht schlecht. Und weshalb das so ist, verstehe ich nicht recht. Vielleicht wollen die Kinder und kriegen noch keine. Vielleicht hat sie Zahnweh oder eher Nierensteine. Oder liegt's an den Kindern, die sie schon haben? Schlaflose Nächte, Erziehungsaufgaben. Und egal ob nun Nagelpilz oder Ekzeme, die beiden, die haben extreme Probleme. Und um was es da geht, das lässt mir keine Ruhe. Und ich höre dem Paar mit einem Ohr zu.
1: Markus Schönholzer produziert Ohrwürmer. Er ist ein feinsinniger Komiker. In seinen Programmen nimmt er auf, was die Familie, der Schweizer Boden und die Menschheit hergeben. Musikalisch bewegt er sich gerne über den Tellerrand. Er schreibt für Bühne, Theater, Shows, Tanz und Film und arbeitet mit bekannten Regisseurinnen und Autoren wie Niklaus Helbling, Charles Lewinsky und Sibylle Berg. 2015 hat er den Schweizer Comedy Award erhalten und den Publikumspreis gleich dazu. 2026 wird der internationale Radio-Kabarettpreis Salzburger Stier folgen. Er ehrt einen vielfältigen, großartigen Sänger, Gitarristen und Kabarettisten, einen Entertainer, der, wie es die Stier-Jury anerkennt, aus der Tiefe kommt. Der Tiefe der Lieder und der Worte.
0: Das

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Markus Schönholzer wird heute im Kursaal von Meran diesen begehrten Kabarettpreis überreicht bekommen und auch Sie, Sonja Pickard. Eine deutsche Kabarettistin ist österreichische Stierpreisträgerin 2026. Nein, das ist kein Druckfehler, das ist eine nackte Tatsache. Sonja Pickard stammt aus Billerbeck in Westfalen und hat tatsächlich die österreichische Kabarettbühne erobert. Und es ist nicht ihre erste österreichische Auszeichnung. Bereits 2024 erhielt sie den österreichischen Kabarettpreis und wurde von der Jury als eine schlaue Beobachterin gesellschaftspolitischer Schieflagen und Entwicklungen gefeiert.

0: Sonja Bickert lebt in Wien und versteht es perfekt, mit ihren Kabarettprogrammen die Bühnen der österreichischen Metropole, aber auch jene in den deutschen Theaterzentren zu bespielen. Sie kann sehr gut erzählen und hat ein feines Gespür für die kleinen und großen Absurditäten des Alltags. Dann ist sie auch Schauspielerin, wechselt schnell in ihre Rollen, in Szenen und Stimmführung. Sie dialogisiert mit sich und all den anderen, in deren Kleid sie schlüpft. So begeistert sie ihr Publikum, sorgt sie für ergiebige Lacher und übt gleichzeitig subtile Kritik an gesellschaftlichen und politischen Missständen. Moralisch wirkt sie dabei nie, eher kollegial. Sie ist die freundliche Nachbarin, mit der man gerne ins Gespräch kommt über Gott und die Welt. Sie ist vielleicht auch die Freundin, mit der man ab und zu seine Sorgen teilen mag. Was ist der Vorteil des Menschseins gegenüber der KI? Fragt sie zuweilen ins Publikum und antwortet, wir sind im Gegensatz zu Computerprogrammen eben nicht binär, sondern vielfältig. Und Vielfalt macht uns Menschen so bunt und so interessant und eben nicht berechenbar.
1: Ich hatte ein Problem mit Blattläusen. Und also auf meinen Chili-Pflanzen. Und dann habe ich so gegoogelt, woher kommt das? Stellt sich raus, Monokulturen. Zu viele Chili-Pflanzen von der gleichen Sorte, das ist nicht gut. Ja, du musst mal eine andere Pflanze dazwischen setzen, die zum Beispiel Marienkäfer anlockt, weil die fressen dann die Blattläuse, ökologisches Gleichgewicht. Ja, zu wenig Vielfalt bei Pflanzen ist schlecht. Zu wenig Vielfalt bei Menschen ist auch schlecht. Nur, dass wir keine Läuse bekommen. Aber es würde die Sache sehr vereinfachen. Ne, weil, sagen wir mal ganz ehrlich, wir tun uns ja mit Diversität in vielen Bereichen immer noch schwer. Weil anscheinend die Aussicht auf mehr Toleranz, Gerechtigkeit, Kreativität und Perspektivwechsel als Motivation nicht ausreicht. Aber wenn wir Läuse bekommen würden, sobald wir zu einheitlich sind, das wär's doch, oder?
0: Sonja Bickert hat Humanbiologie studiert und am Konservatorium in Wien Schauspiel. Sie steht schon seit vielen Jahren auf kleinen und großen Bühnen. In Wien war sie auch im Volkstheater zu erleben und in Hamburg im Schauspielhaus zu Gast. Vor 10 Jahren hat sie ihre Leidenschaft für das Kabarett entdeckt und schaffte gleich mit ihrem Debütprogramm Guten Abend den Durchbruch. Ihr aktuelles Programm ist bereits das 4. und spielt in der Zukunft, heißt Halb Mensch. Auch dafür wurde sie hochgelobt und ausgezeichnet.
2: Und ich glaube, der erste Schritt in Richtung Selbstbefreiung ist ja aber in jedem Menschenleben, dass man sich von den Eltern lossagt. Und ich denke, das ist auch der Grund dafür, dass viele Menschen so Angst haben, so zu werden wie ihre Eltern. Ich habe das teilweise auch. Meine Eltern haben so ganz komische Angewohnheiten, die ich wirklich nicht erben möchte. Meine Eltern sind zum Beispiel so Menschen, die werfen nie was weg. Wirklich, es wird alles, hast auch, ne? Ja, es wird alles aufbewahrt, ja? Immer mit den Worten, kann man noch mal verwenden? Nee, kann man nicht.
0: In ihren Programmen fragt Sonja Bickert nach Menschlichkeit, nach dem, was uns Menschen ausmacht. Alles, was sie an Themen auftut, erzählt sie konsequent und gewissenhaft zu Ende. Und wir entdecken unsere Welt in diesem satirischen Wortwechsel neu. Der Radiokabarettpreis Salzburger Stier 2026 krönt all diese respektablen Absichten einer großen Bühnenkünstlerin.

0: Die bundesdeutsche und in Österreich lebende Kabarettistin und Schauspielerin Sonja Bickert ist die österreichische Salzburger Stierpreisträgerin 2026. Und der dritte im Bunde ist ein ganz großer, der nicht so leicht einzuordnen ist. Ganze Nationen haben im Netz den Beat von Barbaras Rhabarberbar verfolgt und zu diesem Lied alle möglichen Choreografien ausprobiert, Videoclips herumgereicht. Bodo Wartke kann so mit Worten und Rhythmen in den Zeitgeist einfahren. Er ist Chansonnier, virtuoser Klavierkabarettist, wandlungsfähiger Schauspieler und ein charmanter Conferencier. Bodo Wartke ist unglaublich vielseitig. Er ist der deutsche Salzburger Stierpreisträger 2026, der heute Abend auf der Bühne im Kursaal von Meran ausgezeichnet wird.
1: Es war einmal in einem kleinen Städtchen, da lebte ein Mädchen namens Barbara. Und diese Barbara war im ganzen Land für ihren abartig guten Rhabarberkuchen bekannt.
0: Ja, man konnte sagen, Bodo Wartke, Jahrgang 77, besitzt eine grenzenlose Fantasie. Und sein Markenzeichen ist das Sprachspiel. Er reimt und ringt nach Worten, die klangverwandt eigenartig aufeinanderprallen. Es sind akrobatische Sprachübungen, bei denen er selbst sich nie verheddert. Solche Zungenbrecher gehören zu seinem Angebot, genauso wie moderne Neudichtungen antiker Dramen und selbstgemachte Lieder, die nicht nur unterhalten, sondern sehr tief unter die Haut gehen. Klavierkabarett in Reimkultur, also M wie Maus, Reimkultur, so bezeichnet er, der ein exzellenter Pianist ist, selbst seine Kunst und Unterhaltung. Auf den Bühnen der Liedermacher in Bad Staffelstein, auf Kloster Banz oder beim Schleswig-Holstein Musikfestival hinterlässt er Spuren, poetisch, politisch, prägnant. Wo ist er einzuordnen? Im Musikshowprogramm, im seriösen Orchesterprogramm, im Bandprogramm, in der Theaterkultur und eben im Klavierkabarett. 7 solcher Kabarettprogramme hat er bereits vorgelegt, jedes für sich einzigartig und preisverdächtig. Seine vertonten Geschichten berühren. Kritiker loben seine musikalische Vielseitigkeit und Virtuosität am Flügel, aber auch seine Fähigkeit, Themen wie Liebe, menschliche Beziehungen und gesellschaftliche Probleme mit Wortwitz und emotionaler Tiefe zu behandeln.
2: Ich schreibe ja nicht nur lustige Lieder, sondern auch über Dinge, die mich ärgern oder berühren oder traurig machen. Liebeskummer zum Beispiel. In dem Moment, wo ich ein Lied darüber schreiben kann, ist das ein Akt der Verarbeitung und des darüber hinwegkommens und auch des Friedensschließens mit einer Sache.
0: Wir lachen über existenzielle Fragen, die er mit Leichtigkeit serviert und bleiben mit seinen Antworten darauf nachdenklich zurück. Sein Zungenbrecher Rhabarberbar ging weltweit viral und das Generationenproblem kennt er nicht. Bodo Wartke kann Jung und Älter gleichermaßen begeistern. Er spricht in seinen Liedern über uns, unsere Sorgen, unseren Alltag und über das Land, in dem wir alle leben wollen.
3: Stell dir vor, wir Menschen würden von nun an nur noch Dinge tun, die wir wirklich gerne tun, sprich aus Liebe handeln und fortan all das lassen, was wir hassen. Was wäre dann?
0: Um die Ecke hat der internationale Radiokabarettpreis Salzburger Stier schon länger auf ihn gewartet. Jetzt soll der Moderator des Musikkabarets, der seit 30 Jahren auf der Bühne steht, seine Trophäe neben die vielen anderen Preise ins Regal stellen. Wohlverdient. Bodo Wartke, wir gratulieren.
4: 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Drei Barbaren und der Bartbarbier saßen eines Abends an der Bar bei einem Bier. Da kam die Polizei, ja, wo wart denn ihr? 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
0: In wenigen Minuten ist es soweit. Rai Südtirol überträgt live aus dem Kursaal von Meran und in Zusammenarbeit mit dem Kunstverein Kallmünz. Haben Sie einen schönen Radioabend mit vielen heiteren und entspannten Momenten.

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1: Herzlich willkommen in und aus Südtirol, genauer aus dem Kurhaus Meran. Hier dreht sich zurzeit alles um das internationale Kabarettforum Salzburger Stier. Heute Abend werden die begehrten gehörnten Trophäen wie gewohnt jeweils an einen Künstler aus Deutschland, der Schweiz und Österreich vergeben. Und Sie sind live dabei. Wir übertragen für ORF Ö1, RAI Südtirol sowie für die ARD-Sender Bayern 2 und SR Kultur vom Saarländischen Rundfunk. Ausgezeichnet werden der Schweizer Kabarettist Markus Schönholzer, der deutsche Klavierpoet Bodo Wartke und für Österreich die Kabarettistin Sonja Pickert.

0: 1982 wurde der Salzburger Stier das erste Mal vergeben. Das heißt, dass diese Veranstaltung heuer bereits zum 45. Mal stattfindet. Alle Infos zur Geschichte des Radiokabarettpreises und zu allen Preisträgern, die die Trophäen bis jetzt entgegengenommen haben, finden Sie im Internet unter salzburgerstier.org. Gastgeber hier auf der Bühne im Kurhaus Meran ist Robert Palfrader, der gestern hier mit Florian Schäuber und Thomas Maurer als Wir Staatskünstler das heurige Kabarettforum eröffnet hat. Willkommen und gute Unterhaltung.
1: Dankeschön. Vielen herzlichen Dank, einen wunderschönen guten Abend, meine sehr verehrten Damen und Herren, von der Bühne des Kursaals Meran. Mein Name ist Robert Palfrader und es ist mir eine Ehre, Sie an diesem Abend begleiten zu dürfen. Warum die Wahl auf mich gefallen ist, warum gerade ich diesen Abend moderieren darf, ist leicht erklärt. Der Salzburger Stier ist ein internationaler Radiokabarettpreis, hinter dem öffentlich-rechtliche Sender aus der Schweiz, Deutschland, Südtirol und auch Österreich stehen. Und ich habe als einer der ganz, ganz wenigen Verbindungen zu all diesen Ländern. Ja, zu jedem einzelnen dieser Länder habe ich eine Verbindung zu Südtirol, weil mein Vater Südtiroler war, ist in St. Vigil in Enneberg geboren. Seine Muttersprache war übrigens nicht Deutsch, auch nicht Italienisch, sondern Ladinisch. Mein Vater war ein Rätoromane, deswegen spreche auch ich ein paar Worte Ladinisch und kann sagen, ai Ladins toffetele kü. Und wenn Sie wissen wollen, was das heißt, müssen Sie leider Gottes nach St. Vigil in Enneberg fahren. Tut mir leid. Bezug zu Österreich, logisch, ich bin dort geboren, habe dort meinen Hauptwohnsitz und zu Deutschland habe ich auch einen Bezug, weil ich dort sehr, sehr oft vor einer Filmkamera oder auf einer Kabarettbühne stehen darf und ich kann mit den kulturellen Unterschieden zwischen Österreichern und Deutschen umgehen. Ich habe das gelernt in all diesen Ländern, da gibt es Unterschiede. Die Deutschen haben nämlich Charaktereigenschaften, die kennt man in Österreich so nicht. Die sagen zum Beispiel sehr oft sehr deutlich, was sie sich denken. Bist in Österreich ein Soziopath? Ne? Und mit der Schweiz verbindet mich auch etwas, das wahrscheinlich bis an mein Lebensende halten wird, ein in Schweizer Franken zu Buche stehender Fremdwährungskredit. Sie sehen, kaum einer, der geeigneter wäre als ich, wobei es ist ja eigentlich fast egal, wer heute moderiert, das geht auch mit einer hirnlosen Sprechpuppe wie mir. Es ist egal, weil dieser Abend soll allein den diesjährigen Preisträgern des Salzburger Stiers gehören, von denen ich jetzt den ersten vorstellen darf. Meine Mutter findet mich genial. So heißt ein Hit aus Markus Schönholzers aktuellem Programm Die Schönholzers. Darin geht es um die Mutter, die demjenigen bedingungsloses Vertrauen schenkt, der selber noch keines hat, dem eigenen Sohn. Markus Schönholzer, 1962 in den USA geboren, hat beim Umzug der Familie in die Schweiz einen Traum mit im Gepäck. Er will unbedingt Basketballer werden. Die Mutter spricht dem eher kleinen Markus jahrelang gut zu, das werde schon, denn es fehlt ja nur noch der letzte Meter. Davon, dass wahre Größe eines Menschen nicht in Zentimetern gemessen wird und wie groß er wirklich ist, davon können Sie sich jetzt überzeugen. Meine Damen und Herren, Markus Schönholzer.
2: Hallo. Hey. Sali Ziri. Sali Meran. Hallo Stier. Hoi. Hey, oh. So fühlt sich nun also eine Preisverleihung an. Irgendwie erhaben. Ja, ich glaube, ich schwebe ein bisschen. Ja. Können Sie sehen? Ja. von unten. Nicht. Es ist mehr ein inneres Schweben. Ja, ich habe mir ja lange überlegt, wie ich mit meinem Auftritt hier den feierlichen Ansprüchen einer solchen Veranstaltung überhaupt gerecht werden kann. Und es wurde mir relativ klar, es ist einfach. Ich beginne mit dem Rezitat eines meiner schönsten Gedichte in Begleitung von gehobener klassischer Gitarrenmusik. Funktioniert ja immer. Ich wünsche viel Vergnügen.

Schön, gell? Ja, diese Melodie, sie erinnert mich immer an ein Chateaubriand bei Kerzenlicht in einer Landbeiz mit meiner Frau. Wir hatten einen schönen Abend, man brachte uns nett zum Tisch und ich begrüßte das etwas jüngere Paar am Tisch nebenan, grüezi miteinander, grüezi, ja. Und ich merke sofort, die Stimmung am Tisch nebenan ist schlecht. Nun, was es da gibt, verstehe ich nicht recht. Ja, vielleicht hat sie Zahnweh oder eher Nierensteine. Ja, vielleicht wollen die Kinder und kriegen noch keine. Oder es liegt an den Kindern, die sie schon haben. Schlaflose Nächte, Erziehungsaufgaben. Und egal, ob nun Nagelpilz oder Ekzeme, die beiden, die haben extreme Probleme. Und um was es da geht, lässt mir keine Ruhe. Und ich höre dem Paar aufmerksamst zu. Und meine Frau am Tisch vis-à-vis von mir sagt, Markus, hey, was ist mit dir? Du hörst mir überhaupt nicht zu. Und ich sag, doch, doch, ich höre zu, aber du, da geht gerade was ab am Tisch nebenan. Ne? Hörst du die Frau, hörst du den Mann? Und jetzt hört auch sie diese Disharmonie. Und wir verfolgen entrückt, was die beiden bedrückt. Und wir merken geschwind, du, da geht's nicht um Kind. Es ist etwas wegputzen, weg Ziggis und Äschen, weg aufstehen am Morgen und Wäsche in einer Tasche. Und immer müsse alles immer nur sein und das, was er müsste, mache er nie. Ja, und wir essen und wir trinken und wir hören in Ruhe dem Streit am Tisch nebenan aufmerksamst zu. Du, da sehe ich in der Beiz ein weiteres Paar, das schaut rüber zu uns. Und fragt sich offenbar, ja, weshalb wir so still sind, ja, warum wir so schweigen. Ja. Die fragen sich jetzt, was ist wohl los mit den beiden? Ja, das ist mir jetzt peinlich, das ist mir nicht recht. Jetzt meinen die beiden, uns gehe es schlecht. Ja, die meinen wohl, wir seien eins von den Paaren, welches nach vielen aufopfernden Jahren kauend und grantig im Restaurant säßen und schweigend ihr Chateaubriand essen. Dabei sind wir beide, das ist sonnenklar, in Sachen Beziehung ein Vorzeigepaar. Ja, und um zu beweisen, wie gut es uns geht, mach ich Smalltalk, ich lache, ich rede und hoffe, es werde den beiden so klar. Hier handelt es sich um ein glückliches Paar. Doch meine Frau schweigt, ja, sie faucht mich gar an. Ja, es sei gerade spannend am Tisch nebenan. Ja, bis endlich still, ja, halt endlich den Rand. Sonst hört man ja gar nichts am Tisch nebenan. Ja. Und ich hock aufs Maul, obwohl ich nicht will. Und an unserem Tisch ist's wieder mucksmäuschenstill. Jetzt schauen mich die beiden schon mitleidig an. Die denken jetzt sicher, dieser arme Ehemann. Ja, fertig jetzt. Ich gehe rüber zum Tisch und sage denen beiden, wie die Sachlage da ist. Ja, es seien nicht wir, die einen Streit hätten, eben einen Streit hätten, die am Tisch gleich daneben, ja, die

0: setzt. Es habe noch Platz und man höre dort gut, was sich am Tisch nebenan genau tut. Ja, zuerst haben sich die beiden geziert, doch ich hab sie nett zu uns rüber geführt. Und so sind wir zu viert noch lange gesessen, haben zugehört und Crème Brûlée gegessen und erfuhren dann live am Tisch nebenan, wie schnell eine Beziehung zu Ende gehen kann. Ja, und dann haben wir bezahlt und dann sind wir nach Hause. Danke.
1: Danke. Danke. Merci.
0: Danke. Ich möchte diesen schönen Anlass hier nutzen, um Sie, liebes Publikum, in mein Leben und Werk einzuführen. Ja. Es ist mir ein großes Anliegen, Ihnen diesen Kleinkünstler hier etwas näher zu bringen. Ja. Deshalb jetzt ein paar biografische Details. In Amerika geboren, emigrierte ich 1973 mit der gesamten Familie Schönholzer in die Schweiz, wo ich sofort in eine tiefe und akute Pubertät fiel. Ja. Ja, und dort habe ich auf ziemlich spektakuläre Art und Weise die Übersicht, aber auch mich selber verloren. Ja, es war ein bisschen so, wie wenn ich mich bei der Abreise in New York zu Hause vergessen hätte. Da bin ich nun ein

denn ich bin sicher kein Schweinsfilet. Ja, die fliegen ja gar nicht, nee, da bin ich eher ein Dudelsack. Ja. Manchmal denk ich auch, Heilandsack.

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Danke. Diese Pubertät, die Pubertät heißt ja Pubertät, weil man in der Pubertät fast etwas tät, das dann aber nicht tut. Ja, sonst würde es ja Pubertät heißen. Also der Bub, er tät schon, aber er tut nicht. Ja, Bub, er tät, ja. Markus, willst du mit uns in die Sommerferien? So der Vater. Nein. Ja, dann willst du vielleicht in ein Sommerlager? So die Mutter. Nein. Ja, dann gehst du zur Tante und zum Onkel nach Mümliswil.

langweilig. Ja, lustigerweise war es genau diese Tante, die in den Estrich stieg und mit einer Gitarre runterkam, mir die Gitarre in die Hand drückte und sagte, Markus, mit der habe ich also gar nie etwas anfangen, aber vielleicht ist das etwas für dich. Ja, gut. Und mein Leben hat sich für immer verändert. Endlich konnte ich meine tiefsten Gefühle mit einem Instrument ausdrucken. Hey, wenn du mal so einen Akkord kannst, das fährt dann anders ein. Und ich bin mit dieser Gitarre nach Hause gegangen in mein Zimmer und habe das Lied zu üben begonnen, was mir damals so gut gefiel. Oh, was? Wo ist?

0: 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Hey, Kokosnuss, die Kokosnuss, die Kokosnuss gekauft. Hey, die Kokosnuss. Ja, das Lied, das hat mir einfach sehr gut gefallen. Ja, ja, ja, ja, ja, ja, ja, danke. Ja. Für alle, die das Lied vielleicht noch nicht so gut kennen, hä? Es handelt von einer Kokosnuss. Ja, ja, und sie ist geklaut worden. Nur weiß man eben nicht von wem. Hä? Und deshalb singen ja auch die Affen in diesem Urwald, ja, wer hat die Kokosnuss geklaut, ja. Was uns dann aber zu einer weiteren hochinteressanten Frage führt, nämlich, wo ist die Kokosnuss? Hä? Die könnte jetzt irgendwo in diesem Urwald sein. Ja, ja, und deshalb singen ja dann auch die Affen. Hä? Wo ist die Kokosnuss? Wo ist die Kokosnuss? Wer hat die Kokosnuss geklaut? Lauter legitime Fragen. Hä? Wo ist die Kokosnuss? Die Kokosnuss? Wer hat die Kokosnuss geklaut? Hey, die Kokosnuss, die Kokosnuss, wer hat die Kokosnuss geklaut? Ja, und die Eltern haben mich schon bald in den Gitarrenunterricht geschickt. Ja. Damit ich eine halbe Stunde in der Woche auswärts spiele. Ja. Ja, ich konnte schon bald neue Sachen. Muss mal hören. Ja.
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0: Ja, ja, Entschuldigung, Entschuldigung, ich schweife ab. Ja, ja, ja. Eigentlich wollte ich euch ja nur erzählen von dieser hochinteressanten sechsten Strophe, wo dann endlich auskommt, wer diese Kokosnuss wirklich geklaut hat. Weiß es noch jemand? Hä? Das Affenbaby, klar, ja, natürlich. Das ist mir aber eingefahren als Bube. Also bei uns im Dorf hätte es kein Kind gehabt, das sich getraut hätte, so etwas Wildes zu machen. Riecht ja ein bisschen nach Revolution, wenn Sie mich fragen. Ja. Für mich wäre das ein Zeichen des Widerstands. Ja. Ja, ein Symbol der Befreiung, eine Kinderhand, die eigenhändig die Weltordnung in die Hand nimmt und auf den Kopf stellt. Und endlich mal jemand, der sich wehrt gegen die festgefahrenen Machtgefüge auf dieser Welt. Und dieses kleine Wesen, das war für mich war das der Robin Hood, nein, sogar der Che Guevara von allen Halbwüchsigen. Ja. Und was wollte uns dieses kleine, mutige Tier mit dieser großartigen Tat sagen? Auch ich, kleiner Affe, habe das Recht auf eine Kokosnuss. Auch ich, kleines Wesen, habe das Recht auf große Träume. Und ja, ich habe diese Kokosnuss geklaut, aber nicht für mich. Nein, für dich und für dich und für dich und für dich. Für alle unterdrückten Wesen auf diesem Planet. Und ich bin in mein Zimmer gegangen und habe begonnen, gegen meine Unterdrücker anzuspielen. Ja. Fuck die Ämtchenliste! Mit dem habe begonnen, gegen meine Unterdrücker anzuspielen. Ja. Ja. Fuck die Ämtchenliste! Nieder mit dem Kompostkübel, Entleerungszwang!

Ich, Markus Theodor Schönholzer, bin vor den Vater hingestanden, habe ihm in die Augen geschaut und habe ihm ins Gesicht gesagt, okay, dann mache ich jetzt das mit dem Rasen. Yeah, the times, they are a-changin'. Ja, mit 12, 13 Jahren hat sich mein Hirn nochmals im eigenen Saft gedreht. Ja. Und in meinem Körper haben sich Gefühle entwickelt, Anziehungskräfte, die man mit reiner Physik

0: Aha, sagte mein Naturwissenschaftlervater, das ist jetzt Physik. Ein typischer Fall der Zungenhaftung. Sieht man selten so schön. Ja, das ist, weil Metall ein so guter Wärmeleiter ist. Und weißt du auch warum, Markus? Es ist alles wegen der atomaren Struktur, Markus. Also, ja, in Metall verteilen sich die Atome in einem regelmäßigen Gitternetz und innerhalb dieses Gitternetzes können sich die Elektronen frei bewegen. Das führt zu einem sogenannten Elektronengas, Markus, musst du dir merken. Ja, und genau dieses Elektronengas macht dann das Metall zu einem besonderen... Ja. Hörst du mir überhaupt zu, Markus?
1: Ja, ist interessant. Interessant.
0: Ja, interessant, ja. Faustdick gelogen war das natürlich. Alles, was mir der Vater damals sagte, ist mir hier zu diesem Ohr rein, hier runter am Arsch vorbei und zu diesem Ohr wieder raus. Ja. Der einzige Mann auf der Welt, der mir damals etwas hätte sagen dürfen, wäre Mr. John Lennon gewesen. Ja, seine These, dass man im Bett liegen bleiben und trotzdem die Welt verändern kann, ja, das hat mir als Teenie extrem eingeleuchtet. Ja, so wie der wollte ich werden, ja. Natürlich auch so berühmt. Ja. Und deshalb habe ich mir auch Gedanken gemacht, wie ich vielleicht auch mal einen Hit schreiben könnte. Durch

Danke! Merci. Ja. Mein allererster Auftritt im Hirschen, in der Beiz, wo ich aufgewachsen bin, das war ein voller Erfolg. Ja. Und es folgten etliche Auftritte in stillgelegten Luftschutzkellern und Jugendclubs im ganzen Quartier. Ja. Ja, ich habe angesungen gegen den Hunger, gegen die Arbeitslosigkeit, gegen die Umweltverschmutzung und gegen kein Honorar. Ja. Und ich habe mir solche Mühe gegeben, aus meiner Berufung endlich einen Beruf zu machen. Und ich habe in der Not auch einen Job angenommen, den ich vielleicht nicht hätte annehmen sollen. Ja, ich

Okay. Danke. Wissen Sie, das Leben als freischaffender Kleinkünstler, das kann schön hart sein. Ja? Ja, und irgendwann mal kommt der Tag, an dem du nicht mal mehr an dich selber glaubst. Ja? Und dann fällt die Stimmung in den Keller, in etwa so tief. Das, ja. Ja, und dann ist es höchste Zeit, dass du jemanden machst, der an dich glaubt. Ja? Ein eigenes Kind. Ja, es funktioniert immer. Ja. Gell, Papi, du bist der Größte. Ja, Kind, ich bin der Größte. Ja. Und gell, du bist auch der Schönste und der Schnellste. Ja, Kind, ich bin der Schönste und der Schnellste. Ja. Es tut so gut. Ja. Ja. Und endlich kann man all diese aufgestauten Frustrationen über die verpeilten Vorsätze und die vergurkten Ziele in ein wehrloses, kleines Gegenüber hineinprojizieren. Ja. Ich sage euch, Kinder, ein wahres Geschenk.

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Danke. Hey, danke. Und inzwischen bin ich 64 Jahre alt und habe sogar noch ein zweites Kind und dank meiner lieben Frau auch endlich ein regelmäßiges Einkommen. Ja, ja, ja. Ja, ich. Oh, und jetzt habe ich sogar, oder gleich kriege ich noch einen Stier. Und der macht mir Mut und der macht mir Freude. Und ich möchte all den Menschen danken, die mir auf dem Weg hierhin geholfen haben. Allen voran, meine Familie, wo da ist heute Abend. Hey, merci vielmals. Herr Emmi, hey. Super, sehr. Danke vielmals. All die Berg- und Talfahrten, die wir gemacht haben miteinander. Eine super Zeit war, aber auch scheiße zwischendurch. Ja. Und wem wollte ich noch Danke sagen? Am Schweizer Radio. Schweizer Radio, wo seid ihr überhaupt verteilt in diesem Raum? Euch vielen Dank für die Unterstützung über die Jahre. Ohne euch gäbe es mich gar nicht. Ja? Und dann natürlich meinen Regisseur Paul Steinmann, gell? Und die ganzen Leute, die aus Zürich oder Umgebung mitgekommen sind. Kann ich mal eure Hände sehen? Ja, ist doch jemand gekommen. Nein, schön, dass ihr dabei wart. Und ihr, liebes Publikum, ihr habt mir einen schönen Abend beschert. Vielen Dank für euren. Vielen Dank. Hey. Von mir aus könntet ihr mir jetzt jeden Abend einen Stier schenken. Ich könnte mich daran gewöhnen. Ja. Ja, wissen Sie, es ist ja nicht so, dass im Alter das Verlangen nach Streicheleinheiten nachlässt. Nein, es nimmt verdammt nochmal zu. Ja, weil die Haut wird ja im Alter ein bisschen dicker und die Sinne werden ein wenig stumpfer. Und man sehnt sich nach früher, als man all diese tollen Gefühle zum allerersten Mal hatte. Ja, und man geht auf die Suche nach neuen, größeren, geileren Gefühlen, damit das Leben wieder riecht und schmeckt und kratzt und biest, wie früher, als man noch jung war.

Versucht's doch mal mit diesem neuen Gefühl. Ihr steht am Morgen früh auf. Die Sonne ist noch nicht aufgegangen. Und ihr geht in euren Hauspantoffeln und im Morgenmantel rüber zum Nachbarn. Der hat seit neuestem einen Hühnerstall. Und ihr schleicht in den Stall und ihr klaut dort ein Ei. Und ihr schliecht mit dem Ei wieder heim. Geht ihn mit dem Ei in die Küche, nehmt ein Glas und trennt dort sorgfältig das Eigelb vom Eiweiß. Und mit dem Eigelb im Glas in der einen Hand und mit dem Pinsel in der anderen Hand geht ihr raus auf den Balkon, setzt euch in den Liegestuhl, öffnet den Bademantel und pinselt den ganzen Bauch voll Eigelb ein. Und die Sonne, die inzwischen am Horizont aufgegangen ist, brennt auf eurem Bauch. Zieht euch die Haut zusammen. Vor euren eigenen Augen wird euer Bauch 100 Jahre älter. Vor euren eigenen Augen wird eure Haut ganz runzlig und ihr denkt, das ist ein neues Gefühl. Ein ganz neues Gefühl. Ja, und beim Anblick eures Runzelbauchs denkt ihr, ja, vielleicht war ich in einem früheren Leben ein Elefant. Ja. Habe in der Kalahari über meine Herde gewacht. Ja. Und wer

Und am nächsten Tag nehmt ihr den neu entdeckten Elefanten in euch mit ins Büro. Gleich mit ins Chefbüro. Gleich mit an die Lohnverhandlung, ja. Und jetzt habt ihr Elefantenhaut, hä? Verteidigt euer Revier und sagt mal all die Sachen, die euch schon seit Jahren auf der Zunge lagen. Und das, das ist ein neues Gefühl. Ein ganz neues Gefühl. Auch für den Chef. Und am nächsten Morgen kommt ihr ins Büro und es liegt auf eurem Schreibtisch ein Brief. Ein Brief. Ihr macht den Brief auf und da steht: Wir danken für Ihre offene und ehrliche Art. Wir wünschen Ihnen alles Gute auf dem weiteren Lebensweg und Ihr Schreibtisch muss bis um 11 geräumt sein. Ja, das ist jetzt, das ist jetzt einfach ein hoher Schießdreck. Das ist jetzt so beroffen, gemein, meine, das ist eine Zumutung. Nach all den Jahren und all den Sachen, die ihr für diese Firma gemacht habt, diesen Abgang hast du nicht verdient. Ja, und jetzt? Was machst du morgen? Was machst du übermorgen? Was mache ich? Übermorgen. Das ist ein neues

0: wünsche euch ein schönes Leben. Tschüss.
1: Vielen Dank. Danke vielmals. Danke vielmals. Merci. Schön. Danke.
2: Dankeschön, lieber Markus Schönholzer. Ich darf jetzt aus der Jurybegründung zitieren. Schönholzers Lieder sind nicht unbedingt biografisch, aber persönlich. Sie berühren, ohne sentimental zu sein. Sie sind überspitzt und doch so nah am Alltag, am Leben. Wer in einen Theaterabend mit Markus Schönholzer geht, wird Lachen und Tränen in den Augen haben, aber nicht nur vom Lachen. Man wird sich ertappt fühlen und gesehen und am Weg nach Hause eine Melodie von ihm pfeifen. Seine Mutter hat also recht gehabt. Zwar ist aus Markus Schönholzer kein großer Basketballer geworden, dafür aber ein großer Musikkabarettist. Und deswegen zeichnet die Schweizer Jury ihn mit dem Salzburger Stier 2026 aus, denn Markus Schönholzer und seine Kunst, die sind genial.
1: Hey, danke vielmals. Merci. Ach, vielen herzlichen Dank. Padam, padam, pam, pam, pam. Ich muss ab.
2: Die nächste Künstlerin, die ich auf die Bühne bitten darf, beschreibt sich selbst als postmoderne, keltisch-mitteleuropäische, atheistische, progressiv-liberale Punk-Rock-Cis-Frau. Sonja Pickard stammt ursprünglich aus Westfalen und ist in dem kleinen Ort Billerbeck in der Nähe von Münster aufgewachsen, hat aber in Österreich eine neue Heimat gefunden. 2009 übersiedelte sie nach Wien, um am Konservatorium Schauspiel zu erlernen. Bald steht sie auf den kleinen Bühnen in Wien, debütiert am Wiener Volkstheater und am Hamburger Schauspielhaus. Derzeit ist sie mit ihrem bereits vierten Kabarettprogramm mit dem Titel Halbmensch unterwegs. Begrüßen Sie mit mir Sonja Pickard.

Dankeschön. Vielen, vielen Dank für die liebe Begrüßung. Ich freue mich sehr, heute hier zu sein. Schön, dass ihr alle heute gekommen seid. Ich möchte eigentlich gerne am Anfang gleich mal was Persönliches von mir preisgeben. Ich habe letztens festgestellt, ich mag es total gern, wenn ich Dinge nicht verstehe. Und wenn man dann mal drauf achtet, dann merkt man nämlich auch, man versteht sehr viel nicht. Da war nämlich letztens diese Situation, da bin ich auf meinem Balkon gesessen und ich schaue auf die Häuserwand direkt mir gegenüber, wie schon tausendmal zuvor. Aber plötzlich fällt mir auf, an dieser Häuserwand, so in etwa 20 Metern Höhe, klebt ein Post-it. Ich hatte sehr viele Fragen. Wie ist das da hingekommen? Wer hat das da angebracht? Was steht da drauf? Und dann hatte ich große Freude, mir verschiedene Theorien zu überlegen, wie das dahin gekommen sein könnte. Theorie Nummer 1. In den frühen 90er Jahren hat eine Mutter für ihre Tochter zum Kindergeburtstag eine völlig übermotivierte Schnitzeljagd veranstaltet. Der letzte Hinweis wurde nie gefunden. Und seit 32 Jahren schimmelt im Innenhof eine Schatztruhe mit Tamagotchis und Kinderüberraschung vor sich hin. Theorie Nummer 2. Es ist eine Marketingaktion aus den 10er Jahren dieses Jahrtausends. Damals hat man mit Hilfe dressierter Geckos Post-its an verschiedenen Häuserwänden in Wien angebracht. Und wenn man jetzt auf einem Stadtplan all diese Stellen miteinander verbindet, wo so ein Post-it klebt, dann ergibt sich ein QR-Code und mit dem bekommt man dann beim Thalia minus 10% auf lagernde Haftnotizblöcke. Aber für am wahrscheinlichsten halte ich eigentlich meine Theorie Nummer 3, nämlich könnte es nicht sein, dass auf meiner Häuserwand in genau der gleichen Höhe auch ein Post-it klebt, was ich nur von meiner Perspektive vom Balkon aus nicht sehen kann. Und die zwei Häuser spielen seit 3 Jahren miteinander, wer bin ich? Das Haus gegenüber ist Sebastian Kurz, meines ist Cher. Aber dann habe ich mir eigentlich gedacht, es ist eigentlich auch total egal, warum das da klebt. Viel wichtiger ist mir eigentlich, wer auch immer das da angebracht hat, ist mein Held. Weil dieser Mensch hat ein bisschen Verblüffung in die Welt gebracht. Und ich mag sowas, ja, ich mag wirklich gerne, wenn ich Dinge nicht verstehe. Weil das Leben ist eh schon viel zu voll mit Kausalitäten. Wenn das, dann das. Klar, ne? Weil sowas lieben wir. Zum Beispiel, wenn du das machst, wirst du garantiert erfolgreich. Großes Thema aus Social Media gerade, Erfolgstipps. Ja, am schlimmsten finde ich Morgenroutinen. Ja, ihr kennt das, ne? Haben schon einige schon mal reingespült bekommen. Morgenroutinen, ganz schlimm, da filmen sich Menschen dabei, was sie morgens nach dem Aufstehen machen. Und die Idee ist, wenn du das auch machst, wirst du garantiert erfolgreich. Völlig egal, was du sonst im Leben machst. Und ich habe also für diejenigen, die das noch nie gesehen haben, ihr glücklichen Menschen, ich illustriere das kurz. Du hast also einen völlig übernächtigten Influencer, der mit weit aufgerissenen Augen in eine Kamera kreischt. Ich stehe jeden Morgen um 5 Uhr auf und trinke erstmal ein großes Glas Wasser mit Zitronensaft, um meinen Stoffwechsel anzukurbeln. Dann springe ich auf mein Skateboard, ich zische in die Küche und zu einem geilen Beat mache ich mir einen Power-Smoothie mit Haferflocken, Blaubeeren und dem Angstschweiß meiner Erzfeinde. Ich meditiere, ich trainiere, ich gehe Eisbaden, ich rette ein Pinguinbaby vorm Ertrinken. Es ist jetzt 7 Uhr und ich fahre mit dem Rad in die Arbeit. Niemand macht sowas. Aber angeblich sollen wir das alle machen, um unseren Stoffwechsel anzukurbeln. Leute, ganz ehrlich, ich weiß nicht mal, was das heißt. Hat sich jemand von euch auf dem Weg zur Arbeit schon mal gedacht, oh mein Gott, nein, ich habe meinen Stoffwechsel nicht angekurbelt. Und in einem wilden U-Turn schießt du mit deinem Rennrad auf der Autobahn zurück nach Hause. Du musst jetzt zu deinem Wasser mit Zitronensaft. Wenn du das jetzt nicht bekommst, ist der ganze Tag im Arsch. Was soll ich sagen, das holst du dein ganzes Leben lang nicht mehr auf. Bitte langsamer Stoffwechsel, das macht Verstopfung, Haarausfall und eine brüchige Karriereleiter. Jeder Mensch, der erfolgreich ist im Leben, trinkt morgens ein großes Glas Wasser mit Zitronensaft. Jeff Bezos, Mark Zuckerberg, Elon Musk, Heidi Klum, Jesus hat's erfunden? Natürlich, bitte. Wie willst du mit einem langsamen Stoffwechsel übers Wasser gehen? Und was für Jesus gut ist, ist für uns alle gut und deswegen krieg deinen Arsch hoch, press dir deine Zitrone mit dieser hydraulischen Marmorpresse, Link in der Bio. Ja, ich weiß nicht, ich hab's lieber, wenn ich Dinge nicht verstehe.
ja, Kausalitäten, dieses wenn das, dann das. Wir Menschen funktionieren ja nicht so. Ne? Wir Menschen sind sehr, sehr irrational. Da würde ich euch gleich gerne eine kleine Geschichte dazu erzählen, die das eigentlich ganz gut zum Ausdruck bringt. Und die ist tatsächlich mir fast exakt so, wie ich sie jetzt erzählen werde, vor kurzem passiert. Es war so, ich war in der Notaufnahme, nichts Wildes, ne? Verknackster Fuß. Und du hast ja dann aber ziemlich lange Wartezeit. Und was machst du in dieser Wartezeit? Du beobachtest Menschen. Und es fällt mir eine Gruppe auf von drei Leuten, die offensichtlich zusammen dort sind. Es ist mir nur kein Reim drauf zu machen, was die miteinander zu tun haben könnten. Und zwar waren das ein Polizist, eine ältere Frau und ein junger Mann in einem Guinness-T-Shirt. Ich habe ihn deswegen für mich intern den Barkeeper genannt. So, der Barkeeper, die alte Frau und der Polizist werden irgendwann zu dritt ins Behandlungszimmer gerufen, kommen wieder raus. Jetzt hat die alte Frau eine Infusion. So weit, so gut. Eine Stunde später werden sie wieder zu dritt ins Behandlungszimmer gerufen, kommen wieder raus. Jetzt hat der Polizist einen Gipsarm. Und ich sitze da und denke mir, was ist passiert? Ich bin an diesem Morgen, wie an jedem Morgen, um 5 Uhr aufgestanden, habe erst mal ein großes Glas Wasser mit Zitronensaft getrunken, meditiert, trainiert, eine halbe Stunde Alphorn gespielt und mich schließlich in frisch gebügelter Uniform auf den Weg in die Arbeit gemacht. Unterwegs hörte ich wie immer meine Lieblingsplaylist, 26 verschiedene Coverversionen der österreichischen Bundeshymne. Natürlich mit den Kopfhörern auf der leisesten Stufe, um brütende Vögel nicht zu stören. Ich bin an diesem Morgen um 5 Uhr aufgestanden, habe erst einmal ein großes Glas Wasser mit Zitronensaft getrunken. Und dann wollte ich meinen Jade-Roller aus dem Kühlschrank holen, aber mein Mann hatte am Vorabend wohl vergessen, ihn wieder einzukühlen. Ich war also schon ein wenig gereizt. Ich habe mich dann auf den Weg in die Hofreitschule gemacht. Mein Enkel arbeitet dort im Projektmanagement. Ich bringe ihm jeden Morgen eine frische Milch, Kuchen, Bratelfett, Grammelschmalz, eine kleine Stelze, ein Sauschädel im Speckmantel und ein frittiertes Lamm im Ganzen. Na, sonst verhungert er mir ja mit den ganzen Veganern dort. Ich kam gerade von einem Date. Wir hatten uns über so eine App kennengelernt. Und sie war mir gleich sympathisch. Also haben wir uns zum Eisbaden verabredet. Aber dann ist sie einfach nicht aufgetaucht. Aufgekreuzt. Am Treffpunkt. Und ich habe noch eine Stunde gewartet. In der Badehose und dem Guinness-Shirt bei -2 Grad. Wir wollten ja direkt danach zu mir, also habe ich die Jacke gar nicht erst mitgenommen. Und ich hatte extra noch eine große Flasche Wasser mit Zitronensaft dabei, aber das ist dann gefroren. Naja, und irgendwann habe ich mich dann wieder auf den Heimweg gemacht. Und als ich so über den Heldenplatz gehe, da kommt ein Polizist auf mich zu und der will meinen Ausweis sehen. Und als ich so über den Heldenplatz gehe, ich gehe aus Nationalstolz jeden Tag diesen Umweg auf meinem Arbeitsweg von Liesing nach Simmering, da fällt mir ein junger Mann auf, ein Barkeeper, verschlafenes Gesicht, 3 Tage Bart, in der Hand eine Flasche mit einer gelben Flüssigkeit. Eventuell bloß eine harmlose Fanta. Womöglich aber auch ein Molotow-Cocktail.
Weiters fielen mir auf anarchistische Aura, kommunistische Körpersprache und ein Ohrenpiercing, das eventuell eine Gangzugehörigkeit anzeigt, zumindest aber die Absicht, noch an diesem Tag die Neutralität Österreichs zu gefährden. Und als ich so über den Heldenplatz gehe, da sehe ich von der Ferne einen jungen Mann. Und der hat eine Art Tube in der Hand. Naja, vielleicht war es auch keine Tube, vielleicht war es auch eine Flasche, das konnte ich auf die Entfernung nicht sehen. Aber sobald ich irgendwas in der Art sehe, Tube, Flasche, Kelch, Amphore, Gral, Esswürfelfolie, irgendetwas zur Aufbewahrung von Flüssigkeiten, da läuten bei mir die Alarmglocken. Klimakleber! So, und er war also gerade im Begriff, sich da irgendwo festzubicken, damit ich nicht mehr rechtzeitig in die Arbeit komme. Was? Nein, ich bin pensioniert seit 2010. Aber man muss ja auch einkaufen. Und diese Klebegeneration ja offensichtlich nicht. Und da frage ich Sie, die protestieren dagegen Methan in der Atmosphäre. Aber lassen die nie einfahren. Solange er Klimakleber an Schaß lässt, fahre ich meinen SUV weiter. Ich fahre übrigens einen 0-Liter-SUV. Ja, da haben Sie richtig gehört. Der verbraucht kein Benzin. Der hat ein integriertes Atomkraftwerk. Da bin ich also völlig grün unterwegs. Ich lasse mir sicher nichts wegnehmen. Die wollen uns ja alles wegnehmen, diese Klebegeneration. Unsere Autos, unsere Heizung wollen sie uns wegnehmen. Unsere Fernseher, meine ganzen Fernsehzeitschriften-Abos, meine Krimis, meine Topfpflanzen, meine Topflappen, die hat meine Uroma noch gehäkelt, die Krippe, der ganze Weihnachtsschmuck. Ja, und dann habe ich den Polizisten gefragt, warum er mich kontrolliert. Sagt er, weil Dienstag ist. Sag ich, das macht ja keinen Sinn, darf man dienstags nicht über den Heldenplatz gehen oder was? Sagt er, ich soll nicht so blöde Fragen stellen. Sag ich, will ja nur wissen, warum er mich kontrolliert. Sagt er, einfach so. Sag ich, das finde ich nicht fair, hab eh schon einen Scheißtag. Sagt er, ihr Fahrradlicht ist kaputt. Alter, ich habe überhaupt gar kein Fahrrad dabei. Sagt er, na wann haben Sie denn das letzte Mal die Batterie gewechselt? Sag ich, letztes Jahr. Sagt er, na das reicht nicht, da hat das Licht nur mehr 85 Lux. Sag ich, ja, aber es ist doch egal, das Fahrrad steht ja zu Hause im Keller, das ist ja gar nicht hier, sagt er aus versicherungstechnischen Gründen. Das habe ich dann eingesehen. In Anbetracht der mangelnden Kooperationsbereitschaft untersuchte ich sofort Ausweis und Anus des Mannes. In dem Moment mischte sich eine Passantin in das Verhör ein. Die Wettervorhersage, Dancing Stars, Armin Assinger, Günther Jauch, nehmen Sie uns weg. Die schöne Aussicht mit Ihren Windrädern, nehmen Sie uns weg. Das generische Maskulinum, das Maskulinum im Allgemeinen, nehmen die uns alles weg. Und wofür? Nur für denen ihre Zukunft. Naja, also da war dieser Klimakleberschwächling und ich wollte jetzt gerade mein Auto holen, um den zu überfahren. Da kommt ein Polizist auf den zu. Und ich denke mir, naja, der wird ihm jetzt schon ordentlich den Marsch blasen. Aber im Gegenteil. Greift ihm da hin und dann machen die beiden Sachen, wo ich an dieser Stelle wirklich lieber den Mantel des Schweigens drüber hüllen möchte. Das ist ja unerhört, wie in dieser Generation immer der Geschlechtsverkehr zweckentfremdet wird. Zum Spaß. Pff. Wir hatten damals auch keinen Spaß und wir waren trotzdem glücklich. Ich habe mich also eingemischt. Das geht ja so nicht, mitten am Heldenplatz.
Ich wollte also dem Polizisten meinen Ausweis geben. Aber meine Hände waren so kalt, wegen der Flasche gefrorenes Wasser mit Zitronensaft. Also habe ich ihm gesagt, er soll einfach selber an meine Gesäßtasche greifen. Die Geldbörse mit dem Ausweis ist da drin. Aber dann hat er da so lange rumgetan und ich wollte ihm helfen und habe gesagt, halten Sie mal die Flasche. Aber die war so kalt, dass ich schon mit den Fingern dran festgefroren war. Sagt er, lassen Sie los. Sag ich, ich kann nicht. Sagt er, lassen Sie sofort die Waffe fallen. Sag ich, das ist keine Waffe, das ist Wasser mit Zitronensaft. Das tut niemandem was, außer der Verdauung was Gutes. Sagt er, Polizei. Sag ich, Bürokaufmann. Und in dem Moment kommt eine ältere Dame auf uns zu, die sich wegen irgendwas total aufregt. Und sie greift sofort nach der Flasche Wasser mit Zitronensaft. Wahrscheinlich hatte sie einen langsamen Stoffwechsel. So, und dann habe ich dem Polizisten gesagt, dass er sich seine Work-Life-Balance mal dahin schieben kann, wo er gerade mit seinem Daumen... Wir hatten damals auch keine Work-Life-Balance. Wir waren froh, wenn wir uns ausbeuten haben lassen dürfen. Wir haben 20 Stunden am Feld gearbeitet und dann sind wir mit der Galeere über den Donaukanal nach Hause gerudert. Wir haben nie geschlafen, höchstens einmal zu Weihnachten. Aber dann auch schlecht, um unsere Eltern nicht zu enttäuschen. Der Schnee stand uns bis hier. Wo ist eigentlich der ganze Schnee hin? In dem Moment ergriff der Barkeeper meine Hand und führte meine Faust mehrfach ruckartig auf den Augapfel der Frau. Auch noch, als ich bereits am Boden lag. Ja, das habe ich alles dem Polizisten gesagt und dann hat er ausgeholt und mir aufs Auge gehauen. Aber ich sag einmal so, eine Watschen hat noch nie jemandem geschadet. Ein paar Fausthiebe ins Gesicht auch nicht. Sie greift also nach der Flasche, aber die ist ja ebenso kalt. Und jetzt kleben wir alle drei an der blöden Flasche fest. Es muss von außen echt blöd ausgesehen haben. Aber durch das Gerangel hat sich das Ganze natürlich erhitzt und die Flasche hat sich gelöst und ist der Frau mit voller Wucht aufs Auge. Sie ist dann hingefallen. Ich habe noch versucht, sie aufzufangen, habe aber nur noch ihren Schoßhund erwischt. Oder was auch immer das war. Es war auf jeden Fall sehr steif. Und auch irgendwie fettig. Und in dem Moment greift dieser junge Mann zu meinem frittierten Lamm und nimmt es mir weg. Ich hab's ja gesagt, die nehmen uns alles weg, diese Klebegeneration. Der Barkeeper nutzte die Gunst der Stunde und entwendete der Dame ihr gebackenes Jungschaf. Der Polizist hat mich dann informiert, dass das Gesetz in Österreich wohl panierte Lebensmittel unter einen besonderen Schutz stellt. Also wenn du jemandem eins wegnimmst, das ist eigentlich schlimmer als ein Edelweiß pflücken. Oder in Tirol eine Hafermilch bestellen oder so. Der Untergang des Abendlandes, der Untergang des Abendlandes. Der untere Teil war auch schon so ein bisschen bröselig und ich hab's dann einfach mal hingestellt und die Rettung gerufen. Der Barkeeper rief sofort Verstärkung von den Hells Angels und der niederösterreichischen Barista-Vereinigung, da er sich außerstande sah, mit der Situation selbst fertig zu werden. Ich hab dann meinen Enkel in der Hofreitschule angerufen, der hat uns ein paar Lipizzaner geliehen. Auf denen sind wir dann ins Spital galoppiert. Mit einer Eskorte von den Wiener Sängerknaben. Im Krankenhaus hat man der Frau erstmal eine Infusion gegeben, weil die hat schon richtig wirres Zeug geredet. Und der Polizist hat dann gefragt, wo er schon da ist, ob man ihm die Hand eingipsen könne. Er glaubt, er hat eine Sehnenscheidenentzündung, weil er bei seinem Burschenschafterchor wohl dafür verantwortlich ist, die Seiten von den Liederbüchern umzublättern. Mir ist echt kalt mittlerweile. Aber ich wollte da jetzt nicht auch noch was sagen.
ist ja auch Pflegenotstand und so. Im Spital konnte ich die natürliche Ordnung wiederherstellen. Und wieder einmal hat das Gute gesiegt in unserem wunderschönen Heimatland. Danke.

Ja. Ich finde, diese Geschichte veranschaulicht eigentlich wirklich sehr gut, ja, dass wir Menschen total irrational sind. Und wir glauben das ja immer nicht, ne, dass wir so irrational sind. Aber es gibt echt Situationen, da merkt man es dann. Trennungen, auch sowas. Ja? Trennungen, wenn Menschen sich trennen. Ah, also ist jetzt egal, ob romantische Beziehung oder Koalition. Wenn Menschen sich voneinander trennen, sagen sie die irrationalsten Sachen. Einer meiner Ex-Freunde, als ich mich von ihm getrennt habe, hat er mir gesagt, ich darf mich jetzt aber nicht von ihm trennen, weil er hat kein Nudelsieb. Ich habe ihn dann gefragt, was er damit meint. Er hat gesagt, naja, er hätte ja ganz lange im Studentenwohnheim gelebt, dann sei er mit mir zusammengezogen, konnte unterdessen meine Küchenutensilien verwenden, aber wenn ich mich jetzt von ihm trenne, dann muss er sich das alles kaufen. Ja, ich hatte ja keine Ahnung, dass ich offenbar mit einer Mitgift in diese Beziehung gegangen war. Ich habe ihm dann eins meiner Nudelsiebe geschenkt, weil ich hatte zwei, hat ihm aber nicht gereicht. Er hat mir dann, und ich würde mir wirklich wünschen, dass ich mir das ausgedacht hätte, er hat mir auf seinem Handy seine Amazon-Wunschliste gezeigt, mit all den Sachen, die er sich jetzt kaufen muss, weil ich mich von ihm trenne. Und es war super dramatisch, ja, er war so 300 Euro. 300 Euro muss ich jetzt ausgeben, weil du mich verlässt. Hier, eine Suppenkelle, habe ich nicht. Pürierstab, habe ich nicht. Eine Knoblauchpresse, habe ich nicht. Und das Ding ist ja, wenn du selber noch in dieser Situation drin bist, du bist ja auch nicht ganz Herr in deiner Sinne. Du machst gerade eine Trennung durch, du bist vielleicht selber ein bisschen irrational. Und deswegen fängst du dann tatsächlich an, nachzudenken. Hat der recht? Und Jahre später merkst du, nein! Aber jetzt siehst du die Dinge natürlich ein bisschen objektiver. Ne? Und ich möchte eigentlich mittlerweile echt jedem anderen Menschen ersparen, durch sowas durchzumüssen. Deswegen teile ich mittlerweile mein auf diese schwere Art und Weise erworbenes Wissen auch gerne ungefragt mit der Welt. Also nur, falls das jemand in diesem Raum oder zu Hause am Radio hören muss, es ist okay, sich von einem Mann zu trennen, auch wenn er kein Waffeleisen besitzt. Ja. So, jetzt machen wir einen kleinen Themawechsel. Ich würde nämlich gerne noch eine Geschichte erzählen über Salzburg, weil ich habe nämlich gedacht, wir sind ja beim Salzburger Stier, na, kann man ja mal eine Geschichte über Salzburg erzählen. Es war nämlich so, ich war letztens beruflich in Salzburg und ich weiß nicht, wer die Stadt kennt, ja, aber es ist ja so, du bist dort nie beruflich. Du bist immer auch Tourist. Und zwar ist es ja so, dass diese Stadt voll ist mit Reisegruppen, in die man dann immer wieder versehentlich reingerät. Und irgendwann habe ich mir gedacht, ey, scheiß drauf, ich gehe jetzt bei einer mit. Und das war dann ganz cool. Ja, weil die hatten so eine etwas ruppige Reiseleiterin. Und diese Frau hat mir total gut gefallen. Und es hat sich dann im Endeffekt wirklich sehr gelohnt, weil ich von dieser Reiseleiterin dann echt noch einiges lernen konnte. So, wir gehen weiter. Nein, wir gehen nicht weiter, weil manche Leute offenbar noch ein Vorhängeschloss an die Brücke machen müssen. Ja, rein mit dem Schlüssel in den Fluss. So, ewige Liebe, ist das nicht schön? Gut, das historische Zentrum der Stadt Salzburg gehört übrigens zum Weltkulturerbe. Da habe ich an dieser Stelle vielleicht mal eine spannende Anekdote für Sie. Frankreich hat ja vor einiger Zeit die Gänsestopfleber zum nationalen Kulturerbe erklären lassen, weil sie verboten wurde. Ja, da gab es ein neues EU-Gesetz, das hat gesagt, Gänsestopfleber, das geht nicht, das ist Tierquälerei. Frankreich war so, Moment, wir lieben Tierquälerei. Da muss es ein Schlupfloch geben. Ja, gibt auch eins. Du kannst das zum nationalen Kulturerbe erklären lassen, dann ist das von dem Gesetz ausgenommen. So, und falls Sie sich jetzt fragen, Moment mal, aber das bedeutet ja, ich darf eigentlich alles machen, was unmoralisch und scheiße ist. Ich muss nur behaupten, es ist Tradition. Dann haben Sie recht. Also zumindest in Frankreich. Ist jetzt nicht überall so einfach, ne? In Österreich zum Beispiel, ja, wenn Sie hier was zum nationalen Kulturerbe erklären lassen wollen, dann brauchen Sie eine Kopie vom Meldezettel.
Und ja, sie müssen nachweisen, wie lange die Tradition weitergegeben wurde. Und es gibt ein Antragsformular. In diesem Antragsformular müssen sie gendern. Ja, ich weiß. Das bedeutet Niederösterreich. Kann nie wieder etwas zum nationalen Kulturerbe erklären lassen. Irgendwie beruhigend, wenn Sie mich fragen. Naja, Sie haben übrigens die Gelegenheit, morgen einen Tagesausflug nach Niederösterreich zu buchen. Ich habe da jetzt gar nicht genug Prospekte für alle dabei, aber ich lese Ihnen jetzt hier einfach mal aus meinem vor. So, was haben wir da? Tauchen Sie ein in die Kultur des Waldviertels. In kleinen Gruppen werden Sie nach Heidenreichstein gefahren. Dort begegnen Sie den Einheimischen. Sie lernen, Eiernockerl zuzubereiten und werden im Anschluss 2 Stunden von der lokalen Bevölkerung beschimpft und des Ortes verwiesen. Dann geht es auch schon wieder zurück. Als Andenken erhalten Sie einen toten Waldrapp. Ja, bitte bis 15 Uhr Bescheid geben, ob Sie da dabei sein wollen. So, jetzt geht's aber wirklich weiter hier, immer schön im hässlichen Regenschirm hinterher. Und an dieser Stelle, ja, da passen Sie bitte ein bisschen auf sich auf, ne? Deswegen stand Trittsicherheit in der Beschreibung. Ja, ich weiß, diese E-Scooter könnte man eigentlich auch mal zum nationalen Kulturerbe erklären lassen. Weil alles, was scheiße ist, ist ja nicht mehr scheiße. Es ist Tradition, Altersarmut, Kulturerbe, Fachkräftemangel, Kulturerbe, Hillingerwein, Kulturerbe. Meine Güte, die arme UNESCO. Die müssen sich ja dann wirklich was einfallen lassen, ne, um dem Ansturm gerecht zu werden. Wahrscheinlich vergeben die dann irgendwann so begrenzte Kontingente an Arschloch-Kulturerbe. Und wenn dein Kontingent erschöpft ist, dann musst du dir als Staat aber überlegen, was dir mehr wert ist. Korruption oder Femizide? Ja, und dann geht es natürlich weiter, dass dann die reicheren Staaten die Kontingente von den ärmeren aufkaufen und schwuppdiwupp, beschissene Traditionen sind das neue CO2. So, vor sich sehen Sie Mozarts Geburtshaus, machen Sie ein Foto. Ja, da müssen Sie schon zugeben, das ist ja faszinierend, ne? Wie wir Menschen uns dauernd an Sachen festhalten, die eigentlich beschissen sind, aber wir wollen es nicht gehen lassen, weil wir uns dadurch irgendwie mit unseren Urahnen verbunden fühlen. So, als ob wir uns sagen, ich gebe doch jetzt nicht alles auf, wofür meine Oma nicht gekämpft hat. Aber, und da müssen wir auch mal drauf achten, das ist ja nur bei sozialem Fortschritt so. Bei technologischem Fortschritt sind wir mal alle ganz vorne mit dabei. Gehen Sie mal in den Elektrofahrermarkt, schauen Sie sich da mal die Leute an. Da können Sie aber auch was über die menschliche Natur lernen. Da sehen Sie dann Menschen, die mit einem Verkäufer sprechen. Ja, bitte, wir bräuchten eine Beratung für die allerneueste Siebträger-Kaffeemaschine. Ja, natürlich sind wir bereit, unser Haus abzureißen, um uns Kupferleitungen in die Wände legen zu lassen. Bei Kaffee machen wir keine Abstriche. Ja, selbstverständlich werde ich mir einen Sensor hinter meine Herzklappe implantieren, der meinen Koffeinspiegel misst und in die Cloud lädt. Das ist ja großartig. Da weiß ja die Kaffeemaschine auch immer, wie stark sie den Kaffee machen muss. Außerdem kann ich dann meinen Koffeinspiegel auch mit meiner Community teilen. Dann wissen auch alle, wann sie mich besser nicht ansprechen sollen, ne? Ja, bitte gerne noch den allerneuesten Soda-Stream dazu. Kaffee mit Kohlensäure klingt super. So denken wir über Technologien. Aber wenn es um sozialen Fortschritt geht, um irgendeine Kleinigkeit in unserem täglichen Miteinander zu ändern, damit es uns allen ein bisschen besser geht, da scheißen wir dann auf Innovation. Da kann uns das Modell gar nicht alt genug sein, da sind wir dann nur am Rumheulen. Man darf überhaupt nichts mehr sagen. Man darf seine Kinder nicht mehr schlagen. Man darf seine Feinde nicht mehr auf Eisschollen aussetzen und aufs Meer hinaustreiben lassen. Überall nur Verbote. Was ist eigentlich los mit uns? Können wir nicht mal über sozialen Fortschritt mit der gleichen Begeisterung sprechen, mit der wir über technologischen Fortschritt sprechen? Können wir nicht mal solche Gespräche miteinander führen? Hey, hast du gehört? Es gibt jetzt diese ganz neue Idee. Du kannst deinem Sohn beibringen, dass er Frauen mit Respekt behandelt. Was? Was kostet das? Gar nichts. Und wann kommt es auf den Markt? Sobald du damit anfängst. Boah, geil, da fange ich sofort damit an. Ja, geil, ich fange auch sofort damit an. Ja, geil, geil.

Ja, auf jeden Fall, also Mozart wurde hier geboren, ja. Gut, weiter geht's zum Mönchsberg. Das ist ein bisschen steiler Anstieg. Ne? Wenn Sie nicht so fit sind, bleiben Sie lieber unten, machen Sie die Mozartkugelverkostung. Wir holen Sie dann nachher wieder ab. Haben Sie das gehört? Der Herr da vorne hat gesagt, die Hummel kann nicht fliegen, aber sie weiß es nicht, drum tut sie es trotzdem. Junger Mann, Sie sind keine Hummel. Ja, außerdem ist das Quatsch, das Hummelparadoxon. Ja, das haben Sie alle schon mal gehört in irgendeiner Version. Ne? Das Hummelparadoxon, das heißt, die Hummel kann eigentlich physikalisch gesehen gar nicht fliegen. Aber sie weiß es nicht. Also fliegt sie einfach. Bullshit, natürlich kann die Hummel fliegen, sieht man ja. Es war ein Rechenfehler von einem Physiker in den 30er Jahren. Ja, der hat sich vertan. Das ist längst widerlegt, aber wir halten uns daran immer noch fest, als wäre das die ultimative Wahrheit. Das einzig Paradoxe am Hummelparadoxon ist, dass wir uns denken, es will uns sagen, glaub an dich. Aber eigentlich will es uns sagen, glaub vielleicht ein bisschen weniger an dich. Du hast dich wahrscheinlich verrechnet. Ja, das gehört zu diesen ganzen Mythen, die wir uns immer weiter erzählen, aber wir wissen, sie stimmen nicht. 10% Mythos ist auch so ein Beispiel. Den kennen Sie auch. Wir benutzen nur 10% unseres Gehirns. Ach, so ein Quatsch. Es widerlegt. Ja, ganz vereinfacht könnte man noch sagen, wir benutzen immer nur 10% gleichzeitig. Jo, aber es ist bei der Speiseröhre nicht anders. Ja, dann benutzen wir auch immer nur 10% gleichzeitig. Ne? Während sich so eine Mozartkugel langsam den Weg nach unten bahnt, sind ja immer nur 10% gerade aktiv. Aber da sagt niemand, wow! Hast du gewusst, wir benutzen nur 10% unserer Speiseröhre? Hey, voll krass. Boah, stell dir mal vor, was wir alles machen könnten, wenn wir unsere ganze Speiseröhre auf einmal nutzen könnten. Wir könnten Gurken essen, ohne sie vorher in Scheiben zu schneiden. Ja, das ist eigentlich alles. Gibt's ja nicht, ja? Also ich meine, ich verstehe es ja, dass Menschen sich Mythen erzählen, weil Menschen erzählen sich gerne gegenseitig Geschichten. Das ist ja auch toll, da müssen wir ja nicht mit aufhören. Aber können das nicht mal bessere Geschichten sein? Die Hummel zum Beispiel, ich habe mich mal informiert. Hummeln fliegen auch im Himalaya. Das wusste ich gar nicht. Es ist ja saukalt dort. Aber mit Hilfe dieser tollen kleinen Stummelfliegelchen können die ihren Körper auf über 30 Grad erhitzen. Und daher kommt auch dieses typische Brummgeräusch. So, das ist doch mal eine nette Geschichte. Kann man sich die nicht mal gegenseitig erzählen? Die Moral, Bewegung tut gut, denn du frierst nicht mehr und brummst ganz süß. Ja. Oder der Kuchenstück-Mythos, das ist eigentlich auch so ein gutes Beispiel. Der Kuchenstück-Mythos, der ist sehr faszinierend, weil der ist regional verschieden. Je nachdem, wo du herkommst, wird dir was anderes erzählt, was angeblich Furchtbares passiert, wenn dein Kuchenstück beim Servieren auf die Seite fällt. Ich komme auch nahe verschieden. Je nachdem, wo du herkommst, wird dir was anderes erzählt, was angeblich Furchtbares passiert, wenn dein Kuchenstück beim Servieren auf die Seite fällt. Ich komme aus Westfalen. Als wir klein waren, hat

erfolgreiche und selbstbestimmte Frau, die niemals einem Mann ein Nudelsieb schenken muss. Danke. Ja, an dieser Stelle würde ich gerne noch mal so eine kleine Lanze brechen für meine Generation. Ich bin Millennial. Gibt's noch Millennials hier heute? Ah, okay, eine motivierte Person. Ja. Ganz, und ein schüchternes Händchen von der letzten Reihe. Nee, wir trauen uns immer nicht so richtig. Ne? Wir haben einen schlechten Ruf, wir Millennials. Das heißt immer, wir hätten nichts zu Wege gebracht. Wir hätten eben den nachfolgenden Generationen nichts hinterlassen. Keine Tradition, kein kulturelles Erbe. Ich finde, das stimmt nicht. Wir haben doch ein bisschen was geschafft. Wir Millennials, wir haben die Psychotherapie salonfähig gemacht. Ja, wir haben in die Wege geleitet, dass man sich dafür nicht mehr schämen muss, dass man einfach sagt, es ist eine gute Sache, sich um seine psychische Gesundheit zu kümmern. Na, wir haben auch nicht nur Psychotherapie, auch Meditation, Achtsamkeit, all diese Dinge, die der Seele gut tun. Ne? Und du kannst es mittlerweile auch ganz niederschwellig erreichen. Also du musst nicht mal mehr irgendwo hin. Meditation zum Beispiel, gibt ganz viele Apps, mit denen du meditieren kannst. Die sind teilweise auch KI-gestützt. Ja, das heißt, dass diese Apps können dann quasi die Meditation auch an deine Persönlichkeit anpassen. Wobei, wenn wir schon über Generationen reden, da habe ich dann schon ein bisschen Angst, was passiert, wenn so eine Technologie in die falschen Hände gerät.

0: Okay, Boomer.
1: Guten Morgen, Gisela. Was kann ich für dich tun?
0: Meditation 3 Minuten konservativ.
1: Personalisierte Meditation wird gestartet. Begib dich in eine entspannte Position. Atme tief ein und wieder aus. Wieder ein und bei jedem Einatmen ziehe deine Schultern hoch. Bei jedem Ausatmen lasse sie oben und beiße deine Zähne zusammen. Beobachte deine Gedanken, als würdest du Wolken über einem blauen Himmel beobachten. Wenn du merkst, dass ein negativer Gedanke kommt, halte dich daran fest und steigere dich hinein. Machst du dir zum Beispiel Sorgen, dass wild gewordene Tierschützer dir deinen Eierlikör verbieten? Hast du Angst, dass du mit deinem E-Bike nicht mehr auf dem Gehsteig fahren darfst, nachdem du letztens damit mit 160 km/h auf der Autobahn erwischt wurdest? Nimm diese Gedanken an. Alles darf da sein. Hass, Neid, verletzte Eitelkeit. Lass diese Gefühle zu und übertrage sie auf deine Umgebung. Wenn du nachher wieder aufstehst, geh raus in die Sonne und schnauze willkürlich einen Passanten an. Du wirst dich sofort besser fühlen. Konzentriere dich jetzt auf deine Atmung und zähle deine Atemzüge. Versuche, schneller zu atmen, sodass du mehr Atemzüge schaffst als alle anderen. Beim Ausatmen denke daran, was du jetzt alles stattdessen hättest tun können. Du hättest produktiv sein können und damit für unsere Gesellschaft wirklich einen Wert haben, anstatt hier dämlich rumzusitzen und dich selbst zu wichtig zu nehmen. Und jetzt schenke dir selbst ein Lächeln. Fällt es dir schwer? Reiß dich zusammen und schenke dir selbst ein Lächeln. So kommst du nie ins Nirvana. Buddha ist genauso enttäuscht von dir wie deine Eltern. Am besten, du atmest gar nicht mehr.

Dankeschön. Ja, wir sind jetzt tatsächlich fast am Ende meiner Performance angelangt, und am Ende ist mir eine Sache immer noch mal wichtig zu sagen. Alles, was ich heute hier gesagt

habe, ist wahr. Ja, nee, wirklich. Es ist alles recherchiert, es ist alles wahr. Es gibt ein 50-seitiges PDF-Dokument mit Quellenangaben. Das kann ich euch auf Wunsch zuschicken, wenn ihr meinen Newsletter abonniert und mir eine Kopie eures Meldezettels schickt. Nee, wirklich, es ist alles gut recherchiert. Ja, weil ich möchte ja nicht irgendwelche E-Mails bekommen. Also eigentlich kann die Hummel doch nicht fliegen. Nein, nein, nein, nein. Deswegen sichere ich mich ab. Ich google alles. Das mache ich in meinem Zug. Das ist immer ganz gute Gelegenheit, wenn du schon wieder 8 Stunden in der Deutschen Bahn feststeckst wegen eines vorausfahrenden Zuges. Ist eine gute Zeit, um zu googeln. Hat Deutschland nur ein Gleis? Was hätte ein Flug gekostet? Können Hummeln fliegen? Was kann man noch ankurbeln, außer Stoffwechsel? Wie kann ich etwas zum nationalen Kulturerbe erklären lassen? Kann ich mich selbst zum nationalen Kulturerbe erklären lassen? Und das Interessante ist ja, wenn du sowas googelst, das bleibt ja nicht dort. Ne? Das wird ja immer alles untereinander weitergegeben, weil Datenschutz haben wir ja schon ganz lange nicht mehr. Das heißt, im Zuge dessen wurden mir jetzt in letzter Zeit auf Amazon kurbelbetriebene Wasserkocher, intelligente Kaffeemaschinen, Selbsthilferatgeber für Zugfahrten und Nackenkissen mit Hummelprint empfohlen. Das hat mich dann ein bisschen amüsiert. Und dann dachte ich, geil, Google und Amazon halten mich jetzt für eine sehr eigenartige Person. Und dann ist mir aufgefallen, sie haben recht. Ich bin eine sehr eigenartige Person. Weil dann habe ich spaßeshalber in meiner Chronik nachgeschaut, was ich in letzter Zeit sonst so gegoogelt habe. Fahren alte Menschen öfter weiße Autos oder verlieren Autos mit der Zeit die Farbe? Warum steht auf Spülmittel drauf, dermatologisch getestet, aber nicht, was bei dem Test rausgekommen ist? Und als ich das dann so schwarz auf weiß vor mir hatte, da habe ich dann irgendwie gedacht, oh shit, ich glaube, ich muss auch in meiner Offline-Persönlichkeit mal nach Logikfehlern suchen. Und ich bin fündig geworden. Ich besitze 4 Heißklebepistolen, die ich nie verwende. Ich rede nicht nur mit meinen Pflanzen, sondern mit allen Gegenständen in meiner Wohnung, bis auf die Mehrfachsteckdosen, weil die sind mir suspekt. Wenn ich jemand meine E-Mail schreibe und die Person antwortet mir, sie kann den Anhang nicht öffnen, dann schreibe ich zurück, dann streng dich mehr an! Und als mir dann klar wurde, wie komisch ich bin, und jetzt mal ganz ehrlich, wie komisch wir wohl alle sind, da wurde mir dann bewusst, Moment mal, ich glaube, das ist der Ausweg aus der Dystopie des gläsernen Menschen. Wie können wir verhindern, dass künstliche Intelligenzen die Weltherrschaft an sich reißen und uns kontrollieren? Wir müssen unberechenbar werden. Durch Schrulligkeit. Ja, und deswegen tut mir bitte einen Gefallen, wenn ihr jetzt, es ist ja dann gleich Pause, ne? Wenn ihr dann rausgeht, tut mir einen Gefallen, geht auf Amazon, bestellt euch einen Staubsaugerbeutel und einen Kunstpelz und googelt dann Goldfischteich-Design-Ideen 2026. Ja, tricksen wir die KIs aus, seien wir irrational. Posten wir Fotos von uns auf Social Media, auf denen wir in einer Badewanne stehen, die mit Kartoffelpüree gefüllt ist. Und in die Caption schreiben wir, ich gestern beim Tanzkurs. Hashtag katholisch, Hashtag Eisbär, Hashtag Purple Rain. Ja. Nein, wir müssen einfach die Algorithmen ein bisschen verwirren durch unsere Schrulligkeit, weil die macht uns doch erst zum Menschen. Und der aufrechte Gang. Ja, aber wirklich, wir glauben immer, wir sind so unheimlich leicht gesteuert. Stimmt doch nicht. Wir glauben zum Beispiel, wir sind total vorhersehbar, weil letzten Endes sind wir ja alle doch nur Opfer unseres Sexualtriebes. Ich sage nein, wir sind überhaupt nicht vorhersehbar und wir haben noch viel mehr lustigere Triebe, denen wir viel zu wenig Aufmerksamkeit schenken. Ich zum Beispiel habe einen sehr merkwürdigen Polonesentrieb. Ich habe regelmäßig in der Öffentlichkeit das Bedürfnis, eine Polonaise zu starten. Schlange beim Finanzamt, Wartezimmer beim Arzt. Wie oft ich in der Öffentlichkeit kaum an mich halten kann, weil es in meinem Kopf losgeht, hier fliegen gleich die Löcher aus dem Gras. Sonja, zügle dich, du bist die Nächste im Zeugenstand. Ich weiß, das ist merkwürdig. Zeigen wir uns von unserer merkwürdigsten Seite. Lasst uns der Fehler in der Matrix sein. Bringen wir ein bisschen Verblüffung in die Welt. Dankeschön.

0: Vielen Dank, liebe Sonja Bickert. Ich darf aus der Jurybegründung zitieren. Sonja Bickert vermag es, ihr Publikum mit ihrem geistreichen und fantasievollen Humor mitzureißen. Ihre Stärken liegen in der genauen und feinen Beobachtungsgabe, dem untrüglichen Gespür für die kleinen und großen Absurditäten des Alltags sowie dem präzisen schauspielerischen Können, mit dem sie ihre Geschichten und Pointen auf die Bühne bringt. In kunstvoll gebauten, vielschichtigen Erzählungssträngen mit schnellem Rollenwechseln in Szenen und klugen Dialogen übt sie Kritik an gesellschaftlichen und politischen Missständen, ohne belehrend oder moralisierend zu sein. Liebe Sonja Bickert, herzlichen Glückwunsch.
1: Dankeschön.

0: Schade, dass alle, die jetzt zuhören und nicht hier im Kursaal in Meran sitzen, also alle, die wir Radio dabei sind, mich nicht sehen können, gell? Ja, weil wenn die mich sehen könnten, würden sie wissen, ja, der Typ braucht eine Pause. Und die machen wir jetzt. Wir hören uns in circa 25 Minuten wieder. Bis gleich.
1: Ein Österreicher mit Südtiroler Wurzeln ist heute der Gastgeber hier im Kurhaus Meran, Robert Palfrader. Die familiären Wurzeln väterlicherseits führen, das erzählte der Schauspieler auf der Bühne und in seinem Roman Ein paar Leben später, der vor 2 Jahren erschienen ist, ins Gärtnertal. Deswegen ist es ihm eine besondere Ehre, heute hier durch diesen Abend führen zu dürfen, den wir live für Ö1 und Rai Südtirol sowie für die ARD-Sender Bayern 2 und SR Kultur vom Saal Rundfunk übertragen. Sie hören den Preisträgerabend dieses wichtigsten Radiokabarettpreises im deutschsprachigen Raum. Markus Schönholzer und Sonja Pickert wurden bereits ausgezeichnet. Nach der Pause erhält Bodo Wartke seine gehörnte Trophäe und wird einiges aus seinem Schaffen zum Besten geben. Alle 3 Künstler kommen gleich zu einem Gespräch. Jetzt geht mir gleich die Stimme weg in die Ö1 Lounge hier im Kurhaus Meran. Zuvor aber Musik kommt von Waldinho Langer, heißt Joyce.

0: Baldinho Langer war das mit Joyce, unter anderem mit dabei Wolfgang Puschnigg, der vorgestern am 21. Mai seinen 70. Geburtstag gefeiert hat. Jetzt sitzt neben mir rechts, das ist im Radio egal, aber für mich ist das wichtig, Bodo Wartke. Herzlich willkommen.
1: Hallo.
0: Freuen Sie sich schon, gleich nach der Pause einen Salzburger Stier in den Händen halten zu können?
1: Na, total. Man könnte sagen, ich habe die letzten 30 Jahre darauf hingearbeitet.
0: Darauf hingespielt.
1: Genau, dass das heute Abend endlich passieren wird.
0: Herr Wartke, Sie sind ein erfindungsreicher Wortkünstler und ein brillanter Klavierspieler. Das sind so zwei Begriffe, die immer wieder auftauchen, wenn man über Sie liest. Das ergibt für mich die Bezeichnung Klavierkabarettist.
1: Ja, ich wurde als Klavierpoet heute Abend angekündigt. Das finde ich auch sehr
0: von
1: schön.
0: Von mir eine Kreation, weil ich dachte, das passt auch.
1: Danke, ja. Also da schwingt noch was anderes mit im Wort Poet. Das finde ich schön. Ja, also Klavierkabarettist trifft es auch inzwischen nicht mehr zu 100%. Ganz einfach, weil auch viele andere Instrumente dazugekommen sind im Laufe der Zeit, die ich spiele auf der Bühne. Schlimmstenfalls sogar gleichzeitig.
0: Was reimt sich denn auf Poet?
1: Oh, vieles. Das Ding ist ja so, also das Ding ist ja, dass ich mich nicht immer sofort mit dem ersten Reim zufrieden gebe, sondern gucke, was gibt's da noch? Und vielleicht gibt's da noch einen Doppelreim. So,
0: Aber also, Sie sind deswegen die Frage.
1: Auf Poet reimt sich zum Beispiel auch Prolet, ne?
0: Auch
1: zwei ähnliche Worte, ähnlich, aber nicht gleich. So, und interessant ist zum Beispiel, wenn man in all den Worten, wo das Wort Poet auftaucht, es gegen Prolet ersetzen würde oder umgekehrt.
0: Ulrich Michael Heißig, also Irmgard Knef, kann auch so wunderbar reimen, so wie Sie. Ich kann das eben nicht und ich finde das so faszinierend. Ist das etwas, was man einfach hat oder haben Sie das entwickeln müssen?
1: Das Geheimnis lautet, für möglich halten, dass es geht und sich von der deutschen Sprache überraschen lassen.
0: Aber brauchen Sie bei Reimen schon auch immer wieder Zeit, um was zu finden oder geht Ihnen das wirklich so von der Hand?
1: Mal so, also man braucht auf jeden Fall erstmal Zeit und Lust, sich auf eine Suche ins Ungewisse zu begeben. Und auf diesem Weg begegnen einem häufig Blümchen, die am Wegesrand blühen, mit denen man nicht gerechnet hat. Und
0: das ist sehr poetisch.
1: Dankeschön. Und auf die man nicht gestoßen wäre, hätte man sich gar nicht erst auf den Weg gemacht. Und das sind häufig die besten Reime, die einem zufällig begegnen.
0: Sie haben ein Vorbild, oder? Den 83-jährigen Reinhard May.
1: Unter anderem. Er zählt auf jeden Fall zu meinen größten Vorbildern, ja.
0: Das mögen, glaube ich, Reinhard May mögen, glaube ich, die Eltern von Sonja Pickert auch besonders gerne. Sie haben mal gesagt, was Ihnen so gut an ihm gefällt, ist, er steht jeden Tag auf, geht in die Arbeit sozusagen, also geht schreiben so lang, bis sein Lied fertig ist. Bei Ihnen ist das anders.
1: Also das hat er mir mal erzählt, dass sein Schaffensprozess oder sein gesamter künstlerischer Prozess sich vollzieht wie Jahreszeiten. So, also er hat eine Schreibphase, wo er neue Lieder für sein neues Album schreibt. Dann kommt als nächste Jahreszeit die Studiozeit, wo er das aufnimmt. Und als dritte Jahreszeit die, wo er dann mit dem neuen Album und dem neuen Programm auf Tour geht.
0: Bei Ihnen ist das anders, oder? Sie haben die Geistesblitze in der Sauna, beim Arzt.
1: Ja, meistens dann, wenn ich nicht damit rechne, beim Wäsche aufhängen. So, da komme ich dann auf einmal auf Ideen. Also dann, wenn ich nicht nach Ihnen gesucht habe, dann suchen Sie mich heim. Und das kann auch manchmal sehr anstrengend sein.
0: Aber laufen Sie dann zum Beispiel beim Wäsche zusammenlegen gleich zum Schreibtisch oder aus der Sauna raus, um sich nackt zum Schreibtisch zu setzen und sofort die Dinge niederzuschreiben?
1: Ja, in der Sauna ist das schwierig. Ich frage dann auch immer, ob jemand was zu schreiben dabei hat, dass ich... Haben sie meistens nicht, leider. Inzwischen quatsche ich ganz viel ins Handy oder mache mir Notizen im Handy. Früher hatte
0: wäre in der Sauna.
1: In der Sauna, genau.
0: Wo stellen Sie das Handy hin in der Sauna?
1: Darüber möchte ich jetzt...
0: Entschuldigung, wo legen Sie es hin?
1: Nein, in der Sauna habe ich es tatsächlich nicht dabei, aber also dann passiert das halt im Kopf. Ich habe auch mal einen ganzen Song im Skilift geschrieben. Das ist gar nicht lange her. So, da hatte ich auch nichts zu schreiben dabei und habe das Handy bewusst nicht gezückt, weil ich natürlich Angst hatte. Das fällt mir aus der Hand und dann liegt es hier im Schnee und dann finde ich es nie wieder. Und dann war ich gezwungenermaßen, saß ich da und habe mir den kompletten Song im Kopf ausgedacht und habe den dann erst nachmittags im Hotel niedergeschrieben.
0: Ich glaube, Sie touren jetzt mit Ihrem, helfen Sie mir, 7. Programm?
1: Es ist sogar das...
0: Oder ist es das 8.
1: Klavierkabarettprogramm, ja.
0: Also es gibt hier Ich denke, also sing ich, Achillesferse, Noah war ein Archetyp, Klaviersdelikte, Was, wenn doch, Wandelmut, Wunderpunkt.
1: Ah, stimmt, das ist der 7.
0: Ich habe das jetzt mit Absicht auch rezitiert,
1: ja.
0: Weil das sind so wunderschöne Wortspiele eigentlich.
1: Danke.
0: Oder? Kann man das, wenn man reimen kann, auch so schöne Wortspiele zu machen?
1: Also Wortwitz ist ja ein Humor, über den viele Menschen die Nase rümpfen. Ich tue das nicht. Ich halte ihn für einen sehr schönen Humor. Also sehr intelligent im Idealfall und eben eher sehr situativ, der sich aus einem Moment heraus ergibt, den man teilt mit anderen Menschen. Und das finde ich eh eine sehr schöne Form des Humors, die aus dem Miteinander heraus entsteht. So, ich sag mal, so einen Witz erzählen kann jeder, aber die Komik im Moment finden, das ist einfach toll. Also gerade wenn man da dabei ist und das miterlebt. Und das finde ich ist das Schöne an Wortwitzen, die sich aus Situationen heraus ergeben.
0: Sie haben Ihr erstes Programm 1998 auf die Bühne gebracht und ich glaube, Sie haben es fast 12 Jahre lang gespielt. Es kommt noch ein Zusatz. Sie spielen meistens mehrere Programme sozusagen gleichzeitig.
1: Richtig, momentan sind es 6. Es waren auch mal 10.
0: Mhm. Wann wissen Sie, dass ein Programm abgespielt ist?
1: Also ich habe auf meine Programme erstaunlich lang Lust. Ich mag die wirklich gerne. Vielleicht auch, weil ich mir damit so viel Mühe gebe. Ich schreibe auch Sachen um, wenn die für mich nicht mehr stimmen. Ich lasse manchmal auch Lieder bleiben. Also es gibt Lieder, denen bin ich inzwischen entwachsen oder blicke anders drauf. Und die bleiben erstaunlich lange frisch. Also Musik scheint auch etwas zu sein, was Inhalte konserviert oder gut konservieren kann.
0: Eine Frage habe ich noch, sind es fast 2 zusammenhängende. Sie haben, glaube ich, mit 9 Jahren einen Teil Ihres Ringfingers verloren.
1: Ja, richtig.
0: Ich habe Ihnen... Das ist nur, lassen Sie sich nicht verwirren, das ist nur der erste Aufruf zum Pausenende. Also, was ja für einen Pianisten nicht so gut ist.
1: Nicht so gut, das stimmt.
0: Mein Klavier, aber ja. Sie haben das eher als Ansporn irgendwie, glaube ich, fast gesehen.
1: So war das. Also, ich hatte zu dem Zeitpunkt schon Klavierunterricht und habe, soweit ich mich erinnern kann, also nachdem das dann verheilt war, als Kind schon gedacht, na, das wollen wir noch mal sehen. So, also jetzt erst recht. Mal gucken, ob das noch klappt. Und siehe da, also es ist viel mehr möglich, als wir selbst für möglich halten. Mein Klavierlehrer hatte das witzigerweise auch an der rechten Hand. Auch der hat das obere Glied von seinem rechten Ringfinger eingebüßt. Der hat allerdings in Rasenmäher gefasst.
0: Ui. So, und jetzt waren Sie dann 2005 auch noch Snowboarden.
1: Ja.
0: Und hatten einen Unfall und hatten einen 5-fachen Schädelbasisbruch.
1: Richtig. Also ich hätte sterben können. Der Arzt, der mich operiert hat, meinte, normalerweise, wenn man so einen Unfall baut wie Sie, ist man entweder tot oder ab der Halswirbelsäule abwärts querschnittsgelähmt. Ihr Schutzengel hatte anscheinend Verstärkung.
0: So, und letzte Frage, das kann nicht nur Ehrgeiz sein. Sie haben einfach einen starken Willen.
1: Naja, also diesen, ich glaube, da war auch einfach großes Glück im Spiel. So,
0: naja, aber so, Sie, glaube ich, Sie waren relativ schnell wie auf der Bühne zurück, oder?
1: Das hat nicht... Ja, das stimmt. Also ich, Gott sei Dank leben wir im 21. Jahrhundert mit den medizinischen Möglichkeiten, die es heutzutage gibt. Also ich hätte mehrmals schon auch sterben können und bin zum Glück immer noch da.
0: Gott sei Dank.
1: Ja.
0: Und jetzt sehen wir Sie und hören wir Sie dann bald irgendwie mit... Wunderpunkt.
1: Ich spiele heute Abend weite Teile aus dem neuen Programm Wunderpunkt.
0: Gratulation zum Stier, den Sie ungefähr in einer Dreiviertelstunde in den Händen halten.
1: Ja, danke schön.
0: Danke, Herr Wartke.
1: Gerne.
0: Wir hören jetzt Alex Pinter und Viola Hammer mit Trollmors Wagesang.

0: Herzlich willkommen, Sonja Pickert, und Gratulation zum Salzburger Stier. Die Trophäe steht neben uns. Als bekannt gegeben wurde, dass Sie den Salzburger Stier für Österreich erhalten, haben Ihre Eltern ganz besorgt bei Ihnen angerufen.
1: Nein, nicht besorgt angerufen, aber wir haben kurz darauf miteinander telefoniert und dann haben sie herausgefunden, dass der Salzburg, weil sie hatten natürlich gegoogelt, und unter anderem kommt dann eben auch eine Orgel, die in irgendeiner Kirche in Deutschland steht.
0: Nein, die steht in Salzburg, in der Festung Salzburg.
1: Da habe ich wieder schlecht recherchiert. Genau, und deswegen ist es, war dann die Frage, ob es da vielleicht zu Copyright-Problemen käme.
0: Und haben Sie sich dann irgendwann auch gefreut oder waren Sie nur besorgt?
1: Sie haben sich dann auch sehr gefreut, natürlich.
0: Es sind uns noch drei Antworten schuldig geblieben aus Ihrem Programm. Hat Deutschland wirklich nur ein Bahngleis?
1: Ich habe immer noch den Verdacht, dass das so ist tatsächlich. Wie häufig ich hinter vorausfahrenden Zügen stecke, kann es nur so sein.
0: Kann man einen Stoffwechsel tatsächlich ankurbeln?
1: Bin ich mir nicht sicher und ich müsste es eigentlich wissen, weil ich ja Humanbiologie studiert habe, aber ich glaube, das funktioniert so nicht.
0: Und wie heißt die weibliche Hummel?
1: Hummelin.
0: Ja, Hummella. Ich hab auch nicht wirklich was gefunden. Arbeiterin oder Königin. Näher wird es lustigerweise nicht beschrieben.
1: Aha, okay.
0: Beim Googlen. Da müssten wir vielleicht weiter runtergehen. Reinhard May, das Vorbild von Bodo Wartke, ist auch Teil Ihres Lebens. Ich habe es schon erwähnt.
1: Ja, richtig, genau. Habe ich als Kind tatsächlich viel gehört. Vorhin sagte mir noch jemand kurz vorm Auftritt, ach, Reinhard May, den kennst du nicht mehr. Und ich so, haha, natürlich kenne ich den, weil meine Eltern haben immer sehr gerne Reinhard May gehört. Und der hat ja so eine fantastische Stimme.
0: Sie müssen ja nicht mehr auf die Bühne.
1: Genau. deswswegen verbinde ich den tatsächlich sehr mit meiner Kindheit.
0: Ist das nicht sehr lustig? Also Sie kommen aus Nottuln in Westfalen, in Deutschland, werden für Österreich ausgezeichnet und bekommen den Preis in Südtirol, in Meran.
1: Ja, ist das nicht schön? Ich finde das total toll, dass das so über die Grenzen hinweg geht und dass eben heute jemand aus Österreich, aus der Schweiz, aus Deutschland, und irgendwie mischt es sich dann aber doch alles und wir sind in Südtirol. Ich finde es einen total tollen Abend.
0: Robert Palfreder hat es schon erwähnt, Sie kamen 2009 nach Wien. Jetzt gelten wir ja immer als wahnsinnig herzlich und das Wiener Herz, das Goldene. Ich glaube, bei Ihnen hat es länger gedauert, dass Sie sich wirklich daheim gefühlt haben. Oder?
1: Ja, es hat
0: tatsächlich... Wir machen es jemandem nicht so leicht.
1: Nein, Wien macht es einem nicht leicht. Also man braucht tatsächlich einige Jahre, bis man auch die Wiener Mentalität so ein bisschen verstanden hat. Und dann liebt man sie halt auch irgendwann sehr. Und der Wiener Grand hat natürlich auch irgendwo einen gewissen Humor, den man dann nicht mehr missen möchte. Aber bis man den überhaupt mal überrissen hat, wie das funktioniert, das dauert tatsächlich eine Weile.
0: Und der Meldezettel war Ihr bester Freund.
1: Oh ja.
0: Selbst beim Videoausleihen.
1: Oder richtig, beim Videoausleihen, damals gab es noch Videotheken und da wurde mir, ich habe einfach Hallo gesagt, das war schon ein Problem. Und dann wurde mir gesagt, bitte nur mit Meldezettel. Für Deutsche.
0: Sie haben ein aktuelles Programm, das heißt Halb Mensch. Da geht es sehr viel um die technische Revolution. Es geht um KI und die Frage, welche Auswirkungen diese auf uns hat. Wird KI jemals Kabarettprogramme schreiben?
1: Ich kann es mir tatsächlich nicht vorstellen. Also man versucht es natürlich immer spaßeshalber mal. Als das alles so aufkam, haben wir natürlich alle mal ein bisschen rumprobiert mit den verschiedenen Prompts. Aber tatsächlich kommt immer nur ein sehr generischer 70er-Jahre-Humor dabei raus, den man schon tausendmal gehört hat und der einfach nicht irgendwie diesen Funken rüberbringt, den es eigentlich braucht. Und tatsächlich, glaube ich, zumindest nach derzeitigem Stand, kann das nur der Mensch.
0: Ihre Programme haben sehr viel Inhalt.
1: Ja.
0: Wie lang schreiben Sie an einem Programm? Also wie lange gibt es da eine Idee? Wann entsteht ein Programm? Wie lange dauert das?
1: Also ich schreibe circa ein Jahr, würde ich sagen, wobei natürlich nicht die ganze Zeit. Also ich bin ja dann auch immer noch unterwegs auf Tour und aber ein Jahr ist es in meinem Kopf. Und da gehe ich dann immer alles Mögliche durch und dann gibt es natürlich so ein paar intensive Schreibmonate. Kann man sagen, genau.
0: Sie sind mit Halbmensch seit wann unterwegs?
1: Seit Januar 2024.
0: Also Jänner 2024, wie wir Österreicher sagen. Haben Sie schon eine Idee für ein neues Programm?
1: Ja, ich habe ja bald Premiere am 23. September in Wien.
0: Und verraten Sie uns schon den Titel?
1: Ja, das Programm heißt Stark. Es wird sehr lustig und ich muss es noch schreiben.
0: Na dann würde ich sagen, nichts wie los. Sie können jetzt gleich anfangen. Und wir hören jetzt Dafa Yusuf und Friends mit Terpsichorean. Danke, Sonja Pickert, und noch einmal Gratulation.
1: Dankeschön.

0: Jetzt sitzt der dritte Stierpreisträger dieses Abends, dieses Jahres neben mir, Markus Schönholzer. Gratulation.
1: Danke.
0: Eben gerade haben wir erklärt, warum die deutsche Sonja Pickert mit dem österreichischen Salzburger Stier ausgezeichnet wurde. Sie wurden in den USA geboren, in Buffalo, New York, sind aber Schweizer.
1: Ja. Ich war lange beides und inzwischen nicht.
0: Das heißt, Sie haben...
1: Nur noch Schweizer.
0: Ah, ich verstehe. Sie sind mit 11 Jahren, glaube ich, in die Schweiz gekommen. Haben Sie in den USA schon Schweizerdeutsch gesprochen?
1: Nein. Das Deutsch reden oder Schweizerdeutsch reden habe ich dann auch erst in der Schweiz gelernt. Ja.
0: Mhm. Meine Mutter ist in Berlin geboren und lebt seit über 60 Jahren in Wien und man kennt an ihrer Sprache immer noch, dass sie nicht in Wien geboren wurde. Sprechen Sie akzentfrei Schweizerdeutsch?
1: Ja, das schon, aber ich habe eine eigenartige Mischung. Ich komme von nirgends. Ich bin so eine Mischung aus allen Städten. Also bei mir
0: aus allen Städten der Schweiz.
1: Aus allen Städten der Schweiz, ja.
0: Man sagt ja, dass, glaube ich, oder es gibt ja kein genormtes Schweizerdeutsch. So jeder spricht sein Schweizerdeutsch.
1: Ja, es gibt jede Stadt ein Dialekt, jeden Ort hat ein Dialekt. Das ist ja in Deutschland ja ganz ähnlich. Und bei mir mischt sich eben alles. Wir sind ein bisschen in der Schweiz rumgezogen und ich habe da ein bisschen mitgenommen und so. Also es hat sich nie was gefestigt.
0: Sagt man Ihnen das auch?
1: Ja, natürlich.
0: Die Leute
1: mögen das oft auch gar nicht, weil sie nicht wissen, wer ich bin, also woher ich komme. Man hört das schon und man achtet auch darauf in der Schweiz. Ein Luzerner ist es, ein Zürcher ist es, ein Basler, kommt erst im Rheintal, ist ein Bündner, man weiß es nicht.
0: Der Salzburger Stier gilt als Ritterschlag der deutschsprachigen Kleinkunst. Ein Genre, das Sie aber erst, ich sag's mal so, spät für sich entdeckt haben. Sie sind jetzt 64, Kabarettist sind Sie, glaube ich, ungefähr mit 50 geworden.
1: Ja, Kabarettist, was ist das? Kleinkunst mache ich, ja. Ich hatte früher, ich schrieb Musicals, ich schrieb Theatermusik, ich war selten auch als musizierender Darsteller auch auf der Bühne und dann habe ich das mit 50 reduziert und bin dann selber auf die Bühne mit meinen Liedern, ja.
0: Sie haben in einem Interview, das ich gelesen habe, gesagt, in der Phase, wo ich nur geschrieben habe für andere, hat mir irgendetwas gefehlt.
1: Ja, es ist so, dass es die eigenen Lieder wurden so vergänglich, die gingen an mir vorbei. Ich habe die abgegeben und wieder vergessen. Und irgendwie hat sich nichts, man fasst so Lieder nicht zu Büchern zusammen. Man hat nie was im Büchergestell. Und irgendwie war ein kleines Leiden da, irgendwie nichts, schon viel gearbeitet, aber nichts getan zu haben. Und als ich dann die eigenen Lieder wieder in die Hand nahm und auf die Bühne mitnahm, dann war da schon was Handfestes vorhanden, ja.
0: Sie haben Musicals komponiert?
1: Ja.
0: Da haben Sie, glaube ich, in Englisch komponiert?
1: Nee, das war...
0: Der Schweizer Macher war Deutsch?
1: Der Schweizer Macher war Schweizerdeutsch.
0: Ich dachte, davor haben Sie in Englische
1: Texte. Nee. Ich habe schon in Englisch Liedern geschrieben, aber Musicals in der Schweiz, die sind entweder auf Deutsch oder halt Schweizerdeutsch.
0: Ja. Und dann haben Sie sich aber, glaube ich, mit Mundart quasi selbst auf die Bühne, das war so mein gedanklicher Bogen,
1: ja,
0: auf die Bühne gestellt. Ist das noch einmal herausfordernder? In Mundart oder auch auf Schweizerdeutsch?
1: Mundart ist jetzt nicht die geilste Sprache für Lieder. Es knorzt und kratzt überall ein bisschen, oder? Es ist weder sexy noch wirklich geschmeidig. Aber wenn man was erzählen will, was verstanden werden soll, ist es schon am nächsten beim Publikum. Und das wollte ich immer machen. Also es geht da weniger um Ästhetik, obwohl ich ein durchaus ein musikalischer Ästhet bin, aber da geht es bei der Sprache nicht um Ästhetik, sondern um, treffe ich den Punkt.
0: Ich glaube, den haben Sie getroffen, immerhin haben Sie heute den Salzburger Stier erhalten für die Schweiz. Der Schweizer Rundfunk schreibt auf seiner Webseite, Markus Schönholzer erhält den Salzburger Stier kurz vor dem Pensionsalter. Für ihn genau der richtige Moment, weil...
1: Ja, weil ich gehöre zu den Menschen, die dich eher zurückziehen. Und das gibt mir noch einmal so die richtige Legitimation, auf die Bühne zu steigen und ein bisschen weiterzumachen, ohne bedürftig zu wirken. Und das finde ich schön. Also diesen Rückenwind, den habe ich mir gewünscht. Kommt schon zur rechten Zeit. Ja.
0: Gratulation noch einmal und danke für dieses Interview. Danke, wir hören jetzt noch, bevor es weitergeht, das Berger Havlicek Orchester mit einer Komposition von Peter Havlicek, Seele INB.

0: Es ist 22 Uhr und 8 Minuten. 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Hier im Kurhaus Meran in Südtirol will noch ein Stierpreisträger von Robert Palfrader, dem Gastgeber des Abends, ausgezeichnet werden. Haben Sie weiterhin einen vergnügten Abend an den Radiogeräten oder wie oder wo oder wodurch Sie uns sonst noch hören können.
1: No, servus. Dankeschön. Dankeschön. Da sind wir wieder. Ich würde ja wahnsinnig gerne sagen, dass ich mich aus dem wunderschönen Kursaal in Meran melde. Aber es stimmt halt nicht, gell? Weil der Saal, wunderschön ist er nicht. Hm? Naja, schauen Sie, ich komme aus Wien. Der Saal ist bestenfalls eh okay. Wie beschreibe ich das jetzt den Leuten, die via Radio dabei sind, wie der Saal ausschaut? Sagen wir so, in Wien würden wir in so einen Saal in der Nacht unsere Taxis hineinstellen. Ja, es ist... Ja, so macht man sich in der Heimat seines Vaters beliebt. Aber es geht ja zum Glück nicht um diesen Saal, es geht auch nicht um mich, es geht um den Salzburger Stier. Und da dürfen wir jetzt gleich einen Jubilar auf der Bühne begrüßen, denn im Herbst jährt sich der Tag, an dem Bodo Wartke sein erstes abendfüllendes Konzert mit eigenen Liedern gegeben hat, zum 30. Mal. Zur Feier gibt er am 16. November ein großes Jubiläumskonzert in der Jahrhunderthalle in Frankfurt am Main. Und auch im 30. Jahr seiner Bühnenkarriere präsentiert sich Bodo Wartke vielseitig und wandelbar. Denn er ist Sänger, Schauspieler, Tänzer, Liedermacher, Aktivist, Dichter, Denker, Kinderbuchautor, Rapper, Opernlibrettist und Kabarettist. Fahrt wird dem nicht. Aktuell tourt er mit 6 unterschiedlichen Programmen durch die deutschsprachigen Länder. Meine Damen und Herren, Bodo Wartke.

Es mangelt uns ja gerade nicht an Problemen. Nehmen wir mal nur so aktuelle Themen wie Umweltschutz und Klimawandel, soziale Gerechtigkeit und fairer Handel, bezahlbarer Wohnraum für Käufer und für Mieter und ausreichend Plätze in der Kita, mehr Personal in der Bildung und der Pflege. Wie bringt man da am besten was zu Wege? Ich habe darüber in den letzten Wochen mit ziemlich vielen Menschen mal gesprochen, zum Beispiel mit ein paar Nationalisten, ob sie vielleicht eine Antwort wüssten auf die Frage, wie man all diese Probleme in den Griff bekommen kann. Und die so: Hähne, aber klar haben wir dafür die Lösung und die ist echt 1A. Pass auf. Und zwar werden alle, die Nächste sind wie wir, von hier remigriert oder gleich eliminiert. Denn wir sind schließlich hier die Herrenrasse und alle anderen sind Menschen zweiter Klasse. Und eine Frau gehört natürlich an den Herd, die ist nur dazu da, dass sie Kinder gebärt. Und zwar solche, die zu etwas taugen, mit blonden Haaren und mit blauen Augen. Und Schwule sind doch alle krank, genau wie jeder linksgrün versiffte Punk. Mit denen haben wir viel zu lange schon Geduld. Ach ja, und die Juden sind an allem schuld. Ah. Ach du Scheiße. Nein, von diesen Kandidaten war anscheinend keine Hilfe zu erwarten. Drauf ging ich zu ein paar Islamisten und fragte sie, ob sie denn eine Antwort wüssten. Denn auch die halten sich da ja für Spezialisten. Ey Leute, ihr wisst doch ganz bestimmt, wie die heutigen Probleme in den Griff zu kriegen sind. Und die so, inshallah, na klar haben wir die Lösung. Und die ist echt 1A. Pass auf! Und zwar werden alle, die Nächste sind wie wir, von uns enthauptet und massakriert. Das ist unsere Pflicht, denn wir erfüllen damit schließlich Gottes Willen. Und eine Frau gehört natürlich an den Herd, die ist nur dazu da, dass sie Kinder gebärt. Und sonst gehört sie ganz körperverschleiert, damit man mit ihr weniger Schererei hat. Und Schwule sind auch alle krank, die gehören ausgerottet durch die Bank. Wir sind am Ende unserer Geduld, ach ja, und die Juden sind an allem schuld. Ah, Mensch. Was für ein Zufall. Auch von diesen lupenreinen Demokraten war anscheinend keine Hilfe zu erwarten. Darauf ging ich zu den christlichen Fundamentalisten und fragte sie, ob sie dann eine Antwort wüssten. Dazu steht doch ganz bestimmt was in der Bibel. Und die befolgt ja nun äußerst penibel. Und die so, ja, in der Tat. Und wir haben auch schon die Lösung parat. Pass auf. Und zwar werden alle, die Nächste sind wie wir, von uns missioniert und kolonialisiert. Das ist unsere Pflicht, denn wir erfüllen damit schließlich Gottes Willen. Und eine Frau gehört natürlich an den Herd, die ist dann dazu da, dass sie Kinder gebärt. Ansonsten ist sie selbstverständlich keusch und macht möglichst auch kein Geräusch. Und Schwule sind noch alle krank, doch die gibt's bei uns ja nicht, Gott sei Dank. Man kann sowas ja wegbeten mit viel Geduld. Ach ja, und die Juden sind an allem schuld. Langsam wird es langweilig. Auch von diesen Religionssoldaten war anscheinend keine Hilfe zu erwarten. Drauf ging ich zu ein paar Gangster-Rabattisten und fragte sie, ob sie dann eine Antwort wüssten. Ey yo, ihr seid doch Vorbild für die Kids und habt in den Charts haufenweise Hits. Hm? Ihr habt doch sicher einen Plan, wa? Und die so, na klar, Digga, Anma. Ah, ah, und zwar kriegen alle, die nicht so sind wie wir, erstmal schön die Fresse poliert. Und werden von uns hart gedisst. Denn Schabos wissen, wer der Babo ist. Und die Bitches gehören an den Herd. Ah, die sind schließlich alle nichts wert. Kochen, putzen, blasen. Das ist das Einzige, wofür die Fotzen da sind. Und Schwuchteln sind doch alle sick. Die werden von uns richtig gef... An dieser Stelle drücken sich ja Gangster-Rapper oft missverständlich aus. Wir machen hier euch richtig Tumult. Und die Juden sind an allem... Alles klar. Welch Überraschung. Auch von diesen Jungs, diesen ganz harten, war anscheinend keine Hilfe zu erwarten. Nach all diesen Gesprächen, diesen Vieren, lässt sich also Folgendes resümieren. Nationalisten, Islamisten, Fundamentalisten und Gangster-Rap-Artisten haben, wie mir scheint, viel mehr gemeinsam, als man meint. Die einen glauben an die Überlegenheit der Arier, die anderen an die Scharia, weder andere an die Jungfrau Maria oder machen Drogendeals im Ferrari klar. Doch die kranken Gedanken sind die gleichen in sämtlichen Lebensbereichen. Und das anscheinend ganz autonom von Hautfarbe, Herkunft und Religion. Vielen Dank.
Dankeschön. Vielen Dank für den wundervollen Empfang und vor allem vielen Dank für diesen Preis. Es ist mir eine große Ehre, hier Ihnen entgegennehmen zu dürfen an diesem wunderbaren Ort in Ihrem Beisein. Ich möchte Teile aus meinem aktuellen Programm Wunderpunkt präsentieren. Der Titel lässt schon vermuten, worum es darin geht. Ich habe viele Lieder geschrieben über Wunder und Wunden, über offene Wunden, über überwundene Wunden, über Wundepunkte, über ganz wunderbare Punkte und über Punkte, über die man sich nur wundern kann. Und beim nächsten Lied wäre es ganz, ganz wunderbar, wenn wir das gemeinsam singen könnten. Das ist ein Lied, was man super mitsingen kann, selbst dann, wenn man es gar nicht kennt. Ja, das Einzige, was man dafür können muss, ist zu zählen von 1 bis 15. Und die jeweils nächste Zahl kommt immer dann, wenn ich so ein dezentes Kopfnickzeichen in Ihre Richtung mache, das hier. Ja, die Radiozuhörerinnen und Zuhörer müssen das jetzt nach Gefühl mitmachen, ne? Also sofern sie das möchten. Wir üben das hier mal vor Ort. Erstmal nur die ersten vier Zahlen, ja, und auch nur Ihr Text. Ich spiele erstmal nur Klavier. Super. Timing könnte noch ein bisschen besser sein. Ja. Ah, wie aus einer Kehle. Ja, fantastisch. Wir können im Prinzip sofort anfangen. Ich bin total gebannt von deiner Zigartigkeit. 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

In einer Umfrage wurden Männer gefragt, was würdet ihr tun, wenn es einen ganzen Tag lang keine Frauen gäbe, 24 Stunden lang? Hier ist, was die Männer geantwortet haben. Ich würde den ganzen Tag lang in der Bude hocken und in Ruhe Games auf dem Computer zocken. Ich würde meine Freundin extrem vermissen und ohne schlechtes Gewissen im Stehen pissen. Ich würde mit den Jungs um die Häuser laufen und mich endlich mal wieder voller Freude besaufen. Wozu ich dann gepflegt eine Tüte rauch. Ich würde genau das Gleiche machen, wie sonst auch. 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

0: 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Ich hab gedacht, wir Männer sollten das wissen.
1: Wobei, es gibt ja viele Männer, die glauben, sie wüssten eh schon alles. Und wenn das so ist, halten sie damit ja auch eher selten hinterm Berg.

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Dankeschön. Nichtsdestotrotz sind ja Männer, die Frauen die Welt erklären, auch heute immer noch sehr erfolgreich. Man findet sie zum Beispiel als Staatspräsidenten vor bei dem einen oder anderen Land. Und das trifft auch auf großes Einverständnis bei vielen Wählern, die sagen, ja, so einer, das ist doch geil. So, der soll bitte mal die Geschicke unseres Landes führen. Na, also die Demokratie wird immer mehr in Zweifel gezogen und das ausgerechnet in Ländern, in denen sie herrscht. Und das wundert mich, denn bisher dachte ich immer so, naja, also von allen Regierungsformen, die wir so ausprobiert haben als Menschheit, ist jetzt ja die Demokratie nicht die schlechteste. Also um nicht zu sagen, die beste, die wir haben. Und trotzdem sagen viele Leute so, nö, wir haben keinen Bock mehr, das ist uns zu doof, immer das ganze Rumgelaber. So, und dann dauert das ja auch immer so ewig und dann kommt ja am Ende doch wieder nur so ein Kompromiss raus. Oh, geht es nicht auch schneller? Und einfacher, ja, wie in der Autokratie, ne? Wenn da so ein Typ ist, der Sachen einfach mal entscheiden kann, der sich nicht groß absprechen muss mit den anderen, ja, der sich egal sein lassen kann, was da irgendwelche Gerichte sagen, der einfach so ein Dekret unterschreibt und zack, schon geht's los. Das wäre doch toll. Nun, also ich kann schon in gewisser Weise nachvollziehen, dass das ein Gedanke ist, der einen großen Reiz ausübt, ne, auf viele Menschen, ob der vermeintlichen Einfachheit. Ich finde nur, wenn man ihn hegt, dann sollte man ihn aber auch wirklich ganz konsequent zu Ende denken.

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Jawohl! Seit kurzer Zeit herrscht in unserem Staat endlich der ersehnte Autokrat. Und der regiert das Land in der Tat mit harter Hand. Naja, manchmal vielleicht etwas rabiat. Mittlerweile sitzt hier nämlich fast jeder Regierungskritiker im Knast. Selbst mein netter Nachbar, weil er wohl irgendwas gesagt haben muss, was dem neuen Machthaber nicht passt. Also das geht jetzt aber schon echt zu weit und zeugt nicht gerade von Gerechtigkeit. Ich finde, er regiert zu rigoros. Wie werden wir ihn bloß wieder los? Ja, es

Nein. Wenden wir uns kurz vielleicht wieder etwas leichteren Dingen zu. Ich habe ein Lied geschrieben über ein Wort, das lange Zeit als das offiziell längste in der deutschen Sprache galt, nämlich das wunderschöne Wort Rindfleisch-Etikettierungs-Überwachungs-Aufgabenübertragungsgesetz. Nun ist ja unsere Sprache so beschaffen, dass man mit ihr beliebig lange Substantive bilden kann, einfach indem man bestehende Substantive aneinander flanscht und schon ergibt sich ein neues Wort, wie etwa Donaudampfschifffahrtsgesellschaftskapitänsmützenfabrikant. Das zählt aber nicht. Ja? Also damit ein Wort wirklich als offiziell längstes im Deutschen gelten kann, muss es auch verwendet werden in offiziellen Texten. Das überprüft alljährlich der Duden Verlag. Und sobald ein Wort mehr als dreimal irgendwo auftaucht, zählt es. Ja, es ist daher wenig verwunderlich, dass die Top 5 der offiziell längsten Wörter im Deutschen allesamt aus dem juristischen und behördlichen Kontext stammen. Und dementsprechend sexy sind sie auch. Und gerade dieses Wort fand ich derart berückend schön, dass ich ihm ein ganzes Lied gewidmet habe. Das offiziell längste Wort in der deutschen Sprache war bis jetzt Rindfleisch-Etikettierungs-Überwachungs-Aufgabenübertragungsgesetz. Das war in der Tat mal ein wahres Gesetz. Nicht irgendein Blabla-Geschwätz, das Rindfleisch-Etikettierungs-Überwachungs-Aufgabenübertragungsgesetz. Wer Fleisch nicht korrekt etikettiert hatte, ging damals den Behörden dadurch ins Netz dank Rindfleisch-Etikettierungs-Überwachungs-Aufgabenübertragungsgesetz. Ein Wort, das ganz schön kompliziert ist, aber dabei auch im höchsten Maße fetzt. Rindfleisch-Etikettierungs-Überwachungs-Aufgabenübertragungsgesetz. 20 Silben, die sich aneinander reihen, wie Tänzerinnen eines Starballetts. Rindfleisch-Etikettierungs-Überwachungs-Aufgabenübertragungsgesetz. Mein Nickname auf TikTok und mein WLAN-Passwort war zuletzt. Oh Mann, Sie passen überhaupt nicht auf. Ich habe es doch jetzt mehrmals gesungen. Wie schwer kann es sein? Okay, wir üben es. Bitte sprechen Sie mir nach. Rindfleisch. Sehr gut. Rindfleisch-Etikettierungs. Rindfleisch-Etikettierungs-Überwachungs. Rindfleisch-Etikettierungs-Überwachungsaufgaben. Rindfleisch-Etikettierungs-Überwachungs-Aufgabenübertragungsgesetz. Na also, es geht doch. Mein Nickname auf TikTok und mein WLAN-Passwort war zuletzt. Ja, was ist es, wofür man Deutschland, unter anderem in den USA, sehr schätzt? Das Rindfleisch-Etikettierungs-Übertragungsgesetz, das soll mal auf meinem Grabstein stehen, wenn ihr mich irgendwann zu Grabe setzt. Rindfleisch-Etikettierungs-Überwachungs-Aufgabenübertragungsgesetz. Ja. Sehr gut. Und wieder was gelernt.

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Er könnte viele haben, doch er verliebt sich genau immer wieder zielsicher in dieselbe Sorte Frau, nämlich die, die nicht so richtig weiß, was sie will. Bei der empfindet er den meisten Thrill. Er kriegt von ihr zwar kein klares Ja, aber eben auch kein eindeutiges Nein. Sie findet nämlich schon auch irgendwie ein bisschen gut, dass da jemand ist, der einfach alles für sie tut. 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

Ich freue mich sehr, dass im Jahr meines 30-jährigen Bühnenjubiläums dieser Preis verliehen wird. Ich habe es mir immer sehr gewünscht, dass ich den irgendwann mal bekomme. Jetzt ist es soweit. Und er gebührt nicht mir allein. Also auch wenn ich allein auf der Bühne bin, dass ich hier stehen und sitzen kann, das verdanke ich vielen Menschen, die seit Anbeginn meiner Karriere an mich glauben, die mir gutes Feedback geben und sagen, bei dem Song, da sollst du vielleicht noch mal rangehen, der ist noch nicht so gut, die dafür sorgen, dass es ein Publikum findet, die meine Kunst an den Mann und an die Frau bringen, die dafür sorgen, dass es hörbar und sichtbar wird hinter den Kulissen, eine wahre Herrscher an tollen Menschen, die mit mir zusammenarbeitet. So auch heute. Wie schön, dass das zu sehen und zu hören und vor allem im Radio zu hören ist und dass Sie heute Abend da sind, um das live zu genießen. Danke, dass alle da sind, die heute da sind.

Ja, ich werde oft gefragt, wie machst denn du das eigentlich, Bodo? Ne? Also, falls Sie Lust haben, sich mal ein ganzes Programm von mir anzuschauen, ich bin ja im gesamten deutschsprachigen In- und Umland unterwegs. Wann und wo genau steht auf www.bodowartke.de. Das ist vielleicht auch für die Radio-Zuhörerinnen und Zuhörer interessant. Also falls Sie zur Hörinformation, zum auditiven Eindruck auch eine Bildinformation haben möchten. Ich bin sehr gut angezogen. Ja, also seien Sie meine Gäste bei einem Live-Konzert in Ihrer Nähe. Ich würde mich sehr, sehr freuen und ich werde da sein. Ja, und werde oft gefragt, sag mal, wie machst denn du das, Bodo, überhaupt mit dem Liederschreiben? Wie kriegst du das hin, dass sich das immer so reimt und so? Ja, und die Antwort lautet, ich halte für möglich, dass es geht. Also bei jeder neuen Liedidee weiß ich das ja auch noch nicht. Kriege ich das hin, reimt sich das? Und bisher hat es immer geklappt. Also anscheinend kann man sich auf die deutsche Sprache verlassen. Sie ist variantenreich genug, dass man mit ihr alles deutlich auf den Punkt bringen kann, was man sagen möchte, so dass sich das auch noch reimt. Und deswegen gehe ich bei jedem neuen Lied mit sehr viel Zuversicht zu Werke. Ich weiß im Grunde immer schon vorher, das wird fertig. Ist noch nicht klar wann, ja, aber irgendwann wird es fertig. Und ich habe mich gefragt, ob sich nicht auch große gesamtgesellschaftliche Probleme so lösen ließen. Einfach mal also davon ausgehen, wir kriegen die schon in den Griff. Also auch wenn wir jetzt noch nicht wissen, wie, auch wenn wir die Lösung jetzt noch nicht kennen, sie wird sich uns schon offenbaren, sobald wir erstmal loslaufen und nach ihr suchen. Und von dieser Idee getragen ist das letzte Lied, was ich Ihnen heute Abend vorstellen möchte. Es heißt Überwunden.

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0: Vielen Dank.
1: Bleib für uns, bitte. Lieber Bodo Wartke, danke schön. Ich darf aus der Jurybegründung zitieren. Alltagsbeobachtungen landen veredelt in seinem Wartke-Kosmos. Mal sind es verspielte Reimetüden, mal komplexe Liebeslieder, mal gesellschaftskritische Chansons. Und immer spürt man, da hört jemand ganz genau hin. Mit seinen selbst komponierten und getexteten Liedern hat Bodo Wartke inzwischen 7 Klavierkabarettprogramme in seiner Reimkultur geschaffen. Hinzu kommen 2 Best-of-Programme mit Orchester und eines mit seiner Band. Seit 2023 begeisterte er außerdem ein riesiges Publikum mit Zungenbrechern. Er hat bereits über 50 davon in mehreren Staffeln auf Social Media und Streaming-Plattformen veröffentlicht. Ende September 2025 erschien dazu auch ein Buch mit diesen Zungenbrecher-Geschichten. Dass er zudem ein großartiger Radiomacher ist, sei hier fast schon als Zugabe am Ende auch noch erwähnt. Wir freuen uns sehr, dass der Salzburger Stier nun auch bei ihm eine Heimat findet. Lieber Bodo Wartke, herzlichen Glückwunsch.
0: Danke schön.

0: Ja. Danke schön. Danke schön.
1: Darf ich jetzt zum Abschluss noch Markus Schönholzer und Sonja Pickert zu uns auf die Bühne bitten? Meine Damen und Herren, einen großen Applaus für all unsere diesjährigen Preisträger. Ein Dankeschön auch an die Rai Südtirol, die ein großartiger Gastgeber war. Dankeschön auch an alle hier im Saal. Sie waren ein wunderbares Publikum. Und Dankeschön fürs Zuhören an den Radiogeräten. Wir wünschen noch einen wunderschönen Abend aus Meran. Auf Wiederhören.
2: Internationales Kabarettforum Salzburger Stier. Wir haben heute den Preisträgerabend dieses wichtigsten Radiopreises für den deutschsprachigen Kabarett live aus dem Kurhaus Meran in Südtirol, live für Ö1, des ORF und Rai Südtirol sowie den ARD-Sendern Bayern 2 und SR Kultur übertragen. Das Radioteam darf sich verabschieden. Abendregie im Kurhaus Meran Markus Frings, Tontechnik Armin Reiner, Eduard Pleikner, Maximilian Ebner und Thomas Rieder, Regie Ursula Burkert, Redaktion Elisabeth Stratker, Präsentation Bernhard Fellinger. 3 Minuten sind es noch bis 23 Uhr. Diese versüßen wir Ihnen mit Musik vom Radio String Quartet. Der Titel heißt The Waiting.

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